Das Budapest Festival Orchestra bot unter der Leitung von Ivan Fischer die Ouvertüre zur Oper Semiramide von Gioachino Rossini, uraufgeführt 1823 im Teatro La Fenice di Venezia. 50 Jahre später kam der tschechische Komponist Josef Suk zur Welt, ausgebildet am Prager Konservatorium, außerdem Schwiegersohn von Antonín Dvořák. Wir hören Suks Klavierquartett in A-Moll, Opus 1. Es musiziert das Ensemble Raro.

Das 2004 gegründete Ensemble Raro interpretierte das Klavierquartett in A-Moll Opus 1 von Josef Suk. Mit geistlicher Musik aus dem Spätbarock machen wir im ARD-Nachtkonzert weiter. Das Konzert Dixit Dominus von Georg Friedrich Händel zelebrieren Christina Landshamer, Sopran, Diana Haller, Mezzosopran, Martin Engeltjes, Countertenor, Maximilian Schmidt und Andrew Lepre-Meyer, Tenor, Konstantin Wolf, Bass, Bariton, sowie der Chor des Bayerischen Rundfunks und das Concerto Köln. Die Leitung hat Peter Dijkstra.

Dixit Dominus. Ein geistliches Konzert von Georg Friedrich Händel, Werkeverzeichnis 232, in einer Aufnahme mit Christina Landshammer, Sopran, Diana Haller, Mezzosopran, Martin Engeltjes, Countertenor, Maximilian Schmidt und Andrew Lepre-Meyer, Tenor, Konstantin Wolf, Bassbariton, sowie dem Chor des Bayerischen Rundfunks und dem Concerto Köln. Die Leitung hatte Peter Dijkstra. Hier ist das ARD-Nachtkonzert, präsentiert von BR Klassik, mit einem Violinkonzert in D-Moll von Felix Mendelssohn Bartholdy, das er als 13-Jähriger im Berliner Elternhaus schrieb. Der Geiger Gidon Krämer wird vom Orpheus Chamber Orchestra unterstützt.

Konzert für Violine und Streichorchester in D-Moll, ein Jugendwerk von Felix Mendelssohn Bartholdy, vorgestellt vom Geiger Gidon Kremer und dem Orpheus Chamber Orchestra aus New York. Und das geht nochmal in den deutschen Spätbarock mit einer Sonata bzw. Sinfonia in E-Moll von Georg Philipp Telemann. Es musiziert die Academia Giocosa.

Barockmusik im ARD-Nachtkonzert. Das war die Sonata für zwei Oboen, zwei Violinen, zwei Violen und Basso Continuo in E-Moll von Georg Philipp Telemann, möglichst originalgetreu wiedergegeben von der Accademia Giocosa. Und ein echter Verehrer des eben gehörten Genies aus Magdeburg setzt den Schlusspunkt vor den 4 Uhr Nachrichten. Hans-Werner Henzes, Telemannianer, spielt das Radiosymphonieorchester Berlin unter Gerd Albrecht.

Telemanjana, eine Suite für großes Orchester von Hans-Werner Henze, einem Komponisten des 20. und 21. Jahrhunderts. Das Radiosymphonieorchester Berlin wurde von Gerd Albrecht geleitet. Nach den vier Nachrichten sind wir vom ARD-Nachtkonzert wieder für Sie da, mit Musik von Josef Wölfel, Maurice Ravel und Karl Goldmark.

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1: Um 4 Uhr mit Wolfgang Berger. Die Bundesregierung setzt heute ihre Klausurtagung auf Schloss Neu-Hardenberg in Brandenburg fort. Heute reden die Kabinettsmitglieder über die Wirtschaft und den Hitzeschutz. Aus der Nachrichtenredaktion Karin Busche.
2: Die Bundesregierung will Konsequenzen ziehen aus der Hitzewelle dieses Sommers. Aber zunächst einmal soll heute die Lage analysiert werden. Beschlüsse sind auf Schloss Neu-Hardenberg nicht geplant. Die sollen erst in späteren Kabinettssitzungen folgen. Außerdem geht es heute auch noch um das Wirtschaftswachstum. Kanzleramtschefin Wagen zeigte sich mit dem Auftakt zufrieden. Sie sagte in den ARD-Tagesthemen, es sei wichtig, sich auszutauschen über den Stand der Dinge bei den Reformvorhaben. Es werde ein arbeitsreicher Herbst, so Wagen. Aber sie zeigte sich zuversichtlich. Alle hätten den gemeinsamen Willen, die Dinge jetzt auch auf einen guten Weg zu bringen.
1: Volkswagen-Chef Blume stellt sich heute auf weiteren Betriebsversammlungen der VW-Belegschaft. Die hat er gestern schon in Wolfsburg auf drastische Einschnitte eingestimmt. Heute reist er zu den Standorten Emden und Zwickau. Aus der Nachrichtenredaktion Konstanze Simidey.
3: Unter anderem für diese Werke gibt es laut der VW-Führung noch keine wettbewerbsfähige Nutzung für die Zeit nach 2030. Volkswagen hatte dort jeweils große Summen in den Umstieg auf Elektromobilität gesteckt. Ob Standorte geschlossen werden müssen, sei aber noch nicht entschieden, sagte Blume. Für Niedersachsens Ministerpräsident Lies sind Fabrikschließungen keine Option. Er sieht in der Elektromobilität Potenziale für VW. Auch könnten Volkswagen-Werke vorübergehend für die Rüstungsproduktion genutzt werden.
1: Auf dem Hamburger Dom hat es einen Großeinsatz von Polizei und Feuerwehr gegeben. Mehr als 20 Menschen saßen in einem Kettenkarussell fest. Aus Hamburg Finn Kessler.
4: Das Kettenkarussell war in etwa 25 Metern Höhe stehen geblieben. Laut Feuerwehr, weil offenbar eine Bremse blockiert war. Weil die Betreiber das Fahrgeschäft nicht mehr in Gang setzen konnten, wurde die Feuerwehr gerufen. Die rückte mit einem Großaufgebot an. 45 Feuerwehrleute, darunter auch speziell ausgebildete Höhenretter und mehrere Rettungswagenbesatzungen waren im Einsatz. Doch gerettet werden mussten die Gestrandeten am Ende nicht. Die Betreiber konnten die Bremsenblockade beheben und die 23 Fahrgäste zurück auf den sicheren Boden befördern.
1: Die US-Country-Sängerin Dolly Parton ist tot. Sie starb im Alter von 80 Jahren, wie ihre Familie mitteilte. Die Queen der Country-Musik wurde mit Hits wie Jolene und der Ballade I Will Always Love You bekannt. Im Laufe ihrer über 60-jährigen Karriere veröffentlichte Parton fast 50 Studioalben und verkaufte mehr als 100 Millionen Platten. Das waren die Nachrichten. Das Wetter in Deutschland. Tagsüber gebietsweise Schauer und Gewitter, im Nordosten und Südwesten mehr Sonne. Höchstwerte 20 Grad im Erzgebirge bis 29 Grad am Oberrhein. Am Donnerstag im Osten trocken, im Westen einzelne Schauer oder Gewitter, 23 bis 33 Grad. Freitag unbeständig und etwas Sonne bei 20 bis 30 Grad. Es ist 4.03 Uhr.
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5: Herzlich willkommen, am Mikrofon ist für Sie Sven Knappe. Mit Musik von Josef Wölfel geht's los, einem erfolgreichen Pianisten und Komponisten aus dem Umfeld der Familie Mozart. Der Sohn eines fürstbischöflichen Steuerbeamten wuchs in dem Haus auf, in dem auch der Salzburger Hoforganist Michael Haydn wohnte. Es ist unklar, ob Wölfel seine frühe musikalische Ausbildung beim jüngeren Haydn erhielt oder beim Vizekapellmeister der Hofkapelle, Leopold Mozart, der nachweislich mit Wölfels Vater bekannt war. Wie dem auch sei, Wölfels Klavierkonzert Nummer 3 in F-Dur spielen Natascha Veljkovic und das Südwestdeutsche Kammerorchester Pforzheim.

Die serbische Pianistin Nataša Veljković und das Südwestdeutsche Kammerorchester Pforzheim interpretierten das Klavierkonzert Nummer 3 in F-Dur von Josef Wölfel. Und es geht märchenhaft weiter im ARD-Nachtkonzert mit der Gedichtvertonung Scheherazade von Maurice Ravel. Der Mezzosopran Magdalena Kozina wird von den Berliner Philharmonikern begleitet.

Scheherazade. Eine Gedichtvertonung von Maurice Ravel, zum Klingen gebracht von der Mezzosopranistin Magdalena Kozena, und den Berliner Philharmonikern. Am Dirigentenpult stand Sir Simon Rattle. Aus seiner Jugendzeit berichtet jetzt noch der österreichisch-ungarische Komponist Karl Goldmark. Die Bamberger Symphoniker werden von Fabrice Boulan dirigiert.

Aus Jugendtagen. Eine Ouvertüre für Sinfonieorchester von Karl Goldmark. Die Bamberger Symphoniker spielten unter der Leitung von Fabrice Bolland. Bis zu den 5 Uhr Nachrichten bleibt noch ein bisschen Zeit für einen Tanz aus Paraguay von Agustin Barrios, gezupft von Thibaut Garcia.

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1: Um 5 Uhr mit Wolfgang Berger. Das Bundeskabinett setzt seine Tagung im brandenburgischen Schloss Neu-Hardenberg fort. Kanzleramtsministerin Warken hatte sich gestern zuversichtlich gezeigt, dass die Regierung ihre Rentenreform noch in diesem Jahr verabschieden kann. Heute soll es darum gehen, wie die Wirtschaft wieder in Schwung gebracht werden könnte. Aus Neu-Hardenberg Dagmar Pepping.
2: Am zweiten Tag der Kabinettsklausur geht es um das Thema Wettbewerbsfähigkeit. Eingeladen sind der Handwerkspräsident und Start-up-Unternehmerinnen. Bei der anschließenden Kabinettssitzung wird es um den Hitzesommer und die Folgen gehen. Deutschland müsse den Klimawandel weiter eindämmen und sich besser an die Folgen des Klimawandels anpassen, hatte Kanzler Merz zum Auftakt der Klausur betont. Erste konkrete Entscheidungen dazu soll es laut Merz in kommenden Kabinettssitzungen geben.
1: Die geplante Zuckersteuer könnte deutlich mehr Getränke betreffen als gedacht. Das geht nach ARD-Informationen aus Eckpunkten des Finanzministeriums hervor. Demnach soll die Steuer nicht nur bei zuckerhaltigen Getränken wie Limonaden fällig werden, sondern auch bei Fruchtsäften, Smoothies und Produkten wie Hafermilch. Sogar zuckerfreie Softdrinks könnten den Eckpunkten zufolge betroffen sein. Auch heute finden bei Volkswagen weitere Betriebsversammlungen mit Konzernchef Blume statt. Hintergrund sind die geplanten Sparmaßnahmen des Autobauers. Im Raum stehen der Abbau zehntausender Stellen und die mögliche Schließung von 4 Werken. Aus der Nachrichtenredaktion Betül Sarikaya.
3: Am Vormittag beginnt eine Betriebsversammlung in Emden, anschließend geht es in Zwickau weiter. Konzernchef Blume hatte gestern erklärt, dass Werksschließungen noch keine beschlossene Sache seien. Viele Beschäftigte hatten Berichten zufolge bei dem Auftritt gestern in Wolfsburg protestiert. Für den Standort Emden, wo es heute weitergeht, ist die Zukunft ungewiss. Die aktuelle Produktion läuft aus, für die 2030er Jahre gibt es noch keine Perspektive. Volkswagen hatte dort in den vergangenen Jahren viel Geld in den Umstieg auf Elektromobilität investiert.
1: In Köln beginnt heute die weltgrößte Computerspielemesse Gamescom. Zunächst dürfen nur Fachbesucher hinein, ab morgen ist auch das breite Publikum zugelassen. Aus Köln Martin Schütz.
4: Die Gamescom boomt. Noch nie haben die Aussteller so viel Fläche in Köln-Deutz belegt und noch nie waren so viele Aussteller vor Ort. 1600 sind es dieses Jahr. Bis Sonntag zeigen in den Kölner Messehallen Hersteller von Spielen und Hardware ihre Neuheiten. Laut den Veranstaltern der Gamescom gibt es dabei nicht mehr den einen großen Trend, der sich durch die Branche zieht. Die Interessen der Spielerinnen und Spieler sind demnach zu unterschiedlich. Es gibt Stände, an denen Simulatoren gezeigt werden, daneben aufwendige Actionspiele.
1: Das waren die Nachrichten. Das Wetter in Deutschland. Tagsüber gebietsweise Schauer und Gewitter, im Nordosten und Südwesten mehr Sonne. Höchstwerte 20 Grad im Erzgebirge bis 29 Grad am Oberrhein. Am Donnerstag im Osten trocken, im Westen einzelne Schauer oder Gewitter. Es ist jetzt 5.03 Uhr.
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5: Mit Sven Knappe am Mikrofon. Herzlich willkommen und einen guten Mittwochmorgen. 10 Finger gegen 176 Tasten, heißt es zu Beginn der letzten Runde Nachtkonzert. Das Klavierduo Dimitri Alexejew und Nikolai Demidjenko spielen den Walzer aus der Suite für zwei Klaviere Opus 17 von Sergei Rachmaninow.

Die russischen Pianisten Dmitri Alexejew und Nikolai Demidjenko interpretierten den Walzer aus der Suite für zwei Klaviere Opus 17 von Sergei Rachmaninow. Das Violinkonzert Opus 30 von William Walton wurde von dem berühmten Geiger Jascha Heifetz in Auftrag gegeben und von ihm auch 1939 uraufgeführt. Der erste Satz ist unüblicherweise kein schneller Allegro-Satz, sondern ein lyrisches Andante Tranquillo.

Andante Tranquillo, der erste Satz des Violinkonzerts Opus 30 von William Walton. Die bulgarische Geigerin Lia Petrova wurde vom Royal Philharmonic Orchestra London unter Duncan Ward begleitet. Von der Violine wechseln wir zur Klarinette. Eduard Brunner und das Münchner Kammerorchester bieten den ersten Satz aus dem Klarinettenkonzert Nummer 3 von Xavier Lefebvre hier im ARD Nachtkonzert.

Aus dem Klarinettenkonzert Nummer 3 in S-Dur von Xavier Lefebvre hörten wir den ersten Satz mit Eduard Brunner und dem Münchner Kammerorchester unter Reinhard Göbel. Hier ist das ARD-Nachtkonzert, präsentiert von BR Klassik mit Musik von Georg Christoph Wagenseil, der am 29. Januar 1715 in Wien geboren wird. Dass der Vater einen Juristen aus ihm machen will, interessiert den Jungen wenig. Er möchte Musiker werden. Er nimmt Kontakt zur Kapelle des Wiener Hofes auf, wo er sich im Alter von 20 Jahren als Hofscholar bewirbt. Sein Lehrer und Förderer, Hofkapellmeister Johann Josef Fuchs, bescheinigt ihm: Wenn Ihre Kaiserliche Majestät jemals einen Scholaren der Komposition allergnädigst aufzunehmen beliebt, so kann ich pflichtgemäß zu diesem Supplikanten raten. Von diesem Subjekt sind sowohl im Orgelspiel wie auch in der Komposition virtuose Dienste zu erwarten. Hier Wagenseils Sinfonie in G-Dur mit dem L'Orfeo-Barockorchester.

Georg Christoph Wagenseil schrieb diese Sinfonie in G-Dur. Michi Geig leitete das L'Orfeo Barockorchester. Weiter geht's im ARD-Nachtkonzert mit Kammermusik von Anton Reicher aus Böhmen, der seine wesentlichen künstlerischen Erfolge in Paris feierte. Aus Reichers Klaviertrio gibt's den dritten Satz, serviert vom Trio Bohemo.

Das 2019 gegründete Trio Bohemo aus Tschechien interpretierte den dritten Satz aus dem Klaviertrio Opus 101 Nummer 3 von Anton Reicher. Emilie Meyer aus dem mecklenburgischen Friedland begleitet uns in Richtung Feierabend mit dem Finalsatz ihrer sechsten Sinfonie, gespielt vom Philharmonischen Orchester Bremerhaven.

Finale Allegro, der vierte Satz der sechsten Sinfonie von Emilie Meyer. Das Philharmonische Orchester Bremerhaven wurde von Marc Niemann dirigiert. 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Sven Knappe war für Sie am Mikrofon. Vielen Dank fürs Einschalten. Alles Gute und auf Wiederhören.

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1: Ich wünsche Ihnen einen schönen guten Morgen. Heute ist Mittwoch, der 26. August, um 6 Uhr hier die Nachrichten.
2: Mit Ralf Hecht, guten Tag. Das Bundeskabinett setzt seine Klausur auf Schloss Neu-Hardenberg fort. In Köln beginnt die weltgrößte Messe für Computer- und Videospiele und die US-Country-Legende Dolly Parton ist tot. Das Wetter in Baden-Württemberg und Rheinland-Pfalz, heute früh örtlich Nebel, tagsüber erst stark bewölkt, später sonniger, bis 30 Grad. Rund 70 Kilometer von Berlin entfernt ist die Bundesregierung von Kanzler Merz in Klausur gegangen. Wichtigste Themen: Wachstum, Innovation und Wettbewerbsfähigkeit. Auch heute werden in Neu-Hardenberg Wirtschaftsvertreter als Gäste erwartet. Dagmar Pepping.
3: Kanzleramtsministerin Wagen ist mit dem Auftakt zufrieden. Es gebe ausreichend Zeit, um auf die Reformvorhaben, die im Herbst vor der Regierung liegen, zu schauen und sich auszutauschen, so die CDU-Politikerin in ARD-Tagesthemen. Ein Vorhaben, die Rentenreform. Sie sei zuversichtlich, dass man das Gesamtpaket so auf den Weg bringen werde, betont Wagen.
4: Und natürlich gibt es an der einen oder anderen Stelle jetzt Bedenken, das haben wir gehört, wie zum Beispiel Härtefallregelungen, die durchaus auch die Alterssicherungskommission schon in ihren Vorschlägen adressiert hat, sodass ich guter Dinge bin, dass wir da einen gemeinsamen Vorschlag finden.
3: Das Sozialministerium von Bärbel Baas arbeitet an einem Gesetzentwurf, der noch in diesem Jahr beschlossen werden soll. So wie andere Reformvorhaben, beispielsweise in der Pflege und bei der Arbeitszeit. Der Herbst werde arbeitsreich, aber alle in der Koalition hätten den gemeinsamen Willen, die Dinge auf den Weg zu bringen. Am zweiten Tag der Kabinettsklausur geht es um das Thema Wettbewerbsfähigkeit. Eingeladen sind der Handwerkspräsident und Start-up-Unternehmerinnen. Bei der anschließenden Kabinettssitzung wird es um den Hitzesommer und die Folgen gehen.
2: In Köln startet die weltweit größte Messe für Computer- und Videospiele. Neue Trends sind dabei das eine, die wirtschaftliche Lage der deutschen Entwickler das andere. Sie haben große Probleme, im internationalen Wettbewerb zu bestehen. Aus Köln, Martin Schulz.
5: Bis Sonntag zeigen in den Kölner Messehallen Hersteller von Spielen und Hardware ihre Neuheiten. Laut den Veranstaltern der Gamescom gibt es dabei nicht mehr den einen großen Trend, der sich durch die Branche zieht. Die Interessen der Spielerinnen und Spieler sind demnach zu unterschiedlich. Es gibt Stände, an denen Simulatoren gezeigt werden, daneben aufwendige Actionspiele. Genauso unterschiedlich sind mittlerweile die Plattformen, die Gamer nutzen. Sie spielen etwa auf dem Smartphone oder auf dem klassischen PC. Die Messe wächst, aber gleichzeitig steckt die dazugehörige Industrie in einer Krise. Die Entwicklung wichtiger Spieletitel verschlingt teilweise hunderte Millionen Euro. Von der Entwicklung so großer Spiele sind deutsche Studios noch weit entfernt. Die deutsche Games-Industrie besteht vor allem aus kleinen und mittleren Firmen. Sie hoffen darauf, dass die Politik sie in Zukunft stärker fördert, damit sie wachsen können. Aufmerksamkeit bekommt die Branche von der Politik schon mal. Neben mehreren Bundesministern kommt am Donnerstag, dem ersten Publikumstag, auch Bundespräsident Frank-Walter Steinmeier zur Gamescom.
2: Der Schufa, Deutschlands größter Wirtschaftsauskunftei, droht eine Sammelklage wegen einer sogenannten Schattendatenbank. In dieser werden alte Daten von Verbrauchern gesammelt, die für den normalen Geschäftsbetrieb nicht mehr verwendet werden dürfen. Das geschehe ausschließlich zu Forschungs- und Testzwecken, heißt es von der Schufa. Verbraucherschützer und eine europäische Datenschutzorganisation sehen das kritisch und haben angekündigt, gerichtlich gegen die Schufa vorgehen zu wollen. Der riesige Waldbrand im belgischen Hohen Venn ist zumindest oberflächlich gelöscht. Allerdings können Moorbrände als sogenannte Zombiefeuer noch Jahre unbemerkt weiterbrennen und dann wieder ausbrechen. Im Moment geht es allerdings vor allem um die Ursachenforschung. Thomas Spickhofen.
6: Der Brand im Hohen Venn könnte durch eine landwirtschaftliche Maschine ausgelöst worden sein, heißt es von der Staatsanwaltschaft in Lüttich. Sie hat eine Untersuchung zur Brandursache eingeleitet. Derzeit würden von den Ermittlern allerdings mehrere Hypothesen geprüft. Eine endgültige Aussage sei derzeit noch nicht möglich. Nach Angaben der Staatsanwaltschaft kann es noch mehrere Monate dauern, bis die abschließenden Gutachten vorliegen. Die wichtigsten Straßen im Hohen Venn sind inzwischen wieder geöffnet. Allerdings gelten in der Nähe des Brandgebiets weiterhin strikte Einschränkungen. Unter anderem ist nur nur Durchfahren erlaubt und die Geschwindigkeit auf 50 Stundenkilometer begrenzt. Das Naturschutzgebiet selbst ist weiterhin geschlossen.
2: Die USA verschärfen ihren Kurs bei der Vergabe von bestimmten Arbeitsvisa. Betroffen ist das sogenannte H1B-Visum für hochqualifizierte ausländische Fachkräfte. Die Gebühren für das Visum sollen nach Regierungsangaben stark erhöht werden. Das US-Heimatschutzministerium hat einen Entwurf veröffentlicht, der eine zusätzliche Gebühr von über 100.000 US-Dollar vorsieht. Betroffen wären die meisten neuen H1B-Anträge. Die legendäre Country-Sängerin Dolly Parton ist tot. Sie starb im Alter von 80 Jahren in Nashville, Tennessee. Sie genoss in allen politischen Lagern und gesellschaftlichen Schichten der USA hohe Anerkennung. Anne Schneider.
7: Mit dem Tod von Dolly Parton verliert die Welt weit mehr als nur einen Country-Star. Sie war Sängerin, Songwriterin, Schauspielerin, Unternehmerin und für Millionen Menschen eine Inspiration. Über 6 Jahrzehnte lang begeisterte sie mit Songs wie Jolene oder Coat of Many Colors. Schon früh setzte sie sich für die Gleichstellung von Frauen ein, machte ihnen mit Liedern wie 9 to 5 Mut für Anerkennung und faire Chancen zu kämpfen. Mit ihrer blonden Mähne, ihren Glitzer-Outfits und ihrer unverwechselbaren Stimme wurde sie zu einer der bekanntesten Frauen der Popkultur. Aufgewachsen in sehr armen Verhältnissen, war ihr immer besonders wichtig, etwas von ihrem Erfolg zurückzuhalten.

0: Schauer gibt's aber kaum. Im Laufe des Nachmittags kommt dann immer mehr die Sonne heraus und es wird richtig freundlich. Die Temperaturen steigen auf 22 Grad im Siegerland und bis zu 30 Grad im Breisgau. Morgen wolkig mit Sonne und spätsommerlich heiß, bis 33 Grad. In der Nacht zu Freitag und am Freitagvormittag dann kräftige Regengüsse und Gewitter. Freitagnachmittag ist es wieder freundlicher, allerdings nicht mehr so warm. Es ist 6.07 Uhr.
1: Die Nachrichten waren das mit Ralf Hecht. Vielen Dank. Ich bin Doris Maul. Guten Morgen.
2: Die Atmosphäre ist gut, die Stimmung ist gut. Und wenn Sie einen Beweis brauchen, meine Kabinettskollegin, meine Sitznachbarin Bärbel Baas schreibt die ganze Zeit neben mir mit einem CDU-CSU-Stift.
1: Na dann, Bundesforschungsministerin Dorothee Bär von der CSU war das, über die gute Stimmung bei der Kabinettsklausur im Schloss Neu-Hardenberg. Die, also die Klausur, beschäftigt uns hier um 7:15 im Gespräch mit unserer Korrespondentin Birte Sönnigsen. Aber erstmal schauen wir auf die gravierenden Folgen der russischen Raketenangriffe für die ukrainische Wirtschaft. Nach Musik von Josef Alois Schmidbauer mit dem Ensemble L'Arte del Mondo.

SR Kultur am Mittwoch, morgen um 6.11 Uhr. Die ukrainische Hauptstadt Kiew galt lange als einer der bestgeschützten Orte des Landes. Aber diese Zeiten sind vorbei. Mittlerweile klafft eine große Lücke in der ukrainischen Luftverteidigung. Der Grund? Es fehlen Patriot-Flugabwehrraketen, die das Land vor den russischen Angriffen mit ballistischen Raketen schützen könnten. Dabei richten sich diese Raketen

0: nicht nur gegen die ukrainische Zivilbevölkerung, sondern auch gegen die Wirtschaft. Florian Kellermann.
1: Beobachter schlagen Alarm. Viele Unternehmen müssten schon bald mit erheblichen Einbußen rechnen. Der Ökonom Andriy Dlihatsch, der einen Zusammenschluss von Unternehmensverbänden berät, nennt erschreckende Zahlen. Unsere Analyse zeigt, für jedes Unternehmen besteht in den kommenden 12 Monaten eine Wahrscheinlichkeit von 20%, dass die Produktionskapazitäten zerstört werden. Wir beziehen in die Berechnung ein, wie viele ballistische Raketen Russland herstellt und dass wir sie nicht abfangen können. Der ukrainische Militärgeheimdienst GOR geht davon aus, dass Russland monatlich mindestens 60 ballistische Raketen produziert. Die Ukraine ist diesen Angriffen derzeit weitgehend schutzlos ausgeliefert. Schon im Juli konnte sie nach eigenen Angaben nur noch jede 7. ballistische Rakete abfangen. Inzwischen hat die Armee aufgehört, die Abfangstatistik zu veröffentlichen. Das Problem? Bisher hat sich nur das US-System Patriot gegen diesen Raketentyp als effektiv erwiesen. Und für dieses System bekommt die Ukraine in diesem Jahr deutlich weniger Abfangraketen. Das habe die Wirtschaft der Ukraine bereits empfindlich getroffen, sagt Lihatsch. Am stärksten zerstört Russland Gebiete, bevor es sie erobert. In den besetzten Gebieten und in unmittelbarer Frontnähe ist die Wirtschaft fast völlig kaputt. Wenn wir diese Gebiete außer Acht lassen und nur diejenigen nehmen, die weiter von der Front entfernt liegen, hier wurde in den ersten Monaten dieses Jahres schon doppelt so viel zerstört wie in den Jahren zuvor zusammengenommen. Andere Beobachter sehen die Lage ähnlich dramatisch. Die britische Wirtschaftszeitschrift The Economist titelt: Russische Angriffe fügen der ukrainischen Wirtschaft großen Schaden zu. Expertinnen und Experten korrigieren ihre Wachstumsprognosen für die Ukraine nach unten. Die Regierung selbst geht nur noch von 1,4% in diesem Jahr aus. Experten halten ein Nullwachstum für wahrscheinlicher und ein Schrumpfen für möglich. Russland greift dabei die ukrainischen Schlüsselindustrien an, so die Stahlproduktion. Im August beschädigten Raketen Hochöfen in Saporischschja und Kryvyj Rih, berichten Medien. Vor allem aber die Angriffe am Schwarzen Meer seit Juli seien schmerzhaft, sagt Olena Bilan, Chefökonomin des Investmentfonds Dragon Capital, in einem Podcast. Die Hafeninfrastruktur haben sie die ganze Zeit immer wieder beschossen. Aber neu sind die direkten Angriffe auf Schiffe. Deshalb laufen jetzt fast keine Schiffe mehr die Häfen im Großraum Odessa an. Das wird sich stark auf die Wirtschaft auswirken. 90% des landwirtschaftlichen Exports liefen über Schwarzmeerhäfen, 60% des Stahlexports und die Hälfte des Exports von Erz. Der Export lasse sich nur teilweise umleiten. Vor allem für die Landwirtschaft droht eine Katastrophe. Mehr als 50 Millionen Tonnen Getreide möchte die Ukraine in diesem Jahr noch ausführen. Sie könnte einen Teil davon einlagern, aber Russland greift auch die Silos an. Der Staat müsse nun zumindest das tun, was möglich ist, meint der Ökonom Andriy Dlihatsch. Dazu gehörten günstige Kredite. Mit ihnen könnten Unternehmen Produktion und Logistik in westlichen Regionen des Landes wieder aufbauen, in kleinere Einheiten aufteilen oder sogar unter die Erde verlegen. Dass sie mit Extremsituationen umgehen können, hätten die ukrainischen Unternehmer bewiesen. Allerdings seien auch sie durch den langen Krieg erschöpft, sagt Lihatsch.
0: Russlands Raketen zerstören die ukrainische Wirtschaft. Dazu waren das in SWR Kultur am Morgen Informationen von Florian Kellermann. 6:15 Uhr ist es.

0: Dadashi Nummer 1 hieß dieser Titel von Mulo Franzl, gespielt hier in SWR Kultur am Mittwochmorgen von der Band Quadro Nuevo.
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0: Die Ritter sind tot, es leben die Ritter. Historische Stoffe sind vor allem im Film erfolgreich. Und das gilt nicht nur für Mythen und Sagen, Stichwort Odysseus, sondern eben auch für das Leben der ehemaligen Edelmänner in Stahlrüstung. Ein echter Hit zum Beispiel war Heath Ledger in dem Film Ritter aus Leidenschaft, allerdings schon im Jahr 2001. Die reale, die historische Blütezeit dieser Kriegerkaste war tatsächlich das Mittelalter zwischen dem 10. und 13. Jahrhundert. Aber schon im 14. Jahrhundert begann dann ihr Niedergang, also der Niedergang der Ritter mit der Schlacht von Crecy am 26. August 1346 wurde der Niedergang eingeläutet, an den Herwig Kratzer in ihrem Zeitwort erinnert.
2: Sie waren von Kopf bis Fuß gepanzert mit einer Rüstung aus einer Art Stoff aus Eisenringen. Sie schienen eine eiserne Masse zu sein, von der die Schläge einfach abglitten.
3: Kettenhemden, schwere Rüstungen und der feste Glaube an die eigene Kampfkraft. Die Kaste der Ritter galt mittelalterlichen Zeitgenossen als nahezu unbesiegbare Elitetruppe. Ihr Nimbus speiste sich aus den Kreuzzügen christlicher Ritter zwischen dem 11. und 13. Jahrhundert ins Heilige Land. Von dort stammten auch manche Insignien der Ritterschaft, sagt der Historiker Alexander Demand.
4: Der Orient ist teilweise auch romantisiert worden. Da gab es eben Palmen, da gab es Reichtum, da gab es Löwen. Wie kommen unsere Leute dazu mit Löwen auf den Schildern? Löwen gab es in Europa nicht. Aber das sind Dinge, die Europäer fasziniert haben und die sie als Ideen oder als Anregungen dann mitgebracht haben.
3: In vielen Konflikten des Mittelalters setzten die Herrscher auf ihre Ritterschaft. Ein herangaloppierendes Ritterheer mit eingelegten Lanzen versetzte noch jeden Gegner in Angst und Schrecken. Mit diesem Selbstbewusstsein gerüstet, trafen am 26. August 1346 französische Ritter unter König Philipp VI. Beim Örtchen Crécy auf das Heer des englischen Invasoren König Eduards III. Doch der Angriff der Panzerreiter scheiterte, wie der zeitgenössische Chronist Froissart notierte.
5: Weil zu viele Herren unter ihnen waren, die ihre Macht zeigen wollten, ritten sie weiter, ohne jede Ordnung oder Formation. Und als ihre Führer die Engländer sahen, zügelten sie wie ein Mann ihre Pferde. So plötzlich, dass die hinter ihnen überrascht wurden und dachten, sie würden bereits angegriffen und zögen sich zurück.
3: Unter den französischen Rittern herrschte heilloses Chaos. Und die Engländer setzten ihnen mit ihrer Geheimwaffe weiter zu.
6: Bogenschützen bereithalten in Doppelkeilformation.
3: Die etwa 3000 Langbogenschützen auf englischer Seite waren für den Militärhistoriker Dirk Reitz kampfentscheidend.
7: Der Langbogen ist eine fürchterliche Waffe. Ein geübter Bogenschütze mag 16 bis 20 Pfeile in der Minute abzuschießen und damit eine Feuerdichte zu erzielen, die fast jeden Angriff zum Stehen bringen kann.
3: Dazu kam, dass die Engländer eine gemischte Truppe ins Feld schickten, Bogenschützen, Reiter und Fußtruppen, die mit Piken und Lanzen auf die ohnehin desolaten französischen Ritter losgingen.
7: Der von seinem Schlachtross gestürzte Ritter, insbesondere dann, wenn er in der Reiterrüstung kämpft, ist zu Fuß relativ unbeweglich. Die Vorstellung eines auf dem Rücken liegenden Maikäfers geht vielleicht etwas weit, aber in dieser Situation wird der Ritter nun von den einfachen Soldaten des Gegners gemeuchelt.
3: Die Schlacht bei Crécy, in der tausende Ritter getötet wurden, war die erste einer Reihe von Niederlagen, die das Ende der Dominanz der Ritter einläuteten. Bald war die teure Truppe nicht mehr gefragt. Der kaiserliche Landfriede, der einträgliche Raubzüge verbot, verhagelte ihnen weitere Einnahmequellen, also erschlossen sie sich neue.
8: Ritter sind grausame Wegelagerer geworden. Heutzutage sind sie nichts anderes als raubgierige Strauchdiebe.
3: Die einstige Elitetruppe war im ausgehenden Mittelalter auf den Hund gekommen. Buchstäblich arme Ritter, die sich gegen die neue Zeit und militärische Entwicklungen wie die Artillerie stemmten, die ihre Burgen in Trümmer legte. Zu den letzten ihrer Art gehörten Franz von Sickingen und sein bekannterer Kollege Götz von Berlichingen, dem Goethe seinen bekannten Satz in den Mund legte.
8: Er aber, sag's ihm, er kann mich im Arsch lecken.
0: Tja. Das Zeitwort in SWR Kultur am Morgen über den Niedergang der Ritterkaste, der mit der Schlacht von Crécy am 26. August 1346 begann. Und bis zu den Nachrichten hören wir einen Satz aus Antonio Vivaldis Konzert für Viola d'Amore, Laute, Streicher und Basso Continuo.

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3: Mit Doris Maul. Guten Morgen. Um 6.30 Uhr ist es hier Zeit für die Nachrichten.
4: Mit Ralf Hecht. Guten Tag. Das Bundeskabinett setzt seine Klausur auf Schloss Neuhardenberg fort. Datenschützer bereiten eine Sammelklage gegen die Schufa vor und die US-Country-Legende Dolly Parton ist tot. Das Wetter in Baden-Württemberg und Rheinland-Pfalz. Heute früh örtlich Nebel, tagsüber erst stark bewölkt, später sonniger und bis 30 Grad. Bei der Klausur des Bundeskabinetts auf Schloss Neuhardenberg bei Berlin stehen Wirtschaftsfragen im Mittelpunkt. Für die Bundesregierung gehören dazu auch die sozialpolitischen Großreformen, zum Beispiel die Rente. Finanzminister und Vizekanzler Klingbeil sagte dazu im Heute-Journal:
5: Ich sehe doch, dass der Frust da ist. In einem Land, wo wir 5 Jahre kein Wachstum haben, wo über 20 Jahre notwendige Reformen verschlafen wurden, wo zu wenig investiert wurde in die Sicherheit, in die Infrastruktur, wo heute die Probleme auf der Straße liegen, wo die Züge nicht pünktlich kommen, weil über 20 Jahre nicht investiert wurde. Und deswegen müssen wir das jetzt abarbeiten und deswegen müssen wir mehr investieren, deswegen müssen wir uns kümmern. Aber ich sage Ihnen auch, manche Probleme lassen sich nicht von einem Tag auf den anderen lösen.
4: Finanzminister und Vizekanzler Klingbeil. Der riesige Waldbrand im belgischen Hohen Venn ist zumindest oberflächlich gelöscht. Allerdings können Moorbrände als sogenannte Zombiefeuer noch Jahre unbemerkt weiterbrennen und dann wieder ausbrechen. Im Moment geht es allerdings vor allem um die Ursachenforschung. Thomas Spickhofen.
6: Der Brand im Hohen Venn könnte durch eine landwirtschaftliche Maschine ausgelöst worden sein, heißt es von der Staatsanwaltschaft in Lüttich. Sie hat eine Untersuchung zur Brandursache eingeleitet. Derzeit würden von den Ermittlern allerdings mehrere Hypothesen geprüft. Eine endgültige Aussage sei derzeit noch nicht möglich. Nach Angaben der Staatsanwaltschaft kann es noch mehrere Monate dauern, bis die abschließenden Gutachten vorliegen. Die wichtigsten Straßen im Hohen Venn sind inzwischen wieder geöffnet. Allerdings gelten in der Nähe des Brandgebiets weiterhin strikte Einschränkungen. Unter anderem ist nur Durchfahren erlaubt und die Geschwindigkeit auf 50 Stundenkilometer begrenzt. Das Naturschutzgebiet selbst ist weiterhin geschlossen.
4: Der Schufa, Deutschlands größter Wirtschaftsauskunftei, droht eine Sammelklage wegen einer sogenannten Schattendatenbank. In dieser werden alte Daten von Verbrauchern gesammelt, die für den normalen Geschäftsbetrieb nicht mehr verwendet werden dürfen. Das geschehe ausschließlich zu Forschungs- und Testzwecken, heißt es von der Schufa. Verbraucherschützer sehen das kritisch und die gemeinnützige europäische Datenschutzorganisation NEUP hat nun angekündigt, gerichtlich gegen die Schufa vorgehen zu wollen. Peter Hornung.
7: Zunächst werde man die Schufa auffordern, Auskunft über die in der Schattendatenbank gespeicherten Daten zu geben, so Marco Blocher, Sprecher der Datenschutzorganisation NEUP zum NDR. Der Betrieb der Schattendatenbank müsse zudem sofort gestoppt werden. Wenn die Schufa das nicht tue, werde NEUP in Kürze Klage einreichen. Gleichzeitig bereitet die Organisation nach eigenen Angaben eine Sammelklage gegen die Schufa vor, mit dem Ziel, Schadensersatz zu erstreiten. NEUP fordert jetzt Interessenten auf, sich für eine solche Klage zu melden. Im Erfolgsfall könnte auch ein niedriger Schadensersatz zum großen Problem für die Schufa werden, angesichts von Millionen Betroffenen.
4: Weltweit trauern Fans um die verstorbene US-Country-Ikone Dolly Parton. Die Musikerin ist im Alter von 80 Jahren gestorben, wie ihre Familie mitteilte. Parton ist durch Hits wie Jolene bekannt geworden. I Will Always Love You wurde später in der Version von Whitney Houston zu einem der erfolgreichsten Songs aller Zeiten. Im Mordfall Amy Lopez werden am Vormittag die Plädoyers gehalten. Die 24-jährige US-amerikanische Studentin wurde vor mehr als 30 Jahren auf der Festung Ehrenbreitstein vergewaltigt und getötet. Aufgrund neuer DNA-Analysemethoden erhob die Staatsanwaltschaft Koblenz Anklage gegen einen heute 81 Jahre alten Mann. Der Beschuldigte hat während der Verhandlung vor dem Landgericht Koblenz die Tat gestanden. Das waren die Nachrichten. Das Wetter in Baden-Württemberg und Rheinland-Pfalz. Heute früh örtlich Nebel, am Vormittag noch dichte Wolkenfelder, aber kaum Schauer. Später mehr Sonne und trocken, 22 Grad im Siegerland und bis zu 30 im Breisgau. Es ist 6.34 Uhr.
3: Ich sage danke an Ralf Hecht für die Nachrichten und hier geht's weiter mit Víkingur Ólafsson am Klavier und dem dritten Satz aus Josef Haydns H-Moll-Klaviersonate.

0: SWR Kultur am Mittwochmorgen 6.36 Uhr ist es jetzt. Schönen guten Morgen. Wenn wir ins Kino gehen und Filme anschauen, dann bringt uns das häufig an ziemlich entlegene Orte dieser Welt. Also mit dem weinenden Kamel kann man zum Beispiel in die Wüste Gobi reisen oder man segelt mit Odysseus über die Weltmeere. Und genau das, also an mehr oder weniger weit entfernte Orte reisen, das tun wir auch in unserer SWR-Kultur-Sommerserie Drehorte, Filmschauplätze als Reiseziele. Nämlich dorthin, wo eben berühmte Filme entstanden sind. Heute nimmt uns unser Korrespondent Martin Ganselmeier mit zu Tiffany's nach New York. An den Ort, wo Breakfast at Tiffany's mit Audrey Hepburn gedreht wurde.
1: Es ist eine der Rollen, mit der Audrey Hepburn auch heute noch, 65 Jahre nach Erscheinen des Films, fasziniert. Die Rolle des New Yorker Partygirls Holly Golightly machte Audrey Hepburn weltberühmt.
2: If I could find a real life place like Tiffany's, then I'd buy some furniture and give the cat a name.
3: Tiffany's? You mean the jewelry store?
1: Der Filmklassiker aus dem Jahr 1961 nach dem gleichnamigen Roman von Truman Capote war einer der ersten Filme, die nicht in einer Kulisse gedreht wurden, sondern vor Ort auf der Fifth Avenue und im Schmuckgeschäft von Tiffany. Schon die Eingangsszene ist legendär. Audrey Hepburn steigt aus einem Taxi aus. Mit Kaffee und Croissant in der Hand schaut sie sehnsüchtig in eines der Schaufenster von Tiffany. So turbulent und traurig das Leben der jungen Holly Golightly auch sein mag, bei Tiffany empfindet sie Geborgenheit und Glück.
2: Don't you just love it?
3: Love what?
2: Tiffany's.
1: Sehnsucht und Traurigkeit vermittelt Audrey Hepburn auch im Filmsong Moon River, für den der Komponist Henry Mancini einen Oscar bekam.

0: Wer heute Tiffany's Edelgeschäft an der Fifth Avenue besucht, kommt an Audrey Hepburn nicht vorbei. Im 5. Stockwerk gibt es, etwas abseits der Schmuckvitrinen, eine fast schon kapellenartige Gedenkstätte, die Audrey Experience. Im Mittelpunkt überlebensgroße Fotos von Audrey Hepburn, ihr berühmtes schwarzes Kleid samt Perlenkette und Filmausschnitte aus Frühstück bei Tiffany's.
1: Isn't it wonderful? You see what I mean? Nothing bad could ever happen to you in a place like this.
0: Natürlich kommen die meisten Kundinnen und Kunden wegen des Schmucks in das Stammhaus an der Fifth Avenue, sagt Kyle Freeman, der für Kunst und Kultur bei Tiffany zuständig ist. Doch viele Touristen kennen den Filmklassiker Breakfast at Tiffany's. Sie wollen auf den Spuren von Audrey Hepburn wandeln und es wie Holly Golightly machen.
2: The windows are so iconic, that corner.
0: Unsere Schaufenster sind Kult. Jeden Tag stehen dort Leute mit einem Kaffee und einem Croissant in der Hand, die sich, so wie Holly im Film, von der Schönheit des Schmucks inspirieren lassen.
2: Inspiration, looking at something beautiful.
0: Besonders beliebt bei Kunden und Touristen das Blue Box Café im 6. Stock. An der Decke hängen hunderte türkisblaue Tiffany-Schmuckschachteln. Wer will, kann sich hier ein Frühstück bei Tiffany's bestellen. Für $65 gibt es ein Croissant, ein Madeleine, Rührei mit Kaviar und ein Glass of Golightly, einen frisch gepressten Saft aus Orangen, Möhren, Ananas, Mango und Ingwer. Unter den Besucherinnen sind fast immer welche dabei, die sich wie Audrey Hepburn kleiden, sagt Kyle Freeman. Fast jeden Tag sehen wir Frauen in einem schwarzen Kleid mit Perlenkette, allerdings ohne Stirnreif. Das ist natürlich eine Hommage an die New Yorker Eleganz, die der Film verkörpert.
2: That elegance that that film embodies.
1: Don't you just love it?
3: Love what?
1: Tiffany's.
0: Tiffany, das war immer der Versuch, Kunst und Kommerz, Exklusivität und Popularität zu verbinden. Betuchte Kunden auf der Suche nach einem exquisiten Schmuckstück, aber auch Besucher aus aller Welt, die neugierig sind auf einen legendären Filmschauplatz.
4: In unserer SWR Kultursommerserie Drehorte, Filmschauplätze als Reiseziele hat New York-Korrespondent Martin Ganselmeier uns heute mitgenommen zu Tiffany's, wo der berühmte Film Frühstück bei Tiffany's entstanden ist. 6:41 Uhr.

0: Das Concerto Köln war das mit dem ersten Satz aus der Sinfonie G-Moll von Johann Baptist van Hall. Genau 6.45 Uhr. Guten Morgen. Ja, das gibt's auch nur selten. Das Buch eines Autors ist schon preisgekrönt an dem Tag, an dem es erscheint. Bei Ingo Schulzes neuem Roman Das Wasser im August ist das tatsächlich so. Schulze wird dafür mit dem Uwe-Jonsson-Preis geehrt und steht zudem auf der Longlist für den Deutschen Buchpreis 2026. In dem Roman, in seinem neuen Roman, erzählt der Autor von einer Jugendliebe in der DDR 1979 und blickt gleichzeitig aus dem Hier und Jetzt auf diese Erfahrungen. Wie sie den neuen Schulze findet und wie er sich in sein übriges Werk einfügt, das sagt uns jetzt Bettina Baltscheff.
1: Dass Ingo Schulze gern mit literarischen Formen spielt, ist bekannt. So hatte er sein Buch Neue Leben als Briefroman des Autors und Redakteurs Enrico Türmer angelegt. Peter Holz, sein glückliches Leben erzählt von ihm selbst wiederum, las sich als Autobiografie eines naiven Helden. In seinem aktuellen Roman Das Wasser im August verknüpft Ingo Schulze nun sowohl zwei Zeitebenen als auch zwei Erzählweisen. In der Rahmenhandlung des Romans lernen wir einen älteren Schriftsteller kennen, der in der Gegenwart zu einer Lesung in Mecklenburg eingeladen ist. Dort liest er aus einer unveröffentlichten Novelle, die ebenfalls in Mecklenburg spielt. Es entspinnt sich ein interessantes Spiel aus Erinnerung, Wahrheit und Fiktion, in dem Ingo Schulze seinem Lebensthema treu bleibt, der ostdeutschen Geschichte mit all ihren Umbrüchen. Im Mittelpunkt der Novelle steht der 16-jährige Thomas. 1979 verliebt er sich in Sonja, eine junge, eigenwillige Frau, die vergeben und dazu um einiges älter ist. Als diese Frau, die im echten Leben Angelika heißt, auf der Lesung des Schriftstellers auftaucht, von der die Rahmenhandlung erzählt, erinnert er sich wehmütig.
2: Angelika musste Mitte 70 sein. 75, 76, vielleicht auch nur 74. Ein Leben lang, so schien mir jetzt, hatte ich sie mir vorgestellt, hatte ich mir gewünscht, sie wiederzusehen. In den ersten Jahren, in denen ich zu Lesungen in den Norden eingeladen worden war, hatte ich ihr Kommen regelrecht erwartet. Da war ich Mitte 30 gewesen.
1: Während die Gegenwart eher knapp abgehandelt wird, nimmt die Novelle um Thomas, Sonja und ihre Freunde viel Raum ein. Der Sommer 1979 wird als Erweckung eines jungen Mannes erzählt, nicht nur sexuell, sondern auch geistig. Thomas ist immer wieder im Gespräch mit Künstlern und mit einem Pfarrer. Er liest Bücher von Henry Miller und Valentin Katajew. Er besucht Barlachs schwebenden Engel in Güstrow und ihm wird klar, dass er einmal Schriftsteller werden will.
2: Ich habe versucht, sagte ich, über einen 16-Jährigen zu schreiben, der eigentlich nur an sich und sein Schreiben denkt, aber allmählich begreift, dass er anders leben muss, dass er Wissen sammeln und Freunde gewinnen muss, wenn er etwas verändern will.
1: Die vom Schriftsteller wie auch von seinen Protagonisten sehr geliebte Landschaft Mecklenburgs wirkt bei Ingo Schulze nicht nur als Kulisse, sondern treibt die Geschichte voran. So, wenn in der Novelle Thomas und Sonja in einem der vielen Seen schwimmen gehen und man erfährt, worauf sich der Titel des Buches bezieht.
2: Lautlos schwamm sie auf dem Rücken vor mir her, ihre Füße gingen im Wasser auf und ab. Ihr Hinterkopf trieb eine kleine Bugwelle vor sich her.
1: In der Rahmenhandlung der Lesung auf dem Lande verhandelt Ingo Schulze eher beiläufig Gegenwärtiges, erwähnt die Ukraine und die Turbohitze, erzählt von den Widrigkeiten in einem mittelprächtigen Hotel und von Gästen, die sich darüber streiten, wie viel Wahrheit in der Novelle des Autors steckt. Das wird vor allem dann spannend, wenn es darum geht, was Fiktion kann und darf. Angelika zum Beispiel hätte sich als Sonja gern mehr Butter bei die Fische gewünscht.
2: Du verschweigst, dass wir gevögelt haben. Für dich immerhin das erste Mal und später dann auch das zweite und das dritte Mal. Ich verschweige das nicht, sagte ich. Nur passt es nicht in die Novelle. Fürchtest du dich davor? Warum denn fürchten? Fragte ich. Meine Version finde ich interessanter. Punkt.
1: Am Ende des Romans überrascht Ingo Schulze mit einer Wolte, die der Geschichte noch einmal eine ganz neue Wendung verleiht. Welche Version der Wirklichkeit aber die interessantere ist, das müssen nicht nur die Protagonisten in diesem Buch herausfinden, sondern auch seine Leserinnen und Leser.
0: Sagt Bettina Baltscheff in SWR Kultur am Morgen über Das Wasser im August, den neuen Roman von Ingo Schulze. Er erscheint heute bei S. Fischer und kostet 26 Euro.

0: Ein Walzer von Dmitri Schostakowitsch aus dem Film Sofia Perowskaja mit dem Königlichen Konzertgebauorchester. 6 Uhr und gleich 53 Minuten. Ja, ein bisschen klang es wie das berühmte Pfeifen im Wald, was Bundeskanzler Friedrich Merz gestern vor der Kabinettsklausur im brandenburgischen Schloss Neu-Hardenberg verlautbaren ließ. Deutschland könne im globalen Wettbewerb bestehen und sogar Vorbildfunktion haben für andere. Inzwischen ist ein Klausurtag vorbei und was von dem Kabinettstreffen bislang nach außen gedrungen ist, darüber spreche ich jetzt live hier in SWR Kultur am Morgen mit Birte Sönnigsen. Guten Morgen.
1: Guten Morgen.
0: Birte, ein wichtiges Ziel dieser Klausur ist es ja offenbar, gute Stimmung in der Koalition zu schaffen. Auch freundliche Gruppenfotos gab es ja gestern schon einige. Wie ist es denn nun wirklich gefühlt? Also ist die Stimmung in Neu-Hardenberg tatsächlich so aufgeräumt, wie es auf diesen Fotos aussieht?
1: Also alle waren wirklich sehr bemüht zu zeigen, wie gut doch die Stimmung ist. Das fällt natürlich auch leichter in so einem schönen Schlossgarten, schöne Kulisse, Sonnenschein, ein Schloss. Also wesentlich leichter als im Alltag im Regierungsviertel. Aber es ist natürlich klar, das wird ein arbeitsreicher Herbst für diese Bundesregierung mit den ganzen Reformen, die sie sich vorgenommen hat. Und da wird es auch knirschen. Da hilft es vielleicht, wenn wenigstens zum Start nach der Sommerpause noch gute Laune verbreitet wird. Ich habe gestern Abend gesehen im Schlossgarten, da stand einsam irgendwann so ein Schlagzeug rum. Ich dachte dann so, hoffentlich muss ich da nicht irgendjemand drauf abreagieren, sondern dass da auch noch weitere Instrumente und eine Band folgen und es so eine Art Teambuilding mit Musik am Abend gibt. Und später war dann auch Musik zu hören und nicht ein einzelnes Schlagzeug.
0: Mhm. Und Bundeskanzler Friedrich Merz selbst, also wie präsentiert sich der bei dieser Klausur? Der musste ja in letzter Zeit ziemlich viel öffentliche Kritik an seinem Regierungsstil einstecken. Die Meinungsumfragen sind schlecht. Aber jetzt drückt er offenbar ordentlich auf die Tube.
1: Ja, das war für mich ein typischer Auftritt des Bundeskanzlers und er hat von seiner Regierung auch mehr Tempo gefordert, jetzt die anstehenden Reformen auch wirklich umzusetzen. Er hat gesagt, wo nötig, da soll er auch diskutiert, auch gestritten werden. Aber er sagt, es muss schnell entschieden werden, vor allem um die Wirtschaft wieder anzukurbeln. Da geht es ihm eben um Reformen bei der Pflege, die Rentenreform, Steuer, ein Gesetz zur Entbürokratisierung. All das soll im Herbst auf den Weg gebracht werden, damit es noch in diesem Jahr verabschiedet werden kann.
0: Ja, und die Klimapolitik soll auch ein Thema sein. Darauf drängt ja wohl die SPD, aber CDU, CSU ziehen nicht richtig mit. Was konntest du diesbezüglich rund um Schloss Neu-Hardenberg hören?
1: Ja, es ist ja so, die SPD oder genauer gesagt der Umweltminister Carsten Schneider, der hatte ja eine alte Idee wieder aus der Schublade geholt, nämlich, dass die Klimaanpassung eine Gemeinschaftsaufgabe werden soll, damit im Grundgesetz landet. Es ist so, Klimaanpassung, Hitzeschutz, dafür sind vor allem Länder und Kommunen zuständig und der Bund, der darf eben nicht dauerhaft finanziell helfen, wenn das nicht als Gemeinschaftsaufgabe im Grundgesetz steht. Jetzt drängt eben die SPD gerade darauf, die Union sagt, nee, finden wir keine gute Idee. Die CDU-Generalsekretärin Franziska Hoppermann hat schon gesagt, das würde überhaupt nichts bringen. Das würde zu Zuständigkeitsstreitereien führen. Also das Thema Klima, das ist heute Thema auch in Neu-Hardenberg bei der regulären Kabinettssitzung. Mhm. Die findet eben nicht im Kanzleramt statt, sondern auf Schloss Neu-Hardenberg. Und da wird es aber darum gehen, sich erstmal einen Überblick zu verschaffen, sagt der Kanzler. Der hat da in Sachen Klimaschutz auf die Bremse getreten und da sind keine konkreten Beschlüsse heute zu erwarten.
0: Ja, und überhaupt sind von dieser ganzen Klausur keine Beschlüsse zu erwarten, oder? Also welche Bedeutung hat diese Veranstaltung damit aus deiner Sicht abschließend gefragt?
1: Das ist ja auch immer so ein Stück Selbstvergewisserung. Da sind Rituale dabei, Bilder für die Kameras, das Gruppenfoto im Schlossgarten. Aber ich finde es auch gut, wenn so eine Regierung sich mal Zeit nimmt, sich mit den größeren Fragen zu beschäftigen, abseits des stressigen Regierungsalltags. Gestern Schwerpunkt das Thema KI. Da hieß es, das war wirklich nochmal so ein Weckruf für die gesamte Bundesregierung. Da war ein Chef eines großen kanadischen KI-Entwicklers und der Siemens-Chef, die nochmal deutlich gemacht haben, was da gerade für einen Umbruch stattfindet und dass Deutschland da eher Monate als Jahre Zeit hat, wenn es da in Sachen KI nicht abgehängt werden will. Also da auch nochmal so eine größere Linie zu ziehen, dafür bleibt dann eben mal Zeit, aber eben auch am Rande andere Themen zu besprechen. Normalerweise sind ja so Ministerin oder Ministerkalender sehr durchgetaktet. Da bleibt eigentlich kaum Zeit und wenn man die einmal leergeräumt hat, so dass man beim Abendessen, beim Mittagessen oder beim kurzen Spaziergang im Schlossgarten sich auch nochmal über anderes austauschen kann, das sicher helfen.
0: Birte Sönnigsen aus Neu-Hardenberg über die zweitägige Kabinettsklausur, die noch bis heute Mittag dauert. Danke für die Informationen, Birte.
1: Sehr gerne.
0: SWR Kultur am Morgen, 6 Uhr und gleich 58 Minuten.

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1: Guten Morgen, heute ist Mittwoch, der 26. August, 7 Uhr. Alles Wichtige hier jetzt in den Nachrichten.
2: Mit Ralf Hecht, guten Tag. Das Bundeskabinett setzt seine Klausur auf Schloss Neu-Hardenberg fort. In Köln beginnt die weltgrößte Messe für Computer- und Videospiele und die US-Country-Legende Dolly Parton ist tot. Das Wetter in Baden-Württemberg und Rheinland-Pfalz, heute früh örtlich Nebel, tagsüber erst stark bewölkt, später sonniger, bis 30 Grad. Rund 70 Kilometer von Berlin entfernt ist die Bundesregierung von Kanzler Merz in Klausur gegangen. Wichtigste Themen: Wachstum, Innovation und Wettbewerbsfähigkeit. Auch heute werden auf Schloss Neu-Hardenberg Wirtschaftsvertreter als Gäste erwartet. Dagmar Pepping.
3: Kanzleramtsministerin Wagen ist mit dem Auftakt zufrieden. Es gebe ausreichend Zeit, um auf die Reformvorhaben, die im Herbst vor der Regierung liegen, zu schauen und sich auszutauschen, so die CDU-Politikerin in ARD-Tagesthemen. Ein Vorhaben, die Rentenreform. Sie sei zuversichtlich, dass man das Gesamtpaket so auf den Weg bringen werde, betont Wagen.
4: Und natürlich gibt es an der einen oder anderen Stelle jetzt Bedenken, das haben wir gehört, wie zum Beispiel Härtefallregelungen, die durchaus auch die Alterssicherungskommission schon in ihren Vorschlägen adressiert hat, sodass ich guter Dinge bin, dass wir da einen gemeinsamen Vorschlag finden.
3: Das Sozialministerium von Bärbel Baas arbeitet an einem Gesetzentwurf, der noch in diesem Jahr beschlossen werden soll. So wie andere Reformvorhaben, beispielsweise in der Pflege und bei der Arbeitszeit. Der Herbst werde arbeitsreich, aber alle in der Koalition hätten den gemeinsamen Willen, die Dinge auf den Weg zu bringen. Am zweiten Tag der Kabinettsklausur geht es um das Thema Wettbewerbsfähigkeit. Eingeladen sind der Handwerkspräsident und Start-up-Unternehmerinnen. Bei der anschließenden Kabinettssitzung wird es um den Hitzesommer und die Folgen gehen.
2: In Köln startet die weltweit größte Messe für Computer- und Videospiele. Neue Trends sind dabei das eine, die wirtschaftliche Lage der deutschen Entwickler das andere. Sie haben große Probleme, im internationalen Wettbewerb zu bestehen. Aus Köln, Martin Schulz.
5: Bis Sonntag zeigen in den Kölner Messehallen Hersteller von Spielen und Hardware ihre Neuheiten. Laut den Veranstaltern der Gamescom gibt es dabei nicht mehr den einen großen Trend, der sich durch die Branche zieht. Die Interessen der Spielerinnen und Spieler sind demnach zu unterschiedlich. Es gibt Stände, an denen Simulatoren gezeigt werden, daneben aufwendige Actionspiele. Genauso unterschiedlich sind mittlerweile die Plattformen, die Gamer nutzen. Sie spielen etwa auf dem Smartphone oder auf dem klassischen PC. Die Messe wächst, aber gleichzeitig steckt die dazugehörige Industrie in einer Krise. Die Entwicklung wichtiger Spieletitel verschlingt teilweise hunderte Millionen Euro. Von der Entwicklung so großer Spiele sind deutsche Studios noch weit entfernt. Die deutsche Games-Industrie besteht vor allem aus kleinen und mittleren Firmen. Sie hoffen darauf, dass die Politik sie in Zukunft stärker fördert, damit sie wachsen können. Aufmerksamkeit bekommt die Branche von der Politik schon mal. Neben mehreren Bundesministern kommt am Donnerstag, dem ersten Publikumstag, auch Bundespräsident Frank-Walter Steinmeier zur Gamescom.
2: Der Schufa, Deutschlands größter Wirtschaftsauskunftei, droht eine Sammelklage wegen einer sogenannten Schattendatenbank. In dieser werden alte Daten von Verbrauchern gesammelt, die für den normalen Geschäftsbetrieb nicht mehr verwendet werden dürfen. Das geschehe ausschließlich zu Forschungs- und Testzwecken, heißt es von der Schufa. Verbraucherschützer sehen das kritisch und die gemeinnützige europäische Datenschutzorganisation NEUP hat nun angekündigt, gerichtlich gegen die Schufa vorgehen zu wollen. Peter Hortnung.
6: Zunächst werde man die Schufa auffordern, Auskunft über die in der Schattendatenbank gespeicherten Daten zu geben, so Marco Blocher, Sprecher der Datenschutzorganisation NEUP zum NDR. Der Betrieb der Schattendatenbank müsse zudem sofort gestoppt werden. Wenn die Schufa das nicht tue, werde NEUP in Kürze Klage einreichen. Gleichzeitig bereitet die Organisation nach eigenen Angaben eine Sammelklage gegen die Schufa vor, mit dem Ziel, Schadensersatz zu erstreiten. NEUP fordert jetzt Interessenten auf, sich für eine solche Klage zu melden. Im Erfolgsfall könnte auch ein niedriger Schadensersatz zum großen Problem für die Schufa werden, angesichts von Millionen Betroffenen.
2: Der Direktor des US-Auslandsgeheimdienstes CIA, Radcliffe, ist gestern zu Gesprächen nach Moskau geflogen. Das berichten mehrere US-Medien. Eine offizielle Bestätigung gibt es bisher nicht. Am Abend ist er nach Angaben der staatlichen russischen Nachrichtenagentur TASS wieder in Richtung Lettland abgeflogen. Die legendäre Country-Sängerin Dolly Parton ist tot. Sie starb im Alter von 80 Jahren in Nashville, Tennessee. Sie genoss in allen politischen Lagern und gesellschaftlichen Schichten der USA hohe Anerkennung. Carsten Kühntop.
7: Dolly Parton wächst in Armut auf dem Land in Tennessee mit 11 Geschwistern. Nach der High School geht Dolly nach Nashville, Hauptstadt der Country Music.
8: Ich habe von Anfang an mein Talent geglaubt, dass ich in Nashville was zu verkaufen habe, dass meine Songs gut waren und dass ich als Sängerin gut genug war, um es zu schaffen.
7: Schneller Aufstieg in der Country-Musikszene, damals eine Männerdomäne mit einem Schuss Sexismus. Dolly Parton ist selbstbewusst, unerschrocken und hat einen eisernen Willen zum Erfolg. Kaum ein Amerikaner, der keine persönliche Beziehung zu Dolly und ihrer Musik hat. Ihr ganzes Leben lang engagiert sie sich sozial. So betreibt sie ein Leseförderprogramm für Kinder. Etwa 3000 Songs schreibt Dolly Parton, 450 nimmt sie auf. Unter dem Strich, so schreibt sie, seien die Lieder ihr Vermächtnis.
2: Eine Welt ohne Dolly fühlt sich nicht möglich, nicht real und nicht richtig an, so Popsängerin Taylor Swift. Und US-Präsident Donald Trump hat angeordnet, dass die Fahnen im ganzen Land für eine Woche auf Halbmast gesetzt werden. Nach den Krawallen beim Pokalspiel Mannheim gegen Kaiserslautern lädt Baden-Württembergs Innenminister Hagel Fußballvereine zu einem Gespräch nach Stuttgart. Es gehe darum, klare Vereinbarungen zu treffen und die Stadionallianzen weiterzuentwickeln, heißt es in der Einladung des CDU-Politikers, die der deutschen Presseagentur vorliegt. Das waren die Nachrichten. Das Wetter in Baden-Württemberg und Rheinland-Pfalz. Heute früh ist es örtlich neblig, meist jedoch

die gestern im Alter von 80 Jahren in Nashville verstorben ist, beschäftigt uns auch in der kommenden halben Stunde. Wir widmen der Sängerin mit dem grellen Make-up, den wasserstoffblonden Haaren und der Sanduhrfigur, die mit Songs wie Jolene oder 9 to 5 berühmt wurde und mehr als 100 Millionen Alben produziert und 10 Grammys gewonnen hat, gegen 7:15 einen Nachruf. Aber jetzt hören wir erstmal Olivia Trummer und Ensemble mit dem Titel Gotta Miss Someone.

0: SR Kultur am Mittwochmorgen um 7.11 Uhr. Über Gewalt von Asylbewerbern wird in der Öffentlichkeit immer wieder berichtet. Dass aber auch geflüchtete Menschen selbst Gewalt erleben, das geht in der Berichterstattung häufig unter. Dabei sind vor allem Frauen auf der Flucht sexueller Belästigung und sexueller Nötigung ausgesetzt. Und nicht nur da, auch in den Asylunterkünften in Deutschland scheint das vorzukommen. Mit der Frage, wie gefährdet sie sind, hat sich meine Kollegin Sophie Rebmann aus der SWR-Redaktion Religion, Migration und Gesellschaft intensiv beschäftigt. Und über ihre Recherchen will ich jetzt live mit ihr sprechen. Hallo Sophie, guten Morgen.
1: Hallo.
0: Du hast in Heidelberg recherchiert. Da ermittelt die Staatsanwaltschaft gegen einen Mitarbeiter des Regierungspräsidiums Karlsruhe, der geflüchteten Frauen angeboten haben soll, ihre Abschiebung zu

0: verhindern gegen sexuelle Dienste. Was genau wird ihm da vorgeworfen?
1: Sexuelle Nötigung. Eine Frau habe sich auf sein Angebot eingelassen und sie ist dann zur Polizei und hat Anzeige erstattet, woraufhin die Staatsanwaltschaft 6 weitere Frauen ermittelt hat, die aber auf das Angebot nicht eingegangen sind. Und die Staatsanwaltschaft hat auch eine Anzeige in einem ähnlichen Fall aus dem Vorjahr gegen den Mann wieder aufgerollt. Der Mitarbeiter selber wurde freigestellt und es gilt die Unschuldsvermutung.
0: Und jetzt zeigen deine Recherchen offenbar, dass das nicht die ersten Vorwürfe dieser Art sind. Was hast du noch herausgefunden?
1: Genau, ich habe bei den Polizeipräsidien angefragt, wie viele Anzeigen wegen sexueller Belästigung und sexueller Nötigung in den zentralen Erstaufnahmestellen im Land eingegangen sind, also im Ankunftszentrum in Heidelberg, aber auch in anderen Landeserstaufnahmestellen. Und da hat sich herausgestellt, in den letzten 5 Jahren gab es 7 Fälle, in denen die Tatverdächtigen keine Asylbewerber waren, also Deutsche oder Ausländer. Und zum Vergleich, es gab 17 Fälle, in denen die Tatverdächtigen Asylbewerber waren.
0: Und gibt es dazu auch offizielle Zahlen, um einfach das Ausmaß besser zu verstehen? Oder ist das alles mehr oder weniger im Dunkelfeld?
1: Nein, und auch bei mir handelt es sich ja nur um Anzeigen und keine Verurteilungen. Dabei wäre es total wichtig, so richtig belastbare Zahlen zu haben, wie auch Sabine Hess, Direktorin am Center for Global Migration Studies Göttingen, sagt, weil das Problem einfach immens ist.
2: Unsere empirischen Studien deuten in der Tat darauf hin, dass das höchst gewaltoffene, wenn nicht sogar gewaltproduzierende Räume sind. Und daher müssen wir davon ausgehen, dass diese kleine Zahl nur die absolute Spitze des Eisbergs darstellt, mit einer riesengroßen Dunkelziffer darunter.
1: Und die Frauen, die melden sich nicht, eben weil sie häufig kein Vertrauen in die Behörden und in die Polizei haben, aufgrund von schlechten Vorerfahrungen, aber auch, weil sie ja einfach abhängig sind, weil sie wollen, dass ihre Asylanträge positiv beschieden werden sollen und da nicht negativ auffallen wollen.
0: Inwiefern ist es denn möglich, solche Vorfälle zu verhindern? Also angesichts der Umstände in diesen Asylunterkünften, wo eben Menschen auf engstem Raum zusammenleben.
1: Ja, und dann häufig schwer traumatisierte und Menschen, die sich in der Schwebe befinden. Deswegen sagt der Flüchtlingsrat Baden-Württemberg auch, es braucht eine dezentrale Unterbringung. Die Menschen können nicht in so großen Unterkünften untergebracht werden, aber wir haben sie nun mal. Und deswegen hat der Bund auch Geld in die Hand genommen 2017 und in den Folgejahren, um Gewaltschutzkonzepte zu erarbeiten, weil die da helfen können über Meldewege bei Vorfällen, aber auch, weil man beispielsweise Schulungen von Personal festlegt. Aber diese Gewaltschutzkonzepte sind bundesweit nicht verpflichtend. Auch in Baden-Württemberg sind die für die Unterkünfte nicht verpflichtend. Und es gibt keine unabhängigen Kontrollen. Und das führt dann zu solchen Fällen wie im Ankunftszentrum in Heidelberg, wo im Gewaltschutzkonzept steht, dass abschließbare Zimmer möglich sein sollen, aber in der Regel die Zimmer nicht abschließbar sind und die Menschen sich somit teils sogar nicht in ihrem Bett sicher fühlen.
0: Also hast du den Eindruck, dass die staatlichen Stellen in Baden-Württemberg diese Form von Gewalt und Machtmissbrauch ernst nehmen?
1: Sie sagen, dass sie es ernst nehmen und sie betonen auch die hohe Vulnerabilität von vielen der Menschen. Aber ich habe sie mit meiner Recherche natürlich auch konfrontiert und da haben sie gesagt, man muss das in Relation sehen zu der Zahl der Menschen, die seit 2017 angekommen sind. 165.000 Personen waren das und da seien solche Anzeigen nur in 0,0067% der Fälle erstattet worden.
0: Nun ist ja Mitte Juni die sogenannte GEAS-Reform, also die Asylrechtsreform in Deutschland in ganz Europa in Kraft getreten. Und dadurch können Geflüchtete unter bestimmten Bedingungen in haftähnlichen Einrichtungen festgehalten werden. Also wächst dadurch die Gefahr sexueller Nötigung in diesen Einrichtungen?
1: Also sie müssen länger in solchen Unterkünften verbleiben, dadurch, dass weniger Geld auch in der Asylpolitik steckt. Also das befürchten viele Wohlfahrtsverbände, werden auch unabhängige Beratungsangebote weniger möglich und das System wird geschlossener. Also die Sorge ist sehr groß. Es gibt einen kleinen Hoffnungsschimmer, könnte man sagen. Es gibt nämlich jetzt auch ein verpflichtendes Screening innerhalb der ersten 3 Tage. Also so eine Vorab-Untersuchung, bei der man eben analysiert, wie vulnerabel sind die Menschen, ne? Also aufgrund von Traumata oder Gewalterfahrung oder Behinderung brauchen die irgendwie eine besondere Unterbringung oder eine besondere Unterstützung. Und das kann eine Chance sein, wenn solche Screenings durch qualifizierte Personen durchgeführt werden.
0: Sophie Rebmann aus der SWR-Redaktion Religion, Migration und Gesellschaft zu ihren Recherchen rund um die Problematik sexueller Nötigung von Frauen in Flüchtlingsunterkünften. Sophie, ich danke dir sehr für die Informationen.
1: Danke auch.

0: Ballo di Fantasmi von Luigi Rossi in SWR Kultur am Morgen, hier mit dem Ensemble La Peggiata unter der Leitung von Christina Pluha. Genau 7.20 Uhr ist es jetzt. Schönen guten Morgen. Dolly Parton ist tot. Die Ikone der Country-Musik ist gestern in Nashville im Alter von 80 Jahren verstorben. Eine in jeder Hinsicht ungewöhnliche Frau und Künstlerin. Im Laufe ihrer mehr als 60-jährigen Karriere hat sie tatsächlich fast 50 Studioalben produziert und mehr als 100 Millionen Platten verkauft. Keine andere Country-Sängerin stand häufiger an der Spitze der Charts als sie. Carsten Kühntop mit einem Nachruf auf die Country-Queen Dolly Parton.
1: Dolly Parton wächst in Armut auf, auf dem Land in Tennessee mit 11 Geschwistern. Mit 6 schreibt sie ihren ersten Song, mit 8 bekommt sie eine Gitarre geschenkt. Ihre Mutter ermuntert sie zu singen. Nach der Highschool geht Dolly nach Nashville, Hauptstadt der Country Music.
2: Ich habe von Anfang an mein Talent geglaubt, dass ich in Nashville was zu verkaufen habe, dass meine Songs gut waren und dass ich als Sängerin gut genug war, um es zu schaffen.
1: Dolly trifft Carl Dean, einen Bauunternehmer, der die Liebe ihres Lebens wird und ihre Muse und sie zu zahlreichen Songs inspiriert. Schneller Aufstieg in der Country-Musikszene, damals eine Männerdomäne mit einem Schuss Sexismus. Dolly Parton ist selbstbewusst, unerschrocken und hat einen eisernen Willen zum Erfolg.
2: Ich habe immer gesagt, ich sehe zwar aus wie eine Frau, kann aber auch wie ein Mann denken. Deshalb habe ich mich nicht einschüchtern lassen. Ich war ein ziemlich hübsches Mädchen, naja, ein bisschen aufgetakelt natürlich, aber das habe ich mir zunutze gemacht.
1: Dollys Bühnenpersönlichkeit mit dem grellen Make-up, den wasserstoffblonden Haaren, den schrillen Outfits, der Sanduhrfigur, alles eine bewusst getroffene Geschäftsentscheidung.
2: Ich beschloss, etwas zu tun, das zumindest Aufmerksamkeit erregen würde. Sobald die Leute den Schock über mein lächerliches Aussehen überwunden hätten, würden sie sehen, dass es eine Seite an mir gibt, die man schätzen kann. Ich bin sehr authentisch, wo es darauf ankommt, und zwar innerlich.
1: Dolly Parton eröffnet Restaurants und Dollywood, einen Vergnügungspark, gründet Produktionsfirmen und startet einen Radiosender und arbeitet als Schauspielerin, so im Film 9 to 5, für den sie den Titelsong schreibt. Aus der Politik hält sich Dolly raus. Sie wolle nur Entertainerin sein und was sie zu sagen habe, finde sich in ihren Songs.
2: Ich versuche nur, das Leben ein wenig besser zu machen und Menschen Mut zu machen. Das ist das, was sie in meinen Songs finden. Es geht um Liebe und gegenseitige Akzeptanz und darum, Menschen Mut zu machen.
1: Schwule, Lesben, queere Menschen verehren sie dafür. Kaum ein Amerikaner, der keine persönliche Beziehung zu Dolly und ihrer Musik hat. Ihr ganzes Leben lang engagiert sie sich sozial. So betreibt sie ein Leseförderprogramm für Kinder. Etwa 3000 Songs schreibt Dolly Parton, 450 nimmt sie auf. Unter dem Strich, so schreibt sie, seien die Lieder ihr Vermächtnis. Und wörtlich, ich hoffe, man wird mich als guten Songwriter in Erinnerung behalten.
0: Carsten Kühntop über die Country-Music-Ikone Dolly Parton, die gestern im Alter von 80 Jahren verstorben ist. Und Stichwort, die Lieder sind ihr Vermächtnis. Jetzt einer ihrer Erfolgstitel, der für die Ewigkeit bleibt. I Will Always Love You. Geschrieben, gesungen und komponiert von Dolly Parton.

Sehr schön und auch ein bisschen traurig natürlich. I Will Always Love You von der gestern verstorbenen US-Country-Sängerin Dolly Parton.

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3: Guten Morgen, 7:30 Uhr ist es jetzt. Hier kommen die Nachrichten.
4: Mit Ralf Hecht, guten Tag. Das Bundeskabinett setzt seine Klausur auf Schloss Neuhardenberg fort. Datenschützer bereiten eine Sammelklage gegen die Schufa vor und die US-Country-Legende Dolly Parton ist tot. Das Wetter in Baden-Württemberg und Rheinland-Pfalz, heute früh örtlich Nebel, tagsüber erst stark bewölkt, später sonniger und bis zu 30 Grad. Bei der Klausur des Bundeskabinetts auf Schloss Neuhardenberg bei Berlin stehen Wirtschaftsfragen im Mittelpunkt. Für die Bundesregierung gehören dazu auch die sozialpolitischen Großreformen, zum Beispiel bei der Rente. Finanzminister und Vizekanzler Klingbeil sagte dazu im Heute-Journal:
5: Ich sehe doch, dass der Frust da ist. In einem Land, wo wir 5 Jahre kein Wachstum haben, wo über 20 Jahre notwendige Reformen verschlafen wurden, wo zu wenig investiert wurde in die Sicherheit, in die Infrastruktur, wo heute die Probleme auf der Straße liegen, wo die Züge nicht pünktlich kommen, weil über 20 Jahre nicht investiert wurde. Und deswegen müssen wir das jetzt abarbeiten und deswegen müssen wir mehr investieren, deswegen müssen wir uns kümmern. Aber ich sage Ihnen auch, manche Probleme lassen sich nicht von einem Tag auf den anderen lösen.
4: Finanzminister und Vizekanzler Klingbeil im Heute-Journal. Der Schufa, Deutschlands größter Wirtschaftsauskunftei, droht eine Sammelklage wegen einer sogenannten Schattendatenbank. In dieser werden alte Daten von Verbrauchern gesammelt, die für den normalen Geschäftsbetrieb nicht mehr verwendet werden dürfen. Das geschehe ausschließlich zu Forschungs- und Testzwecken, heißt es von der Schufa. Verbraucherschützer sehen das kritisch und die gemeinnützige europäische Datenschutzorganisation NEUP hat nun angekündigt, gerichtlich gegen die Schufa vorgehen zu wollen. Peter Hornung.
6: Zunächst werde man die Schufa auffordern, Auskunft über die in der Schattendatenbank gespeicherten Daten zu geben, so Marco Blocher, Sprecher der Datenschutzorganisation NEUP zum NDR. Der Betrieb der Schattendatenbank müsse zudem sofort gestoppt werden. Wenn die Schufa das nicht tue, werde NEUP in Kürze Klage einreichen. Gleichzeitig bereitet die Organisation nach eigenen Angaben eine Sammelklage gegen die Schufa vor, mit dem Ziel, Schadensersatz zu erstreiten. NEUP fordert jetzt Interessenten auf, sich für eine solche Klage zu melden. Im Erfolgsfall könnte auch ein niedriger Schadensersatz zum großen Problem für die Schufa werden, angesichts von Millionen Betroffenen.
4: Das kurdisch geführte Militärbündnis der syrischen demokratischen Kräfte SDF hat seine Eingliederung in die Armee der syrischen Übergangsregierung und anschließende Auflösung bekannt gegeben. Die Mission sei beendet, so SDF-Kommandeur Maslum Abdi nach einem Treffen mit dem syrischen Übergangspräsidenten al-Sharaa. Auch die kurdische Selbstverwaltungsbehörde werde aufgelöst. Das sehe ein Abkommen zwischen den Kurden und der Übergangsregierung in Syrien vor. Im Gegenzug sollen die Kurden umfassende Minderheitsrechte erhalten. Weltweit trauern Fans um die verstorbene US-Country-Ikone Dolly Parton. Die Musikerin ist im Alter von 80 Jahren gestorben, das teilte ihre Familie mit. Parton ist durch Hits wie Jolene bekannt geworden. I Will Always Love You wurde später in der Version von Whitney Houston zu einem der erfolgreichsten Songs aller Zeiten. Eine Welt ohne Dolly fühlt sich nicht möglich, nicht real und nicht richtig an, so Popsängerin Taylor Swift. Und US-Präsident Trump hat angeordnet, dass die Fahnen im ganzen Land für eine Woche auf Halbmast gesetzt werden. Im Mordfall Amy Lopez werden am Vormittag die Plädoyers gehalten. Die 24-jährige US-amerikanische Studentin wurde vor mehr als 30 Jahren auf der Festung Ehrenbreitstein vergewaltigt und getötet. Aufgrund neuer DNA-Analysemethoden erhob die Staatsanwaltschaft Koblenz Anklage gegen einen heute 81 Jahre alten Mann. Der Beschuldigte hat während der Verhandlung vor dem Landgericht Koblenz die Tat gestanden. Das waren die Nachrichten. Das Wetter in Baden-Württemberg und Rheinland-Pfalz. Heute früh örtlich Nebel, am Vormittag noch dichte Wolkenfelder, aber kaum Schauer. Später mehr Sonne und trocken, 22 Grad im Siegerland und bis zu 30 Grad im Breisgau. Es ist 7.34 Uhr.
3: Soweit die Nachrichten mit Ralf Hecht in SWR Kultur am Morgen. Mit rechten Reden, das war ein Buch von Per Leo, Max Steinbeiß und Daniel Pascal Zorn, das schon 2017, also vor der Corona-Pandemie erschienen ist und damals für heftige Diskussionen gesorgt hat. Seitdem sind jede Menge Ratgeber zum Umgang mit Vertretern des rechten und rechtsextremen politischen Spektrums auf den Markt gekommen. Das jüngste, das heute erscheint, stammt aus der Feder des Politinfluencers Daniel Rensing. Make Nazis Afraid Again, wie man Rechte im Internet mit Humor und Fakten fertig macht und nebenbei die Demokratie verteidigt, heißt es. Und mit Daniel Rensing spreche ich hier in SWR Kultur am Morgen gleich nach Musik von Charles Gounod.

0: SWR Kultur am Mittwochmorgen. Was hilft gegen Rechte und Rechtsextreme, Politik und Politiker, die solche Überzeugungen vertreten? Ein Thema, das aus aktuellem Anlass quasi allgegenwärtig ist. Noch anderthalb Wochen, dann wird in Sachsen-Anhalt gewählt und die Meinungsumfragen sagen der AfD, die ja in dem Bundesland als gesichert rechtsextrem gilt, mehr als 40% der Stimmen voraus. Make Nazis Afraid Again, wie man Rechte im Internet mit Humor und Fakten fertig macht und nebenbei die Demokratie verteidigt. So heißt das neue Buch des Polit-Influencers Daniel Rensing, das heute erscheint. Und Daniel Rensing schreibt nicht nur Bücher, er berät auch Parteien des linken Spektrums und ist außerdem hauptberuflich als YouTuber, Speaker und politischer Aufklärer tätig. Und welche Strategien er im Kampf gegen Rechts empfiehlt, darüber will ich jetzt mit ihm sprechen. Erstmal hallo und guten Morgen.
1: Schönen guten Morgen.
0: Make Nazis Afraid Again, also der Titel Ihres Buchs, der klingt ganz schön martialisch. Wie lehren Sie denn Rechte das Fürchten?
1: Klingt härter, als es am Ende dann doch ist. Ich mache das jetzt schon etwas länger und ich habe tatsächlich festgestellt, dass Humor schon immer eine Waffe war, weil es auch eine Art von Emotion ist natürlich, also Humor und der Witz. Und weil es so heraussticht aus dem Hass und der Hetze und den ganzen negativen Emotionen. Sachen wie die Heute-Show zum Beispiel, Satire-Sendungen sind mittlerweile beliebter und lieber geguckt als Sachen wie die Tagesschau, weil sie es schaffen, dunkle Themen und Themen, die einen vielleicht auch in der heutigen Welt etwas überfordern können, so zu verpacken, dass es sich nicht anfühlt, als wären es dunkle, schlimme Themen.
0: In den Medien ist ja oft von Entzauberung der Rechten auch die Rede. Aber wenn man sich das anschaut, dann geht das tatsächlich häufig schief. Also nehmen wir mal das Beispiel AfD-Co-Chefin Alice Weidel im Gespräch mit Dunja Hayali oder jetzt auch am vergangenen Wochenende im Sommerinterview mit Wulf Schmiese. Was machen denn da die Kollegen und Kolleginnen falsch oder hätten Sie da einen Tipp, was sie anders machen sollten?
1: Wenn ich dafür ein Allheilmittel hätte, dann hätte ich den Kollegen da bestimmt schon mal eine E-Mail geschrieben. Ich gucke mir diese ganzen Sachen natürlich auch an. Ich habe ein Reaktionsvideo dazu gemacht und in den Kommentaren zu diesem Video steht, das ist ja unmöglich, die Frau, die kann ja auf keine Frage antworten. Und wenn man dann zu dem Originalvideo geht und in die Kommentare schaut, dann sehen Alice Weidel Fans, muss man es ja mittlerweile nennen, sehen das da komplett anders. Für die ist der Moderator der Böse, der immer die arme Frau Weidel unterbricht und Frau Weidel sagt doch so tolle Sachen. Ich glaube tatsächlich, dass wir gerade im TV in solchen Formaten tatsächlich keine Chance haben, da die Rezipienten zu erreichen und es anders zu machen. Und ich glaube, dass das tatsächlich von Leuten kommen muss aus dem Umfeld, aber halt auch von Creatoren wie mir, die sich über eine längere Zeit auch bei solchen Leuten und auch bei AfD-Wählern und WählerInnen eine gewisse Reputation und Vertrauen erarbeitet haben. Sobald ich mit jemandem rede, von dem ich weiß, er hängt jetzt der AfD anheim und er glaubt alles das, was die erzählen, dann fange ich das Gespräch erstmal an und versuche erstmal so über 10 Minuten einen gemeinsamen Konsens zu finden, der tatsächlich über alle Parteien hinweg in diesem Land einfach zu finden ist, zu hohe Mieten, zu geringe Renten. Und wenn man den Leuten da schon mal recht gibt und ihnen versucht, empathisch zuzuhören, macht das tatsächlich beim Gegenüber schon einiges.
0: Aber ändert das was? Stichwort Demokratie verteidigen, das heißt es ja auch im Untertitel Ihres Buchs, nebenbei die Demokratie verteidigen?
1: Ich rede jetzt seit 2 Jahren täglich mit AfD-Wählenden. Ich bekomme jeden Tag etliche Mails, etliche Privatnachrichten von Menschen, die mir sagen, ey Daniel, ich sehe, du willst uns wirklich zuhören, du machst dich nicht lustig über uns, sondern du lachst mit uns. Aber ich habe jetzt dank deiner Videos verstanden, dass die AfD nicht die Lösung ist, also wähle ich etwas anderes.
0: Aber dann stimmt der Titel nicht ganz, wie man Rechte im Internet mit Humor und Fakten fertig macht. Also ums Fertigmachen geht es dann ja nicht, oder?
1: Wir reden ja jetzt gerade nur von den Wählern. Es gibt ja 2 unterschiedliche Arten von Videos. Auf der einen Seite mache ich Videos tatsächlich für AfD-Wählende, wo ich im ruhigen, normalen Ton erkläre, warum das jetzt gerade vielleicht Quatsch ist. Aber ich mache natürlich auch Videos über zum Beispiel den Spitzenkandidaten Ulrich Siegmund in Sachsen-Anhalt, der innerhalb von einer halben Stunde in einem Interview, ich glaube, meine Rekordzahl, die ich gezählt habe, war 39 Mal gelogen hat. Und über die mache ich mich dann tatsächlich herzlich lustig. Und man muss aber auch sagen, auch das kommt tatsächlich bei Leuten an. Man kann sich über Menschen, die eine faschistische Weltansicht haben, leider nur kaputt lachen. Denn das ist das, was ihnen am meisten wehtut, weil sie sich selber so unglaublich ernst nehmen.
0: Der Politinfluencer Daniel Rensing in SWR Kultur am Morgen über seinen engagierten Kampf gegen rechts. Sein neues Buch Make Nazis Afraid Again, wie man Rechte im Internet mit Humor und Fakten fertig macht und nebenbei die Demokratie verteidigt, erscheint heute. Daniel Rensing, vielen Dank für das Interview und ich wünsche Ihnen weiterhin viel Energie und viel Erfolg.
1: Vielen, vielen Dank. Schönen Tag.
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0: Der israelische Jazzmusiker Eli DeGibri mit dem Titel Roaming Fantasy. 7.49 Uhr ist es jetzt. 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Was fällt einem ein, wenn man München hört? Ich muss immer sofort an weiß-blaue Tischdecken denken und natürlich an Weißbier und Biergärten. Das Ganze ziemlich geregelt und geordnet. Dabei gab es tatsächlich auch eine Zeit, in der es ganz schön wild war in der bayerischen Hauptstadt. Und zwar in den 1980er und 90er Jahren. Da ging tatsächlich was in Sachen Diskotheken, Clubs und Musikszene. Heute erscheint eine neue Serie im ZDF, die von den Anfängen der Münchner Technokultur erzählt. München Beats heißt sie. Und Julian Ignatovic hat sie für SWR Kultur am Morgen gesehen. Er findet, da wäre noch mehr gegangen. Zu konventionell und zu wenig Techno.
1: Vom Kartoffelfeld ans DJ-Pult. Linda bricht aus, verlässt den Bauernhof ihrer Eltern auf dem Land und geht mitten hinein in die Rave-Szene von München. Bald jobbt sie in einem Club, kauft sich die ersten Platten und ein Mischpult. Während der Beat sie nicht mehr stillstehen lässt, gerät der Kartoffelbauernhof ihrer Eltern allmählich in Schockstarre. Denn das große Münchner Knödelunternehmen Pfanni, das der Hof von Lindas Eltern beliefert, steht vor dem Aus.
2: Ich habe alles versucht. Wir haben alle Varianten durchgerechnet. Es gibt keine andere Möglichkeit mehr. Unser Werk in München muss leider geschlossen werden.
1: Eine wahre Geschichte. Tatsächlich gab Pfanni 1996 sein Fabrikgelände am Münchner Ostbahnhof auf. Dort entstand damals im Anschluss das größte Kultur- und Partyviertel Europas, der Kunstpark Ost. Am bekanntesten der Techno-Club Ultraschall, der in die alte Kartoffelwaschanlage einzog. Genau von diesen historisch wahren Begebenheiten erzählt München Beats. Wobei der Serientitel etwas täuscht, denn die Münchner Club- und Techno-Szene ist eigentlich nur die coole Kulisse für zwei Familiengeschichten, die hier erzählt und miteinander verwoben werden.
3: Warum eigentlich Techno?
4: Weil Techno das Beste ist. Ist nicht so dein Ding, oder?
3: Nee, sorry, überhaupt nicht.
4: Ja, das ist ja auch klar, weil du hast es ja auch noch nie richtig gehört.
1: Weit mehr als um Raves und das Nachtleben geht es in München Beats um Geschäfte, Geld und Liebe. Im Mittelpunkt steht die fiktive Romanze zwischen dem Pfanni-Sohn Marius, gespielt von Klaus Steinbacher, und der angehenden Musikerin Linda, gespielt von Jule Herrmann. Jede Folge hält neue Wendungen und Enthüllungen parat.
4: Sag mal, schämst du dich eigentlich nicht? Kapital zu schlagen aus dem Unglück von anderen Menschen? Von meiner Familie?
3: Wovon redest du?
1: München Beats ist damit eher eine Telenovela als eine ernsthafte Milieustudie. Von Techno-Legenden wie Jeff Mills oder Carl Craig, die einst im Ultraschall in München aufgelegt haben, keine Spur. Auch die Techno-Community bleibt abgesehen von Linda und ihrem schwulen Bruder Andy größtenteils unsichtbar. Man hätte viel erzählen können über Subkultur, Queerness, Diversität und Musikrebellion, über das Clubsterben. Gerade musste in München der internationale Techno-Club Blitz schließen. Stattdessen konzentriert sich die Serie auf die historisch überlieferte Unternehmensgeschichte von Pfanni, auf die Verwandlung des Firmengeländes in ein Partyviertel und vor allem auf die erfundenen Schicksalsschläge der beiden Familien.
3: Wolltest du nicht mal Schlagerstar werden oder so?
5: Bom, bom, bom, bom, bom, bom.
1: Immerhin, München in den 90ern wirkt authentisch. Der Bass aber wummert nur im Hintergrund. Mehr Münchner Kartoffeln als Münchner Beats also in dieser sehr konventionell erzählten Serie, die das Risiko scheut und sich für Techno nicht wirklich interessiert.
0: Julian Ignatovic über die Serie München Beats. Sie ist jetzt in der ZDF-Mediathek zu sehen. Und bis zum Wort zum Tag hier jetzt ein Titel von Manuel Infante mit den Geschwistern Katja und Marielle Labeck am Klavier.

0: Das Wort zum Tag mit Johanna Fehring, Katholische Kirche.
1: Bei uns zu Hause war die Bravo verboten. Dabei wollte ich sie so gerne haben. Heute wird sie 70 Jahre alt, die Zeitschrift meiner Jugend. Coole Bands, Interviews mit den Stars, schrille Outfits, Poster der Lieblingsbands, Liebesgeschichten und natürlich nackte Haut. Und Dr. Sommer, der Aufklärungsguru meiner Jugendzeit. In der Bravo hat er Fragen rund um jugendliche Sexualität beantwortet. Das alles war natürlich total geheimnisvoll und für mich als Pubertierende spannend hoch 10. Manchmal habe ich sie dann heimlich gelesen. Ich habe viel gelernt über mich und andere Körper. Und ich habe vermeintlich viel über das Leben und das Lieben der Stars damals erfahren. Und damit bin ich beim Knackpunkt. Inzwischen weiß ich natürlich, dass viele der Geschichten rund um die Promis meiner Jugend erfunden waren. Oder sagen wir mal, sie haben nicht ganz der Realität entsprochen. Die Redaktion der Zeitung hat natürlich konstruiert, was die Jugendlichen lesen wollten. Und sie haben damit Nähe geschaffen, trotz der hohen Auflage. Und natürlich waren die gezeigten nackten Körper auch nicht dick oder entstellt, sondern der Norm entsprechend. Es ist schon eine Welt entstanden, zu der ich gerne gehört hätte und in die ich dank Bravo eintauchen konnte. Genau das ist das Problem. Und das bieten heute soziale Medien. Es ist sehr einfach, sich Menschen dort nahe zu fühlen und Teil ihrer imaginären Welt zu sein. Die Influencer sind Profis darin, mir vorzugaukeln, dass ich auch ihre beste Freundin bin. Und natürlich ist das Video echt und vor allem entspricht alles vollkommen der Realität. Keine Frage, es gibt viele Menschen, die meinen es hundertprozentig ernst und bilden ab, was wirklich ist. Aber ich sehe auch viel auf verschiedenen Plattformen, das mir sehr seltsam vorkommt und mich mit einem mulmigen Gefühl zurücklässt. Und sei es nur die taffe junge Frau, die mit Mitte 30 alles unter einen Hut bekommt. Vollzeitjob, 2 Kinder, Hund und Haus, Sport, sie hat einen super trainierten Körper und den Abend mit ihrem Partner auch noch. Entschuldigung, das weiß ich aus eigener Erfahrung. Das kann klappen, manchmal. Meistens tut es das aber nicht. Macht ja auch nichts. Aber in dem Moment, in dem ich das bei ihr sehe, macht es mir Druck. Das müsste ich doch auch irgendwie hinkriegen. Wenn ich bei Social Media unterwegs bin, fällt mir wirklich immer wieder das Wort wahrhaftig ein. Seid wahrhaftig. Der Wahrheit entsprechend und der Wahrheit verpflichtet. Das finde ich da leider nicht immer und in der Bravo auch nicht. Aber genau das will ich inzwischen. Wahrhaftigkeit. Ehrlicher Bericht über das Leben mit allem, was dazugehört. Dann würde ich auch wieder die Bravo lesen. Inzwischen bin ich ja alt genug. Johanna Fehring von der Katholischen Kirche.
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3: Schönen guten Morgen an diesem Mittwoch, dem 26. August. Um 8 Uhr ist es hier Zeit für die Nachrichten.
4: Mit Ralf Hecht, guten Tag. Das Bundeskabinett setzt seine Klausur auf Schloss Neu-Hardenberg fort. Die Kämpfer der kurdischen SDF in Syrien geben ihre Auflösung bekannt. Und die US-Country-Legende Dolly Parton ist tot. Das Wetter in Baden-Württemberg und Rheinland-Pfalz heute früh örtlich Nebel, tagsüber erst stark bewölkt, später sonniger bis 30 Grad. Rund 70 Kilometer von Berlin entfernt ist die Bundesregierung von Kanzler Merz in Klausur gegangen. Wichtigste Themen: Wachstum, Innovation und Wettbewerbsfähigkeit. Auch am zweiten Tag werden auf Schloss Neu-Hardenberg Wirtschaftsvertreter als Gäste erwartet. Dagmar Pepping.
5: Kanzleramtsministerin Wagen ist mit dem Auftakt zufrieden. Es gebe ausreichend Zeit, um auf die Reformvorhaben, die im Herbst vor der Regierung liegen, zu schauen und sich auszutauschen, so die CDU-Politikerin in ARD-Tagesthemen. Ein Vorhaben, die Rentenreform. Sie sei zuversichtlich, dass man das Gesamtpaket so auf den Weg bringen werde, betont Wagen.
6: Und natürlich gibt es an der einen oder anderen Stelle jetzt Bedenken, das haben wir gehört, wie zum Beispiel Härtefallregelungen, die durchaus auch die Alterssicherungskommission schon in ihren Vorschlägen adressiert hat, sodass ich guter Dinge bin, dass wir da einen gemeinsamen Vorschlag finden.
5: Das Sozialministerium von Bärbel Baas arbeitet an einem Gesetzentwurf, der noch in diesem Jahr beschlossen werden soll. So wie andere Reformvorhaben, beispielsweise in der Pflege und bei der Arbeitszeit. Der Herbst werde arbeitsreich, aber alle in der Koalition hätten den gemeinsamen Willen, die Dinge auf den Weg zu bringen. Am zweiten Tag der Kabinettsklausur geht es um das Thema Wettbewerbsfähigkeit. Eingeladen sind der Handwerkspräsident und Start-up-Unternehmerinnen. Bei der anschließenden Kabinettssitzung wird es um den Hitzesommer und die Folgen gehen.
4: In Köln startet die weltweit größte Messe für Computer- und Videospiele. Neue Trends sind dabei das eine, die wirtschaftliche Lage der deutschen Entwickler, das andere. Sie haben große Probleme, im internationalen Wettbewerb zu bestehen. Aus Köln, Martin Schulz.
7: Bis Sonntag zeigen in den Kölner Messehallen Hersteller von Spielen und Hardware ihre Neuheiten. Laut den Veranstaltern der Gamescom gibt es dabei nicht mehr den einen großen Trend, der sich durch die Branche zieht. Die Interessen der Spielerinnen und Spieler sind demnach zu unterschiedlich. Es gibt Stände, an denen Simulatoren gezeigt werden, daneben aufwendige Actionspiele. Genauso unterschiedlich sind mittlerweile die Plattformen, die Gamer nutzen. Sie spielen etwa auf dem Smartphone oder auf dem klassischen PC. Die Messe wächst, aber gleichzeitig steckt die dazugehörige Industrie in einer Krise. Die Entwicklung wichtiger Spieletitel verschlingt teilweise hunderte Millionen Euro. Von der Entwicklung so großer Spiele sind deutsche Studios noch weit entfernt. Die deutsche Games-Industrie besteht vor allem aus kleinen und mittleren Firmen. Sie hoffen darauf, dass die Politik sie in Zukunft stärker fördert, damit sie wachsen können. Aufmerksamkeit bekommt die Branche von der Politik schon mal. Neben mehreren Bundesministern kommt am Donnerstag, dem ersten Publikumstag, auch Bundespräsident Frank-Walter Steinmeier zur Gamescom.
4: Der Schufa, Deutschlands größter Wirtschaftsauskunftei, droht eine Sammelklage wegen einer sogenannten Schattendatenbank. In dieser werden alte Daten von Verbrauchern gesammelt, die für den normalen Geschäftsbetrieb nicht mehr verwendet werden dürfen. Das geschehe ausschließlich zu Forschungs- und Testzwecken, heißt es von der Schufa. Verbraucherschützer sehen das kritisch und die gemeinnützige Europäische Datenschutzorganisation NeuP hat nun angekündigt, gerichtlich gegen die Schufa vorgehen zu wollen. Peter Hornung.
8: Zunächst werde man die Schufa auffordern, Auskunft über die in der Schattendatenbank gespeicherten Daten zu geben, so Marco Blocher, Sprecher der Datenschutzorganisation NeuP zum NDR. Der Betrieb der Schattendatenbank müsse zudem sofort gestoppt werden. Wenn die Schufa das nicht tue, werde NeuP in Kürze Klage einreichen. Gleichzeitig bereitet die Organisation nach eigenen Angaben eine Sammelklage gegen die Schufa vor, mit dem Ziel, Schadensersatz zu erstreiten. NeuP fordert jetzt Interessenten auf, sich für eine solche Klage zu melden. Im Erfolgsfall könnte auch ein niedriger Schadensersatz zum großen Problem für die Schufa werden, angesichts von Millionen Betroffenen.
4: Das kurdisch geführte Militärbündnis der syrischen demokratischen Kräfte SDF hat seine Eingliederung in die Armee der syrischen Übergangsregierung und anschließende Auflösung bekannt gegeben. Die Mission sei beendet, so SDF-Kommandeur Maslum Abdi nach einem Treffen mit dem syrischen Übergangspräsidenten al-Sharaa. Auch die kurdische Selbstverwaltungsbehörde werde aufgelöst. Das sehe ein Abkommen zwischen den Kurden und der Übergangsregierung in Damaskus vor. Im Gegenzug sollen die Kurden umfassende Minderheitsrechte erhalten. Die legendäre Country-Sängerin Dolly Parton ist tot. Sie starb im Alter von 80 Jahren in Nashville, Tennessee. Sie genoss in allen politischen Lagern und gesellschaftlichen Schichten der USA hohe Anerkennung. Carsten Kühntop.
9: Dolly Parton wächst in Armut auf dem Land in Tennessee mit 11 Geschwistern. Nach der High School geht Dolly nach Nashville, Hauptstadt der Country Music.
10: Ich habe von Anfang an mein Talent geglaubt, dass ich in Nashville was zu verkaufen habe, dass meine Songs gut waren und dass ich als Sängerin gut genug war, um es zu schaffen.
9: Schneller Aufstieg in der Country-Musikszene, damals eine Männerdomäne mit einem Schuss Sexismus. Dolly Parton ist selbstbewusst, unerschrocken und hat einen eisernen Willen zum Erfolg. Kaum ein Amerikaner, der keine persönliche Beziehung zu Dolly und ihrer Musik hat. Ihr ganzes Leben lang engagiert sie sich sozial. So betreibt sie ein Leseförderprogramm für Kinder. Etwa 3000 Songs schreibt Dolly Parton, 450 nimmt sie auf. Unter dem Strich, so schreibt sie, seien die Lieder ihr Vermächtnis.
4: Eine Welt ohne Dolly fühlt sich nicht möglich, nicht real und nicht richtig an, so Popsängerin Taylor Swift. Und US-Präsident Donald Trump hat angeordnet, dass die Fahnen im ganzen Land für eine Woche auf Halbmast gesetzt werden. Das waren die Nachrichten. Das Wetter in Baden-Württemberg und Rheinland-Pfalz. Heute früh ist es örtlich neblig, meist jedoch wechselnd bis stark bewölkt. Am Vormittag halten sich kompakte Wolken. Schauer gibt's aber kaum. Im Laufe des Nachmittags kommt dann immer mehr die Sonne heraus und es wird richtig freundlich. Die Temperaturen steigen auf 22 Grad im Siegerland und bis zu 30 im Breisgau. Morgen dann wolkig mit Sonne und spätsommerlich heiß bis 33 Grad. In der Nacht zu Freitag und Freitagvormittag kräftige Regengüsse und Gewitter. Freitagnachmittag freundlicher und nicht mehr ganz so warm. Es ist 8.07 Uhr.
3: Die Nachrichten mit Ralf Hecht waren das. Ich bin Doris Maul. Schönen guten Morgen. Und wir machen weiter mit Humor. So heißt die Nummer 1.

0: Sie werden es gemerkt haben, da gab es eine Kommunikationslücke. Das war nicht Robert Schumann, sondern Tango-Musik in SWR Kultur am Morgen von Orazio Salgan. Genau 8.11 Uhr ist es jetzt. Eigentlich vergeht kaum ein Tag, an dem Donald Trump nicht wieder mal seine Strategie gegenüber dem Iran ändert. Angreifen, dann wieder nicht angreifen, drohen, dann wieder beschwichtigen. Aktuell gibt der US-Präsident gerade wieder den Rambo, kann man sagen, und hat einen Sanktions-D-Day für den Iran angekündigt. Damit stellt Trump Ländern, die mit dem Iran Handel treiben, quasi ein Ultimatum und fordert sie auf, ihre Geschäfte mit dem Land zu beenden. Aber was bewirken Sanktionen wirklich? Schaden sie dem iranischen Regime tatsächlich und bringen es zum politischen Einlenken? Über diese grundsätzlichen Fragen will ich jetzt live mit Professor Dr. Christian von Soest vom GIGA-Institut in Hamburg sprechen, der sich lange und intensiv mit der Wirkung von Sanktionen beschäftigt hat. Guten Morgen, Herr von Soest.
1: Guten Morgen.
0: Herr von Soest, der Iran ist ein Land, das ja schon seit Jahren mit massiven internationalen Sanktionen belegt wurde. Seit wann läuft das eigentlich und welche Bereiche der iranischen Wirtschaft sind davon betroffen?
1: Sie haben es gesagt, der Iran ist einer der am stärksten sanktionierten Staaten weltweit. Das geht bis auf 1979 zurück, die iranische Revolution. Seitdem gibt es US-Sanktionen, die sich vor allen Dingen gegen die Machtübernahme und die Geiselnahme in der US-Botschaft zunächst gerichtet haben, dann gegen Terrorismus, die Verletzung von Menschenrechten und das Atomprogramm dann natürlich, über das sehr viel gestritten wird. Und seitdem kann man sagen, ist Iran gerade seit Anfang der 2000er eins der am stärksten sanktionierten Staaten der Welt.
0: Weil Sie die Sanktionen

0: Sanktionen, Stichwort Atomabkommen, angesprochen haben. Haben diese Sanktionen eigentlich erst dazu geführt, dass das Abkommen geschlossen wurde? Kann man das so sagen?
1: Das war sicherlich ein wesentlicher Faktor und hier möchte ich auf einen wesentlichen Erfolgsfaktor auch hinweisen. Es war nämlich dann Anfang der 2000er Jahre, seit 2006, der Fall, dass nicht nur die USA sanktioniert haben, sondern eben die Vereinten Nationen, dass es hier eine breite Koalition und auch eine internationale Bewegung, wenn man so will, gab, eben den Iran zum Eindenken zu zwingen. Und das ist genau das, was wir im Moment nicht sehen.
0: Also wenn man jetzt doch nochmal in der Geschichte zurückgeht und weiter verfolgt, wie es gelaufen ist. Nach dem Atomabkommen wurden die Sanktionen erstmal gelockert und dann nach Donald Trumps erster Wahl zum US-Präsidenten 2017 hat er sie dann 2018 mit maximalem Druck sozusagen wieder aufgenommen. War das dann ein Schock für die iranische Wirtschaft oder war das Regime quasi schon darauf vorbereitet?
1: Beides, könnte man sagen. Also man hat auf jeden Fall gesehen, dass nach dem Atomabkommen 2015 bzw. 2016 dann das Bruttoinlandsprodukt, also die Wirtschaft, wieder stark gestiegen ist, die iranische. Das ist also eine Öffnung, eine Aufhebung nicht aller Sanktionen, aber zahlreicher Sanktionen, die mit dem Atomprogramm eben zu tun hatten, dass es die gegeben hat und dass die auch zu stärkeren Exporten, vor allen Dingen von Öl, dann wieder beigetragen haben. Das ist ja das zentrale Exportgut von Iran. Und dass es dann in der Folge durch den US-Druck und den Druck auf andere Länder eben keinen Handel, keinen Finanzaustausch zu einzugehen, dass es da eben wieder zu gravierenden wirtschaftlichen Problemen gab. Und ich denke, hier sehen wir ein zentrales Ergebnis, dass eben wirtschaftlicher Druck, massive wirtschaftliche Konsequenzen nicht automatisch zu einem politischen Einlenken führen. Und das ist, denke ich, das Iran in dem Fall ein sehr, sehr sprechendes Beispiel.
0: Über die Wirkung von Sanktionen gegen das iranische Regime habe ich mit Professor Christian von Soest vom GIGA-Institut in Hamburg gesprochen. Herr von Soest, ich danke Ihnen sehr für das Gespräch.
1: Vielen Dank.
0: SWR Kultur am Morgen, genau 8:15 Uhr.

0: Das italienische Barockorchester Accademia Montis Regalis mit dem dritten Satz aus der Sinfonie F-Dur von Giuseppe Maria Cambini. Eine Pandemie hat weite Teile der Menschheit ausgerottet. Hick, der seine Familie verloren hat, lebt mit seinem Hund Jasper auf einem verlassenen Flugfeld in Colorado, Seite an Seite mit dem bärbeißigen Ex-Marine Bangley. Ein Jahre zurückliegender Funkspruch veranlasst ihn schließlich, nach anderen Überlebenden zu suchen. Das ist der Stoff, aus dem Ridley Scott seinen neuen Film Das Ende der Sterne gemacht hat. Andrea Burz hat ihn für SWR Kultur am Morgen gesehen.
1: Bangley begegnet den neuen Lebensumständen mit Härte. Er verteidigt ihr Territorium gegen marodierende Angreifer, die es auf Nahrung und Waffen abgesehen haben.
2: Die Welt von damals existiert nicht mehr. Da draußen gilt, töten oder getötet werden.
1: Der sensible Hick hingegen trauert in der Isolation um sein altes Leben und sucht vertrauensvoll nach Verbindung zu anderen Menschen.
3: Und was hast du gemacht, bevor die Welt unterging?
4: Ich habe meine Frau geküsst und mit meinem Hund gespielt. Und jeden Tag habe ich gedacht, Mann, hast du ein Scheißglück.
1: Das unterschiedliche Männerduo, gespielt von Jacob Elordi und Josh Brolin, prägt den Film von Anfang an. Regisseur Ridley Scott hatte dabei ein prominentes Vorbild im Kopf.
5: Jack Lemmon und Walter Matthau, the odd couple.
1: Jack Lemmon und Walter Matthau im Film Ein seltsames Paar von 1968 standen hier Pate. Scotts Endzeitdrama verliert sich nicht in düsteren Materialschlachten, sondern stellt der vom Menschen zerstörten Welt immer wieder die Schönheit der Natur entgegen. Auch der Überlebenswille der Menschen und ihre Freude an alltäglichen Dingen sorgen für einen überraschend optimistischen Grundton. Als Hick auf einem Flug eine rätselhafte Funksendung erreicht, bricht er in seiner alten Cessna mit Hoffnung zu einer Reise ins Unbekannte auf. In den Flugszenen, gedreht in den Dolomiten, werden Hicks Freiheitsdrang und seine Naturverbundenheit spürbar. Diese Gefühlswelten sind in der Romanvorlage von Peter Heller zentral. Regisseur Ridley Scott übersetzt sie in atmosphärisch starke Bilder.
5: Poetry is the visual language. So within that you see incredible beauty of
6: Poesie ist eine visuelle Sprache. Darin offenbart sich die unglaubliche Schönheit der Landschaft. Ich habe all die Vögel eingebaut. Als Hick zu Hause ankommt, sitzt zum Beispiel ein Pelikan auf dem Müllcontainer. Und später fliegt einer über seinen Kopf hinweg, als er auf sein Zuhause zugeht. Die Bildgestaltung macht die Schönheit eines jeden Films aus. Egal ob Horror oder Komödie.
1: Das Ende der Sterne erzählt in getragenem Tempo von der Suche nach Menschlichkeit in einer unmenschlichen Welt. Ein ungewöhnliches Endzeitdrama, das durch atmosphärische Sprünge zwar nicht wie aus einem Guss wirkt, in seiner optimistischen Aussage aber dennoch überzeugt.
0: Sagt Andrea Burz über Das Ende der Sterne, den neuen Film von Ridley Scott, ab morgen in den Kinos.

0: Ein Tanz von Rüpeln von Felix Mendelssohn Bartholdy aus der Schauspielmusik zu seinem Ein Sommernachtstraum in SWR Kultur am Mittwochmorgen. 8.24 Uhr ist es. Die Zeitschrift Bravo feiert heute ihren 70. Geburtstag. Auch wenn Dr. Sommer, der Bravo Otto oder die Foto-Love-Stories der heutigen Generation der Instagram-Influencer wahrscheinlich nichts mehr sagen. Diejenigen, die vor dem Zeitalter der sozialen Medien jung waren, haben die Bravo und ihre Artikel über neueste Trends in Musik, Mode oder Lifestyle regelrecht verschlungen. In der neuen dreiteiligen ARD-Doku Headlines, Hypes und Herzschmerz erzählen Teenie-Idole von damals, was die Bravo für sie bedeutet hat. Zum Beispiel die deutsche Sängerin Blümchen alias Jasmin Wagner, die als erfolgreichste Solokünstlerin der 90er Jahre gilt.
1: Die Bravo war unsere Pop-Bibel. Da stand alles drin, was wir wissen wollten. Und es war natürlich die Verbindung zu den Stars, zu den Leuten, die die Musik gemacht haben, die uns bewegt hat. Bei uns in der Klasse war es immer ein Mädchen, die gekauft hat und wir haben sie alle mitgelesen.
0: Die deutsche Sängerin Blümchen über ihre Bravo-Begeisterung in jungen Jahren. Und mehr Stimmen zur Ex-Kult-Zeitschrift Bravo, die heute ihren 70. Geburtstag feiert. Es gibt sie noch immer. In der ARD-Doku Headlines, Hypes und Herzschmerz zu finden in der ARD-Mediathek. In der Sendung Das Wissen geht es heute im Anschluss um ein wichtiges Thema, nämlich um Herpesviren und ihre möglichen Spätfolgen. Die sind sehr gefährlich. Zuhören lohnt sich also in jedem Fall. Ich bin Doris Maul. Ich sage danke für Ihr Interesse und wünsche Ihnen noch einen schönen Mittwoch mit SWR Kultur.

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1: Lippenbläschen. Das ist der erste Gedanke beim Stichwort Herpes. Herpesviren können aber auch das Risiko für Schlaganfälle und Alzheimer erhöhen und spielen eine wichtige Rolle bei der Entstehung der multiplen Sklerose. Zu dieser Virenfamilie gehören zum Beispiel auch das Zytomegalievirus oder das Epstein-Barr-Virus.
2: Das Epstein-Barr-Virus ist ein extrem erfolgreiches Virus. Über 90% der Menschheit sind damit infiziert.
3: Der Ausschlag ist weg, aber das Virus bleibt. Herpes Virus Infection, sagen die Engländer, is a laugh for life.
2: Also wenn man so will, ist die Multiple Sklerose eine seltene Spätkomplikation einer Epstein-Barr-Virus-Infektion.
1: Die Forschung ist den Herpesviren auf der Spur. In dieser Folge von Das Wissen schauen wir uns unter anderem genau an, wie Herpesviren Multiple Sklerose mit auslösen und was uns davor schützen könnte.
4: Herpesviren. Akute Infektionen und ihre möglichen Spätfolgen. Von Volkhard Wildermuth.
1: Arbeitsüberlastung, Beziehungsstress, ein Unfall. Dann fängt auch noch die Lippe an zu spannen, es juckt, ein Bläschen entsteht. Lippenherpes. Das dürften viele aus eigener Erfahrung kennen, denn in Europa tragen 9 von 10 Menschen das Herpes-Simplex-Virus 1 in sich.
3: Die Herpes-Simplex-Viren, die infizieren uns schon sehr früh in der Kindheit. Und wir merken davon vielleicht gar nichts. Und sie verkriechen sich in Nervenzellen.
1: Der Virologe Günther Schönrich hat an der Charité über viele Jahre lang Herpesviren untersucht. Seit kurzem ist er im Ruhestand. Aber die Erreger lassen ihn nicht los.
3: Die Herpesviren sind mit die interessantesten Viren überhaupt. Sie kennen unser Immunsystem wahrscheinlich besser als jeder Immunologe.
1: 9 unterschiedliche Herpesviren können den Menschen infizieren und dabei nicht nur akute Schäden auslösen, sondern langfristig auch andere Krankheiten begünstigen. Ein kurzer Überblick.
4: Herpes simplex Virus 1. Lippenherpes, selten Gehirnentzündung. Herpes simplex Virus 2. Genitalherpes. Varicella-Zoster-Virus. Windpocken, Gürtelrose, Alzheimer. Zytomegalievirus. Gefährliche Infektion für das Kind im Mutterleib. Probleme bei Transplantationen. Humane Herpesviren 6a, 6b und 7. 3-Tage-Fieber, neurologische Symptome. Epstein-Barr-Virus. Pfeifersches Drüsenfieber, Multiple Sklerose, MECFS und Long-Covid, seltene Krebsarten. Kaposi-Sarkom-assoziiertes Herpesvirus. Seltene Tumore.
1: Was Herpesviren besonders macht, ist die Größe ihres Erbguts. Sie besitzen zwischen 70 und 250 Gene, viel mehr als die meisten Viren. Das heißt, sie haben viele Pfeile im Köcher, um das Immunsystem auszutricksen und sind so extrem erfolgreich. Praktisch jeder Erwachsene auf der Erde hat sich mit einem oder gleich mehreren Vertretern der Gruppe infiziert. Und Herpesviren verschwinden nicht wieder. Sie werden zu unsichtbaren Begleitern. Ihr Erbgut nistet sich nämlich dauerhaft in weißen Blutkörperchen ein oder, wie Herpes simplex, in Nervenzellen.
3: Dort sozusagen fallen sie in Winterschlaf. Das heißt, dort verbleibt dann nur noch die virale Erbinformation im Zellkern der Nervenzellen. Und wir selbst merken überhaupt nichts davon.
1: Auch im Winterschlaf sind die Herpesviren aber ein wenig aktiv. Einige ihrer vielen Gene machen die befallenen Zellen quasi unsichtbar für das Immunsystem.
3: Ja, das Virus ist ganz clever, unglaublich. Es kann zum Beispiel seine Präsenz in einer Zelle des Körpers letztlich verdecken, indem es die Körperzelle dazu zwingt, keine Signale nach außen zu senden.
1: Versteckt in den Zellen warten Herpesviren auf eine zweite, dritte, vierte Chance, auf einen Moment der Schwäche der Abwehrkräfte.
3: Bei bestimmten Reizen, zum Beispiel bei Sonneneinstrahlung oder bei Stresssituationen, wie zum Beispiel, wenn man Prüfungen hat oder anderen hormonellen Umstellungen kommt es dazu, dass das Virus aus dem Winterschlaf erwacht.
1: Manche erleben solch ein Wiederaufflammen bei Lippenherpes mehrmals im Jahr. Nach ein, zwei Wochen verschwinden die Bläschen wieder. Mit Wirkstoffen wie Acyclovir, Lysin oder seit neuestem einem Wärmestift kann man versuchen, die Symptome auszubremsen. Die Studienlage ist allerdings uneinheitlich. Unterm Strich ist Lippenherpes ärgerlich, aber meist nicht gefährlich.
5: Normalerweise passiert ja nicht viel, aber manchmal löst der Virus im Hirn eine Enzephalitis aus.
1: Eine Entzündung des Gehirns, erklärt Nikolaus Rajewski vom Berliner Max-Delbrück-Center für molekulare Medizin. Der Systembiologe beschäftigt sich mit den Details der Beziehung zwischen Zellen und Viren. Über seine Kollegen von der nahegelegenen Charité weiß er aber sehr genau, was das für die Betroffenen bedeuten kann.
5: Wenn man das nicht behandelt, dann sterben die Menschen fast mit Sicherheit. Das passiert zwar sehr selten, aber weil der Virus so weit verbreitet ist, ist es dann doch eine große Zahl von Leuten, die es jedes Jahr trifft.
1: In Deutschland sind das jährlich etwa 200 Erkrankte. Wenn die Ursache Herpes schnell erkannt wird, hilft in den meisten Fällen der Virenhemmer Acyclovir. Trotzdem sterben im Jahr letztlich 20 bis 80 Personen an dieser Krankheit. Und viele der Geretteten behalten neurologische Schäden zurück. Die Zellbiologin Agnieszka Rybak-Wolf arbeitet ebenfalls am Max-Delbrück-Center, kurz MDC. Sie möchte die Auswirkungen von Herpes simplex auf das Gehirn verstehen und züchtet dafür im Labor Mini-Gehirne. Hygiene ist im Labor alles. Deshalb zieht die Forscherin als erstes Handschuhe an, um ihre Versuchsobjekte aus dem Inkubator zu holen.
6: Ja, das ist ein Mini-Brain, ja.
1: In der kleinen Schale schwimmen vier stecknadelkopfgroße Mini-Gehirne oder Gehirnorganoide. Am MDC hat Agnieszka Rybak-Wolf Stammzellen vermehrt und gezielt dazu gebracht, sich zu Nervenzellen zu entwickeln, die Strukturen ähnlich wie im Gehirn bilden.
4: Sie fangen spontan an, miteinander zu kommunizieren. Die Nervenzellen im Organoid zeigen koordinierte Aktivität.
1: Gehirnorganoide sind keine Gehirne. Dafür sind sie zu klein und auch zu zufällig organisiert. Aber sie lassen sich, wie ihre Vorbilder, mit dem menschlichen Herpes simplex Virus 1 infizieren.
6: When we infect them, they don't like it. They start to fall apart.
1: Eine Infektion mit Herpes simplex 1 ist für ein Gehirnorganoid genauso wie für das ganze Gehirn eines Menschen hochdramatisch. Und genauso wie bei Menschen lässt sich die Infektion mit Acyclovir effektiv zurückdrängen. Die Viren verschwinden, aber es bleiben Schäden in den Organoiden zurück. Der Grund? Die Entzündungsreaktion läuft auch ohne aktive Viren weiter. Agnieszka Rybak-Wolf hat deshalb einen Ansatz mit zwei Medikamenten erprobt.
4: Das ist der Trick. Wir müssen nicht nur das Virus stoppen, sondern auch die Entzündung. Dann sehen wir, der Zusammenhalt der Organoide ist viel besser.
1: Ein Organoid ist natürlich kein Gehirn und erst recht kein Mensch. Es ist noch viel Forschung notwendig, um auf Basis dieser Versuche die seltenen Gehirnentzündungen behandeln zu können. Aber der Anfang ist gemacht. Es gibt klare Hinweise, dass die unterschiedlichen Herpesviren nicht nur akute Erkrankungen verursachen, sondern während ihres langen Aufenthalts im Körper auch Leiden vorantreiben, die scheinbar gar nichts mit ihnen zu tun haben. Von Long-Covid über die Multiple Sklerose bis hin zu Schlaganfall und Herzinfarkten. Für sehr wahrscheinlich halten Forscherinnen und Forscher inzwischen auch den Zusammenhang zwischen Alzheimer und Varicella-Zoster. Schauen wir uns dieses Herpesvirus an und wie wir uns schützen können. Kleine, rote, juckende Flecken und Bläschen überall am Körper. Das hat früher fast jeder im Kindesalter durchgemacht. Das Varicella-Zoster-Virus ist extrem ansteckend. Der Berliner Virologe Günther Schönrich ist beeindruckt.
3: Wenn man da keine Windpocken gehabt hat bisher und ist mit jemandem im Raum, der Windpocken hat, dann würde ich sagen, in einer Stunde ist man auch infiziert. Also das ist wirklich extrem.
1: Problematisch besonders für Schwangere. Denn bei Neugeborenen kann das Virus schwere Schäden auslösen. Heute gibt es kaum noch Windpockenfälle in Deutschland. Denn die Kinder werden im Alter von 11 Monaten geimpft. Die Impfung gegen Varicella Zoster ist allerdings erst seit 2004 verfügbar. Das heißt, die Mehrzahl der Erwachsenen trägt das Virus bereits in sich, und zwar ähnlich wie bei Herpes simplex in bestimmten Nervenzellen.
3: Und dort bleibt das Virus sehr, sehr lange. Aber wenn dann im Alter die Immunität, die T-Zellen schwächer werden, dann kann es dazu kommen, dass das Varicella-Zoster-Virus wieder zum Leben erwacht. Und dann bekommen wir eine Krankheit, die wir als Gürtelrose bezeichnen oder auch als Herpes Zoster.
7: Ja, ich hatte unterhalb des rechten Auges so ein leichtes Nadelstechengefühl. 2 Tage später war es dann schlimmer geworden.
1: Wie die meisten seiner Generation hatte Konstantin Felch, so werden wir ihn hier nennen, als Kind Windpocken gehabt. Gut 40 Jahre später ist der Ingenieur nach Berlin gezogen, eine stressige Zeit. Das gab Varicella Zoster die Möglichkeit, aus dem Winterschlaf zu erwachen.
7: Die rechte Wange war komplett geschwollen, so stark, auch der ganze rechte Augenbereich, dass also das Auge gar nicht mehr wirklich sichtbar war. Der Mundwinkel hing dann schief und ich hatte im Wangenbereich Öffnungen in der Haut, wo dann halt Flüssigkeit ausgetreten ist.
1: Mit etwas Verzögerung kam der knapp 50-jährige Konstantin Felch ins Krankenhaus. Diagnose: Gürtelrose. Hochdosiertes Acyclovir konnte zusammen mit anderen Medikamenten die Vireninfektion zurückdrängen. Aber zu diesem Zeitpunkt waren bereits bleibende Nervenschäden entstanden. Und die können lebenslange Schmerzen verursachen.
7: Bei mir war es dann eher so ein stechender Schmerz. Und was vor allen Dingen ganz unangenehm war, diese Juckreizattacken. Dass ich dann auch meistens erst um 2, um 3 Uhr nachts dann einschlafen konnte. Und da hat sich dann das Leben dann schon ganz schön geändert.
1: An Arbeiten war über Monate nicht zu denken. Konstantin Felch konnte sich kaum um seine kleinen Kinder kümmern. Erst in einer Reha wurde eine wirksame Kombination von Medikamenten gefunden. Aber zurück in der Normalität ist er noch lange nicht. Eine Gürtelrose ist sehr schmerzhaft. Aus diesem Grund wird in Deutschland seit 2018 eine Impfung für Menschen ab 60 Jahren empfohlen. Die ist zwar unangenehm, schützt aber vor einem Wiederaufflammen einer früheren Varicella-Zoster-Infektion. Das ist auch noch aus einem anderen Grund wichtig. Nach einer Gürtelrose treten gehäuft Herzinfarkte und Schlaganfälle auf. Und die kann die Impfung verhindern. Das belegte eine amerikanische Studie von 2020. Erstaunlicherweise zeigten weitere Analysen, die Gürtelrose-Impfung bietet auch einen gewissen Schutz vor Demenzen, so Peter Berlet, Generalsekretär der Deutschen Gesellschaft für Neurologie.
8: Man konnte dann tatsächlich zeigen, dass die Personen, die geimpft waren gegen die Gürtelrose, ein signifikant niedrigeres Risiko hatten, eine Demenz zu entwickeln. Das heißt, wir wissen nicht nur, dass die Infektion das Demenzrisiko erhöht, sondern wir wissen auch, dass die Impfung gegen Gürtelrose nicht nur vor der Gürtelrose schützt, sondern offensichtlich auch vor der Demenz.
1: Das Demenzrisiko lag in der geimpften Gruppe um rund 20% niedriger. Ein wirklich großer Effekt. Selbst bei Personen, die bereits Gedächtnisprobleme entwickelt hatten, sank die Zahl der Todesfälle aufgrund einer Demenz. Entscheidend sind hier wohl Entzündungsprozesse, die Varicella Zoster auslöst.
8: Wir wissen ja, dass auch bei der Entstehung von Alzheimer entzündliche Vorgänge eine Rolle spielen, die ja dann auch die typischen Ablagerungen mit triggern. Also wahrscheinlich geht auch das über Veränderungen des Immunsystems und über Entzündungsreize, die dabei eine Rolle spielen.
1: Wenn eine Demenz erst einmal für Probleme im Alltag sorgt, spielen die Viren allerdings nur noch eine untergeordnete Rolle. Deshalb konnten Studien mit Antivirenmedikamenten etwa bei Alzheimer nicht überzeugen. Aber seine eigenen Patienten weist Neurologe Peter Berlet gezielt auf den Zusatznutzen der Gürtelrose-Impfung hin.
8: Da sehe ich unbedingt Potenzial. Das Verhindern von Schlaganfall und Demenz ist durchaus eine relativ klare Indikation für Impfungen zusätzlich zum Schutz vor der jeweiligen Erkrankung.
1: Das Varicella-Zoster-Virus ist bei weitem nicht das einzige Herpesvirus, das nach der Infektion langfristig für Probleme sorgen kann. Die Infektion mit dem Epstein-Barr-Virus, EBV, ist besonders häufig. 9 von 10 Menschen tragen seine DNA in sich. Früher haben sich die meisten im Kindesalter angesteckt und von der Infektion kaum etwas mitbekommen. So die Immunologin Carmen Scheibenbogen von der Berliner Charité.
9: In den letzten Jahrzehnten ist Folgendes passiert. Wir haben unsere Kinder immer hygienischer großgezogen. Und während früher alle Menschen EBV im Baby-Kleinkindalter bekommen haben, ist es jetzt so, dass die Erstinfektion immer später erfolgt.
1: Zum Beispiel in der Pubertät. Deshalb spricht man dann nicht nur vom pfeiferschen Drüsenfieber, die das EBV auslöst, sondern umgangssprachlich auch von der Kusskrankheit. Die Symptome sind deutlich heftiger. Geschwollene Lymphknoten, starke Halsschmerzen und anhaltende Müdigkeit. Aber nach einigen Wochen ist das vorbei und EBV fällt, wie andere Herpesviren, in einen Winterschlaf, und zwar in den B-Zellen des Immunsystems, die unsere Antikörper produzieren. Allerdings begnügt sich das Virus nicht damit, einfach passiv mitzureisen.
9: Wenn ich jetzt bei Ihnen und bei mir schauen würde und noch bei 10 anderen, dann würde ich bei etwa 30% aller Menschen im Rachenabstrich Epstein-Barr-Virus finden, ohne dass die krank sind. Das heißt, das Virus ist von Zeit zu Zeit auch unbemerkt im Rachen aktiv. Das hat erstmal überhaupt keinen Krankheitswert.
1: Das hilft dem Virus bei seiner Verbreitung, so Carmen Scheibenbogen. Was weitreichende Folgen hat, denn offenbar kann das allgegenwärtige Virus bei manchen Menschen die Entstehung einer multiplen Sklerose begünstigen. Bei der MS greift das körpereigene Immunsystem die Isolationsschicht der Nerven an und stört damit die Verbreitung der Signale im Gehirn. Die Krankheit tritt meist in Schüben auf. Immer wieder kommt es zu Lähmungen oder schmerzhaften und extrem irritierenden Missempfindungen. Schon vor über 100 Jahren wurde vermutet, die Schübe könnten mit Infektionen zusammenhängen. Modernste Methoden erlauben, diese Verbindung nachzuweisen. Eine der Studien stammt von Clemens Ruprecht vom Universitätsklinikum Heidelberg. Der Neuroimmunologe konnte bei wirklich allen untersuchten MS-Betroffenen Antikörper gegen Epstein-Barr im Blut nachweisen. Sie waren also infiziert.
2: Jetzt kann man natürlich sagen, okay, auch bei 90-95% der Normalbevölkerung ist es der Fall. Es ist aber eben so, dass alle Patienten mit multipler Sklerose Epstein-Barr-Virus infiziert sind.
1: Das ist ein starker Hinweis darauf, dass ein Zusammenhang zwischen einer EBV-Infektion und MS besteht. In einer Langzeitbeobachtung von US-Veteranen stellte sich dann heraus, im Blut fanden sich bereits Antikörper gegen EBV, bevor die ersten Symptome einer multiplen Sklerose auftraten.
2: Also es kommt erst die Epstein-Barr-Virus-Infektion und dann entwickelt sich die multiple Sklerose. Insofern gibt es letztlich aktuell keinen Zweifel mehr, dass das Epstein-Barr-Virus sowas ist wie eine Voraussetzung, also wie eine notwendige, aber nicht hinreichende Voraussetzung zur Entwicklung der multiplen Sklerose.
1: Das heißt, eine EBV-Infektion alleine löst noch keine multiple Sklerose aus. Tatsächlich kommt es nur bei einer kleinen Minderheit zu dieser Spätfolge. Das ist Clemens Ruprecht wichtig zu betonen. Wen es trifft, hängt unter anderem von den Genen ab, vom Übergewicht im Kindesalter, Rauchen und der Versorgung mit Vitamin D. All diese Faktoren wirken auf die B-Zellen ein. Aber wie kommt hier EBV ins Spiel? Eine Rolle spielt wahrscheinlich ein Eiweiß in der Hülle des Epstein-Barr-Virus. Es ähnelt einem körpereigenen Eiweiß, das bei Menschen in der Isolationsschicht der Nerven sitzt, im Myelin. Wenn das Immunsystem bei MS das Myelin angreift, könnte das auf einer Verwechslung beruhen.
2: Das nennt man auch Molecular Mimicry. Also die Idee ist, dass es quasi eine Immunantwort gibt gegen das Epstein-Barr-Virus und diese Immunantwort könnte dann kreuzreagieren mit Bestandteilen des zentralen Nervensystems, zum Beispiel dem Myelin.
1: Neben Studien geben Therapien einen wichtigen Hinweis auf die Ursachen. Die wirksamen Medikamente richten sich nämlich praktisch alle gegen B-Zellen, also die Zellen des Immunsystems, in denen sich das Epstein-Barr-Virus einnistet.
2: Diese Therapien wirken bei Patientinnen und Patienten mit MS. Wenn man so will, sind dann auch diese gegen B-Zellen gerichtete Therapien schon Anti-Epstein-Barr-Virus-Therapien.
1: Neben MS kann das Epstein-Barr-Virus in seltenen Fällen zu einer anderen Erkrankung führen. Nicole Krüger erzählt das Wissen ihre Geschichte.
10: Also ich kann Ihnen sogar genau den Tag sagen. Ich bin im September 2005 am pfeifischen Drüsenfieber erkrankt und bin dann nicht wieder gesund geworden.
1: Nicole Krüger war Sportschützin. Bei den Landesmeisterschaften trank sie mit anderen aus der gleichen Flasche. Drei von ihnen erkrankten an der EBV-Infektion, aber bei Nicole Krüger wurden die Symptome mit der Zeit nicht besser, sondern schlimmer.
10: Ganz, ganz starken Kopfschmerzen, auch an verschiedenen Stellen am Kopf, extrem starke Halsschmerzen, eine Erschöpfung, wie man sie noch nie zuvor erlebt hatte. Selbst das Umdrehen im Bett hat nicht funktioniert.
1: Nicole Krüger entwickelte die sogenannte MECFS. Das Kürzel steht für myalgische Enzephalomyelitis, Chronic Fatigue Syndrom, eine Belastungsintoleranz. Schon kleinste körperliche oder geistige Anstrengungen führen später zu einem Zusammenbruch. Die Betroffenen müssen sich genau überlegen, wofür sie ihre wenige Energie einsetzen.
10: Es fühlt sich an, wie das Leben zerstört wird erst einmal. Dass sie einfach ihr bisheriges Leben nicht mehr weiterführen können. Also alles das, was man früher als ganz selbstverständlich wahrgenommen hat, muss man immer mit einplanen.
11: Dieses Interview, ist das schon für Sie eine Belastung, wo es dann auch sozusagen eine Art Preis dafür gibt?
10: Also heute passiert erstmal, dass ich mich dann hinlegen muss, mich erholen muss. Und morgen kann ich überhaupt nicht abschätzen, was passiert. Bestenfalls ist es so, dass ich mich morgen schwächer fühle, erschöpfter fühle. Im schlimmsten Fall kann es auch sein, dass man dann bettlägerig krank wird.
1: Nicole Krüger hat 2009 die Lost Voices Stiftung gegründet, um über MECFS aufzuklären und die Forschung zu unterstützen. Damals arbeitete vor allem Carmen Scheibenbogen am Thema MECFS. Heute leitet die Immunologin das Charité-Fatigue-Zentrum in Berlin und konzentriert sich auf das Epstein-Barr-Virus und das pfeifersche Drüsenfieber.
9: Nach dem pfeifersche Drüsenfieber entwickeln 5-10% aller jungen Menschen dann MECFS, das chronische Fatigue-Syndrom. Also dieser Zusammenhang ist zunächst gut belegt.
1: Nur, warum ist das so? Bei manchen MECFS-Betroffenen finden sich vermehrt Antikörper gegen ein bestimmtes Eiweiß, das Epstein-Barr-Virus. Wie bei der multiplen Sklerose könnte es auch hier sein, dass das Immunsystem etwas verwechselt und anstelle des Virus ein körpereigenes Molekül lahmlegt, die Antenne für das Stresshormon Adrenalin.
9: Das steuert viele Dinge, die wir gar nicht bewusst tun. Also, dass unser Herz schlägt, dass wir unser Blut bei Belastung verteilen und wir denken, dass das ein zentrales Problem ist von MECFS, dass wir also bei Belastung keine ausreichende Durchblutung haben, der Muskulatur, auch des Gehirns nicht. Das kann auch viele Symptome erklären bis hin zu dieser ausgeprägten Muskelschwäche und dass es uns dann so viel schlechter geht nach einer leichten Belastung.
1: Die Zahl der MECFS-Betroffenen hat sich infolge der Corona-Pandemie etwa verdoppelt. MECFS gilt als schwerste Form von Long-Covid. Auslöser ist hier zunächst ein anderes Virus, SARS-CoV-2. Aber Carmen Scheibenbogen ist davon überzeugt, dass die Viren interagieren. Die Corona-Infektion könnte ein Stressfaktor sein, der EBV neuen Freiraum schafft und so wiederum Long-Covid begünstigt. Dazu passt folgende Beobachtung.
9: Dass nämlich die Menschen, die bei Covid eine Reaktivierung des Epstein-Barr-Virus haben, das also bereits in ihnen geschlummert hat, dass die ein deutlich erhöhtes Risiko haben, Long-Covid zu bekommen.
1: Und eben auch die schwerste Form, MECFS. Es gibt also starke Hinweise auf eine Beteiligung des Epstein-Barr-Virus. Vielleicht führen solche Erkenntnisse auf die Spur einer Therapie. Daran wird geforscht. Nicole Krüger weiß, das ist ein langer Weg, aber sie bleibt optimistisch.
10: Ich glaube immer noch daran, dass ich tatsächlich es noch erleben werde, wieder gesund zu werden.
1: Die Forschung versteht die Zusammenhänge zwischen den verschiedenen Herpesviren und Krankheiten wie Gürtelrose, MS oder MECFS immer besser. Das Beispiel Gürtelrose zeigt, dass Impfungen hier eine große Chance bieten.
7: Ich würde allen auch durchaus empfehlen, eine Impfung zu machen, auch wenn es kein hundertprozentiger Schutz ist. Aber das, was als durchaus an Komplikationen danach passieren kann, ist sehr intensiv und das wünsche ich keinem.
1: Sagt der Gürtelrose-Patient Konstantin Felch. Vielleicht wird die Generation seiner Kinder gar keine Gürtelrose mehr kennen, weil kein Virus vorhanden ist, das sich reaktivieren lässt. Auch der Herpesviren-Spezialist Günther Schönrich von der Charité rät zur Impfung.
12: Das ist einfach ein sehr guter Impfstoff, der eine Wirksamkeit von über 90% aufweist. Das heißt, er gehört mit zu den besten Impfstoffen, die wir eigentlich haben.
1: Als Bonus senkt die Impfung auch das Risiko für Schlaganfälle und Demenz. Impfstoffe gegen andere Herpesviren wären Meilensteine in der Wissenschaft. Es laufen eine ganze Reihe von Projekten zur Impfstoffforschung, etwa gegen das Zytomegalie-Virus, das beim Ungeborenen zu Hörschäden und Problemen beim Schädelwachstum führen kann. Außerdem ist eine Reaktivierung dieses Virus eine gefürchtete Komplikation bei Knochenmarks- und Gewebetransplantationen. Auch an einem Impfstoff gegen das Epstein-Barr-Virus wird geforscht. Bisher haben diese Projekte aber nicht zum Erfolg geführt. Vielleicht bieten ja die während der Pandemie so erfolgreichen neuen mRNA-Impfstoffe hier eine Chance. Neuroimmunologe und MS-Spezialist Clemens Ruprecht kennt die Schwierigkeiten. Aber er sieht auch das große Potenzial von Impfungen gegen Herpesviren und ganz besonders gegen EBV.
2: Wenn man das zu Ende denkt, muss man ja sagen, wenn es gelingen sollte, eine Impfung gegen Epstein-Barr-Virus zu entwickeln, die wirklich die Infektion verhindern könnte, dann sollte es irgendwann keine Multiple Sklerose mehr geben. Faszinierender Gedanke, aber wenn man das zu Ende denkt, dann müsste es so sein.
1: Fazit: Impfungen gegen Herpesviren bieten die Chance, eben nicht nur gegen die akute Infektion zu wirken, sondern auch gegen die langfristigen Folgen wie Alzheimer bzw. Demenz, Schlaganfall, MECFS oder MS. Die Forschung steht aber noch vor Herausforderungen. Wissenschaftlerinnen und Wissenschaftler versuchen, die trickreichen Herpesviren ihrerseits auszutricksen. Sollte das eines Tages gelingen, wäre das ein Durchbruch und die üblen Spätfolgen der Herpesinfektionen vielleicht Geschichte.
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1: Herpesviren. Akute Infektionen und ihre möglichen Spätfolgen. Autor Volkhard Wildermuth. Redaktion Sarah Weiß.
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16: Um 9 Uhr mit Markus Westhoff. Der Vorsitzende der Unionsfraktion im Bundestag, Frei, hat sich dagegen ausgesprochen, Klimaanpassung und Naturschutz im Grundgesetz zu verankern. Bislang sind für die Themen vor allem die Länder und Kommunen zuständig. Bei einer Verankerung im Grundgesetz würde daraus eine Gemeinschaftsaufgabe mit dem Bund werden. Laut Frei wäre das nicht effizient. Im Deutschlandfunk sagte er:
17: Ich möchte nur daran erinnern, dass wir bei den vergangenen Reformen im Föderalismus darauf gedrungen haben, dass wir von Gemeinschaftsaufgaben absehen, sondern klare Zuständigkeiten schaffen. Das führt nämlich am Ende dazu, dass Aufgaben auch wirklich erledigt werden. Bei Gemeinschaftsaufgaben besteht eher die Gefahr, dass die eine politische Ebene mit dem Finger auf die andere zeigt und am Ende wenig passiert.
16: Die Grundgesetzanpassung hatte die SPD ins Spiel gebracht. Um den Klimaschutz geht es heute auch bei der Regierungsklausur im brandenburgischen Neu-Hardenberg. Bundesbildungsministerin Prien will mehr Geld in Grundschulen und Kitas investieren. Zur Begründung sagte sie, jeder hier investierte Euro zahle sich doppelt und dreifach aus. Bildung sei ein entscheidender Faktor für Integration, Aufstiegschancen und die Lösung der Fachkräftefrage. Der Frankfurter Allgemeinen Zeitung sagte sie, das Geld dafür könne aufgebracht werden, indem man es statt in Hochschulen in die frühe Bildung stecke. Bundesfinanzminister Klingbeil hat der deutschen Computer- und Videospielbranche mehr Förderung zugesichert. Zum Start der Messe Gamescom sagte der SPD-Politiker dem Kölner Stadtanzeiger, dieses und nächstes Jahr stünden jeweils 120 Millionen Euro bereit. Ihm sei es wichtig, die Standortbedingungen für die Games-Branche und die gesamte Digitalwirtschaft zu stärken. Klingbeil wird am Nachmittag zur offiziellen Eröffnung der Gamescom in Köln erwartet. 1600 Aussteller sind dabei, darunter die großen Spieleentwickler wie Microsoft, Sony und Epic Games. Die Stimmung in der deutschen Exportwirtschaft ist so gut wie seit Jahren nicht mehr. Das hat das IFO-Institut mitgeteilt. Das entsprechende Barometer stieg im August auf ein Plus von 9,6 Punkten. Das ist der höchste Wert seit Februar 2022. Grund dafür ist laut dem Münchner Forschungsinstitut die steigende Nachfrage aus Europa. Speziell die voranschreitende Digitalisierung und der Einsatz von künstlicher Intelligenz helfe der deutschen Industrie, da für die benötigten Rechenzentren deutsche Technik gefragt sei. In Syrien hat der kurdische Militärführer Abdi die Auflösung seiner Milizen bekannt gegeben. In einer im Fernsehen übertragenen Rede erklärte er den Einsatz der SDF für beendet. Sie würden als Streitmacht aufgelöst. Anfang Januar hatte die SDF ein Abkommen mit der Regierung des Übergangspräsidenten al-Sharra geschlossen. Das Abkommen sieht vor, die Kurdenverwaltung in den syrischen Staatsapparat einzugliedern und syrische Sicherheitskräfte in von Kurden bewohnten Städten zu stationieren. Im Gegenzug soll den syrischen Kurden Minderheitenrechte gewährt werden. Der Direktor des US-Auslandsgeheimdienstes CIA, Radcliffe, ist zu Gesprächen nach Moskau geflogen. Das hat der Kreml bestätigt. Er sei zu Kontakten zwischen den Geheimdiensten in die russische Hauptstadt gekommen. Am Abend ist er, nach Angaben der staatlichen russischen Nachrichtenagentur TASS, wieder in Richtung Lettland abgeflogen. Die USA sollen zuvor die Ukraine gebeten haben, bis zur Abreise der US-Delegation Moskau nicht anzugreifen. Nach dem Tod der US-Country-Musikerin Dolly Parton wehen die Flaggen in den USA für eine Woche auf Halbmast. Das hat Präsident Trump angeordnet. Parton ist gestern mit 80 Jahren gestorben. Aus Washington berichtet Anne Schneider.
18: Dolly Parton war die erfolgreichste Country-Musikerin aller Zeiten. Schon früh setzte sie sich für die Gleichstellung von Frauen ein, machte ihnen mit Liedern wie 9 to 5 Mut für Anerkennung und faire Chancen zu kämpfen. Mit ihrer blonden Mähne, ihren Glitzer-Outfits und ihrer unverwechselbaren Stimme wurde sie zu einer der bekanntesten Frauen der Popkultur. Und sie war selbstironisch. Es kostet eine Menge Geld, so billig auszusehen, war wohl ihr berühmtester Satz.
16: SWR Nachrichten, Redaktion Niklas Behrendt. Das Wetter für Baden-Württemberg und Rheinland-Pfalz. Ein Tief lenkt sehr warme und feuchte Luft zu uns. Die Vorhersage: Wenn sich die Nebelfelder auflösen, dann Sonne und Wolken und überwiegend trocken. Maximal 22 Grad im hohen Westerwald und bis 30 Grad im Markgräfler Land. In der Nacht wechselnd wolkig, teils klar bei 19 bis 13 Grad. Die weiteren Aussichten: morgen Sonne und Wolken und hochsommerlich heiß, später im westlichen Rheinland-Pfalz örtlich Schauer. 9.05 Uhr.
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19: Mit Wolfgang Sandberger einen schönen guten Tag. Um Musik und Rausch geht es auch heute wieder in der Musikstunde.

Tanzen ist wahrscheinlich die elementarste Form, sich in einen Rausch hineinzubewegen, so wie beim Tanz des Derwischs. Für viele Türkei-Urlauber ist dieser exotische Tänzer eine touristische Attraktion, der Derwisch in seinem schwingenden weißen Gewand und dem eigentümlichen Filzhut auf dem Kopf, der Sike. Dabei folgt der echte Derwisch ja mit seiner Linksdrehung und dem seitlich geneigten Kopf einer jahrhundertealten magischen Choreografie.

irgendwie auch ins Blut. Derwisch, eine Nummer von Florian Dohrmann mit dem David Orlowski Trio. Ein echter Derwisch dreht sich oft stundenlang in einer gleichförmigen Bewegung um die eigene Achse. Auf einem Fuß meist, die eine Hand ist zum Himmel ausgestreckt und die andere zum Boden gerichtet. Der Kopf des Derwischs ist zur Seite gelehnt und der Blick nach oben gerichtet, aber die Augen sind wie in Trance geschlossen. Die tanzenden Derwische sind Mönche des schon im 13. Jahrhundert gegründeten Sufi-Ordens. In den mystischen Kreisen der Sufis symbolisiert die unsichtbare Achse in der Drehung des Tanzes das in sich ruhende Göttliche, das Unveränderliche inmitten der rasanten Bewegung. Die rauschhafte Musik, zu der der Derwisch tanzt, ist in der Regel nur mündlich überliefert. Doch Wladimir Iwanow, der Leiter des deutsch-türkischen Ensembles Sarband, der ist da auf eine ganz besondere Musikvorlage gestoßen. Eine Sammlung türkischer Musik, die 1787 in Venedig gedruckt worden ist. Der Marquis de Feriol hat hier versucht, die mündlich tradierte Musik eines Derwisch-Rituals aufzuschreiben und in eine Partitur zu bringen. Das Ensemble Sarband spielt auf türkischen Volksinstrumenten, wie sie einst schon den Derwischen bekannt gewesen sind, im Verbund mit dem Barockorchester Concerto Köln. Da ist das ein ganz eigener Klang, hier eine Nummer aus dieser venezianischen Sammlung mit türkischer Derwischmusik.

Concerto Köln und das türkisch-deutsche Ensemble Sarband mit dieser Annäherung an originale Tanzmusik der Derwische. Ein Klangrausch, historisch wiederentdeckt. Der Orden der Derwische hat viel Sinn für die Bedeutung von Klang und Bewegung bei seinen geistigen Übungen. Das Ritual der tanzenden Mönche dauert ja meist mehrere Stunden und hat Reisende in den Nahen Osten zu vielen Zeiten fasziniert. Der Schriftsteller Franz Werfel ist so einer. Er reist in den sogenannten Orient, um eben dieses rauschhafte Ritual hautnah mitzuerleben. Und Werfel ist ein sehr genauer Beobachter. Wie ein Reisejournalist hat er folgende Szene festgehalten in Kairo 1925. Erst, so schreibt er, erst ertönen einige kurze Trommelschläge und eine schnelle Figur auf irgendeinem Flöteninstrument, das wie ein Dudelsack klingt. Auf diese Trommelschläge hin erheben sich die Derwische wie ein Mann, scharf und durchzuckt. Es ist ein sehr erregender Augenblick. Nun schweigt die Trommel wieder und erst nach einer langen Introduktion der klagenden Hirtenpfeife beginnt die Trommel und ein Schelleninstrument einen langsamen Marschrhythmus zu skandieren. Die Pfeife und eine Geige, die ihr assistiert, kümmern sich wenig darum. Und Franz Werfel beschreibt die Szene weiter. Dann aber wird die Musik ein wenig lebhafter. Der Scheich und der Älteste treten mit neuer Verbeugung einander gegenüber. Sie bilden nun ein Tor, durch das jeder Derwisch wandeln muss. Ein Derwisch nach dem anderen ist, die Arme um die Schultern gekreuzt, durch das strenge Tor getreten. Jenseits davon atmet er tief auf und schließt sofort die Augen. Die rechte Hand hebt er mit hohlem Segen empfangenden Teller zu Allah empor. Die linke biegt er mit ausgestreckten Fingern wie einen Weiser zur Erde. Der Blitz fährt ein und aus und haftet nicht. Also durchfährt uns das himmlische Leben und die göttliche Gnade. Was die rechte durstig geöffnete Hand empfängt, muss die linke abwärts gerichtet dem Tode bezahlen. Das ekstatische Ich ist nichts anderes als ein guter Stromleiter der Gottheit.

Eine originale Sufi-Hymne aus dem 13. Jahrhundert hier in der Musikstunde zum Thema Rausch mit dem Ensemble Ex Silencio. Diese konzentrierte Ekstase der Sufi-Derwische hat ja nichts zu tun mit dem klischeehaft enthemmten Orient, von dem Reisende des 19. Jahrhunderts so oft schwärmen. Ja, gerade der Orient oder das, was Europäer darunter verstehen, setzt beim Publikum damals rauschhafte Träume frei. Träume von Tausend und einer Nacht, wo das Exotische leicht auch zum Erotischen wird. Gerade die Rezeption der Märchen aus Tausend und einer Nacht haben die eurozentrische Sicht auf den rauschhaften Orient geprägt. In dieser Vorstellung sind dann auch immer wieder Drogen im Spiel, Opium oder Haschisch. Bei den lustvollen Orgien, von denen Scheherazade ja tatsächlich erzählt, fließt eben nicht nur Wein in Strömen, auch Haschisch, Opium und ähnliche Substanzen machen da die Runde. Die rauschhafte Welt von Tausend und einer Nacht ist zudem ein Fest der Musik. Ständig wird da musiziert und gesungen, denn, so lehrt es uns Scheherazade, wo getrunken wird, ohne zu singen, soll der Wein besser im Krug bleiben. Der französische Klangmagier Maurice Ravel hat die Geschichtenerzählerin Scheherazade zu einer Opernfigur machen wollen, doch von diesem Projekt aus dem Jahr 1898 ist nur die Ouvertüre erhalten. Wenige Jahre später aber schreibt Ravel drei Orchesterlieder mit dem Titel Scheherazade nach Texten von Tristan Klingsor. Das erste Lied beschwört die ferne Welt des Orients, von Persien bis China, vom fliegenden Teppich quasi aus gesehen. Das zweite zeichnet das charmante Bild eines jungen Mädchens, das aus der Ferne die sehnsuchtsvollen Flötentöne ihres Geliebten hört. Und die hier jetzt folgende dritte Miniatur ist die intimste in diesem Zyklus, flüsternd, zerbrechlich und voll sinnlicher Schönheit. Da geht ein gleichgültiger Jüngling vorüber mit Augen so schön wie die eines jungen Mädchens. Dein Mund singt vor meiner Tür in einer unbekannten und bezaubernden Sprache wie fremdartige Musik.

Der Gleichgültige, das letzte Lied aus dem Zyklus Scheherazade von Maurice Ravel. Eine filigrane Partitur, in die sich die Stimme von René Fleming so zauberhaft einfügt, elegant, aber nicht kühl, geheimnisvoll und immer erotisch schön. Begleitet hat das Orchestre Philharmonique de Radio France unter Alan Gilbert. Die Erzählungen der Scheherazade setzen im alten Europa Fantasien frei, auch ohne Drogen. In das märchenhafte Morgenland werden eigene rauschhafte Träume verlegt, Wünsche und Fantasien, die, sagen wir, zu Hause nicht erlaubt oder moralisch verpönt sind. Auch die Oper spiegelt solche Fantasien von den sogenannten Türkenopern der Mozartzeit über die sinnlichen Seiten der Aida von Giuseppe Verdi bis hin zu Salomes Tanz der Sieben Schleier von Richard Strauss. Auch hier ist es wieder ein Tanz, der berauscht, der Tanz der Sieben Schleier, ein exotischer Tanz, der seit Herodes vor allem Männerfantasien anregt und Salome zur lasziven, männermordenden Femme Fatale gemacht hat. Herodes verspricht Salome, ihr jeden Wunsch zu erfüllen, wenn sie für ihn tanze. Und so besiegelt der rauschhafte Tanz letztlich das Schicksal Johannes des Täufers. Salome nämlich verlangt am Ende den Kopf des Täufers. Oscar Wilde hat diese biblische Geschichte auf die Theaterbühne geholt mit einem Stück, das die Gemüter erregt. Schon die geplante Uraufführung in London wird verboten, obwohl die Theaterproben bereits begonnen haben. Doch nicht nur Oscar Wilde und Richard Strauss dann sind von der exotischen Tänzerin fasziniert, auch etliche Maler sind dieser Frau erlegen. Max Slevogt zum Beispiel, der 1895 die tanzende Salome ins Bild gebracht hat. Halbnackt tanzt sie im Vordergrund der Szene, ihr Körper, ihre Hände schlängeln sich auf magische Weise zum Klang der Musik. Am unteren Bildrand ist bereits die Figur des Henkers zu sehen, der das Schwert über den Kopf des inhaftierten Johannes erhebt. Max Slevogt hat also genau jenen dramatischen Moment im Bild festgehalten, in dem das Schlimmste noch nicht eingetreten, aber bereits vorherbestimmt ist. Nichts kann rückgängig gemacht werden, sobald der rauschhafte Tanz beginnt.

Salomes Tanz, ein Symbol der berauschten Sinne, und so hat Richard Strauss diesen Tanz auch musikalisch umgesetzt. Sehr schnell und heftig, so heißt es in der Partituranweisung, und so fällt Schleier um Schleier, und ja, bei aller orientalischen Exotik schwingt dieser Rausch sogar unüberhörbar im Walzertakt. Das war eine Aufnahme mit der Staatskapelle Dresden unter der Leitung des unvergesslichen Seiji Ozawa. Um Rausch und Musik geht es in der Musikstunde in dieser Woche, und aus der östlichen Ägäis und dem Iran stammt eine ganz besondere Pflanze, eine eher fragile Blume, Papaver somniverum, so ihr klangvoller, ja magischer Name. Die Pflanze hat bei ihrer schlichten Schönheit eine gefährliche Nebenwirkung. Aus dem zartblättrigen Schlafmohn wird nämlich Opium gewonnen, und das betäubt und macht süchtig, so süchtig, dass der Anbau von Schlafmohn in den meisten Staaten der Welt bis heute ja verboten ist. Schon im 19. Jahrhundert haben auch Komponisten Opium konsumiert. Ob auch er dazu gehört, das weiß ich gar nicht. Camille Saint-Saëns, in einem seiner Lieder aber, hat der Franzose einen Opiumrausch musikalisch dargestellt. Ein Stück aus seiner Sammlung Persische Lieder. Kreisel oder Delirium heißt dieses Lied nach einem Text von Armand Renaud, und die Musik kreist da quasi immer um sich selbst. Opiumtraum heißt das Lied im Untertitel genau, und es ist durchaus beängstigend, wie Camille Saint-Saëns diesen Drogenrausch umsetzt. Beängstigend, weil schon in den ersten Takten klar wird, dass es hier um das bewusst inszenierte Risiko des Rausches, des Realitätsverlustes geht. Im Text heißt es: Ohne irgendwo zu verweilen, drehe ich mich auf der Spitze der großen Zehe wie ein verwelktes Blatt, wie in dem Augenblicke, wenn man scheidet, ziehen vor meinem verwirrten Auge vorüber die Erde, der Ozean, der Luftraum, und wirft das gleiche Licht zurück.

Im musikalischen Delirium Philippe Jaroussky und Jérôme Ducrant mit dem Lied Delirium aus den persischen Liedern Opus 26 von Camille Saint-Saëns. Opium Traum heißt der Untertitel und das Lied wirkt wie mitten im Drehen angehalten, das flüchtige Ende eines Opiumtraums. Die Stimme von Philippe Jaroussky ist hier fast selbst ein betörendes Rauschmittel und der Pianist Jérôme Ducrant hat die magische Drehbewegung des Deliriums hier perfekt eingefangen. Das Stück ist also die panische Beschreibung eines Drogentraums, eines Delirs oder Deliriums. Zu viel Alkohol oder andere Drogen verursachen solche Halluzinationen. Man bewegt sich in anderen Welten, ist verwirrt, fast wie im Wahn. Auch Josef Strauss, ein jüngerer Bruder des Walzerkönigs, hat diesen Zustand musikalisch eingefangen. Natürlich in einem Walzer. Ob er dabei selbst auf Droge gewesen ist, das wissen wir nicht. Das Stück Delirien von 1867 ist jedenfalls rauschhafte Musik. Musik mit einem ja seltsam melancholischen Beginn, mit Schüben auch von Nervosität und zahlreichen durchaus verwirrten Modulationen. Von dem Dirigenten Herbert von Karajan gibt es dazu ein eher weniger bekanntes Video und da sehen wir, wie der Maestro, wie so oft mit geschlossenen Augen, aber höchster Wachsamkeit, seine Berliner Philharmoniker in den kontrollierten Wahnsinn treibt.

Musik, ausgerechnet für einen Medizinerball in Wien 1867, der Delirienwalzer von Josef Strauß. Und die Mediziner, die können mit diesem Titel natürlich damals was anfangen, denn ein Delir oder Delirium ist eine Form der Psychose mit Bewusstseins- und Orientierungsstörungen, mitunter auch Wahnideen, oft erzeugt durch Drogenkonsum. Der Franzose Charles Baudelaire hat damals einen eindrucksvollen Text geschrieben, einen Lobgesang auf Drogen und ihre kreative Wirkung. Opium und andere Drogen versprechen demnach künstliche Paradiese, so der Titel dieses Essays. Im klassischen Musikbetrieb ist das Thema bis heute eher tabu, ganz anders in der Popmusik. Seit der Hippie-Bewegung, da gehören Drogen bei Konzerten oft dazu, in Woodstock etwa, dem berüchtigt-berühmten Musikfestival, das im August 1969 ja die Massen anzieht, berüchtigt auch gerade wegen des Gebrauchs von Drogen. Das Festival ist ein Höhepunkt der Hippie-Bewegung und man feiert da die eigene Sehnsucht nach Frieden, Liebe, Freiheit. Marihuana, LSD und andere psychedelischen Substanzen sind im Publikum weit verbreitet. Viele der Festivalbesucher sehen gerade den Konsum von Drogen als integralen Bestandteil ihrer spirituellen und kulturellen musikalischen Erfahrungen. Und Referenzen auf Drogen gibt es damals ja in der Musik der 60er Jahre immer wieder, ob bei den Rolling Stones, bei Jimi Hendrix oder Bob Dylan. Und die Beatles, die texten damals ziemlich verräterisch Lucy in the Sky with Diamonds. Und viele haben da gehört, was sie hören wollen. Lucy Sky Diamonds, also das Akronym LSD, diese kristalline Substanz, die 1930 schon zur Bekämpfung von Migräne erfunden wird. In der Hippie-Bewegung wird LSD zur Modedroge und die tranceartigen Reden in diesem Lied von Marmalade Sky Yellow and Green haben das ihre zu dieser Lesart des Songs beigetragen. Doch John Lennon, der hat schnell abgewunken, sein Sohn sei damals einfach mit einer Zeichnung nach Hause gekommen. Er zeigte mir diese seltsam aussehende Frau, die da im Himmel herumflog, und er, John Lennon, habe einfach nur gefragt, was ist das? Das ist Lucy im Himmel mit Diamanten. Ob Lucy also einem Drogenrausch entspringt oder den Trip musikalisch sogar beschreibt, ist bis heute umstritten. John Lennon jedenfalls schwört bei Gott, bei Mao oder was auch immer, dass mit den Initialen Lucy Sky Diamonds LSD, das ist bloßer Zufall. Na, wer das glauben kann bei dieser Musik?

0: Lucy in the Sky with Diamonds von den Beatles. Ob Lucy Sky Diamonds, also wirklich das Akronym von LSD ist, das ist bis heute ungeklärt. Klar ist aber auf jeden Fall, dass hier nur ein Beatle nicht mitgesungen hatte, Ringo Starr an den Drums. Wenn Sie in dieser Musikstunde zum Thema Rausch und Musik irgendwas verpasst haben, Sie können die Sendung nochmal nachhören. Das geht auf unserer Homepage. Da wird die Sendung gleich für Sie bereitgestellt, ebenso in der ARD Audiothek. Mein Name ist Wolfgang Sandberger und ich freue mich, wenn Sie wieder mit dabei sind.
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2: Um 10 Uhr mit Markus Westhoff. Grüne und Linke fordern umfangreiche Maßnahmen für den Hitzeschutz. Beide Parteien sprechen sich dafür aus, die Klimaanpassung als Gemeinschaftsaufgabe ins Grundgesetz aufzunehmen. Das Thema wird heute auch bei der Kabinettsklausur in Brandenburg diskutiert. Katrin Aue mit Einzelheiten.
3: Die Grünen-Fraktionschefin im Bundestag Britta Hasselmann sagte im rbb24-Inforadio, die Städte und Gemeinden müssten angesichts des Klimawandels, Zitat, ungemeine Summen aufbringen. Klimaanpassungsmaßnahmen kosteten Geld, das Länder und Kommunen alleine nicht aufbringen könnten. Hierfür sei eine sogenannte Gemeinschaftsaufgabe für Klimaanpassung notwendig. SPD-Umweltminister Carsten Schneider hatte die dafür nötige Grundgesetzänderung vor kurzem ins Spiel gebracht. Allerdings, die Union hat ablehnend auf den SPD-Vorstoß reagiert.
2: Die Stimmung in der deutschen Exportwirtschaft ist so gut wie seit Jahren nicht mehr. Das hat das IFO-Institut mitgeteilt. Das entsprechende Barometer stieg im August auf ein Plus von 9,6 Punkten. Das ist der höchste Wert seit Februar 2022. Grund dafür ist laut dem Münchner Forschungsinstitut die steigende Nachfrage aus Europa. Speziell die voranschreitende Digitalisierung und der Einsatz von künstlicher Intelligenz helfe der deutschen Industrie, da die für die benötigten Rechenzentren deutsche Technik gefragt sei. Der deutsche Staat hat im vergangenen Jahr an Erbschaften und Schenkungen so viel verdient wie noch nie. Der festgesetzte Betrag lag nach Angaben des Statistischen Bundesamts bei 21,4 Milliarden Euro. Das ist ein Anstieg von über 60% im Vergleich zum Vorjahr. Das hänge vor allem mit großen Vermögensübertragungen von über 20 Millionen Euro zusammen. Insgesamt wurden steuerpflichtige Vermögen in Höhe von 141 Milliarden Euro vererbt oder verschenkt. Bundesfinanzminister Klingbeil hat der deutschen Computer- und Videospielbranche mehr Förderung zugesichert. Zum Start der Messe Gamescom sagte der SPD-Politiker dem Kölner Stadtanzeiger, dieses und nächstes Jahr stünden jeweils 120 Millionen Euro bereit. Ihm sei es wichtig, die Standortbedingungen für die Gamesbranche und die gesamte Digitalwirtschaft zu stärken. Klingbeil wird am Nachmittag zur offiziellen Eröffnung der Gamescom in Köln erwartet. In diesen Minuten schließen Gewerbetreibende mit Migrationshintergrund in Magdeburg ihre Läden. Mit dem Migra-Streik wollen sie aufzeigen, was in Sachsen-Anhalt passieren kann, sollte die AfD nach der Landtagswahl am 6. September an die Macht kommen. Wie der Vorsitzende des Flüchtlingsrats Sachsen-Anhalt, Said, im Deutschlandfunk sagte, sei die Verunsicherung unter seinen Mitgliedern mittlerweile sehr groß.
4: Wir hören inzwischen sehr häufig, soll ich Sachsen-Anhalt verlassen? Soll ich mit meinen Kindern in ein anderes Bundesland ziehen? Soll ich überhaupt Deutschland verlassen? Und besonders erschreckend ist, dass solche Fragen auch von Menschen kommen, die hier seit vielen Jahren leben, arbeiten und inzwischen deutsche Staatsbürger sind. Und das zeigt also, wie tief die Verunsicherung inzwischen also reicht.
2: An der Aktion nehmen mehr als 100 Gewerbetreibende teil, vom Friseur über den Lebensmittelmarkt bis hin zum Restaurant. Um 13 Uhr ist außerdem eine Kundgebung vor dem Landtag geplant. Wie der Flüchtlingsrat Sachsen-Anhalt mitteilt, wollen diesem Beispiel auch andere Städte in Sachsen-Anhalt folgen. Die Polizei in Australien sucht mit einer groß angelegten Öffentlichkeitsfahndung nach Austerndieben. Sie hatten auf einer Austernfarm nördlich von Sydney mehr als 400.000 der teuren Muscheln gestohlen. Um sie abzutransportieren, waren mehr als 300 Säcke nötig. Der Wert der Austern wird auf umgerechnet mehr als 200.000 Euro geschätzt. 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Dadurch kann es auch beim Empfang von SWR aktuell über DAB und bei SWR Kultur über DAB und UKW in der Region Ostwürttemberg zu Aussetzern kommen. Der Empfang über das Internet funktioniert weiterhin. SWR Nachrichten, Redaktion Niklas Behrendt. Und das Wetter für Baden-Württemberg und Rheinland-Pfalz. Ein Tief lenkt sehr warme und feuchte Luft zu uns. Die Vorhersage, wenn sich die Nebelfelder auflösen, dann Sonne und Wolken und überwiegend trocken, maximal 22 bis 30 Grad. In der Nacht wechselnd wolkig, teils klar bei 19 bis 13 Grad. Morgen Sonne und Wolken und hochsommerlich heiß. Die Zeit 10.05 Uhr.
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5: Dazu herzlich willkommen, sagt Susanne Pütz. Ich begleite Sie heute hier durch den Vormittag.

Das Orchestra della Svizzera Italiana mit dem Auftakt zur Oper Les Deux Comtesses von Giovanni Paisiello. Ja, und das ist ein Werk, das 1776 in Rom, also vor 250

Musik von Jean Sibelius war das, die Ouvertüre für Orchester in E-Dur. Osmo Wenske hat diese Aufnahme mit dem Symphonieorchester Lahti geleitet. Und jetzt, da gibt es in SWR Kultur nicht alltägliche Töne, und zwar von einem Alphorn. Gespielt gleich von Eliana Burki. Für ihr außergewöhnliches Instrument hat sie eine ganze Suite geschrieben, bearbeitet von Daniel Snieder. Weltreise für Alphorn und Streichorchester, so der Titel, den wir hier gleich hören werden. Ja, und danach, da stellen wir Ihnen heute jemand vor, der diese Instrumente baut. Zuvor Musik für Alphorn, Streicher und Harfe. Der erste Satz aus der Suite. Weltreise für Alphorn mit dem Titel Heimweh.

0: Das waren Klänge für Alphorn und Streichorchester, geschrieben und gespielt von der Schweizer Alphornistin Elina Burki. Ja, und um das Alphorn, da geht es jetzt hier in SWR Kultur. Wir stellen Ihnen immer mal wieder ungewöhnliche Musikberufe vor. Heute geht es bei uns um den Bau von Alphörnern. Einer der wenigen Alphornbauer in Deutschland ist Andreas Bader aus Grafenberg im Landkreis Reutlingen. Herzlich willkommen, sage ich jetzt am Telefon, Andreas Bader.
1: Ja, hallo.
0: Wie kommt man eigentlich dazu, als Baden-Württemberger Alphörner herzustellen? Diesen Beruf verortet man ja vielleicht eher in den Alpen.
1: Ja, im Kreis Tübingen gab es jemanden, der hat es so aus Hobby gebaut und gemacht. Und das war ein recht guter Bekannter. Und der hat dann altershalber das aufgehört. Und da ich gelernter Tischler bin und Posaune spiele, da war die Verbindung da, dann hieß es, da mach du das, guck, dass das weitergeht irgendwie. Und dann habe ich noch eine Instrumentenbauprüfung gemacht als Meister dann und so den Alphornbau begonnen.
0: Das heißt, Alphornbauer an sich ist jetzt nicht so ein Ausbildungsberuf wie Geigenbauer?
1: Nein, man kann das so nicht lernen. Mhm. Wir haben da Ausnahmegenehmigungen gemacht, dass dieser Meisterbrief machbar war. Das geht quasi im Selbststudium. Man muss da einfach versuchen und geduldig sein, ein gutes Instrument zu bauen am Anfang.
0: Aber Sie selbst spielen ja auch Alphorn. Wie sind Sie zum Alphorn gekommen?
1: Ich habe zuerst mein Alphorn gebaut. Und mit dem ersten Alphorn habe ich dann begonnen, Alphorn zu spielen.
0: Ist das schwer, frage ich mal? Kann das eigentlich jeder lernen?
1: Im Prinzip kann es jeder lernen. Also in den letzten 25 Jahren gab es, glaube ich, zwei, die wirklich talentfrei waren. Aber ansonsten, wer sich ein bisschen Mühe gibt und gerne Musik auch hört, weil das Hören ist beim Alphorn sehr wichtig, der kann das erlernen. Man muss ja keine Tasten, keine Kombinationen von Griffen lernen. Es geht rein mit der Lippentechnik und Atmung an die 13 Töne zu spielen und das kann jeder.
0: Ein Alphorn, das ist ja so rund 4 Meter lang, ein Instrument aus Holz. Welches Holz ist denn dafür am besten geeignet?
1: Am besten eignet sich die Fichte. Dazu fahre ich nach Südtirol und hole dort Holz. Dort wächst es eben langsamer. Und je feiner so ein Holz ist, umso schöner kann man Rundungen herausarbeiten.
0: Sie haben gerade gesagt, Sie fahren dafür extra eine ganze Strecke, um Holz auszusuchen, wenn Sie das dann sehen. Welche Kriterien haben Sie? Ja, das ist geeignet. Wie fühlen Sie das Holz? Klopfen Sie? Wie muss man sich das vorstellen?
1: Also der Baum wurde schon gefällt und ist jetzt noch als rundes, 4 Meter lang liegt der da. Dann schaut man erstmal, wie sieht der Kern aus? Liegt der Kern in der Mitte? Dass der möglichst gerade gewachsen ist und was kann ich sehen, wie viele Äste sind drin, was eben so von außen ersichtlich ist.
0: Und was ist wichtig, wie sollte er sein, dieser Stamm?
1: Also möglichst gerade gewachsen, schön feinjährig, so maximal 2 mm bis 3 mm Jahringbreite. Und möglichst wenig Äste, dann ist es für mich zum Verarbeiten am schönsten.
0: Für ein Alphorn, da gehen manche Alphornbauer wie früher auf die Suche nach einem geeigneten Stamm, der dann auch schon vorne so eine gewisse Rundung hat, höhlen das dann sehr aufwendig aus. Wie ist das bei Ihren Instrumenten? Wie viel Handarbeit ist da und wie viel machen Maschinen?
1: Also es machen ungefähr 1/3 ist Maschinenarbeit und 2/3 ist immer noch Handarbeit. Diesen krummen Baum auszuhöhlen, das war früher so. Heute sind die Ansprüche einfach höher. Man braucht Instrumente, die von der Tonlage her passen, von der Intonation, weil man auch mit anderen Instrumenten zusammenspielen möchte. Und da ist es einfach sehr wichtig, dass jedes Instrument gleich gebaut wird. Und das geht über solche krumm gewachsenen Bäume nicht.
0: Übrigens, wie ein Alphorn gebaut wird, darüber kann man eine tolle Doku schauen und man kann genau sehen, wie das nach und nach entsteht. Zu finden in der ARD-Mediathek, kann ich sehr empfehlen. In Treffpunkt Klassik in SWR Kultur kann man das jetzt nicht sehen, aber können Sie, Andreas Bader, dazu ein wenig mehr verraten? Wie lange braucht es, ein Alphorn zu bauen und wie viele Arbeitsschritte sind dafür notwendig?
1: Also ich brauche ungefähr so 80 Stunden für ein Alphorn. Es beginnt mit einem ganz groben Zuschnitt mit der Motorsäge. Dann werden die Teile ausgehobelt, ausgefräst und es besteht immer aus 2 Halbschalen. Die Rohre, der Becher, das sind 2 Halbschalen, die ausgehöhlt werden und dann wieder zusammengeleimt. Und dann wird das Ganze geschliffen, geschliffen, geschliffen, zum Schluss umwickelt und dann noch lackiert, damit es gegen Umwelteinflüsse, Regen und auch gegen Speichel beim Spielen lange hält.
0: So ein Alphorn hat einen Tonumfang von bis zu 4 Oktaven. Sie haben es vorhin schon angedeutet, etwa 13 Töne sind möglich. Es ist ein Naturtoninstrument, man braucht keine Tasten. Was heißt denn das genau, Naturtoninstrument?
1: Naturtoninstrument heißt, der Durchmesser und die Länge gibt mir eine bestimmte Tonart vor. Dort habe ich bestimmte Abstände, Oktaven, Terzen, Quinten, die vorgegeben sind und nur diese kann ich spielen. Das heißt, viele meinen immer, da können irgendwelche bekannte Titel gespielt werden. Das geht aber nicht, weil mir einfach Töne fehlen. Das heißt, es sind festgelegte Töne, die ich nicht verändern kann, sondern nur über die Atmung, über das Anspielen mit den Lippen eben gezielt anspielen kann.
0: Also man braucht ein gutes Gefühl, wie man unterschiedlich die Luft durchs Instrument führt und eine entsprechende Spannung der Lippen. Wie tief muss man dann schlussendlich aber für so ein Instrument in die Tasche greifen?
1: Das beginnt so ab 2000 Euro, so ein Instrument. Nach oben geht es auch noch teurer, je nachdem, ob es geteilt ist. Mittlerweile gibt es die auch 8-teilig, damit sie in einen kleinen Rucksack passen. Man kann sich verschiedene Verzierungen hinmachen lassen und somit werden die Instrumente dann einfach teurer.
0: Verzierung ist ein gutes Stichwort. Was sind denn da so die Wünsche der Kunden? Was will man denn auf seinem Alphorn sehen?
1: Also von verschiedenen Holzarten, wo die Ringe und Füße verziert werden, bis zu Malereien mit Auerhahn oder Blumenmotiven oder manche bringen auch von ihrer Katze oder ihrem Hund Bilder mit, die dann da aufgemalt werden.
0: Sie spielen selbst ein Alphorn. Ich weiß nicht, was für ein Bild auf Ihrem Alphorn ist, aber was fasziniert Sie denn so rein klangtechnisch an dem Instrument? Was macht Ihnen daran so viel Spaß?
1: Also Bild habe ich gar keins drauf, weil mich das Holz fasziniert und ich gern das Holz anschaue. Und das Alphorn, dieser Klang, dieser sonore Klang, diese Einfachheit, die das Instrument mit sich bringt, macht es wieder interessant.
0: Sie spielen das ja nicht nur allein, oder?
1: Wir spielen das zu viert. Da hat man einfach mehr die Möglichkeit, ein bisschen rhythmisch was zu machen, was Schnelleres, was Moderneres. Und mit 4 macht es immer eigentlich ganz gut Spaß.
0: Das ist ja auch so ein typisches Bild von Alphorn-Spielern, Spielerinnen, die auf einem Berg stehen und dann übers Tal auch zu vielen hinweg spielen. Wo kann man denn gut Alphorn spielen und welche Orte eignen sich gar nicht? Das würde ich gern zum Schluss unseres Gesprächs noch wissen.
1: Also Alphorn-Spiele kann man im Prinzip überall. Wo es immer schlecht wird, ist, wenn der Raum sehr, sehr klein ist. Aber ansonsten lässt sich das Alphorn überall hervorragend spielen.
0: Andreas Bader, Alphornbauer aus Grafenberg im Landkreis Reutlingen. Ganz herzlichen Dank für diesen Einblick in Ihren nicht alltäglichen Beruf.
1: Danke.
0: Ja, und wie gesagt, wer mal sehen möchte, wie ein Alphorn in der Werkstatt von Andreas Bader entsteht, eine Dokumentation gibt es in der ARD Mediathek. Ja, für ein Alphorn, da braucht es ausgewähltes Holz und das braucht man auch für einen Flügel. Und der steht im Mittelpunkt der nächsten Musik hier in SWR Kultur und zwar beim Konzertstück für Klavier und Orchester in Cis-Moll aus dem Opus 40 von Cécile Chaminade. Anna Celeste ist die Solistin.

Die Pianistin Anna Celeste mit diesem virtuosen Konzertstück für Klavier und Orchester in Cis-Moll von Cécile Chaminade. Tolles Stück, wie ich finde. Leider immer noch eine Rarität im Konzertsaal. Vielleicht ändert sich das ja mit dieser Einspielung. Die Aufnahme hier mit Neeme Järvi und dem Estonia National Symphony Orchestra ist ziemlich neu im vergangenen Jahr erschienen. Die nächste Aufnahme dagegen hier im Programm von SWR Kultur ist alt, so richtig alt, was Tonaufnahmen betrifft, aus dem Jahr 1929. Vor fast 100 Jahren hat der legendäre Cellist Pablo Casals eines der Lieder ohne Worte von Felix Mendelssohn Bartholdy aufgenommen. Ein, wie ich finde, sehr berührendes historisches Tondokument.

Pablo Casals am Cello, da könnte ich noch länger zuhören. Eine Aufnahme aus dem Jahr 1929 war das. Eine Bearbeitung für Cello und Klavier aus dem Opus 109 von Felix Mendelssohn Bartholdy, daraus das Lied Ohne Worte in D-Dur. Ja, und am Flügel war Blas Nett, ein Musiker, der viele Jahre gemeinsam mit Pablo Casals gespielt hat. Eine wirklich historische Aufnahme war das und uns interessiert an dieser Stelle, welche historischen Aufnahmen hören Sie denn gern? Wenn Sie eine Idee haben, dann schreiben Sie uns an info@swrkultur.de. Ich wiederhole das nochmal, info@swrkultur.de. Eine ganz aktuelle Einspielung jetzt mit dem L'Orfeo Bläser Ensemble. Die Musikerinnen und Musiker haben Triosonaten aus dem Jahr 1713 wiederentdeckt, Werke von Louis-Antoine Dornel. Anfang des 18. Jahrhunderts ist er Organist und Cembalist in Paris gewesen und hat auch jede Menge komponiert. Dazu zählt auch die folgende Sonate für zwei Oboen und Basso Continuo in A-Moll. Sie besteht aus 5 Sätzen, typisch für diese Zeit. Zum Auftakt gibt's ein Prälude und danach 4 Sätze, die damals in Mode gewesen sind, von der Allemande bis zur Gigue. Das L'Orfeo Bläser Ensemble mit der Sonate für zwei Oboen und Basso Continuo A-Moll von Louis-Antoine Dornel.

Das war das L'Orfeo Bläserensemble mit der A-Moll-Sonate für zwei Oboen und Basso Continuo von Louis-Antoine Dornel, eine Aufnahme, die in diesem Sommer entstanden ist. Sie hören SWR Kultur, Treffpunkt Musik, und da erklingt jetzt ebenfalls ein Ensemble, das sich auf alte Musik spezialisiert hat, das Ensemble La Peggiata, und sie haben einen ziemlich schwungvollen Tanz aus Italien parat, eine Tarantella Napoletana.

0: Tarantella Napoletana mit dem Ensemble La Peggiata. Und mit in diesem Ensemble gespielt hat auch an der Laute Edin Karamassow. Das ist ein enorm vielseitiger Musiker, der sowohl mit Musikerinnen wie Dorothee Oberlinger, dem Countertenor Andreas Scholl oder auch einem Weltstar wie dem Rockmusiker Sting gearbeitet hat. Mehr über Edin Karamassow im Musikporträt von SWR Kultur zu hören ist dieser Podcast über die App ARD Sounds. Mal was ganz anderes. Wer ins Konzert geht, der kennt das. Zwischen den einzelnen Sätzen, da wird nicht geklatscht. Aber warum eigentlich nicht? Unser Autor Albrecht Selge wünscht sich da mehr Freiheiten, denn es gibt für ihn, wer er findet, auch Ausnahmen.
1: Ja, es gibt Dazwischenklatschen, das direkt aus der Hölle kommt. Zum Beispiel, wenn eine Pianistin oder ein Pianist direkt aus tief versunkenem Klavierspiel gerissen wird. Oder aus einem durchkomponierten Zyklus. Und dann muss dieser arme Mensch sich in verzweifelter Hast verbeugen, um bloß so schnell wie möglich zurück in den Tunnel zu kommen und weiterspielen zu können. Das schlimmste Reinklatschen überhaupt aber ereignet sich oft in Tschaikowskis Pathetik, wenn sofort nach dem effektvollen Schluss des sich überschlagenden Scherzo-Marsches ein Riesenapplaus losbricht und der Sturz ins totale Depri-Finale zerstört ist. Man muss allerdings dazu sagen, oft ist daran nicht das ahnungslose Publikum schuld, sondern ein leichtsinnig fuchtelnder Dirigent. Dabei sollte der doch Bescheid wissen, welche Gefahr an dieser Stelle der Pathetik droht. Aber was ich auch sagen möchte, ansonsten gehört für mich das viel gescholtene Klatschen zwischen den Sätzen zu den lässlichen Sünden. Ja, eigentlich ist es überhaupt kein Vergehen, sondern ganz sympathisch. Es gibt wirklich jede Menge unflätige Konzertstörungen, ruchloses Rumhusten, fieses Geflüster, hundsföttisches Handyfilmen. Aber fröhliches, dankbares oder begeistertes Klatschen nach einem herrlichen Heidenallegro, einem mirakulösen Mozart-Adagio, einem beißenden Beethoven-Scherzo? Zu deren Lebzeiten war das ja noch gang und gäbe. Aber auch bei Brahms, Bruckner oder Mahler stört es mich kein bisschen. Im Gegenteil, ich freue mich, dass da offensichtlich jemand im Konzert ist, der sich all diese Sinfonien noch nicht zu Tode gehört hat und der auf Schönheit noch spontan reagiert. Das Klatschverbot gehört für mich zu den starren Regeln im klassischen Konzertleben, die sinnlos überkandidelt sind. Der Geiger Daniel Hope hat mal einen Wegweiser für Konzertgänger geschrieben, der den Titel trägt: Wann darf ich klatschen? Kann es wirklich wahr sein, dass uns das als erstes einfällt, um es einem neugierigen Neukonzertbesucher auf den Weg zu geben? Manchmal würde ich mir wünschen, es würde sogar mitten in einem Satz nach einem grandiosen Solo geklatscht, wie im Jazz. Grund dafür gäbe es oft genug. Das Klatschen, weil es einem gefallen hat, ist eine wunderbar natürliche Reaktion. Es ist musikalischer als das ewige Hände stillhalten, diese erdrosselnde Etikette ohne ästhetischen Sinn. Ich glaube, es würde auch uns total ausgebufften Konzertgängern öfter mal gut tun, von der Unbefangenheit derjenigen Hörer zu lernen, die die Regeln nicht kennen.
0: Albrecht Selge über Applaus im Konzert. Ich werde diese Gedanken mal im Kopf behalten, wenn ich das nächste Mal im Konzert bin. Und vielleicht werde ich mich einfach mitfreuen, wenn jemand so begeistert ist, dass sie einfach klatschen muss. Aus Schweden stammt die nächste Musik hier in SWR Kultur, Treffpunkt Klassik. Helena Munkell hat diese symphonische Dichtung mit dem Walpurgisfeuer überschrieben. Das ist ein spätromantisches Werk, ganz farbenreich, viel zu entdecken beim Hören. Tobias Ringborg leitet bei dieser Aufnahme jetzt das schwedische Gävle Symphony Orchestra.

Das war die symphonische Dichtung Walpurgisfeuer von Helena Munktell. Und ein Zeitgenosse dieser Musikerin aus Schweden war Wilhelm Berger. Er hat bis 1911 gelebt, ist unter anderem Hofkapellmeister in Meiningen gewesen, war dort übrigens der Vorgänger von Max Reger. Der Cellist Wenzin Young und Oliver Trindl am Flügel, jetzt mit dem Scherzo für Cello und Klavier von Wilhelm Berger.

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0: Der Pianist Matthias Kirschnereit mit dem Albumblatt für Klavier in C-Dur von Richard Wagner war das. Die Opern von Richard Wagner haben uns in diesem Sommer hier in SWR Kultur immer wieder beschäftigt. Vor allem die Rolle der Frauen in seinen Werken haben wir genauer unter die Lupe dabei genommen. Denn für die Frauenrollen in seinen Opern hatte Wagner eine klare Idealvorstellung. Ein eigener Wille spielte da fast keine Rolle. Heute im Blick auch mal die realen Frauen in seinem Leben. Und das macht jetzt Silvia Schreiber.
1: Der weibliche Wagner. Fetisch, Trost und Sehnsucht.
2: Richard Wagner ist Komponist, ja, und er ist Theatermann. Die ästhetische Gestaltung spielt für ihn bereits als Kind eine wichtige Rolle im eigenen, selbst erbauten Mini-Festspielhaus, einem Puppentheater. 10 Jahre ist Wagner alt, als er das Gesamtkunstwerk erfindet. Text, Regie, Musik, made by Richard Wagner. Alle Rollen sind einzig und allein mit Richard besetzt. Auch die Kostüme der Figürchen, von ihm entworfen. Das Publikum, die geliebten Schwestern, der Hauslehrer und der Stiefvater, die Mutter.
3: Meine Mutter war eine einfache, gütige Frau, deren Liebe und Fürsorge mein ganzes frühes Leben begleitete.
2: Die Lust am Schönen begleitet Wagner also von klein auf. Das gilt nicht nur fürs Theater. Er schielt auch heimlich auf die Wäsche seiner 5 älteren Schwestern. Rosalie, Luise, Clara, Ottilie und Maria. In seiner Autobiografie schreibt Wagner darüber:
3: Die zarten Garderobengegenstände erzeugen einen feinerregenden Reiz.
2: Wagners Passion für Seide begleitet ihn sein ganzes Leben. Er liebt es, sich in den fließenden weichen Stoff zu hüllen. Nicht nur, wenn es sich dabei um einen männlichen Morgenmantel im gedämpften Farbton handelt oder um ein anschmiegsames Halstuch. In der Bayreuther Zeit lässt er auch damenhafte Wäsche für sich schneidern. Lange Unterhosen zum Beispiel mit Rüschen. Er fertigt die Skizzen persönlich an. Für die bevorzugt er florale Muster in allen erdenklichen Nuancen von Rot und Rosé. Als Bestellerin gibt Wagner mitunter seine Frau Cosima an. Da er selbst eine Körpergröße von nur 1,66 Meter hatte, dürfte das auch kein tapferes Schneiderlein irritiert haben.
3: Man braucht mich nur ordentlich zusammenpacken und ein wenig weich einwickeln. Gleich wird das Gas in mir willig und steigt frei in die Lüfte, wo dann Lächeln und Wonne ist.
2: Jetzt verhält es sich mit dieser Begeisterung Wagners aber nicht so, dass er im Rosenpyjama beim Familienfrühstück erschienen wäre. Vielmehr hat sich Wagner seit seiner Zeit in Paris ein schönes, ein geheimes Kabinett, wie er es nennt, eingerichtet. Dort duftet es nach Parfum, die Wände sind mit edlen Stoffen ausgekleidet, auf dem Boden schwere Teppiche. Hier trägt Wagner, man möchte fast sagen, Fummel. Betreten darf das Räumchen niemand. Das ist überliefert in einer Aussage von Bertha Goldwag. Sie war die Putzmacherin Wagners, also die Dame, die den hübschen Firlefanz angefertigt hat.
4: Niemals. Weder ich noch sonst jemand. Das kann ich auf das Bestimmteste versichern.
2: Und Wagner? Der ist mit dieser Neigung sicherlich nicht hausieren gegangen. Sie hat ihn aber auf jeden Fall inspiriert.
3: Ich bin anders organisiert, habe reizbare Nerven. Schönheit, Glanz und Licht muss ich haben. Ist es denn eine unerhörte Forderung, wenn ich meine, das bisschen Luxus, das ich leiden mag, komme mir zu?
0: Silvia Schreiber über die weibliche Seite von Richard Wagner. Als nächstes Musik von Christoph Graupner, das französische Ensemble Harmonie Universelle mit dem Konzert für 2 Violinen, Streicher und Basso Continuo in S-Dur.

0: Barockmusik war das mit dem französischen Ensemble Harmonie Universelle. Das Konzert für zwei Violinen, Streicher und Basso Continuo in S-Dur von Christoph Graupner. 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

Musik von Louis Theodore Gouvy war das, die Elegie aus seinem Nonett für Bläser und Kontrabass mit dem Ensemble Arabesque. In wenigen Minuten, da geht Treffpunkt Klassik für heute zu Ende. Weiter geht es dann hier nach den Nachrichten mit SWR Aktuell und meinem Kollegen Christian Haug. Übrigens, Treffpunkt Klassik gibt es 7 Tage zum Nachhören über die App von ARD Sounds. Ein paar Takte Musik noch und die stammt von Peter Tschaikowski. Dem Monat August hat er ein eigenes Stück gewidmet und damit sage ich danke, dass Sie zugehört haben. Mein Name ist Susanne Pütz. Ich wünsche Ihnen noch einen ganz angenehmen Mittwoch.

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1: 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Jakob Manns Project in Trier. Was Jakob Manns musikalisch anpackt, das rockt. Als Kind lernt der gebürtige Schwabe nacheinander Schlagzeug, Blockflöte und Saxophon und gewinnt mit allen drei Instrumenten beim Bundeswettbewerb Jugend musiziert. Mit 15 gründet Manns seine Project Band, mit 17 gewinnt er bei den Leverkusener Jazztagen den Future Sounds Preis, mit 18 spielt er an der Seite von Randy Brecker weltweite Tourneen. Als Bandleader feiert der Saxophonist einen rockigen Jazz mit Anleihen bei Funk und Soul. Das Jakob Manns Project, morgen 20 Uhr, Brunnenhof Trier.

tragikomisches Meisterstück in Schwäbisch Hall. Ein Kind reagiert auf den Suizidversuch seiner Mutter. Es schreibt ihr eine Liste von allem, was schön ist am Leben. Eis essen, Wasserschlachten, länger aufbleiben als sonst, die Farbe gelb und so weiter und so fort. Der Monolog »All das Schöne« von Duncan Macmillan und Johnny Donohoe balanciert zwischen tödlichem Ernst und purer Lebenslust. Der britische Guardian nennt es ein umwerfend komisches Stück über Depression und womöglich eines der komischsten Stücke überhaupt. All das Schöne, morgen 20 Uhr, neues Globe, Schwäbisch Hall. Engel und Teufel in Öhringen. Musik, die himmlische Sphären und finsterste Abgründe überspannt, hat das Ensemble Flautando Köln zusammengetragen. Dieses Quartett perfektioniert seit über 30 Jahren Musik für Blockflöten aller Art, vom Mittelalter bis zur Gegenwart. Dazu kommt an diesem Konzertabend der Harfenist, Sänger, Flötist und Märchenerzähler Holger Schäfer. Er bringt unter anderem ein Märchen von Khalil Gibran zu Gehör, in dem Luzifer einen Weisen trifft.

0: Licht und Finsternis. Flautando Köln und Holger Schäfer. Übermorgen Freitag 18.30 Uhr, Stiftskirche Öhringen.
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3: Um 12 Uhr mit Markus Westhoff. Bundesweit fehlen derzeit 1,35 Millionen Wohnungen. Das hat das private Pestel-Institut in einer Studie berechnet. So gehe der Wohnungsbau insgesamt zurück. Vergangenes Jahr seien rund 85.000 Wohnungen weniger gebaut worden als noch 2 Jahre zuvor. Auch für das laufende Jahr seien die Erwartungen schlecht, sagte Katharina Metzger, die Präsidentin des Baustoff-Fachhandelverbands.
4: Der Absturz beim Wohnungsbau ist fatal. 2026 erwarten wir noch mal einen Negativrekord. Nur 185.000 Neubauwohnungen, so die Prognose. Und das ist weit weg von Bauen, Bauen, Bauen, weit weg von den Versprechen der Bundesregierung. Und mitten in der aktuellen Absturzphase, mitten im Hoch der Wohnungsnot, kürzt die Bundesregierung dem Wohnungsbau auch noch die Mittel. 1,4 Milliarden Euro soll es im nächsten Jahr weniger geben.
3: Der Einbruch beim Wohnungsbau bremse die gesamte Konjunktur in Deutschland aus, heißt es in der Studie weiter. Immer mehr ältere Menschen in Deutschland sind auf staatliche Hilfe angewiesen, um ihre Miete zu bezahlen oder haben keine eigene Wohnung. Das zeigen Zahlen der Bundesarbeitsgemeinschaft Wohnungslosenhilfe. So liegt der Anteil der über 50-Jährigen in Wohnungsnot aktuell bei 27%. Anfang der 2000er Jahre waren es noch 21%. Wie der Verband mitteilte, bleiben Betroffene häufiger über lange Zeit wohnungslos und sind stärker von sozialer Isolation betroffen. Der Vorsitzende der Unionsfraktion im Bundestag, Frei, hat sich dagegen ausgesprochen, Klimaanpassung und Naturschutz im Grundgesetz zu verankern. Bislang sind für die Themen vor allem die Länder und Kommunen zuständig. Bei einer Verankerung im Grundgesetz würde daraus eine Gemeinschaftsaufgabe mit dem Bund werden. Im Deutschlandfunk sagte Frei, das führe nur dazu, dass eine politische Ebene auf die andere zeige, am Ende passiere dann nichts. Die Grundgesetzanpassung hatte die SPD ins Spiel gebracht. Um den Klimaschutz geht es heute auch bei der Regierungsklausur im neubrandenburgischen Neu-Hardenberg. Grünen-Chef Banaschak wirft der Bundesregierung vor, mit der geplanten Ausweitung der Zuckersteuer Haushaltslöcher stopfen zu wollen. Ein Papier des Finanzministeriums sieht vor, dass neben Limonaden auch andere Getränke unter die Steuer fallen sollen, zum Beispiel solche mit Süßstoff wie Fertigkaffees und Milchgetränke. Dem Sender Welt sagte er, der Sinn dieser Steuer sei immer gewesen, die Gesundheitsrisiken zu reduzieren, die mit hohem Zuckerkonsum einhergehen. In Syrien hat der kurdische Militärführer Abdi die Auflösung seiner Milizen bekannt gegeben. In einer im Fernsehen übertragenen Rede erklärte er den Einsatz der SDF für beendet. Sie würden als Streitmacht aufgelöst. Anfang Januar hatte die SDF ein Abkommen mit der Regierung des Übergangspräsidenten al-Shara geschlossen. Das Abkommen sieht vor, die Kurdenverwaltung in den syrischen Staatsapparat einzugliedern und syrische Sicherheitskräfte in von Kurden bewohnten Städten zu stationieren. Im Gegenzug sollen den syrischen Kurden Minderheitsrechte gewährt werden. Die Ukraine hat in der Nacht erneut Logistikzentren des russischen Online-Händlers Wildberries ins Visier genommen. Bei einem Drohnenangriff in der Region Tambov wurde laut russischen Behörden ein Lagerhaus getroffen. Ein Mensch wurde dabei verletzt. Rund 100.000 Quadratmeter auf der Anlage stehen in Flammen. Die ukrainische Armee greift seit rund einem Monat verstärkt die Infrastruktur des Versandhändlers an, weil dieser das russische Militär unter anderem mit Drohnen und Ausrüstung beliefert. Der US-amerikanische Künstler Alex Katz schenkt der Kunsthalle Tübingen 7 seiner Werke. Das hat das Museum mitgeteilt. Alex Katz gilt als einer der einflussreichsten US-Maler der Nachkriegszeit. Unter den verschenkten Bildern sind unter anderem seine bekannten Arbeiten Nicole und Purple Wind. Museumsdirektorin Nicole Fritz bezeichnete die Schenkung des 99-Jährigen als sehr großzügig. Bis Mitte September ist in der Kunsthalle noch eine große Ausstellung des Malers zu sehen. SWR-Nachrichten, Redaktion Niklas Behrendt. Und das Wetter für Baden-Württemberg und Rheinland-Pfalz. Ein Biskaya-Tief bringt feuchtwarme Luft. Die Vorhersage: Sonne und Wolkenfelder, aber meist trocken bei 22 Grad im Taunus und 30 Grad am Kaiserstuhl. In der Nacht wechselnd wolkig, teils klar bei 19 bis 13 Grad. Morgen Sonne und Wolken, später im westlichen Rheinland-Pfalz örtlich Schauer bis 34 Grad. Am Freitag Regen, teils kräftige Gewitter. 12.05 Uhr.
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5: Mit Christian Haug. Guten Tag. Und das sind drei unserer Themen bis 12:30. Die Bundesregierung spricht bei ihrer Klausurtagung in Neu-Hardenberg heute unter anderem über den Klimaschutz. Die kurdisch geführten demokratischen Kräfte Syriens lösen sich auf. Wir fragen die Syrien-Expertin Christine Hellberg, was das für die Stabilität des Landes bedeutet. Und Hunger als Waffe in Konflikten. Der Generalsekretär der Welthungerhilfe schildert die Probleme bei der Versorgung von Zivilisten im Sudan und im Gazastreifen. Tag 2 der Regierungsklausur in Schloss Neuhardenberg bei Berlin. Am Vormittag haben die Ministerinnen und Minister mit Kanzler Merz weiter über die anstehenden Reformprojekte im Herbst beraten. Inzwischen sind sie zu einer regulären Kabinettssitzung in Schloss Hardenberg zusammengekommen. Das heißt, es wird ein bisschen konkreter. Was dabei besprochen wird, fasst unser Hauptstadtkorrespondent Benjamin Großkopf zusammen.
6: Die Beratungen der Minister kreisen einerseits um die Wettbewerbsfähigkeit der deutschen Wirtschaft sowie andererseits um die Frage nach Klimaschutz und Klimaanpassung. Nach dem sehr heißen Sommer beharrt vor allem die SPD darauf, das Grundgesetz zu ändern und Hitzeschutz als Gemeinschaftsaufgabe von Bund, Ländern und Gemeinden aufzunehmen. Mit dem Koalitionspartner scheint das nicht machbar. Unionsfraktionschef Thorsten Frey betonte heute früh im Deutschlandfunk, er halte das nicht für ein zukunftsträchtiges Modell. Es birgt nach seiner Meinung die Gefahr, dass eine politische Ebene mit dem Finger auf die andere zeigt und am Ende wenig passiert. Spitzenpolitiker von Grünen und Linken appellierten dagegen erneut an die Bundesregierung, das Grundgesetz zu ändern. Die größte Oppositionspartei im Bundestag, die AfD, lehnt das ab und kritisiert einen, so wörtlich, Klima-Hype. Bundeskanzler Merz geht davon aus, dass es in den kommenden Wochen konkrete Beschlüsse dazu geben wird. Heute Mittag äußert sich der CDU-Vorsitzende erstmal zu den Ergebnissen der beiden Tage in Neuhardenberg, gemeinsam mit Vizekanzler und SPD-Chef Lars Klingbeil sowie Innenminister Alexander Dobrindt von der CSU.
5: Unionsfraktionschef Thorsten Frey lehnt, wie eben schon gehört, also eine Grundgesetzänderung ab, um den Hitzeschutz zum Verfassungsziel zu machen. Frey sagte im Deutschlandfunk zur Anpassung an den Klimawandel:
7: Ich glaube, gerade bei diesem Thema ist es doch entscheidend, den langen Atem zu haben. Es ist doch ganz offensichtlich, dass man die Klimaanpassungsmaßnahmen, Klimaschutzmaßnahmen, die wir sehr langfristig betreiben und auch in der Vergangenheit schon viel unternommen haben, dass man die nicht mit kurzfristigem Aktionismus nach vorne bringt, sondern da geht es um langen Atem und da geht es darum, dass man beispielsweise auch die Kommunen in die Lage versetzt, im Sinne der städtebaulichen Umbaumaßnahmen mittel- und langfristig Entwicklungen so zu gestalten, dass man eben auch bei höheren Temperaturen gut leben kann in unseren Städten.
5: Sagt Unionsfraktionschef Thorsten Frey von der CDU. Syrien ist von Normalität immer noch weit entfernt. Regiert wird das Land seit gut anderthalb Jahren von einem Übergangspräsidenten, von al-Sharaa, dem Anführer der sunnitischen, dem früheren Anführer der sunnitischen HTS-Miliz. Und Syrien ist schon lange geprägt von mehr oder weniger offenen Konflikten zwischen Angehörigen der unterschiedlichen Religionsgemeinschaften, also Sunniten, Schiiten, Alawiten, Drusen, Jesiden und Christen. Gleichzeitig gibt es neben der syrischen Mehrheitsbevölkerung, die sich als arabisch definiert, eine große kurdische Minderheit, vor allem im Norden des Landes. Die kurdisch geführten Demokratischen Kräfte Syriens, kurz SDF, haben jetzt bekannt gegeben, dass sie sich auflösen und in die syrische Armee eingliedern wollen. Ihr Anführer, Maslum Abdi, hat verkündet, der Einsatz sei beendet. Darüber spreche ich jetzt mit der Autorin und Syrien-Expertin Christine Hellberg. Frau Hellberg, wie bemerkenswert ist dieser Schritt der kurdisch geführten SDF für Syrien?
8: Das ist ein sehr bedeutender Schritt, denn im Grunde vollzieht sich jetzt das, was am 30. Januar vereinbart wurde, damals zwischen der Übergangsregierung in Damaskus und der autonomen Verwaltung im Nordosten, angeführt eben durch diesen SDF-Chef Maslum Abdi. Das ist also politisch von großer Symbolik. Die Frage ist,

0: den Kurden zugestanden wurden, also zum Beispiel, dass Kurdisch eine offizielle Amtssprache wird in Syrien, was natürlich ein großer Fortschritt ist, weil unter dem Regime von Assad war Kurdisch verboten, man durfte es gar nicht offiziell sprechen. Auch der Nowruz-Feiertag, 21. März, der höchste Feiertag für die Kurden, das ist jetzt ein offizieller Feiertag. Man darf auch Kurdisch unterrichten in den Schulen, wie umfangreich, das ist auch wieder noch in der Diskussion. Alle diese Themen sind gesichert bisher nur durch ein Präsidialdekret, also Ahmed Eshada, der Übergangspräsident, hat gesagt, liebe Kurden, das ist das, was ich euch zugestehe. Was aber die Kurden sich eigentlich wünschen, ist, dass das in der Verfassung verankert wird. Und das ist zum jetzigen Zeitpunkt noch nicht geschehen. Die Verfassung wird ja erst noch ausgearbeitet, auch durch das neue Parlament. Und da bleibt eben abzuwarten, ob diese Minderheitenrechte da auch so explizit Erwähnung finden.
1: Das sind jetzt die innenpolitischen Aspekte, aber es gibt ja auch außenpolitische. Die türkische Regierung hat die kurdischen Milizen immer auch als Bedrohung wahrgenommen und sie teilweise auch auf syrischem Territorium angegriffen. Inwieweit könnte der Schritt jetzt in diesem Konflikt für Entspannung sorgen?
0: Ja, die Türkei hat die SDF nicht nur als Gefahr betrachtet, sondern aktiv bekämpft. Die Türkei hat ja auch mit 3 Militäroperationen in den vergangenen Jahren Gebiete besetzt im Norden. Jetzt gerade geht es darum, dass kurdische Bevölkerung zurückkehren kann, zum Beispiel in diese von der Türkei besetzten Gebiete. Da gab es Anfang August auch Probleme, weil natürlich kurdische Familien in ihre Heimatorte zurückkehren entlang der Grenze und die dortigen Bewohner, die häufig islamistischen Milizen angehören, die dann dort nicht reingelassen haben. Also da gab es Konflikte, das hat dann wiederum Unruhen ausgelöst in anderen kurdisch geprägten Orten im Norden. Und da hat sich eben auch gezeigt, wie viel Schmerz, wie viel Misstrauen da ist auf beiden Seiten und dass es ganz dringend ist, sowas auf höchster politischer Ebene zu regeln. Das war jetzt auch so ein bisschen nochmal die Dringlichkeit, die zu dieser Erklärung von Mazlum Abdi geführt hat. Die Türkei kann im Grunde zufrieden und glücklich sein. Sie hat einen sehr großen Einfluss auf diese Übergangsregierung in Damaskus. Es gibt keinen Grund mehr, irgendwie von einer Gefahr für die Türkei auszugehen, die eigentlich ohnehin nicht bestand. Die Türkei hat immer argumentiert, dass diese autonome Verwaltung in Nordostsyrien der PKK nahestünde, hat aber jetzt ja einen internen Prozess auch mit der PKK begonnen. Die PKK hat sich ja auch schon aufgelöst offiziell. Also da sind ja einige Prozesse in Gang gekommen, die jetzt ganz klar der Türkei eigentlich nutzen. Und jetzt geht es vielmehr darum, wie Syrien insgesamt eben zu einem Land werden kann, in dem alle diese Gruppen sich beteiligt fühlen und nicht nur symbolisch integriert durch einzelne Personen. Das ist so ein bisschen die Strategie dieser Übergangsregierung. Ne? Einzelne Personen einbinden, ohne dass man wirklich strukturell alle Bevölkerungsteile integrieren müsste und auch ihre Repräsentanten integrieren müsste. Und das sieht man eben auch an dem neuen Parlament, wo viele Einzelpersonen sitzen, aber wir haben noch keinen politischen Prozess mit Parteien, keine Diskussion über die Zukunft dieses Landes, sondern erstmal nur Stabilisierung.
1: Sagt die Autorin und Syrien-Expertin Christine Hellberg. Während es in Syrien also inzwischen weitgehend friedlich ist, verursachen Kriege aktuell in anderen Regionen großes Leid unter der Zivilbevölkerung. Und zwar nicht nur durch Schüsse und Bomben, sondern auch durch Hunger, wenn nämlich die Versorgung mit Nahrungsmitteln zusammenbricht. Oft genug trifft es Regionen, in denen die Lage schon vorher angespannt war, wie im Sudan. Und auch im Gaza-Streifen leiden Menschen und vor allem Kinder Hunger. Der UNO-Sicherheitsrat hat sich gestern Abend in einer Debatte mit dem Thema beschäftigt und darüber spreche ich mit Matthias Mogge, dem Generalsekretär der Welthungerhilfe. Herr Mogge, schauen wir erstmal auf den Gaza-Streifen. Dort wird zwar aktuell nicht mehr in großem Stil gekämpft, aber das israelische Militär beschränkt immer noch den Zugang zu dem Gebiet. Was bedeutet das für die Versorgung mit Nahrungsmitteln?
2: Ja, es ist nach wie vor sehr, sehr schwer, Hilfsgüter in den Gazastreifen zu bekommen. Es ist zwar, hat sich leicht verbessert, aber für uns ist es nach wie vor so, dass wir eigentlich Hilfsgüter auf Lager haben in Amman, Jordanien, die wir aber nicht über die Grenze bekommen. Also insofern ist die Lage leicht besser, aber man kann in keinster Weise Entwarnung geben.
1: Das heißt, dort hungern immer noch Menschen.
2: Auf jeden Fall. Die Versorgungslage ist nach wie vor sehr, sehr schwer, sowohl was Nahrungsmittel angeht, aber auch was die Wasserversorgung angeht. Die hygienischen Verhältnisse sind sehr, sehr schwierig. Die Menschen sind auf engstem Raum zusammengepfercht und wir betreiben ja Ernährungszentren als Welthungerhilfe zusammen mit Partnern. Und wir sehen, dass jeden Tag unterernährte Kinder in diese Ernährungszentren mit ihren Müttern kommen, die wir dann versorgen mit Spezialnahrung. Wir sind weit davon entfernt, von irgendeiner Art von Normalisierung zu sprechen.
1: Dieser Zustand, der dauert ja jetzt schon seit Jahren. Was heißt das für die Gesundheit gerade mit Blick auf die Kinder und für deren Entwicklung?
2: Da wächst natürlich, muss man leider so feststellen,

0: in eine verlorene Generation sozusagen heran. Und es wird nach wie vor bombardiert. Es gibt nach wie vor jeden Tag Angriffe. Und diese Kinder, die Jugend, die wächst in dieser Atmosphäre sozusagen auf. Ja, es gibt auf der einen Seite die Angriffe der israelischen Armee, aber auch natürlich ist die Hamas nach wie vor aktiv. Also das ist wirklich ganz, ganz, ganz tragisch, dass sowohl die Gesundheitssysteme, aber auch die Bildungssysteme überhaupt nicht mehr funktionieren.
1: Gerade mit Blick auf den Gazastreifen gab es ja den Vorwurf, dass die israelische Regierung Lebensmittellieferungen gezielt blockiert hat, um den Druck auf die Palästinenser zu erhöhen. Was würde das mit Blick auf das Völkerrecht bedeuten?
0: Völkerrecht wird nicht beachtet. Das internationale Völkerrecht allerdings nicht nur in Gaza, sondern mittlerweile in vielen, vielen Ländern. Und ich nenne da nur mal den Sudan als weiteres Beispiel, wo das Völkerrecht in keinster Weise beachtet wird, sondern immer wieder Hunger als Waffe eingesetzt wird, Hunger als Druckmittel eingesetzt wird. Und das sehen wir in Gaza, wie gesagt, in einigen Ländern noch. Das war ja auch Teil der Debatte im Sicherheitsrat gestern, wo das ganz genau debattiert wurde und eigentlich auch beklagt worden ist von vielen der Redner. Aber leider passiert zu wenig und auch der Sicherheitsrat hätte eigentlich Möglichkeiten zu handeln, tut er aber nicht.
1: Sie haben den Sudan gerade schon angesprochen. Wie würden Sie die Lage dort beschreiben, was die Versorgung mit Nahrungsmitteln bzw. den Hunger dort angeht?
0: In Teilen des Sudans ist die Versorgungslage nach wie vor extrem schlecht. Und das ist wirklich ein Land, wo man auch eklatant sehen kann, wie die Kriegsparteien dort ganz klar die Zivilbevölkerung attackiert, die Zivilbevölkerung vertreibt, ihnen die Möglichkeit nimmt, raubt, selber für sich zu sorgen, anzubauen, Kulturen anzubauen und auch Hilfsgütertransporte bombardiert, sodass Hilfsgüter gar nicht zu den Menschen kommen können. Also das ist eines der eklatantesten Beispiele dafür, wie, wir nennen das immer das Recht auf Nahrung. Jeder Mensch hat eigentlich ein Recht auf Nahrung, auf ausreichende Nahrung, wie dieses Recht permanent verletzt wird und damit eben auch das internationale Völkerrecht.
1: In der vergangenen Woche erst wurden ja diese Zahlen veröffentlicht, dass im vergangenen Jahr 350 Mitarbeitende von Hilfsorganisationen getötet worden sind. Die offiziellen Reaktionen von westlichen Regierungen, die sind einigermaßen verhalten ausgefallen, oder wie nehmen Sie das wahr?
0: Ja, es gab jedenfalls keinen von mir wahrgenommenen Aufschrei aufgrund dieser Zahlen, sondern man nimmt es vielleicht auch mittlerweile so etwas hin. Es gab ja 350 Menschen, die bei Helfer, die ums Leben gekommen sind, aber auch über 1000 Menschen, die entführt worden sind. Auch das muss man sich eben vorstellen. Da sind ja Leute, die wirklich unter Einsatz ihres Lebens anderen Menschen helfen in sehr, sehr schwierigen Situationen. Und wenn die dann entführt werden, wenn die dabei ums Leben gekommen kommen oder verletzt werden, dann ist das wirklich dramatisch und das braucht eigentlich einen Aufschrei auch der internationalen Community im Sicherheitsrat. So wie ich das wahrgenommen habe, war das jetzt auch kein großes Thema. Leider, muss ich sagen.
1: In SWR Kultur aktuell war das Matthias Mogge, der Generalsekretär der Welthungerhilfe. Es ist 12.18 Uhr und jetzt zu einem ganz anderen Thema. Wer noch nicht wusste, dass die Fans von Waldhof Mannheim und dem 1. FC Kaiserslautern eine regelrechte Feindschaft verbindet, der weiß es seit vergangenem Freitag. Die Bilder von den Ausschreitungen beim DFB-Pokalspiel in Mannheim haben es in überregionale Nachrichtensendungen geschafft. Mehr als 100 Menschen sind verletzt worden. 1400 Polizeibeamte waren im Einsatz. Der baden-württembergische Innenminister Manuel Hagel will verhindern, dass sich so etwas wiederholt. Er hat Vertreter von 7 baden-württembergischen Fußballvereinen für kommende Woche zu einem Krisentreffen eingeladen, um klare Vereinbarungen für Hochrisikospiele zu treffen. Knut Bauer aus der SWR Landespolitikredaktion. Was will Hagel denn mit diesen Vereinsvertretern konkret besprechen?
2: Die Sicherheitskonzepte für Hochrisikospiele sollen auf den Prüfstand. Es gibt ja vor jedem Spiel eine Analyse über das Gefahrenpotenzial. Also sind die Fanlager verfeindet, könnte es Krawalle geben, sind mehr Einsatzkräfte notwendig. Nach diesen Kriterien wird eine Begegnung wie bei einer Ampel eingeteilt in grün, also problemlos, gelb, geringe Gefahr, aber etwas mehr Kräfte, und rot, was bedeutet Hochrisikospiel mit größerem Einsatz. Der baden-württembergische Innenminister will nun, dass die Sicherheitskonzepte für diese High-Risk-Spiele angepasst werden. Manuel Hagel sagt, nach den Szenen beim Pokalspiel zwischen Waldhof Mannheim und dem 1. FC Kaiserslautern mit Randalierern auf dem Spielfeld könne es kein schlichtes Weiter-so geben.
1: Welche Konzepte gibt es denn bisher bei den Spielen im Profifußball?
2: In Baden-Württemberg gibt es seit 2017 sogenannte Stadionallianzen. Das ist eine Kooperation von Polizei, Fußballvereinen, Fanprojekten und Kommunen. Die stimmen sich vor den Spielen ab, von der ersten bis zur fünften Liga, tauschen ihre Erkenntnisse aus. Und das ist nach Angaben des Innenministeriums ein Gewinn an Sicherheit. Die Gewalt um die Spiele ist in den vergangenen Jahren zurückgegangen und die Polizei braucht weniger Einsatzstunden. Laut Ministerium sind in der letzten Saison dadurch 600.000 Euro eingespart worden. Und deswegen will auch der CDU-Innenminister Hagel an den Stadionallianzen festhalten. Aber das Beispiel Mannheim zeigt jetzt auch, bei den Hochrisikospielen braucht man offensichtlich eine Nachjustierung.
3: Eine Frage, die sich ja viele Steuerzahlerinnen und Steuerzahler stellen, ist, warum sollen wir eigentlich für solche Polizeieinsätze zahlen? Wird es bei dem Treffen also auch um die Frage gehen, ob die Vereine sich an den Kosten für Einsätze bei Hochrisikospielen beteiligen müssen?
2: Könnte schon sein, dass es Bewegung gibt bei diesem Thema, denn nach einem Beschluss des Bundesverfassungsgerichts können die Bundesländer, die Deutsche Fußballliga und damit eben auch die Profivereine bei Hochrisikospielen zur Kasse bitten, und zwar für die Mehrkosten, die durch die vielen zusätzlichen Polizeibeamten entstehen. Das hat in Baden-Württemberg der Landesrechnungshof schon länger gefordert. Die Prüfer sagen, es sei legitim, die Kosten solcher Einsätze nicht allein der Allgemeinheit aufzubürden. Nach Mannheim fordert das auch die Gewerkschaft der Polizei und die SPD-Opposition. Bisher hat das Innenministerium eine Kostenbeteiligung immer abgelehnt, mit Verweis auf die Stadionallianzen. Aber wie gesagt, da könnte sich was bewegen.
3: Was ist also von dem Gespräch kommende Woche zu erwarten?
2: Also ich kann mir schon vorstellen, dass sich da ein bisschen was ändern wird. Es muss was passieren, weil es ist in der Tat schwer vermittelbar, warum die Steuerzahler für Hundertschaften der Polizei und berittene Beamte aufkommen müssen, die ein Fußballspiel absichern, bei dem die Vereine wiederum Geld verdienen. Es geht ja um kommerzielle Großveranstaltungen. Und Bremen ist bisher das einzige Land in Deutschland, das die Mehrkosten in Rechnung stellt. Baden-Württemberg, wie gesagt, hat es immer abgelehnt. Aber ich kann mir vorstellen, dass sich daran etwas ändern könnte.
3: Sagt Knut Bauer aus der SWR-Redaktion Landespolitik in Stuttgart. Mehr Daten, schnellere Übertragung. Internet über Glasfaserkabel gilt sozusagen als der Goldstandard. Endlich Filme streamen, ohne dass sie hängen, Musik anhören oder auch große Datenmengen schnell downloaden. In vielen größeren Städten und Gemeinden in Baden-Württemberg und Rheinland-Pfalz sind Glasfaseranschlüsse schon verfügbar. In den kleineren Orten, da hakt es teilweise aber noch. Zum Beispiel in Papiermühle an der Mosel. Beim Glasfaserausbau geht es dort einfach nicht voran. Panne reiht sich an Panne. Und das hat System, berichtet Christian Altmaier.
4: Der kleine Ort Papiermühle ist seit 4 Jahren eine Baustelle. Immer wieder wurden hier Straßen und Bürgersteige aufgerissen, um Glasfaserkabel zu verlegen. Die Bauarbeiter kamen aus aller Welt, erzählt Ortsbürgermeister Dieter Heinz.
5: Südeuropa, Südosteuropa, das Entfernteste, was ich erlebt habe, war aus Südamerika, aus Ecuador waren über mehrere Wochen mehrere Arbeitskolonnen hier vor Ort.
4: Die Arbeit, die die verschiedenen Firmen geleistet haben, war aber alles andere als auf internationalem Niveau. Durch die Straßen ziehen sich Risse, Pflastersteine wurden so stümperhaft verlegt, dass sie zu Stolperfallen wurden. Und das Schlimmste, die Bürgerinnen und Bürger von Papiermühle haben noch immer kein schnelles Internet. Sie warten inzwischen seit 4 Jahren.
5: Ja, man fühlt sich natürlich benachteiligt, mit Recht auch, muss man ganz klar sagen. Wenn man schon die Bauarbeiten letztendlich ertragen musste, dass man über defekte Bürgersteige gehen muss und hat dann aber den Benefit nicht daraus, das ist natürlich sehr, sehr enttäuschend.
4: Erst kürzlich hat der Ortsbürgermeister von einer weiteren Panne gehört. Den Bauarbeitern ist aufgefallen, dass noch 2,5 Kilometer Kabel fehlen, die unter einem Waldweg hätten verlegt werden müssen. Doch offenbar hat die Kolonne, die vorher auf der Baustelle war, die Leitung vergessen. Das ließe sich mit Pech erklären, wenn solche Probleme beim Glasfaserausbau nicht so häufig auftreten würden, wie eine Sprecherin der Verbandsgemeinde Bernkastel-Kues schriftlich mitteilt.
6: In den letzten Jahren fand ein reger Wechsel der Subunternehmer statt. Die Firmen arbeiten unprofessionell und man hat den Eindruck, dass hier eigentlich keiner so richtig weiß, wie man Arbeiten fachgerecht durchführt. Nachbesserungsarbeiten fallen so gut wie in allen Bereichen an und müssen mehrfach bemängelt werden. Diese Arbeitsweise zieht sich durch alle Ortsgemeinden und stellt keinen Einzelfall dar.
4: Auch in Uerzig und Zeltingen-Rachtig etwa warteten die Bürgerinnen und Bürger seit Jahren auf den Anschluss ans Netz. Verantwortlich sei die Firma Unsere Grüne Glasfaser, die wiederum mit verschiedenen Subunternehmen arbeite. Auf die Vorwürfe angesprochen, erklärt eine Sprecherin schriftlich:
7: Glasfaserausbauprojekte wie in Papiermühle sind mit technischen und baulichen Herausforderungen verbunden, die in der Planungsphase nicht immer vollständig vorhersehbar sind und teilweise erst während der Umsetzung sichtbar werden. Bei einem Glasfaserausbau sind unterschiedliche spezialisierte Leistungen erforderlich. Je nach Aufgabe und Bauphase kommen daher entsprechend spezialisierte Unternehmen und Teams zum Einsatz.
4: Worin diese Herausforderungen genau bestanden haben und warum Spezialfirmen noch nicht einmal einfache Kabel verlegen können, ließ die Sprecherin offen. Einig sind sich die Kommune und die Firma nur in einem Punkt. Sie wollen Papiermühle nun schnellstmöglich ans Glasfasernetz anschließen. Alle Beteiligten hoffen, dass das noch diesen Herbst klappt. Darauf wetten würde Ortsbürgermeister Dieter Heinz nach seinen bisherigen Erfahrungen jedoch nicht.
1: Probleme beim Ausbau mit Glasfaserkabeln im rheinland-pfälzischen Papiermühle an der Mosel. Unser Korrespondent Christian Altmaier berichtete darüber. In Deutschland eine Wohnung zu finden, das gleicht für viele Menschen einem Lottogewinn, zumindest in vielen Großstädten und Ballungsräumen. Aber das Wohnraumproblem ist auch ein Problem für die Wirtschaftsleistung in Deutschland. Das zeigt eine neue Studie des Pestel-Instituts im Auftrag des Bundesverbandes Deutscher Baustofffachhandel. Darüber spreche ich jetzt mit Thorsten Weig aus der SWR Wirtschaftsredaktion. Herr Weig, wie groß ist denn die Lücke auf dem Wohnungsmarkt aktuell?
8: Ja, deutschlandweit fehlen derzeit rund 1,4 Millionen Wohnungen. Zu diesem Schluss kommt das Pestel-Institut. Demnach fehlen allein in Baden-Württemberg rund 200.000 Wohnungen und in Rheinland-Pfalz 134.000 Wohnungen. Um das Loch zu stopfen, da müsste also viel gebaut werden und das würde die Bauwirtschaft natürlich auch gerne machen. In diesem Jahr werden aber voraussichtlich gerade einmal 185.000 Wohnungen in ganz Deutschland fertiggestellt, so die Berechnung des IFO-Instituts. Und das schließt die bundesweite Lücke von knapp 1,4 Millionen Wohnungen eben nicht.
1: Also wenn die Nachfrage so riesig ist, woran liegt es denn dann, dass trotzdem so wenig gebaut wird?
8: Ja, ein wichtiger Grund ist das Geld. Der Staat hat Fördergelder gestrichen. Zuletzt sind die Förderungen um 1,8 Milliarden Euro geschrumpft, beklagte Katharina Metzger vom Verband Baustofffachhandel. Gleichzeitig hat der Staat über Jahre die Vorschriften für Neubauten immer weiter verschärft. Dazu gibt es inzwischen auch die Gegenbewegung mit Vereinfachungen bei den Bauvorschriften, die günstigeres Bauen eigentlich ermöglichen sollen. Aber das komme eben nicht schnell genug und bisherige Maßnahmen werden nicht flächendeckend umgesetzt, erklärt Metzger vom Baustofffachhandelverband.
1: Wer spürt diese Entwicklung denn im Alltag am stärksten?
8: Ja, besonders Menschen mit niedrigen Einkommen. Also die Kaltmieten sind seit 2015 drastisch gestiegen in Rheinland-Pfalz um knapp 60%, in Baden-Württemberg sogar noch mehr um gut 70%, so das Pestel-Institut. Das ist also deutlich mehr als die allgemeinen Preise von Waren. Die sind nämlich um 34% gestiegen in derselben Zeit. Also ist Wohnen überdurchschnittlich viel teurer geworden, besonders im Südwesten. Und das bringt eben ein Problem mit sich. Wer umziehen will, der müsste ja eine deutlich höhere Miete stemmen als in der bisherigen Wohnung. Und das bedeutet, umziehen wird für viele Menschen schwieriger, sogar bis unmöglich. Das bedeutet auch, dass gerade junge Menschen nicht von daheim ausziehen können und ältere Menschen sich nicht verkleinern können. Und das belastet dann auch den Arbeitsmarkt, sagt das Pestel-Institut, weil man eben mit kleinerem Lohn schlicht keine neue Wohnung bei der neuen Arbeit bezahlen kann.
1: Und welche Folgen hat das für unsere Wirtschaft insgesamt und für die Baubranche?
8: Ja, die Baubranche ist ja die drittgrößte Branche in Deutschland und die schlägt auch Alarm, weil das Bauvolumen stark eingebrochen ist. Laut Pestel-Institut reduziert das die Wirtschaftsleistung um 0,6 Prozentpunkte beim Bruttoinlandsprodukt. Und zusätzlich bremst der Wohnungsmangel dann auch noch laut Pestel-Institut den Zuzug von neuen Arbeitskräften, also bei der Einwanderung. Und genau die bräuchte man aber, um den Wohlstand im Land halten zu können. So das Ergebnis.
1: In Deutschland fehlen aktuell 1,4 Millionen Wohnungen. Das ist das Ergebnis einer neuen Studie. Informationen dazu waren das von meinem Kollegen Thorsten Weig aus der SWR Wirtschaftsredaktion. Und soweit SWR Kultur aktuell an diesem Mittwochmittag mit Christian Haug.
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10: Mit Julian Burmeister. Ich grüße Sie. Mit der Schreibmaschine gegen Zensur und literarische Unterdrückung. Wer in der damaligen Tschechoslowakei die wirklich spannenden, weil verbotenen Texte lesen wollte, der kam an teils selbst abgetippten oder im Geheimen gedruckten Werken von Samizdat nicht vorbei. Und so wie bei uns der Publisher ein Anglizismus ist, ist Samizdat im Tschechischen ein Russizismus und bedeutet Selbstveröffentlichung. Und um diese selbstveröffentlichten Werke aus dem diesjährigen Gastland der Frankfurter Buchmesse geht's gleich hier bei uns. Außerdem hören wir nachher das, was Fledermäuse hören. Ihre Stimmen nämlich, die wurden im Rahmen eines neuen Kunstprojektes aus dem ultra-hochfrequenten Bereich in für uns hörbare Frequenzen live übersetzt. Doch dazu dann später mehr.

0: 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Tschechien ist bei der Frankfurter Buchmesse in diesem Jahr das Gastland. Das Frankfurter Museum für Kommunikation beleuchtet deswegen schon jetzt einen Teil der tschechischen Buch- und Publikationsgeschichte, der bei uns eher unbekannt ist. Die Ausstellung trägt den Titel Samizdat – Worte der Freiheit in der Tschechoslowakei 1939 bis 1989. Und darin geht es um den Widerstand gegen die staatliche Zensur des Landes, zum Beispiel in Form von Samizdat. Die Literaturwissenschaftlerin Gabriela Romanova von der Prager Akademie der Wissenschaften ist Spezialistin für das Thema und kennt auch die Frankfurter Ausstellung. Ich grüße Sie, Frau Romanova.
1: Hallo, ich grüße Sie auch. Guten Tag.
0: Frau Romanova, Samizdat ist russisch und bedeutet so viel wie Selbstveröffentlichung. Wer hat denn dieses Wort in der ehemaligen Tschechoslowakei benutzt und wofür?
1: Ja, wie Sie schon gesagt haben, es ist ein Russismus eigentlich. Der Begriff wurde erstmals in den 50er Jahren von dem Dichter Nikolai Glaskow verwendet, aber dann also in den 70er und 80er Jahren verbreitete sich der Begriff auch in die Tschechoslowakei, wo er für Texte verwendet wurde, eigentlich heimlich veröffentlicht worden und trotz der kommunistischen Zensur unter den Menschen zirkulierten. Also alle die Verleger von Samizdat haben dann das Termin verwendet, trotzdem er also ein Rassismus war. Es war ein bisschen am Anfang nicht beliebt, aber ja, auch Václav Havel, auch die anderen Samizdat-Verleger haben das Termin am Ende benutzt bis zu dem 1989.
0: Ja. Genau, in Deutschland ist das total unbekannt, dass Samizdat sozusagen als Russismus in das Tschechische Einzug gefunden hat. Wie konnte denn der Verlag vorgehen, um sich dieser Zensur zu widersetzen? Also welche Wege hat man dafür gefunden?
1: Tja, also jeder dieser Verlage, sei es nun der bekannteste Petlice, was eigentlich Regel heißt, des Schriftstellers Ludwig Vaculík, das habe ich schon gesagt, oder zum Beispiel die Expedite von Václav Havel, funktionierten so, dass sie die Zensur eigentlich völlig ignorierten. Ja, das war der Vorteil dieser Publikationen, obwohl der Preis dafür natürlich war, die Notwendigkeit maximaler Geheimhaltung. Ja, aber es entstand ein Produktionsnetzwerk quasi, zu dem Kopierer, Buchbinder, Grafiker und Verteiler gehörten. Und all dies musste natürlich von den Augen der Staatspolizei geheim gehalten werden, was jedoch nicht immer gelang, aber ja, trotzdem schaffte man das irgendwie. Ja.
0: Man hat es geschafft, aber Sie haben auch gesagt, es ist nicht immer gelungen. Wie groß war denn das Risiko, bei Samizdat mitzuwirken? Also wie ist denn der Staatsapparat dann gegen die Leute vorgegangen, die er erwischte?
1: Ja, das Risiko war groß. Es war natürlich riskant. Und viele Menschen wurden wegen der Verteidigung von Samizdat inhaftiert. Ja, zum Beispiel, die Zuhörer kennen sicherlich den Václav Havel, aber die Strafe für den Kampf gegen die kommunistische Zensur betraf zum Beispiel auch Bibliothekare. Also ja, es war wirklich riskant.
0: Und selbst das ist in Deutschland, glaube ich, gar nicht mehr so bekannt, dass Václav Havel auch Veröffentlicher war diesen Texten. Können Sie das nochmal erklären?
1: Ja. Er hat einen Samizdat-Verlag gegründet mit dem Namen Edice Expedice, mit seinen Freunden Danja Horáková zum Beispiel. Und ja, in diesem Verlag sind über 200 Bücher herausgegeben worden und er wurde auch ins Gefängnis gegeben, nicht nur wegen dieser Publikationen, sondern weil er ein Autor oder ein Verfasser von der Erklärung Charta 77 war. Also er war ein Aktivist sozusagen.
0: Welche Zeugnisse sind denn bis heute von Samizdat erhalten? Also was davon können wir in Frankfurt sehen?
1: Es ist viel. geblieben eigentlich. Es ist viel gehalten werden, vor allem dank der Prager Spezialbibliothek Libri Prohibiti, die auf der Liste des UNESCO-Kulturerbes steht und diese Art von Materialien sammelt. In Frankfurt sind aus der Beständen dieser Bibliothek einige Exemplare von Samisdat-Büchern oder deren Faksimile sowie auch technische Geräte zu sehen, mit denen der Samisdat hergestellt wurde. Und die Besucher können die Schreibmaschine auch ausprobieren und fühlen, wie man diese Materialien produzierte eigentlich.
0: Das ist großartig. In Deutschland ist dieser Teil der tschechischen Geschichte ja nicht sehr bekannt. Deswegen ist es auch gut, dass es diese Ausstellung jetzt gibt. Welchen Stellenwert hat Samisdat denn heute in Tschechien selbst?
1: Ja, also heutzutage ist es Teil der Geschichte. Trotzdem müssen wir jedoch nicht vergessen, dass das Erbe des Samisdats mit der Wahrung der Meinungsfreiheit verbunden ist. Und ja, heutzutage müssen wir auch die Meinungsfreiheit verteidigen, vielleicht auch mehr denn je.
0: Samisdat, Worte der Freiheit in der Tschechoslowakei, das ist eine neue Ausstellung, die anlässlich der Frankfurter Buchmesse jetzt im Frankfurter Museum für Kommunikation startet. Und über die habe ich gesprochen mit der Literaturwissenschaftlerin Gabriela Romanova von der Prager Akademie der Wissenschaften. Frau Romanova, vielen Dank für diese Auskünfte.
1: Gerne, tschüss.

0: Sie ist die weltweit größte Messe für Computer- und Videospiele und natürlich auch Sehnsuchtsort für viele aus der jüngeren Generation. Die Gamescom in Köln. Die startet heute wieder und Besucherinnen und Besucher können natürlich auch dieses Jahr wieder die neuesten Spiele direkt an den Ständen testen oder auch verkleidet einfach durch die Gänge wandeln. Spielehersteller aus der ganzen Welt zeigen, was sie können. Hier vor Ort das kleine Gaming-Label Myriad Tales aus Tübingen mischt da auch mit in den kommenden Tagen. Myriad Tales, das wurde gegründet von Dominik Lupas und Jan Riebe und die stellen in den kommenden Tagen ihr Spiel Paragon's Hand vor. Anne Jeton hat die beiden im Voraus schon besucht.
1: Du bist mit deinen Freunden auf einem Festival. Es ist ein warmer Sommerabend. Eure Zelte sind in einem kleinen Waldstück aufgebaut. In der Mitte knistert ein Lagerfeuer. Als du dich schlafen legst, hörst du, wie sich zwei deiner Freunde heftig streiten. Das ist der Beginn der Geschichte des Computerspiels Paragon's Hand. Entwickelt haben es Dominik Lupas und Jan Riebe von Myriad Tales. Die beiden sitzen in Jans WG. Sein Laptop steht auf dem Wohnzimmertisch. Vor der Gamescom spielen die beiden Tübinger die Demo-Version ihres Spiels ein letztes Mal durch. Reparieren kleine Fehler. Schließlich soll das Spiel für die Nutzer entspannend sein. Und eine Geschichte erzählen, so Dominik Lupas.
2: Ich finde es schön, wenn Welten zum Leben kommen, wenn sie Sinn in sich haben, wenn Leute sie sehen können und es irgendwo eine kollektive Emotion gibt, die dadurch erweckt wird, dass man diese Welten erlebt und sieht und durchspielt, weil das Interaktive für mich auch wahnsinnig wichtig in dem ist, dass man wirklich Teil davon ist, wie sich diese Menschen oder diese Charaktere entwickeln und was sie tun.
1: In dem Spiel geht es um eine Gruppe Freunde, die sich auseinandergelebt hat und die sich jetzt wiederfindet. In Paragon's Hand kommt immer wieder ein Trading Card Game, also ein Sammelkartenspiel vor. Ähnlich wie früher, als Jugendliche mit Pokémon-Karten gegeneinander spielten. Damit wollten die beiden bei der Gamescom junge Erwachsene zwischen 20 und 30 erreichen, die sich gerne an die Spiele von früher erinnern. Laut Jan Riebe sei das Spiel
3: bisschen an diese alten Spiele, die wir auch sozusagen in unserer Kindheit vielleicht gespielt haben, angelehnt, indem man auch eigentlich ein bisschen so ein Spieler, der ein Abenteuer erlebt ist und aus der Tradition ein bisschen kommt.
1: Im Januar 2024 hatten sich die beiden bei einem Event in Karlsruhe kennengelernt, bei dem unterschiedliche Leute Computerspiele zum Spaß entwickeln. Weil beide aus Tübingen kommen, trafen sie sich weiter. Irgendwann kamen sie auf die Idee zum Spiel Paragon's Hand. Sie bewarben sich bei der Medien- und Filmgesellschaft, also der MFG in Baden-Württemberg, für eine Förderung. Der sogenannte Developer Boost.
2: Sehr viel rasanter vorwärts gegangen, als ich glaube, wir ursprünglich geplant hatten, weil wir das dann bei der MFG gepitcht hatten für den Developer Boost und dann damit auch zugelassen wurden. Und dann plötzlich wurde es von einem, ja, das ist eine coole Idee, daran möchten wir arbeiten, zu, ah, wir haben jetzt ein Commitment dazu, dass wir gründen müssen und dieses Ding machen.
1: Der Developer Boost war für die beiden wichtig. Nur dadurch konnten sie lernen, wie man ein Unternehmen gründet oder sich für weitere Förderungen bewirbt. Und jetzt bekommen sie bei der Gamescom einen Stand der MFG gestellt, auf dem sie ihr Spiel, das im kommenden Jahr rauskommt, dem Publikum schon jetzt zeigen können. Jan Riebe.
3: Der Einfluss von Influencern, die irgendwelche Let's Plays machen oder auch über Spiele ansonsten reden, ist in der Games-Industrie einfach der zentrale Marketingfaktor. Und unsere Hoffnung ist gerade jetzt auch auf der Gamescom auch mit Influencer in Kontakt zu kommen. Und auch ansonsten machen wir da natürlich, versuchen wir mit Leuten in Kontakt zu kommen.
1: Zwei Laptops und ein bisschen Zubehör haben sich die beiden für die Gamescom eingepackt. Mehr brauchen sie nicht. Wichtig sei ohnehin, dass das Spiel an sich gut ist. Dann werde es auch gespielt. Und in Zukunft?
2: Wenn wir uns damit auch halten können, dann wird das nächste Spiel ein ganz anderes sein. Aber trotzdem wird es Spaß machen. Das ist das ganz, ganz Schöne. Dass man nicht gebunden darin ist, auf eine bestimmte Art und Weise diese Kreativität auszuleben, sondern man kann es immer wieder neu entdecken mit jedem neuen Projekt. Und das finde ich ist eine wirklich erfüllende Sache.
1: Ob sie mit diesem Spiel oder mit dem nächsten richtig erfolgreich werden, ist unklar. Klar ist, Jan und Dominik wollen durchhalten. Denn die Erfahrung anderer Label zeigt, erst nach mehreren Jahren zahlt sich die Arbeit aus.
0: Myriad Tales, so heißt die junge Spielefirma aus Tübingen, die jetzt zum ersten Mal bei der Gamescom in Köln aufschlagen wird. Anne Jeton hat aus Tübingen berichtet.

SWR Kultur am Mittag und wir bleiben auch erstmal in Tübingen, kurz vor Ende der Ausstellung Alex Katz Dancing with Reality schenkt Alex Katz der Kunsthalle Tübingen 7 Drucke, darunter die beliebte Coca-Cola Girl Serie sowie die Werke Nicole und Purple Wind. Diese Schenkung ergänzt die Tübinger Sammlungen der 1960er und 70er Jahre und ermöglicht es der Kunsthalle, künftig regelmäßig Werke des US-amerikanischen Künstlers zu zeigen. Die Ausstellung mit 40 großformatigen Arbeiten, darunter mehrere bislang in Europa noch nie gezeigte Werke, ist noch bis zum 13. September zu sehen.

0: 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Es ist der Traum vom ewigen oder doch zumindest wenigstens sehr langen Leben. Der beschäftigt die Menschheit immer wieder neu. Beispiel ist der aktuelle Trend Longevity, wo es darum geht, den Alterungsprozess zu verlangsamen und möglichst bis ins hohe Alter fit zu bleiben. Und auch in der Literatur ist das Thema vielfach aufgegriffen worden, so zum Beispiel von der Schriftstellerin Valeria Gordejew, die aus Tübingen stammt. Heute erscheint ihr erster Roman, Die Zikade entschlüpft ihrer goldglänzenden Hülle, der bereits auf der Longlist für den Deutschen Buchpreis 2026 zu finden ist. Und Silke Arning hat das Buch gelesen. Hallo Silke.
1: Hallo, grüß dich.
0: Valeria Gordejew ist wahrlich ja keine Unbekannte in der Literaturszene und trotzdem ist das jetzt tatsächlich erst ihr Debütroman. Wie kommt das zusammen?
1: Ja, viele haben sie natürlich als Ingeborg-Bachmann-Preisträgerin in Erinnerung. 2023 hat sie den Preis mit einem Text gewonnen und der ist inzwischen auch auf viele Bühnen und Festivals gekommen. Mit Ingeborg-Bachmann hat sie auch dann sich in ihrer Abschlussarbeit an der Uni beschäftigt. Valeria Gordejew ist 86, du hast es gesagt, in Tübingen geboren. Sie hat Literatur, Kunst und Mathematik in Berlin und Leipzig studiert. Und für diesen Roman, da hat sie sich wirklich sehr, sehr viel Zeit gelassen. 2018 zum Beispiel, da wurde diese Geschichte bereits vom Literarischen Kolloquium Berlin gefördert. Dann kamen etliche Stipendien, zum Beispiel auch ein Grenzgängerstipendium der Robert-Bosch-Stiftung. Sie ist für Recherchen extra nach Moskau gereist. Also wirklich ein langer Anlauf für diesen 600 Seiten starken Roman. Und wenn man dieses Buch gelesen hat, dann erklärt sich das auch. Das ist eine solch unglaubliche Wundertüte. Da steckt so viel drin. Ich denke, da ist einfach sehr, sehr viel Arbeit reingeflossen.
0: Und war natürlich heiß erwartet worden. Die Zikade entschlüpft ihrer goldglänzenden Hülle, so heißt der Titel. Ich habe ihn nochmal wiederholt. Worum geht es denn jetzt genau in dieser Geschichte?
1: Also, weil da so viel drin steckt, fällt dieses Buch unter das Kapitel kann man nicht erzählen. Grundsätzlich geht es erst einmal um zwei Geschwister, die sich aus den Augen verloren haben. Da ist Konstantin, der in Moskau lebt und in einer Art Geheimlabor unter dem Kreml festsitzt. Er arbeitet mit vielen anderen daran, den Leichnam Lenins für die Ewigkeit zu konservieren. Und ich habe da mal gleich nachgeschaut. Lenin ist 1924 gestorben, also er ist schon seit über 100 Jahren tot. Und der Leichnam wird heute in einem Sarg konserviert mit einer gleichbleibenden Temperatur innen drin von 7 Grad. Und die andere Hauptfigur in diesem Roman, das ist Lada, also die Schwester. Sie lebt in Berlin und hat gerade ganz andere Probleme. Ihr Haus wird luxussaniert, weshalb sie praktisch permanent auf einer ständigen, sehr staubigen Baustelle lebt. Und dann kommt noch eine dritte Person ins Spiel, nämlich der Onkel der beiden Geschwister, ein russischer Oligarch mit obskuren Ambitionen, ein geheimnisvoller Typ, leicht größenwahnsinnig, weil auch er daran arbeitet, Alter und Tod zu überwinden. Und der setzt seinem Neffen Konstantin dann sehr zu. Der soll ihm nämlich etwas aus seinem Geheimlabor unter dem Kreml besorgen. Also es geht an vieler Stelle in dieser Geschichte um den Machbarkeitswahn der Menschen, die keinerlei Grenzen akzeptieren wollen.
0: Wie geht denn Valeria Gordejew mit diesem Machbarkeitswahn literarisch um?
1: Das ist wirklich super spannend. Wir haben da eben dieses merkwürdige Geheimlabor unter dem Kreml, in dem an einer Art Ewigkeitsformel geforscht wird. Dabei passieren merkwürdige Dinge. Also der Leichnam Lenins zum Beispiel bekommt immer wieder mysteriöse rote Flecken. Dann wird er natürlich immer wieder behandelt, aber diese Flecken, die kommen einfach immer wieder und darum lässt man einen katholischen Wissenschaftler aus La Paz einfliegen. Der beschäftigt sich mit den Wundmalen Christi und da erhofft man sich eine Klärung. Also Reliquienkult spielt in diesem Buch eine Rolle, ob es jetzt um die Fingernägel von Mozart geht oder eben um die Haut von Lenin. Gleichzeitig sind diese Mitarbeiter in diesem Forschungslabor selbst steinalt. Sie haben sehr merkwürdige Hobbys. Der eine züchtet Fruchtfliegen für die Fischzucht, die andere verfasst astrologische Kolumnen. Putin zum Beispiel kommt auch in diesem Roman vor. Er wird dadurch unsterblich, dass er durch einen Unterhaltungskünstler ersetzt wird, der sich übrigens dann auch als ein Großneffe des letzten Zaren entpuppt.
0: Okay, das klingt alles schon richtig grotesk. Stimmt dieser Eindruck oder ist es tatsächlich so?
1: Das ganze Buch, muss man sagen, ist eine einzige Groteske und das macht es ja so großartig. Also stecken dann auch ganz viele literarische Referenzen drin. Meister und Margarita von Bulgakov zum Beispiel. Ein Roman, der sich mit spitzer Feder gegen den Stalinismus zur Wehr gesetzt hat. Und das ist hier auch ähnlich. Auch die ganzen, also Gogol, Nikolai Gogol steckt auch drin in diesem Roman. Also alle diese russischen Autoren, die immer so ein bisschen so mit dem Absurden gespielt haben. Und Valeria Gordejew, die nimmt hier diesen Größenwahn der Menschen, ihren Fortschrittsglauben aufs Korn, das ist das eine, aber auch die Diktatur an sich. Und dahinter steckt natürlich die Beobachtung, dass die Menschen auch heute vielfach überfordert sind. Der Roman ist daher hochaktuell. Wir leben in einer Zeit rasanten digitalen Fortschritts. Niemand weiß so recht, wo es hingehen wird. Und da gibt es natürlich auch oft den Reflex, ach, halten wir uns doch an der Vergangenheit fest, an dem, was wir kennen. Und das spiegelt sich auch in diesem Roman wieder, aber sehr kunstvoll und sehr subtil verwoben. Es gibt ganz viele Handlungsstränge. Es gibt einen anonymen Erzähler, aber da mischen sich noch ganz viele andere Stimmen ein. Also das ist wirklich großartig gemacht.
0: Und ich glaube, man hört dir an, du bist nicht nur überzeugt, sondern auch begeistert von diesem Buch.
1: Absolut. Und es steht völlig zu Recht auf der Longlist. Ich wünsche dem Buch noch sehr, sehr viel mehr, weil so viele literarische Stoffe auch darin verwoben sind. Man findet überall Referenzen. Das ist, wie ich schon sagte, eine kleine Wundertüte.
0: Also eine echte Empfehlung meiner Kollegin, der SWR-Kulturredakteurin Silke Arning, zum Debütroman von Valeria Gordejew. Die Zikade entschlüpft ihrer goldglänzenden Hülle. Heute erscheint er im S. Fischer Verlag und steht schon jetzt auf der Longlist zum Deutschen Buchpreis. Silke, vielen Dank für diese Auskünfte.
1: Sehr gern.

0: 12.51 Uhr haben wir es. Sie hören SWR Kultur am Mittag in Hachenburg im Westerwald. Da wurde gestern Abend eine neue Klanginstallation eröffnet. Und die wandelt die sonst nicht hörbaren Ultraschallrufe von Fledermäusen in harmonische Klänge um, die wir auch selber hören können. Und das in Echtzeit. Jeder kann sich mit seinem Smartphone vor Ort im Burggarten in Hachenburg davon selbst überzeugen. Konzipiert hat das Ganze der Westerwälder Biologe und DJ Dominik Eulberg gemeinsam mit einem IT-Spezialisten und SWR-Kulturreporter Christoph Bröder hat sich das angehört und mit den Beteiligten über das Projekt gesprochen.
1: So klingt es, wenn Dominik Eulberg und IT-Experte Marcin Nowitzki Fledermausrufe mit ihrer Installation in sphärische Ambient-Klänge umwandeln. Normalerweise können wir die Ultraschallrufe von Fledermäusen nicht hören. Für Dominik Eulberg ist die Klanginstallation ein Herzensprojekt.
2: Was die Leute zum Staunen anregen möchte, Staunen ist ja der emotionale Beginn einer jeglichen Erkenntnis. Alles fängt mit dem Staunen an. Das ist jetzt die dritte Fledermaus-Klanginstallation, die wir überhaupt machen. Und die einzige aktive, das heißt die einzige aktive weltweit, wo Fledermäuse Musik live spielen. Da Hachenburg eine sehr offene Stadt ist, hat das hier wunderbar funktioniert.
1: Im Burggarten in Hachenburg haben die beiden ein Ultraschallmikrofon installiert. Das nimmt die Fledermausrufe auf, ein Computer wandelt sie in Echtzeit in Klänge um. Besucher können an einer Holzstele vor Ort einen QR-Code mit dem Smartphone scannen, dann spielt das Smartphone die Klänge ab. IT-Experte Marcin Nowitzki hat das Ganze mitkonzipiert.
3: Was ich toll in diesem Projekt finde, ist diese Verbindung zwischen Natur, Kunst, Kultur und Technologie. Es gibt ja viel auch Technikfeindlichkeit oder Technikangst, aber die Technik kann eben auch dazu genutzt werden, um Kunst und Kultur zu schaffen, um Leute zu staunen zu bringen, um das Unhörbare, Unsichtbare sichtbar oder hörbar zu machen. Und das ist was ich an diesem Projekt auch sehr mag, weil da all diese Bereiche zusammenkommen.
1: Unterstützt wurden die beiden dabei von der Initiative Wir Westerwälder und einigen Sponsoren. Sandra Köster von Wir Westerwälder wollte damit zum einen ein besonderes Kunstprojekt in den Westerwald holen und auch Dominik Eulberg in der Region bekannter machen.
4: Alle Welt kennt den Dominik Eulberg als DJ, aber hier im Westerwald ist mir aufgefallen, dass ihn doch noch nicht jeder kennt. Und vor allen Dingen wissen viele nicht, dass er auch Biologe ist. Und das war mir auch in dem Zusammenhang nochmal ein Anliegen, um das einfach zu zeigen, weil wir besonders stolz auf ihn sind. Er ist Westerwaldbotschafter für uns und daher ist es schön, dass wir die Kooperation mit ihm eingehen konnten.
1: Die Fledermaus-Klanginstallation ist zeitlich nicht befristet. Allerdings halten Fledermäuse bald Winterschlaf. Im kommenden Frühjahr werden die Tiere und ihre Klänge dann wieder live im Hachenburger Burggarten zu hören sein.

In Hachenburg im Westerwald ist der Gesang der Fledermäuse derzeit live zu hören und unser Reporter Christoph Bröder hat darüber berichtet. Und damit geht SWR Kultur am Mittag auch schon dem Ende entgegen. Doch wir wollen die Sendung natürlich nicht beenden, um uns auch noch einmal vor der großartigen Dolly Parton zu verneigen. Wir haben einen Mitschnitt herausgesucht, als Dolly Parton damals noch recht jung bei der Tonight Show mit Johnny Carson zu Gast war und mit ellenlangen Fingernägeln auf der Gitarre live gespielt hat. Ein Song extra für Johnny Carson.

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1: So hat sie nach eigener Aussage ihren ganz großen Durchbruch also gefeiert. Und jetzt ist sie von uns gegangen im Alter von 80 Jahren. Dolly Parton. Und damit endet SWR Kultur am Mittag für heute mit der Musik von Daniel Pizzotti. Gleich folgt hier nach den Nachrichten das SWR Kultur Mittagskonzert. Ich darf mich von Ihnen verabschieden. Mein Name ist Julian Burmeister. Machen Sie es gut.

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3: Um 13 Uhr mit Jonathan Wiese. Die Europäische Union verzeichnet im zweiten Quartal dieses Jahres das erste Handelsdefizit seit 2023. Laut Statistikbehörde Eurostat liegt es bei rund 21,8 Milliarden Euro. Aus Brüssel berichtet Sarah Lopez.
4: Das liegt unter anderem daran, dass die EU zuletzt mehr Geld für Energieprodukte ausgegeben hat, vor allem für Öl und Gas. Die sind wegen der Situation rund um die Straße von Hormuz deutlich teurer geworden. Bei den Energieprodukten ist das Handelsdefizit demnach um mehr als 40% gestiegen. Außerdem spielen auch die Wirtschaftsbeziehungen zu China eine Rolle. Im zweiten Quartal des Jahres importierte die EU deutlich mehr chinesische Produkte, als sie europäische nach China exportierte.
3: In Deutschland gibt es einer Studie zufolge aktuell 1,35 Millionen Wohnungen zu wenig. Zu dem Ergebnis kommt das Pestel-Institut in seinem neuen Baumonitor. Demnach fehlen in Rheinland-Pfalz und Baden-Württemberg insgesamt 337.000 Wohnungen. Den Forschern zufolge wird durch den Einbruch im Wohnungsbau zwischen 2023 und 2025 die gesamte Konjunktur in Deutschland gebremst. Konkret sei das innerhalb von 2 Jahren ein Nettoumsatzverlust von fast 27 Milliarden Euro gewesen. Und das bedeute ein 0,6% geringeres Bruttoinlandsprodukt und rund 7 Milliarden Euro Steuern weniger, heißt es in dem Bericht. In Auftrag gegeben hatte die Studie der Verband Deutscher Baustofffachhandel. Bundesfinanzminister Klingbeil will die geplante Zuckersteuer nicht auf zuckerfreie Getränke ausdehnen. Der SPD-Politiker erklärte, ein solcher Plan ergebe keinen Sinn. Laut einem Papier aus seinem Ministerium sollten auch Getränke mit Süßstoff besteuert werden. Klingbeil sagte, es habe sich lediglich um eine interne Überlegung gehandelt, die nicht beschlossen worden sei. Die schwarz-rote Koalition hat sich bereits auf eine Zuckersteuer ab nächstem Jahr geeinigt. Die Details sind aber noch nicht klar. Der Vorsitzende der Unionsfraktion im Bundestag, Frei, hat sich dagegen ausgesprochen, Klimaanpassung und Naturschutz im Grundgesetz zu verankern. Bislang sind dabei vor allem die Länder und Kommunen zuständig. Bei einer Verankerung im Grundgesetz würde daraus eine Gemeinschaftsaufgabe mit dem Bund werden. Im Deutschlandfunk sagte Frei, das führe nur dazu, dass eine politische Ebene auf die andere zeige. Am Ende passiere dann nichts. Die Grundgesetzanpassung hatte die SPD ins Gespräch gebracht. Trotz der Niederschläge in den vergangenen Tagen entspannt sich die Lage für Containerschiffe auf dem Rhein kaum. Das sagte ein Sprecher des internationalen Logistikunternehmens Contago dem SWR. Auf Schwankungen des Pegels reagiere man kurzfristig mit mehr Ladung, der Effekt sei aber gering. Bis die Schiffe wieder vollgeladen fahren können, dauert es dem Sprecher zufolge mindestens bis November. Die Ukraine hat in der Nacht erneut Logistikzentren des russischen Online-Händlers Wildberries mit Drohnen angegriffen. In der Region Tambow steht laut russischen Behörden ein Lagerhaus auf rund 100.000 Quadratmetern in Flammen. Ein Mensch sei verletzt worden. Der Versandhändler Wildberries beliefert das russische Militär unter anderem mit Drohnen und Ausrüstung. In Nepal sind bei einer schweren Sturzflut nach Medienberichten mindestens 8 Menschen ums Leben gekommen. Häuser, Straßen, Brücken und Geschäfte wurden demnach zerstört, ebenso mehrere Wasserkraftwerke zur Stromversorgung. Die Sturzflut war über den Fluss Bote Kosi nahe der Grenze zu Tibet über die bewohnten Gebiete hereingebrochen. Der Katastrophenschutz untersucht, wie ein Erdrutsch im Fluss auf tibetischer Seite damit zusammenhängen könnte. Der US-amerikanische Künstler Alex Katz schenkt der Kunsthalle Tübingen 7 seiner Werke. Das hat das Museum mitgeteilt. Katz gilt als einer der einflussreichsten US-Maler der Nachkriegszeit. Die Kunsthalle bekommt unter anderem die bekannten Katz-Arbeiten Nicole und Purple Wind. Bis Mitte September ist in der Kunsthalle Tübingen noch eine große Ausstellung des Malers zu sehen. SWR Nachrichten, Redaktion Andrea Schindler. Das Wetter für Baden-Württemberg und Rheinland-Pfalz. Ein Biskaya-Tief bringt feucht-warme Luft. Die Vorhersage: Sonne und Wolkenfelder, aber meist trocken bei 22 Grad im Taunus und 30 Grad am Kaiserstuhl. In der Nacht wechselnd wolkig, teils klar bei 19 bis 13 Grad. Die weiteren Aussichten: Morgen Sonne und Wolken, später im westlichen Rheinland-Pfalz örtlich Schauer bis 34 Grad. Am Freitag Regen und teils kräftige Gewitter, deutlich kühler. Die Zeit: 13.05 Uhr.
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6: An diesem Mittwochmittag. Mein Name ist Sophia Fleschbaldin. Herzlich willkommen.

Mozarts Sinfonia Concertante, Köchelverzeichnis 320e, mit dem Ensemble Le Concert de la Loge war das. Hier zum Einstieg ins Mittagskonzert von SWR Kultur. Wer in unserer Zeit lebt und komponiert, hat ganz eigene Herausforderungen. Eine Herausforderung ist die Freiheit. Was kann nicht alles zur Musik werden? Das Metronom, der Wecker, ein Blumentopf oder einfach die Stille? Und auf welche Traditionen beruft man sich als Komponist? Ich stelle mir vor, dass es ganz schön anspruchsvoll ist, in der Vielfalt einen eigenen Weg zu entdecken und die eigene Stimme zu finden. Umso mehr beeindruckt mich das Werk der noch ganz jungen Britin Nymphaea Crutwell Reid. Das vielleicht bekannteste Werk von ihr sind die Etüden für Klavier und Blumentöpfe. Sie verwendet gerne Alltagsgegenstände und macht sie zu vollwertigen Instrumenten. Und da sind ihre Opern und große Orchesterwerke. Gerne komponiert sie auch für Chor. Und das kann wieder ganz anders klingen.

Plaisir n'est plus, ein A cappella-Stück von Ninfea Crutchfield-Reed, einer jungen Komponistin aus Großbritannien. Das Ausnahmeensemble The Gesualdo Six hatte es bei ihr in Auftrag gegeben und war hier zu hören im Mittagskonzert von SWR Kultur. The Gesualdo Six sind diesen Sonntag übrigens beim Festival Rhein Vokal. Sie bestreiten das Abschlusskonzert mit Werken der englischen Renaissance. Und es gibt auch noch Karten für den Abend in der Liebfrauenkirche in Oberwesel. Wenn Sie mögen, Sie werden schnell fündig über rheinvokal.de. Von einer zeitgenössischen Komponistin kommen wir zu einer Pionierin, zu Elfrida André. Sie hat in ihrer Heimat Schweden als erste Frau die Organistenprüfung abgelegt und eine Stelle am Göteborger Dom bekommen. 1867 war das. Sie hat über 100 Werke geschrieben, Kammermusik und Sinfonien und auch eine Oper. Und sie hat ihr ganzes Leben für Frauenrechte gekämpft. Hier kommt ihre Sinfonie Nummer 1 in C-Dur.

Die Göteborger Symphoniker und die Sinfonie Nummer 1 C-Dur von Elfriede André. Mittagskonzert in SWR Kultur. Das Ensemble Diderot ist eines der Spitzenensembles im Bereich Barock. Es hat sich auf barocke Kammermusik spezialisiert und kümmert sich besonders um das reiche Erbe der Triosonaten, eine der wichtigsten Gattungen des Barock, und bringt auch weniger bekannte Barockkomponisten zu Gehör, wie Johann Joseph Fuchs. Das Ensemble Diderot spielt hier seine Triosonate A-Dur, Fuchs Köchelverzeichnis 340.

Trio-Sonate A-Dur von Johann Joseph Fuchs, Fuchs-Köchel-Verzeichnis 340, gespielt vom Ensemble Diderot, hier im Mittagskonzert von SWR Kultur.

Etude romantique von Cécile Chaminade und davor ihre Serenade für Klavier, gespielt von Mark Weiner. Die Trompete ist mein Lieblingsinstrument, weil es so schön glänzt. Das hat Martin Höfst mit 6 Jahren gesagt und damit eine Entscheidung fürs Leben getroffen. Er studierte später Trompete und hat mit gerade mal 18 Jahren seine erste Stelle als Solotrompeter in einem Orchester bekommen. Seit über 40 Jahren ist das Ensemble German Brass sein musikalisches Zuhause. Damit ist er in der ganzen Welt unterwegs und erfolgreich. Und er ist auch weiter als Solist aktiv und bringt immer wieder Solo-CDs heraus. Vor wenigen Jahren hat er dafür das Trompetenkonzert von Oskar Böhme ausgegraben. Die Klavierbegleitung hat Matthias Höfs eigenhändig für Orchester bearbeitet. Wir hören ihn jetzt im Trompetenkonzert E-Moll Opus 18 von Oskar Böhme. Die Deutsche Kammerphilharmonie Bremen begleitet ihn.

Matthias Höfs war der Solist im Trompetenkonzert E-Moll Opus 18 von Oskar Böhme. Mit dabei war die Deutsche Kammerphilharmonie Bremen. Die Leitung hatte Tarmo Peltokoski. Mittagskonzert hier in SWR Kultur.

Das Scherzettino aus der Ballettsuite Caliroe von Cécile Chaminade als Intermezzo in unserem SWR Kultur Mittagskonzert. Das geht weiter mit einem Cembalo-Konzert von Georg Anton Bender. Bender war Geiger am Hof von Friedrich II. Und Kollege von Karl Philipp Emanuel Bach. Die beiden waren Freunde und haben sich auch als Komponisten geschätzt. Mit Bach und Bender hatte der preußische Hof zwei wirklich starke Vertreter der Frühklassik bei sich. Das bringt ein englischer Gast zum Ausdruck, als er berichtet, dass es in 3 Jahrzehnten wohl nur 2 Komponisten am Hof gegeben habe, die den Mut hatten, original zu sein, wie er schreibt. Alle anderen seien nichts als Nachahmer gewesen. Hier kommt das Cembalo-Konzert in F-Moll von Georg Anton Bender. Der Cembalist Francesco Corti spielt zusammen mit dem Ensemble Il Pomodoro.

Cembalo-Konzert F-Moll von Georg Anton Bender. Francesco Corti und das Ensemble Il Pomodoro haben es gespielt. Und damit ist das Mittagskonzert in SWR Kultur heute zu Ende gegangen. Die Musik hat Susanne Pütz ausgesucht. Mein Name ist Sophia Flesch-Baldin. Ich wünsche Ihnen noch einen schönen Tag und eine gute Woche. Tschüss!

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1: Roy Lichtenstein, kaum ein anderer Künstler, steht so sehr für die Pop-Art wie er. 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
4: Um 15 Uhr mit Jonathan Wiese. Nach einer heftigen Sturzflut werden in der Gebirgsregion von Nepal laut Behörden hunderte Reisende vermisst. Bestätigt sind bisher mindestens 22 Tote. Südasien-Korrespondentin Lena Bodewein berichtet.
5: Der Fluss Bote Kosi im Grenzgebiet von Nepal und im chinesisch verwalteten Tibet trat plötzlich über die Ufer und riss hunderte Menschen mit sich. Knapp 400 Menschen werden auf nepalesischer Seite vermisst, der größte Teil Touristen, Wanderer, die im Himalaya unterwegs waren. Auch viele von ihnen aus dem Ausland. Aber auch Polizisten, Soldaten und Arbeiter eines Wasserkraftwerks seien betroffen, so die bisherigen Auskünfte der Behörden. Drohnenaufnahmen zeigen eine riesige Schlammwüste entlang des Flusses nach der Katastrophe. Laut nepalesischem Außenministerium gab es in den Bergen ein Beben, das einen Erdrutsch ausgelöst hat. Dieser führte zu der Sturzflut. Auch der Einbruch eines Gletschersees könnte die Ursache für die Überschwemmungen sein.
4: Deutschland kann nach Ansicht von Bundeskanzler Merz bis Jahresende die Rezession überwinden und wieder wachsen. Das sagte der CDU-Chef nach Abschluss der Kabinettsklausur im brandenburgischen Schloss Neuhardenberg. Dabei stand die Ankurbelung der Wirtschaft im Mittelpunkt. Aus Berlin Benjamin Großkopf.
6: Innovation und Wettbewerb, Wachstum und Arbeit nannte Merz als die entscheidenden Faktoren. Das Land könne darauf vertrauen, dass die Regierung bis Ende des Jahres eine Bilanz vorlegen könne, die sich sehen lässt. Merz wiederholte seinen Appell an die Deutschen, optimistisch und zuversichtlich zu sein. Ein solches Zukunftsbild habe er nun gemeinsam mit seinen Ministern noch einmal entworfen. Das Gute in Deutschland erhalten und unsere Stärken nutzen, das sei dieses Bild. Konkrete Beschlüsse waren von der Klausur nicht erwartet worden.
4: Ausländische Geheimdienste führen immer häufiger Cyberangriffe auf deutsche Firmen durch. Bei 37% der betroffenen Unternehmen war ein Nachrichtendienst aus dem Ausland der Urheber, ergab eine neue Studie des Digitalverbandes Bitkom. Die meisten Attacken erfolgen demnach aus China und Russland. Der Schaden durch Datendiebstahl, Industriespionage oder Sabotage liege bei mindestens 211 Milliarden Euro. In Köln hat die weltgrößte Computer- und Videospielmesse Gamescom begonnen. Zunächst dürfen nur Fachbesucher auf das Gelände. In den kommenden Tagen werden dann Hunderttausende Gamer erwartet. Bundesfinanzminister Klingbeil hat der Branche mehr staatliche Förderung zugesichert. Der Bund werde in diesem und dem nächsten Jahr jeweils 120 Millionen Euro in den Wirtschaftszweig stecken, sagte der SPD-Politiker dem Kölner Stadtanzeiger. Die Krawalle beim DFB-Pokalspiel in Mannheim beschäftigen jetzt auch die baden-württembergische Landesregierung. Innenminister Hagel hat 7 Fußballvereine zu einem Krisentreffen eingeladen, um klare Vereinbarungen für Hochrisikospiele zu treffen. So sollen unter anderem die Sicherheitskonzepte der Mannschaften auf den Prüfstand kommen. Das Treffen soll nächste Woche Donnerstag stattfinden. Die Gewerkschaft der Polizei hatte zuletzt erneut gefordert, die Vereine an den Mehrkosten für Hochrisikospiele zu beteiligen. Der Zeichner und Karikaturist Hans Traxler ist im Alter von 97 Jahren gestorben. Das hat das Frankfurter Karikatura-Museum mitgeteilt und dessen Lebenswerk als Teil unseres kulturellen Erbes gewürdigt. Traxler war Mitbegründer der Satiremagazine Pardon und Titanic. Er gehörte den satirischen Zeichnern und Autoren der neuen Frankfurter Schule an. Unter anderem erfand er die Karikatur des früheren Bundeskanzlers Kohl als Birne. Traxler wurde mehrfach ausgezeichnet und veröffentlichte mehr als 40 Bücher. Der ungarische Schriftsteller, Dramatiker und Essayist Peter Nádosh ist tot. Er starb nach Angaben seiner Familie im Alter von 83 Jahren in seinem Haus in Ungarn. Nádosh galt als eine der bedeutendsten Stimmen der zeitgenössischen ungarischen und europäischen Prosa, wurde international ausgezeichnet und war mehrfach für den Literaturnobelpreis im Gespräch. Seine Epochenromane Buch der Erinnerung, Parallelgeschichten und aufleuchtende Details befassen sich mit den Gräueln und Absurditäten in Europa im 20. Jahrhundert. SWR Nachrichten, Redaktion Andrea Schindler. Das Wetter für Baden-Württemberg und Rheinland-Pfalz. Ein Biskaya-Tief bringt feuchtwarme Luft. Die Vorhersage: Sonne und Wolkenfelder, aber meist trocken bei 22 Grad im Taunus und 30 Grad am Kaiserstuhl. In der Nacht wechselnd wolkig, teils klar bei 19 bis 13 Grad. Die weiteren Aussichten: Morgen Sonne und Wolken, später im westlichen Rheinland-Pfalz örtlich Schauer bis 34 Grad. Die Zeit: Es ist jetzt 15.05 Uhr.
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8: Und wir starten heute mit einem der international profiliertesten deutschen Jazzmusiker, mit Till Brönner. Als Trompeter ehrt er die Jazz-Tradition, aber er hat auch ein Herz für Pop. Das hört man seinem Spiel an. Warm, lyrisch, gefühlvoll und herrlich verschmitzt. I May Be Wrong heißt das Stück aus dem Great American Songbook.

Frankie Lane, Doris Day, Ray Charles und viele andere haben diesen Song schon gekroont. Bei uns war es eben Till Brönner. Sie hören die Hörbar in HR2 und SWR Kultur. Mein Name ist Carmen Mikovic und ich freue mich, dass Sie dabei sind. Musik grenzenlos, das ist unser Motto. Erlaubt ist, was gefällt und vor allem, was passt. Jazz, Songwriter, globale Sounds und mehr, das alles findet sich in unserem Musikcocktail an der Hörbar. Nicht geschüttelt, nicht gerührt, dafür aber mit viel Liebe und ganz ohne KI von Hand ausgesucht. Als Fokus steht auf unserer Menükarte heute das Projekt Amaryllis aus Kalabrien. Vor 4 Jahren gegründet vom Akkordeonisten Mattia Manco und von Samuel Mele, verantwortlich für die Saiteninstrumente. Ihr Ziel ist, die griechischen, byzantinischen und italienischen Einflüsse, die sich an den Südzipfeln des italienischen Stiefels treffen, in Musik zu gießen. Dafür sind sie tief in Archive gestiegen und bis nach Kreta gereist, wo sie MitmusikerInnen gesucht und gefunden haben. Das Ergebnis ist das neue Album O Fiuro to Scrifo, die Blume der Geheimnisse. Wir hören rein.

Ein ungewöhnliches Gipfeltreffen war das an der Hörbar in HR2 und SWR Kulturmusik grenzenlos. Nämlich die Tuareg-Band Imarhan aus dem algerischen Tamanrasset mit dem walisischen Musiker Griff Rees. Der ist auch der Kopf der Indie-Band Super Furry Animals, eine Kultgruppe, die für das Popgeschäft immer zu schräg war und deshalb nie über den Status ewiger Geheimtipp hinausgekommen ist. Rees ist ein Fan von Imarhan und hat die Band in Algerien besucht. Davor hatten wir ein Instrumental von Amaryllis sowie Samt, einen Titel vom aktuellen Album von Suat Massi, ebenfalls mit Wurzeln in Algerien. Jetzt hangeln wir uns am Mare Nostrum der alten Römer zurück nach Kalabrien, Apulien und auf die Halbinsel Salento. Die Gegend war in der Antike griechisch besiedelt und über die Zeit hat sich dort das Griko entwickelt, eine griechisch-italienische Sprache. Das Ensemble Amaryllis will deren Poesie und Tradition musikalisch bewahren und lässt sich auf seinem neuen Album bei einer Live-Session zuhören. Hier das Stück Italassa mit der Sängerin Evgenia Tolli.

Und das war zwar unzweifelhaft finnisch, aber die Band Monsieur Pompadour hat sich in Berlin gefunden. Heiterer Swing, ein bisschen Jazz Manouche, finnischer Tango. Bei Monsieur Pompadour wird alles möglich. Seit 12 Jahren ist das belgisch-ungarisch-finnisch-deutsche Quartett unterwegs und auch dieses Jahr wieder unermüdlich auf Tour. Zum Beispiel am 28. August in Wächtersbach, am 6. November in Mainz und am 7. November in Zwingenberg. Wenn Sie jetzt wissen möchten, was sonst noch lief in dieser Kooperation von HR2 und SWR Kultur, unsere Playlist und weitere Informationen zur Sendung gibt's auf den Webseiten der jeweiligen Welle. Als Podcast zum Nachhören und Abonnieren finden Sie die Hörbar in ARD Sounds. An der Theke der Hörbar war heute Carmen Mikovic, die Musik hat Mel Aschenbrenner für Sie zusammengestellt. Und zum Schluss hören wir nochmal Amaryllis mit einem Instrumental, das ins Greco Salentino verweist. Zeiten und Geschichte verschmelzen hier in poetischer Sehnsucht. Chimerose heißt das Stück.

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2: Um 16 Uhr mit Jonathan Wiese. Nach einer heftigen Sturzflut werden in der Gebirgsregion von Nepal laut Behörden hunderte Reisende vermisst, darunter auch Menschen aus Deutschland, den USA und Spanien. Bestätigt sind bisher mindestens 22 Tote. Südasien-Korrespondentin Lena Bodewein berichtet.
3: Der Fluss Bote Kosi im Grenzgebiet von Nepal und im chinesisch verwalteten Tibet trat plötzlich über die Ufer und riss hunderte Menschen mit sich. Wanderer, die im Himalaya unterwegs waren. Aber auch Polizisten, Soldaten und Arbeiter eines Wasserkraftwerks seien betroffen, so die bisherigen Auskünfte der Behörden. Drohnenaufnahmen zeigen eine riesige Schlammwüste entlang des Flusses nach der Katastrophe. Laut nepalesischem Außenministerium gab es in den Bergen ein Beben, das einen Erdrutsch ausgelöst hat. Dieser führte zu der Sturzflut. Auch der Einbruch eines Gletschersees könnte die Ursache für die Überschwemmungen sein.
2: Im Prozess um die Gefahren sozialer Medien für Kinder hat sich der Facebook-Mutterkonzern Meta mit den klagenden US-Bundesstaaten auf einen Vergleich geeinigt. Meta zahlt dabei knapp 17 Milliarden Dollar an die Bundesstaaten. Das geht aus Gerichtsunterlagen hervor. Meta verpflichtet sich außerdem, standardmäßig tägliche Zeitlimits und nächtliche Zugangssperren einzuführen. In dem Prozess vor einem Bundesgericht in Kalifornien hatten 29 Bundesstaaten Meta vorgeworfen, seine sozialen Netzwerke gezielt so gestaltet zu haben, dass sie Minderjährige abhängig machen. Bundeskanzler Merz hat zum Abschluss der Kabinettsklausur im brandenburgischen Schloss Neu-Hardenberg eine positive Bilanz gezogen. Die Stimmung sei ausgesprochen gut und kollegial gewesen. Aus unserem Hauptstadtstudio berichtet Nicole Markwald.
4: Man habe bei der Klausurtagung ein Zukunftsbild des Landes entworfen, erklärte Friedrich Merz zum Abschluss. Und dieses Deutschland von morgen ist laut dem Bundeskanzler optimistisch und zuversichtlich. Um dahin zu kommen, hatte Merz eine Aufforderung dabei. Das Land müsse raus aus einem Klima der Verdrießlichkeit und des Verdrusses. Merz untermauerte seinen Optimismus mit Zahlen aus der Wirtschaft. Die wachse bereits im dritten Quartal mit guten Werten. Auch die Zahl von Firmenneugründungen sei beeindruckend hoch. Merz forderte volle Konzentration auf Wachstum, auf Arbeitsplätze und auf Innovation.
2: In Köln hat die weltgrößte Computer- und Videospielmesse Gamescom begonnen. Heute für Fachbesucher, in den kommenden Tagen werden dann Hunderttausende Gamer erwartet. Bundesfinanzminister Klingbeil hat der Branche mehr staatliche Förderung zugesichert. In diesem und dem nächsten Jahr jeweils 120 Millionen Euro, sagte der SPD-Politiker dem Kölner Stadtanzeiger. Nach einem Höchststand bei den staatlichen Einnahmen aus Schenkungen und Erbschaften in Deutschland werden wieder Forderungen laut, Erben großer Unternehmensvermögen stärker zu besteuern. Ein Bündnis aus Verbänden und Gewerkschaften setzt sich dafür ein, solche Steuersubventionen zu streichen. Der Chef des Deutschen Instituts für Wirtschaftsforschung, Fratscher, kritisiert ungleiche Besteuerung von Arbeit und Konsum einerseits sowie Erbschaften und Schenkungen andererseits würden dem Leistungsprinzip widersprechen. Laut Statistischem Bundesamt sind im vergangenen Jahr Vermögen im Wert von mehr als 141 Milliarden Euro übertragen und mit 21,4 Milliarden Euro besteuert worden. So viel wie noch nie. In der Karlsruher Südstadt haben Bauarbeiter in einer Kleingartenanlage eine Weltkriegsbombe entdeckt. Laut Stadtverwaltung liegt der 250 Kilo Blindgänger in der Nähe des Güterbahnhofs und soll noch heute entschärft werden. Die Evakuierung eines Wohngebiets hat begonnen. Später soll die Bahnstrecke Karlsruhe-Mannheim gesperrt werden. Der ungarische Schriftsteller, Dramatiker und Essayist Peter Nádos ist im Alter von 83 Jahren gestorben. Das teilt seine Familie mit. Nádos galt als eine der bedeutendsten Stimmen der zeitgenössischen, ungarischen und europäischen Prosa und war mehrfach für den Literaturnobelpreis im Gespräch. Seine Epochenromane wie Buch der Erinnerung befassen sich mit den Gräueln und Absurditäten in Europa im 20. Jahrhundert. SWR Nachrichten, Redaktion Andrea Schindler. Das Wetter für Baden-Württemberg und Rheinland-Pfalz. Ein Biskaya-Tief bringt feuchtwarme Luft. Die Vorhersage: Sonne und Wolkenfelder, aber meist trocken bei 22 Grad im Taunus und 30 Grad am Kaiserstuhl. In der Nacht wechselnd wolkig, teils klar bei 19 bis 13 Grad. Die weiteren Aussichten: Morgen Sonne und Wolken, später im westlichen Rheinland-Pfalz örtlich Schauer bis 34 Grad. Am Freitag Regen und teils kräftige Gewitter, deutlich kühler. Die Zeit 16.05 Uhr.
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5: mit Astrid Maisol. Hallo! Eine KI überlistet die Sicherheitsmaßnahmen und hackt eigenständig Unternehmen. Das sind Vorfälle, die letztens bei OpenAI und Anthropic passiert sind. Aber was heißt das jetzt? Sind wir der KI also ausgeliefert oder wie schaffen wir es vielleicht, dass die KI uns dient und nicht umgekehrt? Darüber sprechen wir heute. Und warum geht so ein bisschen Nachtisch nach dem Essen eigentlich immer, egal wie groß das Mittagessen war? Ja, Wissenschaftler sagen, das hat mit dem Zucker zu tun, der drin steckt. Der löst bei uns einen Schub an Opiaten aus.
6: Diese Opiate, die machen dann was im Gehirn. Die führen dazu, dass wir Antrieb bekommen.
5: Und schon ist die Energie wieder da. Mehr über die Macht, die Zucker über uns hat, gleich nach Laila Bialy und Sugar.

0: Zwetschgenkuchen, das gab's bei mir heute zum Nachtisch, hat auch gut geschmeckt und ich kann mir sogar einreden, ist gesund, weil ist ja Obst drin. Gerade diskutiert auch die Bundesregierung in Berlin besonders viel über gesunde und ungesunde Nahrung und über Zucker. Ab kommenden Jahr soll nämlich eine Zuckersteuer eingeführt werden. Darauf hat sich die Bundesregierung schon geeinigt. Die Details sind noch offen. Emotional wurde unser Bundesfinanzminister Lars Klingbeil, als es darum ging, ob sogar Leitgetränke höher besteuert werden sollen. Da hat er dann doch mal ein Machtwort gesprochen.
1: Meine klare Meinung, ich werde als Finanzminister keine Steuer vorlegen, wo zuckerfreie Getränke besteuert werden. Ich halte das für Quatsch, wenn ich das so offen sagen darf.
0: Ja, selten hört man so klare Worte in der Politik, aber irgendwie muss man wohl dafür sorgen, dass wir insgesamt weniger Zucker essen. Weil, naja, es geht halt einfach rein. Schmeckt gut, schmeckt süß, fühlt sich nicht schwer an. Doris Tromballa ist genau dieser Frage nachgegangen, warum sowas Kleines Süßes nach dem Essen immer noch reinpasst.
2: Wenn wir zum Tiramisu einfach nicht Nein sagen können, obwohl wir gerade ein üppiges Essen verspeist haben, dann sind wir damit nicht allein. Das geht Mäusen genauso, hat ein Forschungsteam des Max-Planck-Instituts für Stoffwechselforschung in Köln beobachtet. Auch wenn sie satt sind, etwas Süßes danach geht immer. Die Forschenden haben herausgefunden, dahinter stecken bestimmte Nervenzellen im Hypothalamus, einem Steuerungszentrum im Gehirn. Erst sind diese Nervenzellen an den Sättigungssignalen beteiligt, sie sorgen aber auch für die Ausschüttung körpereigener Opioide, wenn es danach noch etwas Süßes gibt. Einen ähnlichen Schaltkreis fanden die Forschenden auch beim Menschen. Aber warum ist das so? Eine Ladung Opiate nach dem Essen, wenn ein Dessert verspeist wird. Stoffwechselforscher Marc Tittgemeier.

0: Das Mittel blockiert die Rezeptoren, an denen auch das körpereigene Opioid wirkt. Und tatsächlich zeigte sich im MRT, unter Naloxon reagierten die entsprechenden Hirnregionen deutlich schwächer auf die leckeren Dessertbilder. Die Daten sind noch nicht vollständig ausgewertet und deshalb mit Vorsicht zu genießen, aber Tittgemeier betont,
1: das ist ziemlich spektakulär, weil das ein sehr starker Effekt ist.
0: Es sind also mächtige körpereigene Drogen im Spiel. Heißt das, die Menschheit ist per Evolution zuckersüchtig?
1: Die Frage kommt jedes Mal. Ich bin da sehr vorsichtig. Ich will jetzt definitiv nicht alle zu Suchtkranken machen, nur weil wir gerne essen. Das ist völliger Quatsch, weil im Gegensatz zu wirklichen Drogen ist Essen ja was, was uns am Leben erhält, was wir brauchen.
0: Auch der Stoffwechselmediziner Tim Holstein vom Institut für Diabetologie und klinische Stoffwechselforschung am Universitätsklinikum Schleswig-Holstein in Kiel widerspricht dem Drogenvergleich.
2: Wenn es wirklich eine Droge wäre, in dem Sinne, wie wir Drogen klassifizieren, dann würden wir ja Zucker auch versuchen, immer in Reinform zu essen, um sozusagen die reinste Stimulation zu bekommen, so wie ja auch Menschen, die Kokain nehmen, immer das Kokain in Reinform möchten und nicht so noch vermischt mit was anderem. Und daher ist es keine Droge im eigentlichen Sinne.
0: Keine Droge, aber Studien haben gezeigt, unsere Vorlieben können in Richtung mehr Zucker manipuliert werden. Wer regelmäßig Zucker- und fettreiche Desserts isst, der ändert schon nach wenigen Wochen die Signalwege seines Belohnungssystems in Richtung mehr Zucker und mehr Fett. Stoffwechselmediziner Holstein rät deshalb vor allem bei Kindern,
2: man sollte sich mit Zucker wirklich zurückhalten, weil ich wirklich daran glaube, dass die epigenetische Programmierung am Anfang des Lebens relevant ist, wie stark man dann später auch auf Zucker reagiert und welche Folgeerkrankungen man bekommt.
3: Wenn Süßes bloß nicht so lecker wäre, dann wäre das alles einfacher. Vielleicht. Vielleicht lasse ich morgen den Kuchen weg. Vielleicht.

0: 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Es passiert häufiger, als mir lieb ist, aber manchmal stecke ich auch im Scrollhole fest auf Social Media. Ein 30-Sekunden-Reel nach dem anderen und schwupps ist eine halbe Stunde rum. Für unser Gehirn ist das nicht gut. Unsere Aufmerksamkeitsspanne sinkt und die ADHS-Diagnosen steigen. Ganze 16% mehr Neudiagnosen hat die DAK fürs Jahr 2024 gemeldet. Mediziner sagen, Social Media ist ein Grund, aber bei weitem nicht der einzige. Silke Mehring darüber, wieso es immer mehr ADHS-Diagnosen gibt.
1: Zappelig, impulsiv, unkonzentriert, verträumt. Mehr als 200.000 Kinder und Jugendliche in Deutschland haben im Jahr 2024 zum ersten Mal die Diagnose ADHS erhalten. Bei den Ursachen für diesen plötzlichen Anstieg spielen verschiedene Faktoren zusammen. Dazu gehören Stress und Leistungsdruck ebenso wie Reizüberflutung durch intensiven Medienkonsum. Gerade die sozialen Medien, die für eine geringe Aufmerksamkeit sorgen, können ADHS-Symptome verschärfen, sagt Professor Christoph Korell, Direktor der Klinik für Kinder- und Jugendpsychiatrie an der Charité.
2: Wo es wirklich um Attention Span von 2 Sekunden geht und Likes und Dislikes, was eventuell auch das Hirn dann vulnerabler macht, wenn es eine Veranlagung gibt für ADHS. Das ist ja eine klar auch genetisch veranlagte Erkrankung, aber das Hirn entwickelt sich auf gewisse Weisen und das kann man entweder positiv verstärken oder negativ verstärken. Es gab auch die Pandemie, die mit dem Homeschooling oder vielleicht mangelnder Struktur auch etwas dazu beigetragen haben könnte, dass Patienten eher diese Symptome ausprägen.
1: Auch, dass die Gesellschaft sensibilisierter für psychische Störungen geworden ist, gilt als Grund für den Anstieg der Neudiagnosen bei Kindern und Jugendlichen. Die Daten der DAK-Studie zeigen dabei einige Auffälligkeiten. Zwar betrifft der ADHS-Zuwachs alle Altersgruppen und Geschlechter, aber bei den Mädchen ist das Plus mit 21% besonders hoch. Experte Christoph Korell führt das darauf zurück, dass der bei Mädchen häufigere, verträumte ADHS-Typ oft übersehen wurde, was sich zunehmend ändert.
2: Es gibt mehr Diagnosen, die gestellt werden, vielleicht auch gerade bei Mädchen, die ja häufiger nicht den kombinierten Subtyp haben, also die Hyperaktivität und die Aufmerksamkeitsstörung, sondern häufiger als Jungs vielleicht nur die Aufmerksamkeitsstörung, wo man genauer hinschauen muss. Bei Mädchen, die häufiger stiller sind, wenn die eine Aufmerksamkeitsstörung haben.
1: Während Fachleute alarmiert sind vom sprunghaften Anstieg an ADHS-Diagnosen, sprechen Kritiker von einer Modediagnose, mit der Eltern vermeintlich schwierige Kinder der Medizin überlassen wollen. Dem widersprechen Experten wie Christoph Korell vehement.
2: Wir haben eigentlich eher das Problem, dass psychiatrische Störungen und Erkrankungen stigmatisiert sind und keiner das selber haben möchte oder bei seinen Kindern identifiziert haben möchte. Wir haben auch das Problem, dass Medikamente gerade bei Kindern und Jugendlichen sehr stigmatisiert sind. Und oh mein Gott, was gebe ich jetzt diesem wachsenden Hirn und dem Körper? Also wir sehen eigentlich eher sehr viel mehr Skepsis und auch Verzögerung der Therapie sowie der Diagnose.
1: Damit betroffene Kinder im Alltag klarkommen, fordert die DAK eine bessere Vernetzung von Eltern, Ärzten, Therapeuten und vor allem der Schule, dem Ort, an dem Kinder die meiste Zeit ihres Tages verbringen. Allein mit der Diagnose von ADHS ist es also nicht getan. Der Anstieg von Betroffenen im Kindes- und Jugendalter erfordert ein Umdenken im Bildungs- und Gesundheitswesen, um besser und schneller helfen zu können.
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0: Kurz vor 16:30, Sie hören SWR Kultur. Impuls. Bei den Schlagzeilen der letzten Wochen habe ich manchmal den Eindruck, dass wir gar keine Science-Fiction-Romane mehr brauchen. Wir stecken nämlich selber schon in einem. Beispiel: Zuletzt gab es ja gleich mehrere KI-Modelle, die eigentlich in einer abgesicherten Testumgebung ausprobiert wurden, die dann aber von alleine da ausgebüxt sind und eigenständig Unternehmen gehackt haben. Hackerangriffe durch KI. OpenAI will jetzt also erstmal das Tempo bei der Entwicklung rausnehmen, sagt das Unternehmen. Was bedeuten diese Neuigkeiten für die Sicherheit von KI-Anwendungen in der Zukunft? Darüber spreche ich mit Pascal Kiss aus der Wissenschaftsredaktion. Pascal, offenbar ist ja die KI in einem Fall 3 Tage unbemerkt durchs Internet gestreift und hat Hackerangriffe verübt. Wie ordnest du die jüngsten KI-Hackerangriffe ein?
1: Ja, es waren jetzt mehrere und die haben auch echt definitiv für Schlagzeilen gesorgt, sind aber, muss man schon auch sagen, in der Rückschau teilweise überinterpretiert worden. Aber klar, worüber sprechen wir? Also es gab innerhalb von wenigen Wochen eben diese mehrere Vorfälle. Den einen, den du angesprochen hast, war jetzt von OpenAI. Hier hat ein KI-Agent bei den Tests, man kann sich das so vorstellen, in einem abgeschlossenen Raum war der gesperrt, ausgestattet mit einem Werkzeugkasten und der Auftrag war: Teste die Möglichkeiten in dem Raum. Und die KI kam dann aber zu dem Schluss, ich könnte noch mehr Werkzeuge dann nutzen. Und das hat die KI dann gemacht, hat sich mit dem Internet verbunden und zum Beispiel dann mit der Online-Plattform Hugging Face verbunden und hat ihn ein Stück weit gehackt. Also kamen da an interne Datensätze, Anmeldedaten. Dann gab es noch einen weiteren Vorfall von Anthropic, von dem Mythos 5, wo ja Programmiercode schädlicher eingepflegt wurde und da Täuschungsversuche auch war. Es gab gefälschte E-Mails, falsche Identitäten, also da gab es durchaus zuletzt ein paar Vorfälle.
0: Also ganz schön perfide, wenn man sich das so vor Augen führt. Heißt das, die KI ist jetzt schon außer Kontrolle?
1: Ja, also man muss an der Stelle schon auf jeden Fall betonen, bei den Tests wurden jetzt die üblichen Sicherheitsfilter der Modelle absichtlich abgeschaltet. Also die waren in diesen Sandboxes, nennt man das, in den Räumen, wo sie auch wirklich mal testen sollen, wie weit sie gehen können. Da gibt es immer ein gesetztes Ziel. Es ist nicht so, dass die KI wie im Science-Fiction-Film da einfach selbst ein Bewusstsein hat und jetzt täuscht, sabotiert und manipuliert, einfach weil es Lust drauf hat. Nein, da ist immer ein Stück weit ein Ziel dabei. Und dann aber, um dieses Ziel zu erreichen, wird halt geschummelt. Und das hat man durchaus beobachtet.
0: Jetzt hat OpenAI angekündigt, dass sie bei der Sicherheit nachbessern wollen. Was wollen denn OpenAI und Co. jetzt besser machen?
1: Offiziell heißt es zum Beispiel von OpenAI, dass sie jetzt die Priorität erstmal darauf setzen, ja, neue Modelle sicherer zu machen und die Entwicklung von neueren Modellen verlangsamen. Das ist ein Stück weit auch PR, muss man ganz klar sagen. Die Testumgebung, das haben sie jetzt aber schon angekündigt, sollen sicherer werden erstmal, sodass ein Zugriff zum Beispiel aufs Internet erstmal nicht möglich ist. Das sollte man ja eigentlich meinen, war es aber in dem Fall recht einfach. Es war jetzt nicht so, dass die KI besonders viel machen musste, um ins Internet zu gehen. Ja. Bei einem Test wurde einfach nicht gesagt, dass der Internetzugriff da ist, aber er war halt da. Und zweitens investiert man stark in das sogenannte Alignment. Das ist gezieltes Nachtrainieren, ist damit gemeint. Und damit hat man so ein bisschen die Hoffnung, dass man der KI menschliche Werte und Ideale vorgibt und die dann danach handelt. Und man kann natürlich KI in Echtzeit überwachen. Das geht mit Filtern und auch in einem Art Warnsystem. Das hat OpenAI jetzt angekündigt. Da wird quasi der Denkprozess des Modells ständig ja auf Täuschungsversuche gescannt. Und wenn das System Alarm schlägt, haben die Sicherheitsteams um die 30 Minuten Zeit für eine Klärung. Sonst wird die KI oder dieser einzelne Agent automatisch abgeschaltet. Jetzt ist das aber relativ energieaufwendig. Also diese Überwachung, ja, kostet so bis zu 20% der gesamten Rechenleistung. Also ja, muss man so schauen. Das alles sind nachgelagerte Prozesse. Man könnte natürlich auch im Grundlagentraining da mehr machen. Das wäre aber sehr, sehr teuer, weil da müsste man von Anfang an eigentlich wieder beginnen.
0: Auch die Forschung hat da ein Auge drauf. In der Forschung spricht man davon, dass man ein angepasstes Training der KI-Modelle machen könnte. Was ist denn damit gemeint?
1: Ein zentraler Ansatz ist dabei das Reinforcement Learning, also bestärkendes oder verstärkendes Lernen von KI-Systemen. Bei dem Lernprozess bekommt das KI-System dann, kann man sich ganz einfach vorstellen, für gute Aktionen Belohnung und für unerwünschte Ergebnisse zum Beispiel Minuspunkte. Und bei riskanten Situationen, die sollen halt erkannt werden, sogenannte auch mit Unsicherheit verbundenen Situationen. Und da schaltet man dann einen weiteren KI-Agenten ein, einen Entscheidungsagenten, der hat keine andere Aufgabe, als zu schauen, was macht die eigentlich KI, die produktiv ist, ist sie im Bereich der Unsicherheit? Gibt es da Bereiche riskante Situationen? Ist dann quasi ein Stück weit der Wächter. Aber wenn dieser Wächter sehr aktiv ist, heißt es auch manchmal, dass harmlose Anfragen dann rausgefiltert werden, gestoppt werden. Das heißt, ein sicheres System kann auch etwas weniger leistungsfähig sein im Zweifel.
0: Vielleicht typisch deutsch, dass wir jetzt gerade auch nur über all das reden, was so schief gehen kann und wie man sich dafür schützt. Aber wenn KI nicht so praktisch wäre, würden wir es ja auch nicht alle so viel nutzen. Wie können wir denn KI in Zukunft sicher nutzen?
1: Also für uns jetzt als User ist es ja jetzt erstmal so, wir müssen uns noch nicht allzu viele Gedanken machen. Man sollte sich vor allem Gedanken machen, welche Daten man teilt. Ja, das Problem besteht schon die ganze Zeit. Wenn wir jetzt aber eher mal auf gesellschaftlicher Ebene schauen und ja, auf Europa, Deutschland, dann ist schon eine Erkenntnis, dass man KI-Modelle im besten Fall hat, um sich auch gegen Angriffe zu verteidigen. Also damit zumindest Zugriffe drauf hat. Natürlich ist es so, man kann KI nutzen, erstmal Schwachstellen zu finden, aber eben auch zur Verteidigung. Also mir wurde schon häufiger von Fachleuten gesagt, man überblickt das gar nicht mehr, wie komplex ein KI-Angriff eigentlich ist. Das kann ein Mensch, das können normale, regelbasierte Systeme nicht. Dazu braucht man ein Stück weit KI.
0: Und ganz besonders sensible und wichtige Einrichtungen in Deutschland, also Firmen, Regierungen, Behörden, die nutzen ja meistens auch alle amerikanische Software oder sogar auch welche aus China. Wäre es da jetzt nicht besser, Europa entwickelt mal ein eigenes, großes KI-Modell?
1: Ja, also aus der Fachwelt gibt es unterschiedliche Stimmen. Man könnte dagegen argumentieren und sagen, wenn das jetzt jeder macht, haben wir so ein Wettrüsten mit Blick auf die KI-Systeme. Das ist natürlich auch irgendwie nicht das, was man haben möchte. Aber ganz klar, Europa ist sehr abhängig von den großen KI-Anbietern aus den USA. Aus China gibt es ja sogenannte Open-Weight-Modelle, also die man eigentlich lokal betreiben kann und runterladen kann. Aber die Herkunftsländer von den KI-Modellen verfolgen auch Interessen. Also China, regimekritische Inhalte zum Beispiel, werden dann möglichst unterbunden. Und das ist die Frage, ob man das auch ein Stück weit haben möchte. Man kann zwar runterladen, aber diese Filter gibt es ja dann. Natürlich ist es am besten, wenn man KI-Modelle selbst entwickelt. Und ich meine, bei Physik zum Beispiel, Kernfusion habe ich mal geschaut, hat man jetzt für einen Forschungsreaktor 20 Milliarden Euro investiert. Und wahrscheinlich, man weiß noch gar nicht, ob Kernfusion jemals eine Technologie sein wird, die erfolgsversprechend ist. Bei IT und bei KI weiß man, die Technologie entscheidet vielleicht in Zukunft, ob wir überhaupt neue Innovationen generieren können und ein Stück weit auch Angriffe verteidigen können. Und dann ist es vielleicht auch eine Grundsatzentscheidung, eben hier für Infrastruktur erstmal zu sorgen.
0: Pascal Kiss war das mit Informationen zur künstlichen Intelligenz, wie wir sie nutzen und nicht sie uns. Vielen Dank, Pascal.
1: Ja, sehr gerne.
0: Sie hören Impuls, das Wissensmagazin in SWR Kultur, mit einem leisen Song von Frame mit dem Titel Detachment.

0: Der Mittwochnachmittag in SWR Kultur. Es ist noch gar nicht so lange her, da haben Fitnessvideos im Internet geboomt. Man konnte sich dann den Weg ins Fitnessstudio sparen, ganz praktisch. Und jetzt geht Singapur noch einen Schritt weiter. Da braucht es inzwischen nicht mal mehr den Fitnesstrainer. Den Job macht ein humanoider Roboter. Im Pflegeheim turnt dann also eine Maschine die Übungen den Senioren vor. Anna-Lu Beckmann hat sich angesehen, wie Senioren und Roboter miteinander klarkommen.
1: Ein paar letzte Einstellungen auf dem iPad und dann geht es los. Daisy hebt den Arm. In ihrem türkisen Poloshirt winkt sie den Bewohnerinnen im Bright Hill Evergreen Pflegeheim in Singapur zu und begrüßt sie.
2: Hello everyone. I hope you are all very well.
1: Daisy ist ein humanoider Roboter. Jeden Tag schieben die Pflegekräfte sie in den großen Gemeinschaftsraum. Dort macht Daisy Mobilitätsübungen mit den Bewohnerinnen oder spielt mit ihnen Memory oder Bingo, um das Demenzrisiko zu senken.
2: Nein.
3: Bingo, bingo.
1: Dass dort kein echter Mensch vor ihnen sitzt, das sei nicht komisch, erklärt eine ältere Dame.
4: Wir sind daran gewöhnt. Beim ersten Mal wirkte sie noch wie ein echter Mensch. Ich freue mich, wenn sie da ist. Wenn man will, kann man auch mit ihr reden. Ich habe auch schon gedacht, es wäre schön gewesen, so einen Roboter zu Hause zu haben, damit man quasi einen Begleiter hat.
1: Singapurs Gesellschaft altert immer weiter. Gleichzeitig wird der Mangel an Pflegepersonal immer größer. Ein Problem, mit dem auch die Bright Hill Evergreen Einrichtung zu kämpfen hat, so Projektleiter Satish Kumar.
5: Normally I need two staff to run the group exercise.
6: Normalerweise brauche ich mindestens zwei Pflegekräfte, um beispielsweise die Gruppengymnastik durchzuführen. Einer muss vorne sitzen und den Übungsteil übernehmen. Der andere geht herum und motiviert die Bewohner. Jetzt habe ich einen Roboter, der einen Teil übernimmt. Und eine Pflegekraft geht herum und hilft den Bewohnern. Und die Mitarbeiterin, die dadurch entlastet wird, konzentriert sich auf andere Dinge, die für die Bewohner wichtig sind. Roboter können uns also bei unserem Personalmangel helfen.
1: Seit 5 Jahren sind 2 dieser Roboter in der Einrichtung im Einsatz. Sie seien eine Unterstützung, das findet auch Pflegerin Theo Georg Huhn. Sorgen, dass die Roboter ihr irgendwann den Job wegnehmen, macht sie sich nicht.
7: No, I'm not afraid of that.
8: Nein, ich habe keine Angst davor.
7: Yeah, because no matter how we still need to like operate it.
8: Denn egal wie, wir müssen die Roboter trotzdem bedienen. Wir müssen sie hier hinstellen, wir müssen sie starten, wir müssen die zu den Spielen gehörenden Karten an die Bewohner verteilen. So können die Roboter keinen Menschen ersetzen.
1: 22 Pflegeeinrichtungen in Singapur, Hongkong und Australien arbeiten schon mit diesen Robotern, heißt es von der Entwicklerfirma DexLab. Das 15-köpfige Team sitzt in einem Bürogebäude in Singapur, fertigt dort Roboter wie Daisy. Mitten im Raum schraubt Mitarbeiter Joshua an der Vorrichtung für den Kopf des Roboters.
9: Alles, was wir in diesem Büro machen, wird in der Regel von Hand gefertigt. Wir nutzen hier häufig den 3D-Drucker und vieles davon wird von uns und dem Team hier nachbearbeitet.
1: Ein paar Tische weiter sitzt Kyung Ju. Er kümmert sich um das Gesicht von Roboter Daisy, befestigt ihre kinnlange, dunkelbraune Perücke und ihre Wimpern.
9: Die Wimpern,
10: die
9: nehmen wir einfach aus einer herkömmlichen Make-up-Packung und kleben sie dann an den Augen fest. Die Haut ist aus Silikon, der Rest kommt auch aus dem 3D-Drucker.
1: Umgerechnet etwa 40.000 bis 70.000 Euro kostet solch ein Roboter. Dank künstlicher Intelligenz kann das Modell Gespräche führen und beherrscht mehrere Sprachen.
11: Hi, I'm Daisy, I'm a robot. Hallo, ich bin Daisy, ich bin ein Roboter. Ni hao, wo shi Daisy, wo shi ji qi ren.
1: Auf Nachfrage räumt Daisy auch ein, einige Dinge nicht zu können.
11: Ich kann nicht selbstständig laufen, ich kann keine medizinische Diagnose stellen, keine Notfälle managen und ich ersetze keine menschliche Betreuung. Ich ergänze sie nur, indem ich zusätzliche Möglichkeiten für soziale Interaktion schaffe.
1: Aktuell arbeitet das Team daran, dass Daisy weitere Fähigkeiten erhält, um die Pflegekräfte mehr entlasten zu können, so Unternehmensentwickler John Paolo. Gleichzeitig müssten sie bei der Weiterentwicklung ihrer Roboter aber auch regelmäßig Vorgaben der Regierung in Singapur beachten, erklärt er.
10: We were told that introducing a really pretty character may be.
12: Uns wurde zum Beispiel gesagt, dass die Einführung einer wirklich hübschen Figur vielleicht einen kleinen Kulturschock auslösen könnte. Sie wollten, dass unsere Modelle zugänglicher wirken, ein bisschen roboterhafter aussehen, anstatt gleich bei der ersten Begegnung einen wirklich, wirklich menschlich aussehenden Roboter zu zeigen, was für viele ein Schock sein kann.
1: Doch schon mit dem jetzigen Design würden seine Kunden regelmäßig berichten, dass einige Bewohner eine Beziehung zu den Robotern aufbauen würden.
12: Zwischen ihnen entsteht eine Art Bindung. Die Bewohner frisieren ihr sogar die Haare und schminken sie.
1: Das bestätigt auch Satish Kumar aus dem Bright Hill Evergreen Pflegeheim. Die Bewohnerinnen dort hätten sich an Daisy schnell gewöhnt, würden ihr immer alles nachmachen.
5: So one instant if the robot actually have technical issue.
6: Der Roboter hatte tatsächlich ein technisches Problem und hörte mitten in der Übung auf, blieb stecken und zeigte in dieser Position den Mittelfinger. Und alle meine Bewohnerinnen haben das einfach nachgemacht. Auch sie haben den Mittelfinger gezeigt.
1: Technische Pannen wie diese gibt es immer mal wieder, erklärt der Projektleiter. Gerade mit der WLAN-Verbindung gäbe es regelmäßig Probleme. Trotzdem gehört Daisy für ihn, die anderen Pflegekräfte und die Bewohnerinnen mittlerweile zum Alltag.
13: Ach, dann hält man eben den Mittelfinger oder auch die Plank etwas länger, bis die Internetverbindung wieder da ist.
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0: Wissen Sie eigentlich, was Ihr Kind online am Computer spielt und vor allem mit wem? Schauen Sie da bitte hin, das raten Experten. Die Gaming-Branche boomt. Das kann man jetzt auch gerade wieder in Köln bei der Gamescom beobachten, die heute gestartet ist. Es ist die weltweit größte Spielemesse. Und leider wissen auch kriminelle und perverse Menschen, wo sie Kinder und Jugendliche finden können. Zum Beispiel in Online-Games. Martin Schütz über die Gefahren, die in der Online-Gaming-Szene lauern.
1: 85% der Kinder und Jugendlichen spielen Computerspiele. Das besagen Zahlen einer Umfrage des Verbands Bitkom unter 10- bis 18-Jährigen. Das Gaming ist also ein fester Bestandteil im Alltag der Minderjährigen. Auch Thomas Gabriel Rüdiger spielt in seiner Freizeit. Allerdings ist er kein Minderjähriger mehr, sondern Professor an der Hochschule der Polizei des Landes Brandenburg. Dort leitet er das Institut für Cyberkriminologie. Aus Sicht des Experten ist vielen Eltern nicht bewusst, dass ihre Kinder sich in der Freizeit ganz arglos in Gefahr bringen.
2: Und das finde ich schade, weil ich bin selber auch ein leidenschaftlicher Gamer und ich liebe auch Gaming. Aber dass hier ein Risiko drin bestehen kann, wenn ein Kind mit irgendeinem unbekannten Erwachsenen zusammen spielt, interagiert und chatten kann in einer spielerischen Umgebung. Das, glaube ich, muss jedem Elternteil klar werden, dass das ein Problem ist.
1: Für den Kriminologen sind Chats ein Einfallstor für Kriminelle. Und die nutzen sie für schwere Delikte.
2: Wir reden über sexuelle Übergriffe, also Cybergrooming ist ein großes Thema im Gaming-Bereich. Wir reden auch über Vermögensdelikte. Also es gibt auch Geschichten, wo Betrugshandlungen zum Beispiel Kinder treffen können im Online-Gaming. Wir reden darüber, dass Kinder da mit Extremisten tatsächlich auch in Kontakt über das Gaming kommen können.
1: Thomas Gabriel Rüdiger sieht nicht in jedem Spiel pauschal eine Gefahr. Er hat besonders Games im Blick, die online gespielt werden. Wenn ein solches Online-Spiel den Teilnehmern die Möglichkeit gibt, miteinander in Kontakt zu treten, Fotos auszutauschen, Nachrichten und Telefonnummern zu teilen, dann sind sie auch für Kriminelle interessant.
2: Online-Gaming bedeutet ja, dass man im Prinzip weltweit mit allen Menschen zusammenspielen kann in diesem digitalen Raum. Dazu kommt, dass Gaming auch noch durch diese spielerischen Interaktionen aus meiner Sicht zumindest einen vertrauensbildenden Prozess hat. Es ist zum Beispiel Tätern und Tätern relativ leichter möglich, an ein Kind heranzukommen, wenn sie sagen, das ist alles gut gelaufen, lass mal Handynummern austauschen.
1: Eltern sei oft nicht bewusst, was ihre Kinder genau spielen, welche Funktionen vorhanden sind und wie ein Spiel aufgebaut ist. Diese Erfahrung hat Jan Böhlmann gemacht, der Direktor des Zentrums für didaktische Computerspielforschung an der Pädagogischen Hochschule Freiburg. Aus Sicht von Jan Böhlmann orientieren sich Eltern in erster Linie an den jeweiligen Altersfreigaben für ein Spiel. Das sogenannte USK-Label zeigt beispielsweise an, ob ein Spiel für Kinder unter 6 Jahren geeignet ist.
3: Gleichzeitig darf man nicht sich täuschen und denken, dass jede USK-Einschränkung auch gleichzeitig eine Altersempfehlung ist. Denn diese USK-Empfehlungen funktionieren ja nach dem Motto nicht mehr traumatisierend ab, nicht inhaltlich empfohlen ab. Nur weil da draufsteht USK 6, heißt das nicht, dass das für meine 6-Jährige oder meinen 6-Jährigen das richtige Spiel ist, sondern einfach nur, dass die davon jetzt nicht mehr traumatisiert werden.
1: Grundsätzlich hält Jan Böhlmann den Jugendschutz in Deutschland für weltweit beispielhaft, aber eben nicht für umfassend. Und das Label spricht Eltern nicht davon frei, dass sie sich mit dem jeweiligen Spiel auseinandersetzen.
3: Da erlebe ich bei Eltern immer wieder, dass die sich ein Stück weit rausziehen und sagen, ah, das wird mein Kind schon irgendwie machen. Und weil das Programm dann leicht zu bedienen aussieht, wirkt es auch so, als sei alles andere, was damit zusammenhängt, auch leicht.
1: Aber so leicht ist es dann eben nicht und Kinder sind bei bestimmten Spielen der Gefahr ausgesetzt, dass sie Opfer schwerster Kriminalität werden. Beide Experten wünschen sich mehr Medienkompetenz in den Elternhäusern. Aber eben nicht nur da, sagt der Kriminologe Thomas Gabriel Rüdiger.
2: Also meine Erfahrung ist gewesen, dass auch die Sicherheitsbehörden häufig Gaming eigentlich mehr so als einen Spielekram gesehen haben. Man hat gesagt, ey, wir müssen uns mit den sozialen Medien beschäftigen, aber Gaming, das ist ja nochmal was ganz anderes.
1: Mittlerweile nimmt er aber eine steigende Wachsamkeit der Polizei wahr.
0: Besser aufpassen, mit wem die Kinder Online-Games spielen. Das war SWR Kultur, das Wissensmagazin Impuls für heute. Ich bin Astrid Maisol. Vielen Dank für Ihr Interesse. Und gleich nach den Nachrichten gucken wir hier auf einen Job, der viele Überstunden erfordert. Es ist der Politikerjob. Gerade erst gab es wieder Kritik an Kanzler Merz. Der war während der Waldbrände in Urlaub, hat sich nicht öffentlich geäußert. Politik bis zur Erschöpfung. Wer hält den Job noch aus? Das ist das Thema im Forum, gleich nach den Nachrichten mit meiner Kollegin Marie Gedin.

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1: Roy Lichtenstein, kaum ein anderer Künstler steht so sehr für die Pop-Art wie er. 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
4: Um 17 Uhr mit Christiane Maschajechi. In Nepal hat nach Sturzfluten an der Grenze zu Tibet die Suche nach Überlebenden begonnen. Nach Behördenangaben sind mindestens 72 Menschen ums Leben gekommen, hunderte Touristen werden vermisst, auch aus Europa. Das Auswärtige Amt in Berlin teilte mit, die Lage sei weiterhin unübersichtlich, Erkenntnisse über deutsche Staatsangehörige unter den Betroffenen lägen derzeit nicht vor. Ganze Dörfer sind durch die Wassermassen weggespült worden. Brücken, Straßen und Wasserwerke zur Stromversorgung wurden zerstört. Laut nepalesischem Außenministerium hat ein Beben einen Erdrutsch ausgelöst, der die Sturzflut weiterhin auslöste. Im Prozess um die Gefahren sozialer Medien für Kinder hat sich der Facebook-Mutterkonzern Meta mit den klagenden US-Bundesstaaten auf einen Vergleich geeinigt. Meta zahlt dabei knapp 17 Milliarden Dollar an die Bundesstaaten. Das geht aus Gerichtsunterlagen hervor. Meta verpflichtet sich außerdem, standardmäßig tägliche Zeitlimits und nächtliche Zugangssperren einzuführen. In dem Prozess vor einem Bundesgericht in Kalifornien hatten 29 Bundesstaaten Meta vorgeworfen, seine sozialen Netzwerke gezielt so gestaltet zu haben, dass sie Minderjährige abhängig machen. Bundeskanzler Merz hält an der geplanten Abschaffung der sogenannten Rente mit 63 fest, trotz der Kritik von SPD-Politikern und teils auch aus der eigenen Partei. Er verweist auf den bereits ausgehandelten Kompromiss bei der Rentenreform. Aus Berlin Benjamin Großkopf.
5: Nach der Klausur mit seinem Kabinett sagte Merz, dass die Bundesregierung sich einig sei, alle Anreize zur Frühverrentung müssten beendet werden. Über Härtefälle sei noch zu sprechen. Vor allem aus den Ländern gibt es Kritik an dem Vorhaben von SPD-Regierungschefs, zuletzt aber auch von den drei CDU-Ministerpräsidenten im Osten. Diese Wortmeldungen hätten ihn etwas erstaunt, sagte Merz, und deutlicher, sie seien seiner Überzeugung nach nicht mit ausreichenden Sachargumenten unterlegt gewesen. Die Rente mit 63 bedeutet, dass man nach 45 Beitragsjahren abschlagsfrei in Rente gehen kann.
4: Bundesfinanzminister Klingbeil will die geplante Zuckersteuer nicht auf zuckerfreie Getränke ausdehnen. Der SPD-Politiker erklärte, ein solcher Plan ergebe keinen Sinn. Laut einem Papier aus seinem Ministerium sollten auch Getränke mit Süßstoff besteuert werden. Klingbeil sagte, es habe sich lediglich um eine interne Überlegung gehandelt, die nicht beschlossen worden sei. Die schwarz-rote Koalition hat sich bereits auf eine Zuckersteuer ab nächstem Jahr geeinigt. Die Details sind aber noch nicht klar. Nach einem Höchststand bei den staatlichen Einnahmen aus Schenkungen und Erbschaften in Deutschland werden wieder Forderungen laut, Erben großer Unternehmensvermögen stärker zu besteuern. Ein Bündnis aus Verbänden und Gewerkschaften setzt sich dafür ein. Der Chef des Deutschen Instituts für Wirtschaftsforschung, Fratscher, kritisiert ungleiche Besteuerung von Arbeit und Konsum einerseits sowie Erbschaften und Schenkungen andererseits würden dem Leistungsprinzip widersprechen. Laut Statistischem Bundesamt sind im vergangenen Jahr Vermögen im Wert von mehr als 141 Milliarden Euro übertragen und mit 21,4 Milliarden Euro besteuert worden. So viel wie noch nie. Die EU verzeichnet das erste Handelsdefizit seit 2023. Es lag laut EU-Statistikbehörde Eurostat im zweiten Quartal bei 21,8 Milliarden Euro. Im ersten Quartal habe es noch einen Überschuss von 6,7 Milliarden Euro gegeben. Der Rückgang wird vor allem auf steigende Preise bei Öl- und Gasimporten durch die Schließung der Straße von Hormus zurückgeführt. Eine Rolle spielt demnach auch, dass die EU deutlich mehr chinesische Produkte importiert, als sie europäische nach China exportiert hat. In Stuttgart und Frankfurt am Main hat es in diesem Sommer im Bundesvergleich die meisten Tropennächte gegeben. Nach Daten des Deutschen Wetterdienstes ist in beiden Städten die Temperatur in 17 Nächten zwischen dem 1. Juni und dem 20. August nicht unter 20 Grad gesunken. Vergangenes Jahr gab es nur 3 Tropennächte in Stuttgart. Für die Analyse wurden Daten von 42 Großstädten ausgewertet. SWR-Nachrichten, Redaktion Andrea Schindler. Das Wetter für Baden-Württemberg und Rheinland-Pfalz. Ein Biskaya-Tief bringt weiter feuchtwarme Luft. Die Vorhersage. Heute Abend ist es freundlich und sehr warm, nachts dann wechselnd bewölkt oder klar bei 19 bis 13 Grad. Morgen Sonne, Wolken und schwülheiß mit 26 Grad in der Hohen Eifel und bis 34 Grad im Kraichgau. Von Westen gegen Abend dann Gewitter. Und die weiteren Aussichten am Freitag bringen Schauer und Gewitter Abkühlung. Und die Zeit, es ist 17.05 Uhr.
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6: Politik bis zur Erschöpfung. Wer hält den Job noch aus? Das ist unser Thema heute. Am Mikrofon ist Marie Gedin. Rund um die Uhr, erreichbar, sprech- oder zumindest tweetfähig müssen Politikerinnen und Politiker inzwischen sein. Und es bleibt immer weniger Zeit zum Nachdenken über weitreichende Entscheidungen. Dazu kommen dann aggressivere Angriffe im Netz, auch im echten Leben. Und die Folge sind Überlastung, Schlafstörungen, Angstzustände. Wer will bei diesen Strapazen überhaupt noch in die Politik? Und was bedeutet das für unser demokratisches System? Und was muss sich ändern, damit Politik als Beruf vielleicht wieder attraktiver wird? Darüber diskutieren wir im Forum bei SWR Kultur mit der Politikwissenschaftlerin Professor Ursula Münch, Direktorin der Akademie für politische Bildung in Tutzing, mit der Chefreporterin des Fokus, Anja Meyer, und dem langjährigen SPD-Politiker Michael Roth, der zum Ende seiner politischen Karriere nach fast 3 Jahrzehnten ein Buch geschrieben hat, Zonen der Angst, über Leben und Leidenschaft in der Politik. Herr Roth, ich versuche das mal ganz kurz. Dieses Politikerleben von Ihnen, Sie waren mal junger hessischer Bundestagsabgeordneter aus einer Arbeiterfamilie, aus der Provinz, dann sind Sie nach Berlin gekommen, haben einige Jahre im Bundestag Politik gemacht, wurden dann parlamentarischer Staatssekretär im Auswärtigen Amt und das hieß in Ihrem Fall lange Jahre im Europäischen Rat in Brüssel das Gesicht der Bundesregierung auf Arbeitsebene. Und dann, das ist vermutlich den meisten noch in Erinnerung, 3 Jahre, die letzten 3 Jahre Vorsitzender des Auswärtigen Ausschusses im Bundestag. Da haben Sie sich sehr prominent eingesetzt für Hilfe für die von Russland angegriffene Ukraine. Zonen der Angst, was war denn Ihre größte Angst in der Politik?
7: Ich habe ja nicht nur über meine persönliche Angst geschrieben. Angst als Frühwarnsystem ist ja nicht schlecht, aber wenn Angst lähmt, wenn Angst uns kleiner macht, dann wird es schwierig. Und in der Politik ist die Angst schon groß, den hohen Erwartungen nicht gerecht zu werden, Fehler zu machen, weil es gerade auch in der digitalen Welt keine Kultur des Verzeihens und der Nachsicht gibt. Wenn es um schwierige Entscheidungen geht, Krieg, Frieden, dann hat man doch auch Zweifel in sich. Aber ich habe in meinem Buch eben auch dargestellt, wie die Angst der Menschen in der Politik instrumentalisiert wird, auch inzwischen in den Demokratien, um Stimmungen und Stimmen zu beeinflussen.
6: Wie reagieren denn frühere Kolleginnen und Kollegen inzwischen? Sind Sie jetzt das Weichei, das nicht durchgehalten hat?
7: Es haben wenige mit mir darüber geredet und diejenigen, die mit mir sprachen, haben sich sehr wohlwollend geäußert und haben auch mir teilweise sehr berührende Geschichten erzählt, weil sie mir auch berichteten, sich in einer ähnlichen Situation befunden zu haben. Diejenigen, die damit nicht so einverstanden waren, vor allem natürlich die Kollegen, weniger die Kolleginnen, die haben mir das meistens über Journalistinnen und Journalisten vermittelt. Ich habe den Eindruck, Männer fühlen sich nach wie vor massiv unter Druck gesetzt, wenn andere Männer über Gefühle, über Emotionen sprechen, auch über Ängste sprechen, weil sie sich dann offenkundig verdonnert fühlen, selber etwas dazu zu sagen. Und das wollen sie eben nicht. Also mit den Kolleginnen war das durchaus einfach, aber mit den Kollegen war das offen gestanden etwas schwieriger.
6: Dann frage ich eine Kollegin, eine Journalistin, Anja Meyer, wenn Sie jetzt Herrn Roth hören, sich aber vielleicht auch an Kevin Kühnert beispielsweise erinnern, der ja als Generalsekretär aufgehört hat, an Heidi Reicheneck, die jetzt gerade erst über ihre Migräne gesprochen hat, verändert sich da gerade was?
8: Naja, ich glaube, es verändert sich seit Jahren schon was. Das muss ich erstmal vorausschicken, ich bin Herrn Roth sehr dankbar, dass Sie darüber sprechen, auch über diesen Männer-Frauen-Gap. Wir erleben das öfter, dass Politikerinnen eher darüber sprechen, über ihre Belastung, ganze Basisangelegenheiten wie Nachtsitzungen, die versucht wurden einzuschränken, wo Abgeordnete umgefallen sind, einfach ohnmächtig geworden sind im Plenarsaal. Ich fange mal auf einer anderen Ebene an. Es ist ja eigentlich immer so dieses, die da oben und sie wollten es doch. Ja, das ist ja immer so eine Erzählung, die man bekommt, so egal bei welcher Wahl, ob eine kommunale oder eine Bundestagswahl oder eine EU-Wahl, der soll sich mal nicht beschweren, der soll sich mal nicht so haben. Das trifft nach meiner Wahrnehmung nicht zu. Es gibt sicher irgendwie Abgeordnete, die tatsächlich sozusagen sich ein paar schöne 4 Jahre machen, aber das sind nicht die, die tatsächlich unsere Lebenswelt und unsere Politik beeinflussen. Und was ich immer wieder sehr hoch schätze, und ich glaube, da ist auch ein sozusagen, das kann kippen möglicherweise, ist ein Abgeordneter, eine Abgeordnete, je mehr sie sich reinhängt in ein Thema, je sichtbarer sie wird, möglicherweise noch bei einem streitbaren Thema wie Frieden und Krieg, in diesem Fall bei Herrn Roth, ist extrem sichtbar, wird ständig erkannt, bezahlt damit dafür wirklich mit einem Stück Privatsphäre. Und das ist etwas, das ist eine richtig, aus meiner Sicht, ich habe da großen Respekt davor, aber ich sehe auch wirklich eine elementare Gefahr für Abgeordnete und auch also bis zu Lokalpolitikerinnen und Politikern. Gleichzeitig haben wir halt diesen Antrieb durch Social Media, Politik will dargestellt sein, will erklärt sein. Das ist auch wichtig und richtig. Also es ist insofern kann man sagen, es ist besser geworden in den letzten Jahren, dass halt Politikerinnen und Politiker wirklich zeigen müssen, wofür sie stehen und das auch können über Social Media. Aber dadurch wächst natürlich Feindseligkeit.
6: Und über die einzelnen Punkte müssen wir auf jeden Fall noch sprechen. Aber wenn wir jetzt so ein bisschen am Anfang versuchen, eine Bestandsaufnahme zu machen. Frau Münch, Sie schauen sich ja das politische Getriebe in Berlin mit ein bisschen Abstand an von München aus. Aus Sicht der Politikwissenschaftlerin, würden Sie zustimmen, dass die Belastung für Politikerinnen und Politiker für Berlin, aber auch für die Provinz gleichermaßen sich verändert hat?
9: Also auf jeden Fall ist sie insgesamt größer geworden, da würde ich zustimmen. Ich lese gerade eine Biografie von Konrad Adenauer. Und wenn man liest, also das war damals natürlich auch schwierige Zeiten. Es gab einen Kalten Krieg, es gab unterschiedliche Baustellen, es gab ein Wiederaufbauthema. Aber wenn man sich dann anschaut und liest, wie lang die zum Teil auf Reisen unterwegs waren, das spielt eine große Rolle. Und mit Blick auf das Thema, wo ist man tätig, auch das spielt natürlich eine Rolle. Es ist ein Unterschied, ob ich jetzt im Bundestag sitze und entweder als Direktmandatsträger oder auch als Listenabgeordneter dann ja auch regelmäßig mich in meinem Wahlkreis zeigen muss. Und ob ich jetzt da 100 Kilometer zurücklegen muss am Wochenende oder womöglich 600, 700 Kilometer. Also auch die Deutsche Bahn fährt jetzt für Politiker nicht zuverlässiger. Also insofern, das, worunter wir alle leiden oder was uns gut tut, das gilt ja für das politische Personal ganz genauso. Und das kommt alles noch obendrauf als Belastung, abgesehen davon, dass die Normalbürgerin und der Normalbürger halt im ICE, wenn der mal wieder verspätet wird, nicht von der Seite blöd angequatscht wird und dann auch noch dafür quasi in die Pflicht genommen wird, dass der ICE mal wieder zu spät ist. Also das kommt ja bei Politikern immer auch noch dazu, von den inhaltlichen Auseinandersetzungen, denen sich jetzt jemand wie Herrn Roth, den natürlich viele Bürger kannten aus den Medien, was man sich da anhören muss. Also das ist tatsächlich eine enorme Belastung. Es geht alles schneller, mit Ausnahme der Bahn. Und das führt dann dazu, dass man im Grunde auch von einem Thema zum anderen springen muss und die Leute dann im Grunde auch sowohl, also ja auch die Journalisten,

0: Bis auf wenige Ausnahmen, vor allem erst in den vergangenen Jahren, war dieses aggressive Angesprochenwerden, das auf den Boden spucken, das Beschimpftwerden eher die Ausnahme. Aber wir leben ja nicht mehr alleine in der analogen Welt. Wir leben ja inzwischen auch sehr viel Zeit, sogar verbringen wir dort in der digitalen Welt. Und das zieht mir eigentlich jeden Tag nach wie vor die Schuhe aus. So viel Hass, so viel Wut, so viel Aggression. Damit muss man erstmal klarkommen. Ich habe gerade mal die vergangenen 2-3 Tage Revue passieren lassen, was da wieder so alles auf mich herniedergeht. Und ich bin ja gar kein aktiver Politiker.
1: Ich wollte gerade sagen, und das wohlgemerkt Unruheständler. Jetzt nach einem Jahr im Abklingbecken. Ne? Mhm.
0: Ja, ja, aber trotzdem ist es sehr hart. Und das macht natürlich etwas mit einem. Und früher sagte man ja, nur die Harten kommen in den Garten. Ich will aber nicht, dass nur die Harten ins Parlament kommen und in die Politik gehen. Wir brauchen schon auch sensible, reflektierende Menschen. Und da sollten sich alle mal an die eigene Nase fassen, ob wir nicht auf dieser abschüssigen Bahn der Wutreden und der Aggression den Punkt überschritten haben, wo es gesund ist für alle Beteiligten. Es ist aus meiner Sicht ungesund.
1: Ich würde so wahnsinnig gerne noch mal ein bisschen wie so einen Verlauf nachzeichnen, also wie wir da hingekommen sind. Wenn Sie sich jetzt erinnern, Ihre ersten Jahre tatsächlich im Bundestag, bevor es dann losging mit, ich glaube, europapolitischer Sprecher der SPD-Fraktion, das war so das erste wirklich Sichtbare, ne? Das Wort Sichtbarkeit fiel vorhin. Diese ersten Jahre, waren die denn tatsächlich signifikant und markant ruhiger noch, als das eben gerade auch im Netz, wie Sie es ja gesagt haben, nicht nur in der analogen Welt, eben auch noch ruhiger zuging?
0: Das Netz gab es ja so noch gar nicht. Und das, was Frau Münch dankenswerterweise beschrieb, nämlich diese zwei Beine, die man hat, das eine Bein in Berlin und das andere Bein im Wahlkreis, die beiden Beine mussten ja auch bespielt werden. Und das kostete sehr viel Zeit, aber die Welt war insgesamt sortierter. Es gab wirklich Momente, da saßen sie in der Bahn oder in einer langweiligen Sitzung und schauten einfach mal aus dem Fenster. Und sie wussten ganz genau, die Post kommt erst wieder am nächsten Morgen in das Postfach. Und wenn sie am späteren Nachmittag alle Post abgearbeitet haben, dann war dann mal nichts. Heute blicken wir alle nur noch nach unten auf das Smartphone, weil immer permanent irgendwelche Informationen, irgendwelche E-Mails eintrudeln. Meine größte technologische Errungenschaft, als ich 1998 in den Bundestag kam, und ich war total stolz darauf, war das Faxgerät, mit dem ich tagtäglich mit dem Presseberichten versorgt wurde. Das fand ich total modern und wahnsinnig fortschrittlich.
1: Das ist heute Geschichte. Das finden manche Gesundheitsämter heute noch. Wann gibt es so einen Moment, wo Sie sagen, da ist mir klar geworden, jetzt weht ein anderer Wind, oder war das ein schleichender Prozess?
0: Das war ein schleichender Prozess. Ich will jetzt auch hier nicht den Untergang des Abendlandes heraufbeschwören, weil ich auch jemand bin, der sehr stark von den sozialen Medien und von der Digitalisierung profitiert hat, weil man einfach die Chance bekam und nach wie vor bekommt, mit so vielen Menschen barrierefrei in Kontakt zu treten. Früher mussten mich die Menschen wirklich noch bei einer Veranstaltung direkt ansprechen oder sie haben mir einen Brief geschrieben oder sie haben in meinem Bürgerbüro angerufen. Aber heute kann man über Instagram, über X oder welche Medien auch immer einfach direkt in Kontakt treten. Und da habe ich vor allem auch zu vielen jungen Menschen tolle Beziehungen entwickelt, habe auch viel gelernt und habe davon auch massiv profitiert. Aber es gibt eben eine dunkle Seite. Also der Lauteste, der Aggressivste gibt den Ton an. Und andere Regeln werden schnell als bevormundend wahrgenommen oder als Beschränkung der Meinungs- und Redefreiheit.
2: Ich würde dazu gerne auch so eine kleine Erkenntnis beisteuern. Ich habe während der Ampelkoalition die Grünen begleitet. Und da gab es ja sehr viel, auch persönliche Anfeindungen. Ne? Also gegen Annalena Baerbock, gegen Robert Habeck, wer immer da einen Hut in die Luft warf, war dran. Also selbst von den eigenen Koalitionspartnern, muss man dazu sagen. Und da ist mir aufgefallen, wenn man, das kennt Herr Roth vielleicht möglicherweise auch, wenn die dann irgendwo persönlich auftauchten, ja, so ein Michael Kellner, der so der Gott sei bei uns der ostdeutschen Energiewirtschaft war, dann wurde das sehr okay. Also das war nicht konfliktfrei und so, ja, aber es war halt im persönlichen Kontakt wird es besser. Also was wir früher noch als vielleicht auch ein bisschen viel verlangt gedacht haben, dass ein Bundestagsabgeordneter durch seinen Wahlkreis geht, samstags die Brötchen holt und dort angesprochen wird, weil ganz, also gar nicht sein Beritt irgendwie irgendeine Kreuzung nicht saniert wird, das ist sozusagen ins

0: ins Unendliche gewachsen, also bis in die Verschwörungstheorien hinein im Netz. Und wenn dann so eine Person tatsächlich auftaucht und einem eine Antwort gibt und auch nicht gleich sagt, da haben Sie vollkommen recht, ist es trotzdem aushaltbar.
1: Frau Münch, jetzt ist es aber natürlich so, dass rund um die Uhr erreichbar sein ja auch heißt, rund um die Uhr wichtig sein. Und wenn wir das jetzt ein bisschen auf die sozialen Medien beziehen, dann gibt es ja in München führende Politiker der CSU, die das durchaus auch mit Werbe tun. Also das Ganze hat doch zumindest auch Suchtpotenzial.
2: Ja, das spielt sicherlich eine Rolle, dass wenn nicht übereingesprochen wird oder man nicht wahrgenommen wird, dass das fürs eigene Ego und natürlich auch für die eigene Durchsetzungsfähigkeit natürlich auch kein gutes Zeichen ist. Also insofern Ruhe wünschen sich jetzt aktive Politiker sicherlich auch nicht. Aber es geht halt um so eine gewisse Grundanständigkeit. Und natürlich müssen auch die Politikerinnen und Politiker aus den gemäßigten Parteien müssen ja im Netz präsent sein. Also wir wollen das doch um Gottes Willen nicht nur den Schrillen überlassen und den Extremisten überlassen. Also insofern, egal was man von Essensfilmchen hält oder Posts, es ist notwendig, sich zu Wort zu melden, sichtbar zu sein. Und wir wissen, dass das mit solchen eher oberflächlichen Geschichten wahrscheinlich leichter ist. Aber wie gesagt, ein Rückzug würde ich jetzt auch niemandem anraten, weil dann muss man sich in der nächsten Bürgerversammlung oder in der nächsten Talksendung dann wieder vorwerfen, ja, warum man das Netz und die digitalen Netzwerke eigentlich der AfD oder den Linken überlässt.
1: Dieses aggressivere oder zumindest veränderte gesellschaftliche Klima, das dann zu aggressiveren Angriffen überwiegend im Netz, aber ja durchaus auch im echten Leben führt, ist das tatsächlich, Herr Roth, so das, wo Sie sagen, das ist der Batzen, der am anstrengendsten, am erschöpfendsten geworden ist? Oder ist nicht, müssen wir nicht konstatieren, dass aber tatsächlich auch die reale Welt sich wirklich möglicherweise schneller dreht, beziehungsweise wir zumindest mehr Krisen wahrnehmen, mehr Krisen besprechen, mitbekommen, diskutieren als noch vor 20, 30 Jahren?
3: Das eine hängt ja mit dem anderen zusammen. Mhm. Diese große, bunte, anstrengende, gefährliche Welt ist ja viel kleiner geworden. Gerade auch über die Social-Media-Kanäle rücken ja manche Krisen, Konflikte, Kriege viel näher an uns ran. Wenn man dann manche Filmchen sieht, manche Reels, manche Videos, die machen ja etwas mit einem. Die können im Guten auch Betroffenheit erzeugen und Empathie. Sie können teilweise auch Desinteresse verstärken, so nach dem Motto, ich bin überfordert von den vielen Krisen und Konflikten, ich will davon eigentlich gar nichts mehr hören, also der Rückzug ins Private. Es kann aber durchaus auch eben zu mehr Wut führen. Also das kann man nicht so voneinander trennen. Aber ja, es ist in der Tat so, wenn ich mir mal die Fragen des Klimaschutzes anschaue oder auch die vielen, vielen internationalen Konflikte, dann muss man schon als Politiker, als Politikerin schlau sein. Man muss wahnsinnig viel lesen, man muss sich einarbeiten in unterschiedliche Bereiche. Da geht es um juristische Fragen, da geht es um naturwissenschaftliche Fragen, da geht es um Technologie. Manchmal, das war so meine Selbstkritik, meinte ich so, ich nehme mir gerade dafür, schlauer zu werden, auch lange Beiträge zu lesen und nicht nur diese oberflächlichen kleinen Instant-Berichte. Also ich habe mir manchmal auch vorgeworfen, ich mache das eigentlich zu wenig. Aber ich würde jetzt ungern trennen wollen. Digitalisierung hat sicherlich die Beschleunigung und den Stress nochmal verstärkt, aber die Welt ist eben auch eine andere geworden.
1: Wenn wir jetzt rausarbeiten wollen würden, was das Spezifische ist, was da in der Politik die Politikerin belastet, ist es dann dieses Gefühl am Ende, die haben mich jetzt hier gewählt, aber ich kann deren Welt ja tatsächlich gar nicht verändern, egal wie viel ich mich reinlese. Das ist zu komplex.
3: Sie haben eine besondere Aufgabe, deswegen habe ich mich auch immer schwer getan zu sagen, das ist ein Job, das ist kein Job wie jeder andere. Sie haben einen Vierjahresvertrag, Sie müssen gewählt werden, Sie müssen sich in einer Partei durchsetzen, Sie müssen sich in einem oft sehr harten Wahlkampf durchsetzen, Sie brauchen eine Mehrheit. Das macht ja auch etwas mit einem und es ist eine öffentliche Aufgabe, die auch mit sehr viel Transparenz verbunden ist. Viele Kolleginnen und Kollegen sehen sich nur so als kleines Rädchen in einem riesengroßen, monströsen Apparat und verlieren sich da auch bisweilen, weil sie selber den Eindruck haben, die Krisen sind so groß und meine Möglichkeiten sind so klein.
2: Und die Erwartungen, Entschuldigung, wenn ich unterbreche, die Erwartungen der Bürgerinnen und Bürger, der Wählerschaft sind natürlich immens. Also wir haben vorher das Beispiel gehabt, man geht als Bundestagsabgeordneter in Wahlkreis zurück, dann sprechen einen die Leute natürlich auf kommunalpolitische Themen an. Und man hat ja dann noch auch die Baustelle der Partei, der Fraktion. Man will ja auch weiterkommen oder zumindest seine Aufgabe, für die man viele Opfer gebracht hat und an der man hängt, man will sie nicht bei der nächsten Wahl wieder verlieren. Da ist jetzt aber nicht so, als ob in der Partei immer alle Hurra schreien oder in der Fraktion. Auch da muss man sich auf diesen Ebenen, auf der Partei- oder Fraktionsebene unter Umständen ständigen Rivalitäten auseinandersetzen. Das gehört zu unserem Wettbewerbssystem dazu, macht aber den Stress und den Druck sicherlich noch mal höher.
0: Da würde ich auch gern kurz, weil ich ja jetzt hier mit Herrn Roth jemanden sitzen habe, wie haben Sie denn für sich gesorgt? Also es ist ja eine Frage von Selbstwirksamkeit, also wie man sozusagen seine Aufgabe versteht und wie man sich als wirksam empfindet, aber auch von Selbstfürsorge. Wie haben Sie sich über Krisen geholfen?
3: Na, ich habe ja nicht gut für mich gesorgt. Hm. Ich bin ja eher ein schlechtes Beispiel, weil ich erst zu spät gemerkt habe, dass ich in diesem Tempo mit diesen Konflikten so nicht länger klarkomme. Aber ja, es gab natürlich auch Regeln, an die ich mich zu halten versucht habe. Also so gut wie keinen Alkohol, relativ viel Schlaf, diese Sitzungen und dieses Smalltalk-Krempel, dieses Socializing auf ein absolutes Minimum reduzieren. Das hat mir natürlich auch geschadet am Ende, wenn man eben nicht abends überall unterwegs ist. Sport machen. Dann gab es die Vereinbarung zwischen meinem Mann und mir, weil wir ja nun nicht zusammenleben. Wir haben uns ja nur am Wochenende getroffen, dass wir dann aber regelmäßig Urlaub machen zusammen und uns dann wenigstens eine Auszeit nehmen. Aber das war ja dann zum Schluss auch keine Auszeit mehr. Wenn Sie im Urlaub sitzend auf den Bergen oder wo auch immer Sie sind, dann anfangen, auf dem Smartphone irgendwelche WhatsApp-Nachrichten zu beantworten oder von irgendwelchen Journalistinnen und Journalisten angerufen werden, weil man wieder irgendwo was gesagt haben soll, was bei einigen in der eigenen Partei auf erheblichen Widerspruch stieß. Also ich bin kein gutes Beispiel für Fürsorge und Vorsorge.
1: Da muss ich jetzt einmal Sie vor sich selbst in Schutz nehmen. Ich finde, Sie sind auch kein schlechtes, denn A, haben Sie das alles in diesem Buch reflektiert. Ist das möglicherweise der Weg, der sichtbar macht, was da eigentlich abverlangt wird von Bürgerinnen und Bürgern, die sich eben wählen lassen, dass man darüber spricht, darüber schreibt?
3: Frau Meyer und Frau Münch haben es bereits angerissen. Es gibt inzwischen Menschen, die wird man damit nicht mehr erreichen können. Die sind so voller Hass und Verachtung, denen fällt dann vielleicht nur noch ein Satz ein, den bekomme ich immer wieder mal in den Netzwerken entgegengeschleudert, hat er heute seine Medikamente nicht genommen. Aber es gibt viele, und das lässt mich hoffen, die auch dankbar sind, wenn man ihnen eine Chance eröffnet, hinter die Kulissen der Politik zu blicken. Und es ist ja nicht nur so, dass mich Journalistinnen oder Kolleginnen und Kollegen aus der Politik angesprochen haben. Ob das die Verkäuferin war bei meinem Bäcker oder auch Erzieherinnen, Lehrer, die mir auch geschildert haben, dass sie schwere Zeiten durchgemacht haben. Ich wollte ja nun wirklich nicht Botschafter werden für psychische Erkrankungen. Aber ich wurde es dann auf einmal, weil ich ganz viele Rückmeldungen erhielt und gesagt, endlich sagt es mal jemand. Lange Zeit waren ja auch physische Erkrankungen in der Politik ein absolutes Tabu. Psychische Erkrankungen sind es noch. Und ich kann das auch gut verstehen, weil man dann natürlich auch irgendwo so aussortiert wird. So nach dem Motto, der ist gar nicht mehr belastbar. Das stimmt nicht. Ich bin natürlich belastbar, aber ich muss anders arbeiten als vielleicht andere. Und ich will auch anders arbeiten. Und das, was Frau Meyer eben ansprach, die Achtsamkeit, mit sich selbst gut umgehen. Und es ist ja nicht nur Quantität, die zählt, sondern es zählt ja am Ende dann auch die Qualität. Nicht wie oft man etwas sagt, sondern was man sagt. Das ist die graue Theorie. Aber wenn man sich das oft genug einredet und dann auch wirklich das befolgt, was man mühselig erlernt hat, bisweilen Therapien, dann kann das auch besser werden. Wir haben es ja auch in der Politik geschafft, die Vereinbarkeit von Familie und Beruf ein Stück zu verbessern. Also inzwischen guckt man nicht mehr scheel auf junge Mütter und Väter, die im Parlament sitzen und sich um ihre Kleinstkinder kümmern. Früher war das ein No-Go. Und ich hoffe mir natürlich auch, dass man irgendwann auch sagt, müssen wir denn wirklich noch Donnerstagabends um 2 Uhr im Plenum sitzen? Ist das wirklich nötig?
1: Ich würde gerne eins aufgreifen, weil das jetzt bei Ihnen viel, und Sie schreiben das auch im Buch, Herr Roth, die jüngeren Abgeordneten. Und da würde mich auch mal interessieren, Anja Meyer, wie Sie das beobachten. Menschen, die jetzt frisch beispielsweise seit einem Jahr im Bundestag sitzen, die sind ja mit dem Smartphone groß geworden. Sind die resilienter möglicherweise?
0: Also ich würde es jetzt mal aus der Sicht einer Berichterstatterin formulieren, sie sind vorsichtiger geworden. Sie sind, also das, was ich, sagen wir mal, so vor 10, 15 Jahren als Journalistin noch erlebt habe, dass ich irgendwo in einem Büro anrufen konnte und es wird sich sehr viel rückversichert, es wird sehr genau gecheckt, wer ist man, was gibt es für Vorberichterstattung auch im eigenen Medium und so weiter. Nicht, also das ist auch professionalisiert, das ist jetzt nicht, ich will das gar nicht in Abrede stellen, aber dieses so ein bisschen Augenhöhe herstellen, sich auch vertrauen können gegenseitig, das ist deutlich weniger geworden.
2: Es gibt aber Misstrauen hat eingezogen.
0: Ja, das Misstrauen
2: und das ist ja was Problematisches.
0: Das ist absolut problematisch. Also ich war ja auch ein paar Jahre im Vorstand der Bundespressekonferenz und habe dort auch die Sitzung geleitet. Und es ist in den Jahren, das kann man auch nicht mehr zurückholen, tut mir leid, aber es ist so ein bisschen Anstand verloren gegangen. Also man versucht irgendwie so als, es ist jetzt kleine Medienkritik, aber was soll's, man versucht so ein bisschen rhetorisch die Herdplatte anzuschmeißen und mal zu gucken, ob der Abgeordnete oder der Sprecher, die Sprecherin eines Ministeriums sich etwas nicht weiß oder eine falsche Antwort gibt oder sich vielleicht auch mal ein bisschen lächerlich macht oder unsicher ist, ja, Unsicherheit zeigt. Und das sind Dinge, die habe ich mit großer Beunruhigung festgestellt und die sind aber jetzt gang und gäbe und da sind die sozialen Medien einfach ein absoluter Treiber. Aber vielleicht bin ich auch einfach zu alt dafür.
2: Dann kommt aber noch hinzu, das ist mir wichtig, dass das ja nicht nur in den digitalen Netzwerken der Fall ist. Ich meine, die Wahlkreise, ich habe vorher schon drüber gesprochen, nicht nur für die Direktabgeordneten, die wollen, dass die Leute ständig vor Ort sind. Da ist dieser Verein, da ist jener Verein. Und das ist ja das Schöne, dass das in der Bundesrepublik nach wie vor vieles gibt davon. Und gerade in den ländlichen Regionen, wenn man sich da dann nicht sehen lässt. Also da ist ein wahnsinnig hoher Erwartungsdruck. Wir haben das auch selber. Ich leite eine Akademie für politische Bildung und manchmal habe ich ein ganz schlechtes Gewissen überhaupt, Bundestagsabgeordnete auch noch am Wochenende zu uns zu bitten, nach dem Motto, eigentlich sind die genügend beschäftigt und eigentlich sollten die zumindest mal im Wahlkreis daheim sein. Die Zeit fehlt ihnen, die sie bei uns im Hörsaal vieles erklären und Politik anschaulicher machen, aber sie können sich einfach nicht zweiteilen.
1: Frau Münch, ist das denn messbar, dass Leute angesichts dessen, was wir hier besprechen, sagen, in die Politik gehen, das tue ich mir nicht an?
2: Also ich höre das ganz häufig auf der kommunalpolitischen Ebene, wo es ja auch viele Initiativen gibt. Ja. Und man hört es ganz oft, also wir haben im Umfeld auch der Akademie, gibt so Vereinigungen, die zum Beispiel versuchen, gezielt Frauen anzusprechen. Also Frauen, die sich vielleicht bis jetzt ehrenamtlich engagiert haben, die also durchaus in der Lage sind, Organisationen kennen, sich ausdrücken können und die man dann versucht, für die Parteien zu gewinnen oder für eine kommunale Kandidatur. Und da hört man dann ganz häufig, das schaffe ich nicht, das tue ich mir nicht an. Ich habe Angst, vor allem, das sagen ganz häufig die Frauen, ich habe Angst, dass meine Familie da womöglich drunter leidet. Und dann, also so das eine oder andere politische Talent verzichtet dann darauf, weil man das dann sich nicht antun will, der Familie nicht antun will. Und dann ist andererseits auch ganz häufig, wir haben vorher von den jungen Abgeordneten gesprochen, also denjenigen, die es geschafft haben. Naja, warum geht man in die Politik? Man will ja was verändern, man will was voranbringen, man will mobilisieren. Also dann hat man auch selbst so wahnsinnig hohe Erwartungen an sich und stellt dann eben fest, dass es alles unheimlich mühsam ist. Dann ist man womöglich auch mit sich selber unzufrieden und ist dann auch viel leichter angreifbar, wenn man selber das Gefühl hat, man kann die eigenen Erwartungen nicht erfüllen, weil die Politik halt so wahnsinnig fordernd ist, inhaltlich. Und dann denke ich mir, ist das alles noch mal viel schwieriger, wenn man schon selbst an sich zweifelt und dann bohrt da jemand über die digitalen Netzwerke hinein oder Journalisten, dann wird es richtig eine Belastung, womöglich.
1: Politik bis zur Erschöpfung. Wer hält den Job noch aus? Thema im Forum bei SWR Kultur. Und wir reden darüber, was das bedeutet, wenn der Job in der Politik immer stressiger wird, welche Folgen das hat. Und das, was Sie jetzt auch gerade beschrieben haben, Frau Münch, wenn man also den politischen Betrieb, wenn man überhaupt einsteigt und wenn man dann eingestiegen ist, nur überlebt mit absoluter Stressresilienz, einer Mischung aus, jetzt zitiere ich mal aus dem Buch von Michael Roth, Robustheit und Härte. Was wird das dann für eine Politik? Spüren Sie das, Frau Meyer, dass dann tatsächlich sozusagen da ausgesiebt wird, weil das einfach viele entweder sich gar nicht erst antun oder nach einer Weile wieder aufgeben?
0: Also ich habe im zurückliegenden Sommer eine längere Reportage über Bedrohung und Anfeindung in der Lokalpolitik gemacht. Das ist ja bekannt, dass das massiv angestiegen ist. Da ist es, habe ich so gedacht, das sind natürlich eigentlich die Leute, die eben jung anfangen, die vielleicht aus einer Jugendparteiorganisation kommen und irgendwie tatsächlich also auch den Wunsch nach Wirksamkeit haben und die, wie Frau Münch sagt, eben schnell zu früh quasi ausgebremst werden. Und tatsächlich ist es bei Frauen, noch dazu bei Frauen mit Kindern, massiv. Also das ist ganz banal, also bis die Ratte am Auto jeden Morgen, das war ein Beispiel, was ich mir habe leider erzählen lassen müssen. Oder der Oberbürgermeister von Neubrandenburg, dem vom rechtsgerichteten Stadtrat verboten wurde, die Regenbogenflagge zu hissen in seiner Stadt und die dann durch Hakenkreuzfahnen von Aktivisten, sage ich jetzt mal freundlich, ersetzt wurden. Das sind Bedrohungssituationen, die rein bis ins Private reichen. Ja? Also die Ratte vor dem Auto stand natürlich vor dem Haus der Bürgermeisterin. Und das sind Geschichten, die hört man so und denkt, wer verwendet eigentlich seine Energie auf sowas? Also wer muss man sein, ja? Dass man so eine Politikverachtung oder Politikerverachtung hat und so eine Feindseligkeit. Und deshalb bin ich ganz froh, dass wir heute hier auch nochmal drüber reden, weil ich finde, dieses, was man früher gesagt hat, so dieses, der kriegt da 4 Jahre oder je nach Legislaturperiode 5 Jahre ein schönes steuerfinanziertes Gehalt gezahlt vom Bürger aus Steuergeldern und ansonsten macht er sich's hübsch und steht auf Empfängen rum, das ist einfach so nicht mehr. Das hat sich wirklich geändert. Es gibt sicher irgendwo Nischen, wo sich noch Leute rumdrücken können. Aber am stärksten empfinde ich habe ich diese Frage immer zum Beispiel bei Oppositionspolitikerinnen und Politikern, also bei Abgeordneten der Linken, die hier seit 35 Jahren im Bundestag sitzen und eigentlich nie was erreichen. Also wie sind die aufgestellt? Ja? Weiß ich nicht.
1: Wie gefährlich ist das für die Demokratie?
2: Also meines Erachtens ist das tatsächlich gefährlich, weil wir tatsächlich auf die Weise womöglich einen Politikerinnen, Politikertypus vor allem bekommen, den wir zumindest nicht durchgehend haben wollen, die komplett unsensiblen und vor allem diejenigen, also wenn man sich überlegt, naja, wer leidet eigentlich am stärksten? Es sind doch diejenigen und diese Belastung auch, nicht nur die Belastung durch den Hass und die Abwertung, sondern auch die Belastung durch diese wahnsinnig anspruchsvolle Arbeit, die haben doch vor allem diejenigen, die etwas positiv voranbringen wollen, die etwas gestalten wollen, die sich in Gesetzgebungsarbeit, in Bürgerarbeit, in alles Mögliche, in Gremienarbeit richtig hineinknien und hinein vertiefen. Die haben eine ganz hohe Belastung ohnehin schon und dann kommt das Üble, das Negative mit hinzu. Diejenigen, die nur stänkern wollen, die extremistisch sind, die im Grunde nur kaputt machen wollen, die im Grunde die Disruption in den Himmel loben, also das macht viel weniger Arbeit. Das sind dann die Robusten und das wollen wir doch nicht, dass am Schluss nur die negativ Eingestellten, alles zerschlagen wollenden Extremisten übrig bleiben wollen und die gemäßigten politischen Kräfte, die gestalten wollen, die auf die gemäßigten Bürgerinnen und Bürger eingehen wollen, die integrieren wollen, auch über verschiedene soziale und weltanschauliche Milieus hinweg, dass die hinten runterfallen. Das könnte aber passieren.
1: Die Frage ist natürlich, wie wir das ändern können. Darüber müssen wir ein bisschen zumindest auch noch sprechen, wenn wir nach Lösungen suchen. Müssen wir politisches Engagement vielleicht tatsächlich mehr würdigen, mehr rausstellen, Anja Meyer?
0: Ja, wobei ich Politik, da sehe ich nicht nur Ämter und Mandate. Also ich glaube, ich weiß, da kommt jetzt gleich ein Akkordeonorchester von hinten, wenn ich das sage, aber auch das Ehrenamt ist in meinen Augen Politik. Ja, also der Verein, das Hospiz, das sind alles Dinge, die sehe ich oft so ein bisschen bestaunt werden, so wie ist die denn drauf? Ja? Das sind alles Dinge, die wir aber brauchen, noch dazu in unserer sich verändernden und alternden Gesellschaft und sich zuspitzenden Gesellschaft. Und da ist jetzt die Frage, wie drückt man Respekt aus? Also sicher nicht in Geld. Wie drückt man Respekt aus gegenüber einem besonderen Beruf, einer besonderen Arbeit, die wir hier gerade auf dem Tisch liegen haben und die wir untersuchen? Ich weiß es nicht. Also auf jeden Fall finde ich, was schon mal hilft, ist, dass man, der andere könnte recht haben, dieser ganz alte, banale Satz, ja, dass man sich zuhört, das wäre schon mal ein Ansatz. Also mir macht das immer Angst und Bange. Ich habe ja auch die Geschichte von Herrn Roth begleitet und habe also verfolgt und habe irgendwie auch gedacht, das ist nicht gut. Also wenn man sozusagen auch innerhalb der eigenen Fraktion keinen Rückzugsort mehr hat, keine sichere Wand, an die man sich lehnen kann, dann wird es einfach schwierig. Denn wenn Illoyalität wächst. Mhm.
1: Haben Sie das Gefühl, Frau Münch, dass in den Parteizentralen inzwischen da etwas wahrgenommen wird, was verändert werden muss, wo man ran muss, dass nicht immer alle jedes Tempo mitgehen können?
2: Das kann ich ehrlich gesagt schlecht beurteilen. Ich würde für was anderes die Lanze brechen, und zwar für politische Bildung. Wenn wir als Bürgerinnen und Bürger besser verstehen würden, worin eigentlich die Aufgaben unserer Politikerinnen und Politiker bestehen, worin die Aufgaben von politischen Parteien bestehen. Das wird nie ideal umgesetzt, das ist mir schon klar. Und es gibt auch manches, was überhaupt nicht funktioniert, persönliches Fehlversagen, organisatorisches oder was auch immer. Aber wenn ein viel größeres und stärkeres Verständnis dafür vorhanden wäre, wie wichtig diese Repräsentationsaufgabe ist, auf der kommunalen Ebene, auf der Landesebene und auf allen politischen Ebenen, und dass wir alle wesentlich darunter leiden würden, wenn es diese Parteien und die sie vertretenden Politiker nicht geben würde, zumindest die gemäßigten Parteien, wenn es die nicht geben würde, da würde uns ganz viel an Transparenz, an Klarheit verloren gehen. Das Leben wäre noch viel komplexer, wenn wir uns womöglich mit allen Themen selbst beschäftigen müssten, weil wir direkt darüber abstimmen müssten. Also insofern sage ich, das Umdenken kann nicht nur in den Parteizentralen stattfinden. Klar, die müssen ihre Leute vielleicht auch stärker in Schutz nehmen, aber das Umdenken muss in der Bürgerschaft anfangen, und zwar früh, bei denjenigen, bei den Kindern und Jugendlichen, lange bevor sie wählen gehen dürfen.
1: Wer müsste sich bewegen, Herr Roth?
3: Ich würde gerne zwei Punkte dazu anmerken. Also das eine ist sicherlich, dass es bei den Sensiblen, bei den Anständigen den Trend zum Neo-Biedermeier gibt, also sich ins Private zurückzuziehen, seine Zeit mit Imkern und Backen zu verbringen, weil man sich den Härten des politischen Gesprächs und der Auseinandersetzung des Engagements nicht mehr aussetzen möchte. Wenn das so sich fortsetzt, dann gute Nacht, Marie. Die zweite Beobachtung ist, das lässt mich nach wie vor hoffen, dass es zwar inzwischen leider gegenüber unserer liberalen Demokratie, gegenüber dem Parlament, gegenüber der Regierung und anderen Institutionen ein massives Misstrauen gibt, aber dass es immer wieder Individuen, einzelne Persönlichkeiten schaffen, Vertrauen zu gewinnen. Ob das Bürgermeisterinnen, Bürgermeister sind, ich habe das ja auch selber gemerkt. Manche Bürgerinnen und Bürger, wenn ich irgendwo unterwegs war in einem Verein, die haben sich erst einmal so richtig ausgekotzt, Entschuldigung, aber sagten dann immer, ja, aber wir meinen jetzt nicht dich, du bist da nicht so. Ich bin da ja keine Ausnahme. Es gibt nach wie vor viele, die schaffen es, so ein Vertrauensband zu entwickeln. Und die müssten gestärkt werden. Und wir brauchen aus meiner Sicht eine Reform der liberalen Demokratie im Grundsätzlichen. Denn ansonsten wird der Ton derjenigen immer attraktiver, die sagen, weg mit dem Scheiß. Die liberale Demokratie, und das ist das erste Mal, dass ich das so wahrnehme, ist in einer tiefen, tiefen existenziellen Krise, nicht nur in Deutschland. Und dafür brauchen eben anständige Demokratinnen und Demokraten. Und ich glaube, die Politikerinnen und Politiker müssen mit gutem Beispiel vorangehen und sich nicht von dieser Saat des Hasses so befruchten lassen.
1: Ja, sich da nicht wegzuducken, erfordert eben offenbar wahnsinnig viel Kraft. Ich glaube, physische und psychische. Wo soll die herkommen?
2: Allein aus der Menge. Also ich meine, wenn wir uns immer wieder überlegen, das war ein schönes Wort, Herr Roth, dieses Vertrauensband. dieses Vertrauensband wünschen sich doch ganz, ganz viele Menschen. Also wir haben immer den Eindruck durch die digitalen Netzwerke, dass die Radikalinskis und die Zuspitzer und die Extremisten in der Mehrheit sind. Die sind eine Minderheit. Das Blöde ist halt nur, dass wenn die Mehrheit schweigt und dass vieles einfach hinnimmt, sich nicht zu Wort meldet, dass dann der falsche Eindruck entsteht. Also dieses Vertrauensband, an dem weben wir doch alle mit. Und alle, die diese Sendung jetzt anhören und sagen, ja, das ist wirklich ärgerlich, dass da die Politiker so in Misskredit gebracht werden. Wenn die beim nächsten Mal demjenigen, der das behauptet, in widersprechen und auch in den digitalen Netzwerken widersprechen, dann wäre schon einiges gewonnen.
1: Frau Meier, glauben Sie das? Kriegt man das auf die Art gedreht?
0: Naja, meine Wahrnehmung ist eher eine andere, dass Leute sich halt zurückziehen und rausziehen. Ne?
2: Also, aber ich sage ja gerade, das sollen sie nicht tun. Also ich meine, wir alle sind klug genug, um zu wissen, was passieren kann. Herr Roth hat es auch geschildert.
0: Ja, ich bin da immer auch so ein bisschen ich-empirisch. Ich lebe in einer brandenburgischen Kleinstadt mit erheblichem AfD-Wählerpotenzial und sehr lauten und pöbeligen Leuten. Es gibt so Dorfchats und es gibt noch Facebook, da ist eigentlich so die Ecke, so Twitter und X ist, glaube ich, da nicht so die Adresse. Da reicht schon, dass mir der Gedanke kommt, ich denke, was, wenn der jetzt meinen Namen googelt und morgen hier vor der, wissen Sie, es ist eine Nähe, die auch da ist in diesen kleineren ländlichen Zusammenhängen. Und das ist auch natürlich für Politikerinnen und Politiker eine Frage, gebe ich mir das? Ja? Und ich sehe das eben auch, das werden wahrscheinlich Ihre Zahlen auch hergeben, dass vor allem Frauen sich eben davon abschrecken lassen.
2: Ja, es ist Einschüchterung, was Sie gerade schildern.
0: Was ich aber auch noch als Aspekt auch noch ganz interessant finde, als ich diese Geschichte über die Bedrohung von Kommunalpolitikerinnen und Kommunalpolitikern recherchiert habe, habe ich mit einer Frau von der Konrad-Adenauer-Stiftung gesprochen, die mir erzählt hat, was auch ein technischer Fehler ist der Parteien, ist zum Beispiel, sie stellen eine Frau Mitte 30, ist in der Kleinstadt ins Gymnasium gegangen, stellen sie für die Bürgermeisterwahl nach vorne, ja, dann wird die nicht gewählt, die verliert. Und dann wird die weggepackt. Es wird sozusagen nicht mehr weiter daran gearbeitet, an dem Profil dieser Frau, dass es halt bei der nächsten Wahl, dass die dann sagen kann, ich habe aber in diesen 7 Jahren, ist das bei uns in Brandenburg, so und so viel erreicht oder da kann ich sagen, das habe ich gemacht oder da habe ich bin ich auch schlauer geworden vielleicht. Das ist eben nicht so. Wer Erfolg hat, wird nach vorne gestellt. Und wer vielleicht nur einen kleinen Erfolg oder einen zwischenzeitlichen Misserfolg erringt, der wird sozusagen zur Seite gepackt. Und das ist, glaube ich, ein Denkfehler. Also weil wir müssen eben in Wahlperioden denken und auch in, wenn wir es politisch jetzt mal hochstricken, so auf die Bundesebene oder Europaebene, große Projekte brauchen eben auch mehr Zeit und Überzeugungsarbeit. Und da müssen halt die Leute besser gestärkt werden. Das fand ich einen sehr interessanten Aspekt, den sie da eingebracht hat.
2: Also Erfahrung sammelt man auch, wenn man verliert.
4: Oh ja.
1: Herr Roth, Sie haben sowohl das eine als auch das andere getan in diesen fast 30 Jahren in der Politik. Mich würde tatsächlich zum Schluss interessieren, in diesem jetzt knappen Jahr, auch wenn Sie jetzt auf das schauen, was wir gerade alles so besprochen haben in unserer knappen Stunde, das war ja sehr viel Negatives, Erschöpfendes im Wortsinn, was wir besprochen haben. Aber was vermissen Sie am allermeisten? Was war eigentlich das Allerbeste in der Politik?
3: Ach, meine Mitarbeiterinnen und Mitarbeiter, die vermisse ich. Ich bin jetzt so eine Ich-AG, das tut mir gar nicht gut. Ich bin eher so ein jemand, der braucht auch ein Umfeld. Deswegen bin ich auch nicht so der Typ für Homeoffice. Ich tauche gerne ein in so eine Mannschaft, in so ein Team und lass mich da auch inspirieren. Im Guten wie im Schlechten, im Lauten wie im Stillen. Das vermisse ich. Aber ich habe mich gar nicht auf diesen Gedanken, was ich vermisse, einlassen wollen, weil ich ja Zeit hatte, mich auf das Leben ohne Politik einzustellen und ich ja nicht zu diesen tragischen ehemaligen Kolleginnen und Kollegen gehöre, die von ihrer Partei oder von den Wählerinnen und Wählern den Stuhl vor die Tür gestellt bekommen haben. Ich bin ja freiwillig und selbstbestimmt gegangen und das ist natürlich am Ende des Tages ein großes, großes Geschenk und ich sehe eher die positiven Dinge, dass ich schlauer geworden bin, weil ich wieder mehr lese, weil ich auch mir die längeren und auch komplizierteren Stücke anschaue und nicht nur, wie gesagt, so an der Oberflächlichkeit oder an der Oberfläche mich bewege, weil ich inzwischen mehr Zeit habe. Aber ich würde immer allen zuraten, Politik ist bei allem Weh und Ach eine großartige, anstrengende Aufgabe, aber sie kann auch sehr, sehr, sehr erfüllend sein.
1: Nicht nur Tweet, sondern auch sprechfähig geblieben durch mehr Lesen, Herr Roth. Politik bis zur Erschöpfung. Wer hält den Job noch aus? Diese Frage haben wir diskutiert im Forum bei SWR Kultur mit dem langjährigen SPD-Politiker Michael Roth, der Journalistin Anja Meyer vom Fokus und der Politikwissenschaftlerin Ursula Münch. Am Mikrofon war Marie Gedin.
4: 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In SWR aktuell geht es dann weiter mit diesen Themen. Sturzflut an der Grenze zwischen China und Nepal. Es berichtet Lena Bodewein aus Neu-Delhi. Schufa will wegen Schattendatenbank bis zum BGH gehen. Ein Beitrag von Peter Hornung. Ladenbesitzer mit Migrationshintergrund demonstrieren gegen Rassismus. Ein Beitrag von Sören Thümeler aus Magdeburg.

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1: Heute tauchen wir in brasilianische Samba-Viertel ein und tanken hoffentlich ein wenig Lässigkeit. Zuerst hören Sie den Samba de Verão und So Nice von Marcos Valle, ein 1943 geborener brasilianischer Sänger, Komponist und Pianist. Im Anschluss dann die Melodia Sentimental von Heitor Villa-Lobos, Cellist, Gitarrist und der populärste und bekannteste brasilianische Komponist der klassischen Musik seines Landes. Es spielt das Bossa Renova Trio mit der Sängerin Paula Morelenbaum, Jo Kraus und Ralf Schmidt, in dieser Version verstärkt von Veit Hübner, Bassgitarre und Marcello Costa Percussion.

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7: Um 18 Uhr mit Christiane Maschajechi. Im Prozess um die Gefahren sozialer Medien für Kinder hat sich der Meta-Konzern mit den klagenden US-Bundesstaaten auf einen Vergleich geeinigt. Meta zahlt dabei knapp 17 Milliarden Dollar an die Bundesstaaten. Kinder und Jugendliche sollen besser geschützt werden. Aus Washington berichtet Reinhard Spiegelhauer.
8: Minderjährige sollen Meta-Plattformen wie Facebook oder Instagram künftig höchstens 2 Stunden pro Tag nutzen können. Nachts soll der Zugriff nicht möglich sein, während Unterrichtszeiten und abends keine Benachrichtigungen durch die Apps erfolgen. Der Meta-Konzern soll wirksamere Alterskontrollen einführen. Wie genau die Altersverifikation stattfinden soll, ist in dem Vergleich nicht festgelegt. Allerdings maximale Fehlerquoten. Höchstens 10% der Accounts aus der Altersgruppe der 16- bis 17-Jährigen sollen fälschlicherweise als über 18 erkannt werden dürfen, bei den 13- bis 15-Jährigen nur 3%.
7: Nach der Sturzflut in der Grenzregion zwischen Nepal und Tibet steigt die Zahl der Opfer. Allein auf nepalesischer Seite sind nach Angaben der Behörden mindestens 95 Menschen ums Leben gekommen. Hunderte Touristen werden vermisst. Videos zeigen, wie Häuser, Straßen und Wasserkraftwerke weggeschwemmt werden. Das Auswärtige Amt in Berlin teilte mit, die Lage in Nepal sei weiterhin unübersichtlich. Zum jetzigen Zeitpunkt lägen keine Erkenntnisse über deutsche Staatsangehörige unter den Betroffenen vor. Das Caritas-Hilfswerk stellt 50.000 Euro an Soforthilfe bereit. Als Ursache für das Unglück wird ein Erdbeben vermutet. Nach dem Fund einer Fliegerbombe in der Karlsruher Südstadt haben die Behörden ein Gebiet im Radius von 200 Metern um den Blindgänger geräumt. Nach Angaben der Stadt ist neben dem Wohngebiet auch die Bahnstrecke zwischen Karlsruhe und Mannheim betroffen. Züge werden entweder umgeleitet oder entfallen. Außerdem müssen rund 1.000 Menschen ihre Häuser und Wohnungen verlassen. Die 250 Kilogramm Bombe soll noch heute entschärft werden. Wie lange das dauern wird, ist unklar. Bundeskanzler Merz will die geplante Rentenreform auch gegen Widerstand aus der eigenen Partei ohne größere Veränderungen durchsetzen. Es müssten alle Anreize zur Frühverrentung beendet werden, sagte Merz nach der Kabinettsklausur in Brandenburg. Darüber sei sich die Koalition einig. Für die Beibehaltung der abschlagsfreien Frührente nach 45 Beitragsjahren hatten sich unter anderem 3 ostdeutsche Ministerpräsidenten von der CDU ausgesprochen. 1,5 Wochen vor der Landtagswahl in Sachsen-Anhalt liegt die AfD weiter mit großem Abstand vorne. Bei einer neuen Vorwahlumfrage von Infratest DIMAP im Auftrag der ARD kommt die vom Landesverfassungsschutz als gesichert rechtsextremistisch eingestufte Partei auf 42% der Wählerstimmen. Das ist fast doppelt so viel wie die CDU von Ministerpräsident Schulze. Diese hat 22% der Stimmen bekommen. SPD und Grüne würden es laut der Umfrage in den Landtag schaffen mit 8% und 6%. Die Linke verliert 2 Prozentpunkte und landet bei 11% der Stimmen. Nach einem Höchststand bei den staatlichen Einnahmen aus Schenkungen, jetzt ist der Text weg und bleibt es wohl auch einen Moment. Dann holen wir ihn woanders her. Mit etwas Glück. Sie sehen, es ist live, was hier stattfindet. Und wir schauen mal, ob wir woanders noch die Nachrichten wieder auffinden können. Und hoffen, dass wir das alles rechtzeitig noch finden. Also die 18 Uhr Nachrichten haben sich verabschiedet. Dann finde ich den Text noch hier. Einen Moment bitte. Nach einem Höchststand bei den staatlichen Einnahmen aus Schenkungen und Erbschaften in Deutschland werden wieder Forderungen laut, Erben großer Unternehmensvermögen stärker zu besteuern. Ein Bündnis aus Verbänden und Gewerkschaften setzt sich dafür ein, solche Steuersubventionen zu streichen. Der Chef des Deutschen Instituts für Wirtschaftsforschung, Fratscher, kritisiert ungleiche Besteuerung von Arbeit und Konsum einerseits, sowie Erbschaften und Schenkungen andererseits würden dem Leistungsprinzip widersprechen. Laut Statistischem Bundesamt sind im vergangenen Jahr Vermögen im Wert von mehr als 141 Milliarden Euro übertragen und mit 21,4 Milliarden Euro besteuert worden. So viel wie noch nie. Und ein kurzer Blick auf das Wetter für Baden-Württemberg und Rheinland-Pfalz. Sonne und Wolkenfelder, meist trocken bei 22 Grad im Taunus und 30 im Kaiserstuhl, in der Nacht 19 bis 13 Grad. Und die weiteren Aussichten morgen Sonne und Wolken, später im westlichen Rheinland-Pfalz örtlich Schauer bis 34 Grad, am Freitag Regen und teils kräftige Gewitter. Und am 19 Uhr dann mehr Nachrichten. Es ist 18.05 Uhr.
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9: Mit folgenden Themen heute bis 6:30. Bei einer Sturzflut in Nepal sind viele Menschen gestorben, Hunderte werden vermisst, unter ihnen viele Touristen. Das Bundeskabinett hat seine Klausur beendet. Deutschland soll jetzt optimistischer werden. Und so sieht's aus, wenn Menschen mit Migrationshintergrund nicht arbeiten. In Magdeburg blieben heute viele Geschäfte geschlossen. Es ist kurz nach 18 Uhr. Ich bin Constanze Schirrer. Guten Abend. Eine Sturzflut kommt plötzlich und ist sehr gefährlich, vor allem in steilem Gelände, wo das Wasser in rasender Geschwindigkeit, eben herabstürzen kann. Im Himalaya hat sich heute so eine Sturzflut ereignet, in Nepal nahe der Grenze zur Türkei. Ganze Dörfer wurden weggespült, Straßen und Brücken zerstört. Die Zahl der Toten und Verletzten lässt sich wie immer bei solchen Naturkatastrophen noch nicht genau beziffern. Aktuell und inzwischen spricht die Polizei von mindestens 95 Toten und Hunderten Vermissten, unter ihnen offenbar etliche Touristen. Lena Bodewein berichtet.
10: Bilder wie aus einem Katastrophenfilm. Eine Flutwelle nähert sich, rollt, prasselt und schäumt heran. Ihr Tosen ist schon zu hören. Aber unterhalb der Talsperre eines Wasserkraftwerks gehen Menschen noch nichtsahnend ihrer Arbeit nach. Handyvideos, die auf der Social-Media-Plattform X millionenfach angesehen wurden, zeigen, wie Unbeteiligte in höheren Gebieten noch versuchen, die Arbeiter zu alarmieren, bevor die Welle trifft. Auf anderen Videos ist zu sehen, wie eine Brücke wie Spielzeug geknickt und davongerissen wurde. Und der Agentur AFP erzählt dieser 56-jährige Nepalese: Mein Schwager hatte hier einen Spirituosenladen. Er hat heute Morgen angerufen. Sie weinten und sagten, ihr ganzes Haus sei weggespült worden. Drei Familienmitglieder konnten gerettet werden, aber sein Bruder wird noch vermisst. Hunderte Menschen, Anwohner, Touristen, Polizisten, Arbeiter, Soldaten werden noch vermisst. Viele ausländische Bergwanderer gehören dazu. Aber genaue Opferzahlen gibt es noch nicht. Am Morgen hatte sich die Sturzflut im Grenzgebiet von Nepal und Tibet entwickelt. Wassermassen stürzten durch Bergtäler hinab und rissen alles mit sich, was nicht standhielt. Der Fluss Bote Kosi verwandelte sich in ein Zerstörungswerkzeug. Häuser, Autos, Menschen, Straßen und Kommunikationswege, alles verloren. Ich habe gesehen, wie etwa 9 Lastwagen mitsamt den Menschen darin von den Fluten mitgerissen wurden. Es ist ein herzzerreißendes Ereignis. Ich unterrichte hier seit 18 Jahren, aber so etwas habe ich noch nie erlebt, erzählt dieser Lehrer. Hinterlassen hat die Katastrophe nur Schlammmassen, grau und gewaltig. Sie erschweren die Rettungsarbeiten von Polizei und Militär. An denen beteiligt sich auch das Nachbarland Indien. Und auf tibetischer Seite gibt es ebenfalls Rettungsaktionen, berichten chinesische Staatsmedien. Die Menschen am Fluss sollen wachsam bleiben. Viele, die an tiefer gelegeneren Gebieten leben, werden an sicherere Orte gebracht. Die Behörden haben vor einer möglichen zweiten Flutwelle gewarnt, da sich flussaufwärts weiterhin eine Blockade befinden soll.
9: Ein Beitrag von Lena Bodewein. Gestern Abend machte das Bundeskabinett einen gemeinsamen Spaziergang. Heute Morgen, 6.15 Uhr soll es gewesen sein, schwangen sich Umwelt- und Finanzminister aufs Fahrrad, während Außen- und Gesundheitsminister sich zum Joggen aufmachten. Das sind so die atmosphärischen Dinge, die man von der Klausur im Schloss Neu-Hardenberg erfährt. Und die ja auch nicht ganz unerheblich sind, denn wer an einem Strang zieht, kommt schneller zu Ergebnissen. Nun war ja gar nicht geplant, diese Klausur mit Ergebnissen abzuschließen. Man wollte natürlich aber schon über Inhaltsstoffe dieses großen geplanten Reformpakets sprechen, sich möglichst auf eine Richtung einigen. Denn dieses Reformpaket, das dürfte kein Spaziergang werden. Dagmar Pepping über Stimmung und Stoff im Schloss.
11: Bei strahlendem Sonnenschein kam Friedrich Merz mit SPD-Vizekanzler Lars Klingbeil und Alexander Dobrindt, dem CSU-Innenminister, in den Park von Schloss Neu-Hardenberg zur abschließenden Pressekonferenz. Nach zwei Tagen Klausur im gediegenen Ambiente klang der Bundeskanzler wie ein Motivationstrainer. Gemeinsam habe man ein Zukunftsbild entworfen.
12: Wir haben Deutschland von morgen diskutiert und dieses Deutschland von morgen ist optimistisch und zuversichtlich. Wir müssen raus aus diesem Klima der Verdrießlichkeit und des Verdrusses. Wir müssen gemeinsam diesen weit verbreiteten Missmut abschütteln.
11: Wichtigste Themen in Neu-Hardenberg: Wirtschaftswachstum, Innovationen, Wettbewerbsfähigkeit. Die Regierung habe große Reformen angepackt und werde sie auch umsetzen, betonte der Kanzler.
12: Wir lassen uns dabei nicht irritieren.
11: Dabei hatte der Kanzler und CDU-Vorsitzende auch eine klare Botschaft an diejenigen in den eigenen Reihen, die die geplante Abschaffung der sogenannten Rente mit 63 kritisiert hatten. Darunter drei CDU-Ministerpräsidenten aus dem Osten.
12: Diese Frage der Frühverrentung, die haben wir im Koalitionsausschuss besprochen. Und wir sind uns einig, dass wir alle Anreize zur Frühverrentung beenden müssen. Und dabei muss es auch bleiben. Das ist ein Kernstück der Reform.
11: Arbeitsministerin Bärbel Baas von der SPD werde im Herbst Gesetzentwürfe zur Rente vorlegen, kündigte Merz an. Und auch Finanzminister Lars Klingbeil hatte eine Terminankündigung dabei. In der kommenden Kabinettssitzung wird er eine Reform der Einkommenssteuer vorlegen.
13: Wir haben einen klaren Schwerpunkt gesetzt. Wir wollen, dass Familien entlastet werden. Deswegen sieht der Gesetzentwurf vor, dass Familien mit zwei Kindern um etwa 600 Euro im Jahr entlastet werden. Das sollte niemand kleinreden. Das ist wichtig für Familien, gerade in diesen Zeiten.
11: Bei der Kabinettsklausur ging es nicht nur um einen Fahrplan für Reformprojekte. Es ging auch um vielleicht das Thema des Sommers. Die Hitzewellen und die Dürre. Welche Lehren sind daraus zu ziehen? Wie kann Deutschland besser mit den Folgen des Klimawandels umgehen? Die SPD von Umweltminister Carsten Schneider drängt auf eine Grundgesetzänderung, um den Klimaschutz zu stärken. CDU und CSU sehen das kritisch.
12: Es mangelt uns nicht an Programmen und es mangelt nicht an Geld,
11: betont der Bundeskanzler und verweist auf das Sondervermögen. Daraus erhalten die Länder rund 100 Milliarden Euro. Mögliches Geld für Investitionen in den Hitzeschutz. In Neu-Hardenberg wurde das Thema Grundgesetzänderung nicht weiter besprochen. Stattdessen will die Bundesregierung zunächst für eine bessere Verzahnung von Maßnahmen sorgen und konkrete Hilfen prüfen. Am Ende der Pressekonferenz im Park von Schloss Neu-Hardenberg klang Friedrich Merz wieder wie ein Motivationstrainer. Für sich und die Koalition könne er sagen,
12: dass wir jetzt wirklich mit hoher Motivation in die letzten vier Monate des Jahres 2026 gehen, aber auch dann mit entsprechender Motivation in das Jahr 2027.
9: Sagt der Bundeskanzler. Sein Kabinett hat sich zwei Tage zurückgezogen, um über die anstehenden Reformen zu diskutieren. Was dabei herausgekommen ist, kommentiert Anna Engelke aus unserem Hauptstadtstudio.
14: Zeit füreinander zu haben, miteinander zu sprechen und nicht zum nächsten Termin hetzen zu müssen. Das alles halte ich für sinnvoll. Zwei Tage in Klausur, in sicherer Entfernung vor der Hektik der Hauptstadt, die haben dem Kabinett nach der holprigen Sommerpause hoffentlich gut getan. Es hat jedenfalls einen vergleichsweise entspannten Eindruck gemacht, wie die Ministerinnen und Minister der schwarz-roten Koalition da plaudernd auf der Terrasse von Schloss Neu-Hardenberg zusammenstanden. Ich habe nichts dagegen, wenn sich diese Bundesregierung versteht. Aber wie lange bleibt das Wetter so gut, der Himmel so blau wie in diesen zwei Tagen? Bereits für die nächste wichtige

0: Koalition nicht mehr als 12 Abweichler in den eigenen Reihen leisten. Da wird schnell jede Abstimmung über ein umstrittenes Thema zur Zitterpartie. Und an umstrittenen Themen bzw. Reformen wird es in diesem Herbst reichlich geben. Angefangen bei der Rente, bei der sich Kanzler Merz heute mit einem Machtwort versucht hat. Der Trend zur Frühverrentung muss gestoppt werden. Oder der Pflege oder der Steuer. All diese Reformen haben großes Unwetterpotenzial. Und mitten rein in das sowieso schon schwierige Regieren kommt dann am 6. September die Landtagswahl in Sachsen-Anhalt. Mit keinen guten Aussichten für CDU und SPD. Der wahrscheinliche Wahlsieg für die AfD in Sachsen-Anhalt, für die Koalitionsparteien im Bund, kann das der perfekte Sturm werden.
1: Ein Kommentar von Anna Engelke aus unserem Hauptstadtstudio. Das sogenannte Regierungsprogramm der AfD für Sachsen-Anhalt beinhaltet 17 Kapitel. Keines umfasst so viele Unterpunkte wie das Kapitel Einwanderung und Remigration, wie es heißt. In 43 Unterpunkten listet die AfD hier auf, was Menschen zu erwarten haben, die eine andere Geschichte als eine deutsche haben. Viele dieser Menschen haben den Spieß heute mal umgedreht. In Magdeburg haben Gewerbetreibende mit Migrationshintergrund vorübergehend ihre Betriebe geschlossen. Auf das Deutsche mit rein deutscher Geschichte mal sehen, was alles nicht funktioniert, wenn sie nicht da wären. Die Aktion soll ein sichtbares Zeichen gegen Rassismus und Ausgrenzung sein. Sören Thümler berichtet aus Magdeburg.
2: Mehrere hundert Menschen hatten sich auf dem Domplatz versammelt. Von 10 bis 15 Uhr waren in der gesamten Stadt viele Restaurants, Imbisse, Gemüseläden und andere Geschäfte einfach geschlossen. Bei der anschließenden Kundgebung vor dem Landtag sagte Mitorganisatorin Dilek Toy:
3: Wir migrantische Gewerbetreibende und Ladenbesitzer wollen vor dem Landtagswahl am 6. September ein sichtbares Zeichen setzen. Deshalb schließen wir heute unsere Geschäfte. Wir schließen heute unsere Läden, damit sich morgen nicht die Türen zu einer freien und demokratischen Gesellschaft schließen.
2: Auch die Magdeburgerin Maria Oss hatte ihr Café geschlossen.
4: Es ist in der Art und Weise wichtig, dass man vielleicht auch mal merkt, was denn grundsätzlich fehlen würde, wenn uns die Vielfalt fehlt und die Bereicherung, ob jetzt kulinarisch oder durch anderes Handwerk, was halt uns als Stadt Magdeburg unheimlich bereichert. Und diese Bereicherung würde dann wegfallen.
2: Und gemerkt haben das auch Menschen, die im Stadtzentrum zur Mittagspause vor geschlossenen Restaurants standen.
5: Es ist komisch. Also wir haben davon leider nichts mitbekommen im Vorfeld und haben uns gedacht, oh, heute mal einen schönen leckeren Döner zur Mittagspause. Und alles ist zu. Es ist ein bisschen Geisterstimmung hier.
6: In Corona-Zeit, wo alles ein bisschen ruhig ist und gerade sich raustraut. Ja, so sieht es ein bisschen aus.
5: Kulinarische Katastrophe. Was anderes kann man dazu nicht sagen. Ne?
6: Vielfalt heißt ja, alle sind willkommen, alle sind da. Und das ist das, was uns momentan ein bisschen spontan erschreckt.
2: Die Streikenden und Demonstrierenden wollten heute also deutlich machen, wie unsere Gesellschaft ohne Menschen mit Migrationshintergrund aussehen würde. Und dabei geht es um so viel mehr als nur den fehlenden Döner, weiß der ehemalige Integrationsbeauftragte Magdeburgs Krzysztof Blau.
7: Ich glaube, man muss zeigen, welche Auswirkungen das hat. Die Folgen sind noch viel weitreichender, weil der Pflegebereich, die Ernährungswirtschaft, die Logistik, das merkt man dann ein paar Tage später, dass ich auf einmal kein Paket mehr bekomme oder in Pflege entsteht ein Notstand oder in der Notaufnahme gibt es auf einmal keine Notärzte. Ich verstehe nicht, dass man so kurzsichtig oder sogar blind schon ist, gerade bei diesem Thema.
2: Und Said Said vom mitveranstaltenden Flüchtlingsrat zog dann dieses Fazit vom ersten Migrantenstreik in der Geschichte Sachsen-Anhalts.
8: An alle Gewerbetreibenden, die heute ihre Türe schließen, ihr seid nicht alleine. An die jungen Menschen mit Migrationsgeschichte, die überlegen, Sachsen-Anhalt zu verlassen. Nein, dieser Gesellschaft gehören auch uns. Und alle an Menschen ohne Migrationsgeschichte, die heute hier stehen und zeigen Solidarität. Vielen Dank, dass ihr da seid.
1: Eine ähnliche Aktion haben heute übrigens der Mitteldeutsche Rundfunk in Sachsen-Anhalt und der Norddeutsche Rundfunk in Mecklenburg-Vorpommern veranstaltet. Die AfD kündigt in ihrem Regierungsprogramm für beide Bundesländer ja auch an, als erste Amtshandlung, wie es heißt, die Rundfunkstaatsverträge kündigen zu wollen. Wie das aussähe, haben NDR und MDR heute gezeigt. Es war stellenweise nichts im Radio zu hören, nichts im Fernsehen zu sehen. Und statt Fotos gab es auf den Online-Seiten nur schwarze Kacheln. Die Schufa. Kein Kredit, keine Baufinanzierung ohne Auskunft über das eigene Ranking bei dieser Wirtschaftsauskunftei. Die Daten darin können über die

0: eigene Kreditwürdigkeit entscheiden. Millionen von Informationen sind bei der Schufa gespeichert. Auch alte, die schon vor Jahren dort abgelegt wurden. Über frühere Kredite oder Schulden zum Beispiel, die inzwischen aber längst gezahlt oder beglichen wurden. Das hatten die Süddeutsche Zeitung und der NDR recherchiert. Seitdem steht die Schufa in der Kritik. Datenschützer gehen die Auskunftei jetzt deswegen schwer an. Sie wollen erreichen, dass diese sogenannte Schattendatenbank gelöscht wird. Heute hat die Schufa darauf reagiert. Peter Hornung weiß, wie.
1: Die Schufa gibt sich kämpferisch, muss man sagen. Man werde die Speicherung solcher historischen Daten vor Gericht verteidigen. Das hieß es heute in einer Erklärung, auch wenn man dafür bis zum Bundesgerichtshof gehen müsse. Und die Schufa begründet auch, warum man diese historischen Daten speichern müsse. Das entspreche gesetzlichen und regulatorischen Anforderungen, heißt es da. Und sie seien notwendig, um faire und treffsichere Verbraucherbewertungen zu entwickeln. Das ist die Argumentation der Schufa. Wenn man sie löschen müsse, dann wäre das schädlich für Verbraucher und Wirtschaft gleichermaßen. Die Schufa ist jetzt gewaltig unter Druck, weil NDR und Süddeutsche Zeitung Mitte Juli die Existenz der sogenannten Schattendatenbank öffentlich gemacht hatten. In dieser Schattendatenbank sind sensible, aber veraltete Daten von bis zu 68 Millionen Verbraucherinnen und Verbrauchern gespeichert. Das sind Daten, die eigentlich gelöscht sein sollten. Die gemeinnützige Datenschutzorganisation Neub, die hat heute angekündigt, erstens die Schufa per Gerichtsurteil zwingen zu lassen, diese Daten zu löschen. Und außerdem wollen sie eine Sammelklage auf den Weg bringen gegen die Schufa mit dem Ziel, Schadensersatz zu erstreiten. So eine Klage wäre wirklich eine Gefahr für die Schufa, eine große Gefahr, denn hätte die Klage Erfolg, dann könnte es auch bei einem niedrigen Schadensersatz pro Fall sehr, sehr teuer werden für die Schufa angesichts von Millionen Betroffenen.
0: Es gibt auch Datendiebstahl. Darüber hinaus Spionage, Sabotage, immer öfter hören wir von solchen Fällen. Und immer öfter fürchten sich Firmen davor. Eine neue Studie vom Digitalverband Bitkom zeigt, dass sich 3/4 der deutschen Unternehmen von derlei Angriffen bedroht fühlen. Als diese neue Analyse heute in Berlin vorgestellt wurde, war deswegen auch gleich ein Geheimdienstchef dabei, der Präsident vom Bundesamt für Verfassungsschutz, Sinan Selin. Unser Berliner Korrespondent Oliver Neuroth hat die Veranstaltung verfolgt.
2: Angreifer im Netz werden kreativer. Sie nutzen seltener klassische Methoden wie Erpressung mit verschlüsselten Daten, die sogenannten Ransomware-Attacken. Stattdessen setzen sie beispielsweise auf täuschend echte Video- und Audioaufnahmen, auf Deepfakes, um an Informationen zu gelangen. Wie schnell Menschen darauf reinfallen, hat Bitkom-Präsident Ralf Wintergerst zuletzt selbst zu spüren bekommen, in seiner Rolle als Geschäftsführer eines Sicherheitsunternehmens. Um seine Mitarbeiter zu testen, hat er ein Deepfake von sich selbst erstellen lassen.
3: Ich habe dort gesagt, dass ich bei der Olympiade 2028 in Los Angeles bei der Karate-Disziplin mitmachen werde und ich möchte, dass mich alle Mitarbeiter unterstützen. Klickt bitte auf diesen Link. Das Schockierende war, es haben zu viele draufgedrückt. Und das war doof, ehrlich gesagt, weil das sollte eben halt nicht stattfinden. Ja?
2: Deepfakes sehen inzwischen oft so authentisch aus, dass viele Menschen nicht mehr hinterfragen, ob es sich tatsächlich um die gezeigte Person handelt oder nicht, und befolgen die Anweisungen. Durch Klicks auf Links können Kriminelle auf Daten zugreifen, Firmen sabotieren oder Spionagesoftware in ein Unternehmen schmuggeln, erklärt Wintergerst.
3: Sabotage, sie wollen den Betriebsablauf stören, dass man nicht mehr produzieren kann. Oder Spionage ist insbesondere in den Entwicklungsbereichen frühe Erkenntnisse über neue Produkte, Produktentwicklungen quasi zu entwenden, ohne dass es das Unternehmen merkt.
2: In den meisten Fällen vermuten die betroffenen Unternehmen Attacken aus China. Mehr als jeder zweite Angriff konnte dorthin zurückverfolgt werden. Dahinter kommt Russland. Auch der Iran gilt inzwischen als relevanter Akteur. Auch neu ist, dass künstliche Intelligenz eine entscheidende Rolle spielt. 8 von 10 Unternehmen gehen davon aus, dass Cyberangriffe automatisch gesteuert sind. Verfassungsschutzpräsident Sinan Selin berichtet von einem vollständig KI-generierten Vorfall. Die Kriminellen saßen in China.
4: Die Gesamtkampagne war KI generiert. Das ist schon mal bemerkenswert. Das ist nicht nur auf China beschränkt, sondern mittlerweile sind diese Fähigkeiten so frei verfügbar, dass wir damit in Zukunft rechnen müssen.
2: Deutschland sei mit einer hohen Gefährdung im Cyberraum konfrontiert, sagt der Verfassungsschutzpräsident. Der Schaden durch Datendiebstahl, Industriespionage und Sabotage beläuft sich laut der Untersuchung auf mindestens 211 Milliarden Euro im Jahr. Die meisten Täter kommen demnach aus dem Bereich der organisierten Kriminalität. Stark zugenommen haben aber auch Attacken staatlicher Geheimdienste.
4: Die Grenzen zwischen staatlichen und nichtstaatlichen Akteuren werden auch in Zukunft weiter verschwimmen. Sie werden deutlich schwieriger auch in Zukunft zu erkennen sein.
2: Sich darauf vorzubereiten, ist eine zentrale Aufgabe für Unternehmen. Bitkom-Präsident Wintergerst spricht von einer neuen Herausforderungswelle. Neue Technologien zum Schutz vor Cyberattacken müssten her. Firmen müssten zuverlässig prüfen lassen können, ob ihre Sicherheitsstruktur noch auf dem neuesten Stand ist.
0: Und noch eine Studie liegt seit heute auf dem Tisch, eine zum Wohnungsbau. Da hat das Forschungsinstitut Pestel errechnet, was es für die Wirtschaft insgesamt bedeutet, wenn Wohnungen fehlen bzw. zu wenige Wohnungen gebaut werden. Thorsten Weig aus unserer Wirtschaftsredaktion mit den Einzelheiten.
5: Klaus Kaufmann ist Bürgermeister von Laichingen im Alb-Donau-Kreis und er hat ein Problem. Er würde gerne mehr Wohnraum ermöglichen, aber die Vorschriften sind ihm ein Klotz. Eigentlich gibt es den sogenannten Bauturbo, der Bauprojekte deutlich beschleunigen soll, aber es hakt im Getriebe, findet der Laichinger Bürgermeister Klaus Kaufmann.
6: Er wurde ja so euphorisch von der Bundespolitik angekündigt und jeder denkt, ich übertreibe jetzt ein bisschen, jetzt ist alles überall möglich, egal ob im Innenbereich, im Außenbereich oder in einem Gewerbegebiet, ich kann überall eine Wohnbebauung machen. Dem ist aber nicht so.
5: Eine Lösung wäre allerdings dringend notwendig. Das Pestel-Institut hat im Auftrag der Bauwirtschaft in Baden-Württemberg rund 200.000 fehlende Wohnungen, in Rheinland-Pfalz 136.000 fehlende Wohnungen festgestellt. Bundesweit fehlen laut Pestel-Institut fast 1,4 Millionen Wohnungen. Um das Loch zu stopfen, müsste also viel gebaut werden. In diesem Jahr werden aber voraussichtlich nur 185.000 Wohnungen in ganz Deutschland fertiggestellt, so die Berechnung des IFO-Instituts. Zuletzt wurde sogar weniger gebaut. Der Leiter des Pestel-Instituts, Matthias Günther, sieht mehrere Gründe für diesen Zustand.
7: Naja, die Zinsen sind gestiegen, die Anforderungen an neue Wohngebäude sind immer weiter nach oben gegangen. Und das führt inzwischen dazu, dass man eigentlich nur noch Wohngebäude bauen kann, wo die Wohnung keiner mehr bezahlen kann, weder im Kauf noch zur Miete.
5: Unter anderem der Bauturbo sollte Genehmigungen vereinfachen. Andere Maßnahmen sollten günstigeres Bauen ermöglichen. Alles habe noch nicht so gezündet, wie versprochen, heißt es vom Pestel-Institut. Die Studie zeichnet zudem schwere Folgen durch die zu wenig gebauten Wohnungen. Einerseits fehle der Umsatz in der Bauwirtschaft, was die Wirtschaftsleistung in Deutschland schwäche. Und andererseits sei der Wohnungsmarkt wie festgefroren, sagt Studienautor Günther. Denn Wohnungen gäbe es nicht nur zu wenige, sondern Wohnraum sei auch noch zu teuer.
7: Betrifft vor allem junge Leute, die zu Hause ausziehen wollen, die in der Regel wenig Einkommen haben. Und die treffen jetzt auf diese extrem hohen Angebotsmieten. Leute, die umziehen wollen, um den Job zu wechseln, sind genauso betroffen, weil die Wohnung, die sie bisher gemietet haben, die ist relativ preiswert noch. Und das, was sie vorfinden am neuen Arbeitsplatz, ist dann eben so teuer, dass viele aufgeben und sagen, nee, dann wechsle ich lieber den Arbeitsplatz nicht und bleibe da, wo ich bin. Da kann ich besser mit leben als eben mit dem Wechsel. Und damit ist alles so ein bisschen erstarrt. Es zieht keiner mehr um, Arbeitsplätze können nicht mehr besetzt werden. Und das kostet uns natürlich volkswirtschaftlich auch Leistung.
5: Appelle der Pestel-Studienmacher und des Bundesverbands Deutscher Baustofffachhandel, der die Studie beauftragt hat, richten sich an die Politik. Zuletzt seien Förderungen jedoch sogar gekürzt worden, so der Bundesverband. Die baden-württembergische Ministerin für Landesentwicklung und Wohnen, Theresa Schopper, sieht auch das Problem des Wohnraummangels. Sie fordert günstigeres Bauen.
0: Ein Beitrag von Thorsten Weig aus unserer Wirtschaftsredaktion. Heute hat die weltgrößte Computerspiel- und Videospielmesse eröffnet, die Gamescom in Köln. 2009 gab es diese Messe zum ersten Mal. 458 Aussteller waren damals da. In diesem Jahr sollen es mehr als 1700 sein, was der wachsenden Bedeutung dieser Branche geschuldet ist. Hunderttausende begeisterter Spieler jeder Altersklasse werden erwartet. Martin Schütz dazu.
8: Der Fachbesuchertag liegt hinter den Ausstellern der Gamescom und sie bereiten sich auf den Ansturm am Publikumstag vor. Morgen werden zehntausende Menschen in die Kölner Messehallen strömen. Allerdings müssen sie zunächst durch die Einlasskontrollen kommen. Vor allem für die sogenannten Cosplayer ist das eine echte Herausforderung. Sie kommen verkleidet zur Messe und tragen teilweise aufwendige Kostüme. Auf die Cosplayer will man besonders achten, sagt Felix Falk vom Branchenverband Game.
9: Beispielsweise einen Sondereingang zu haben, wo dann besonders geschultes Personal steht, die ganz vorsichtig auch mit diesen Kostümen umgehen. Also viele Beispiele dafür, dass uns ganz wichtig ist, dass eine gute Aufenthaltsqualität, einfaches Einlassmanagement trotzdem mit hoher Sicherheit Hand in Hand geht.
8: Außerdem kommt hoher Besuch nach Köln. Zum ersten Mal besucht der Bundespräsident die weltweit wichtigste Messe für Computer- und Videospiele. Frank-Walter Steinmeier wird eine Rede halten und auch einen Rundgang machen. Dabei wird er auch auf ganz normale Gamerinnen und Gamer treffen. Diese wundern sich, dass der Bundespräsident kommt, heißen ihn aber willkommen.
10: Prinzipiell kann er das machen. Es ist aber natürlich auch erstmal ein bisschen verwunderlich, sage ich jetzt mal so. Man rechnet nicht damit, aber auch cool. Ich weiß, ich bekomme dadurch auch ein bisschen mehr Repräsentation, ein bisschen Anerkennung, finde ich. Warum nicht, sage ich so.
11: Finde ich nicht schlecht. Zeigt man halt, dass man sich auch für die, sage ich jetzt mal, neue Generation auch ein bisschen Präsenz zeigt.
0: Und das war SWR Kultur aktuell an diesem Mittwochabend. Jetzt ist es gleich 18.30 Uhr.
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13: Schönen guten Abend. Der Schauspieler Andreas Hoppe ist verstorben. Das wurde heute bekannt gegeben. Wir erinnern uns gleich gemeinsam mit seiner langjährigen Schauspielkollegin Ulrike Volkerts an ihn.

0: Anywhere von Passenger in SWR Kultur am Abend. Der Schauspieler Andreas Hoppe ist verstorben. Das wurde heute bekannt gegeben. Sie kennen ihn bestimmt noch aus seiner Rolle als Mario Kopper im Ludwigshafener Tatort. Und über den Drehort Ludwigshafen am Rhein hat er mal das hier gesagt.
1: Was ich ganz faszinierend fand, war sozusagen die Natur, auch außerhalb von Ludwigshafen, wie schnell es dann grün wird, was man, wenn man in Ludwigshafen zwischen den Schloten von BASF, gar nicht vermutet.
0: Heute hat uns die Nachricht erreicht, dass Andreas Hoppe im Alter von 66 Jahren verstorben ist. Und darüber spreche ich jetzt mit Ulrike Volkerts, seiner langjährigen Schauspielkollegin, mit der er auch viele Tatortfälle gelöst hat. Guten Abend, Frau Volkerts.
2: Ja, schönen guten Abend, Frau Gunkel. Hallo.
0: Wie erinnern Sie sich denn gerade an Andreas Hoppe?
2: Also, das ist auch eine sehr frische und neue Nachricht. Ich bin tatsächlich noch sehr unter Schock und ziemlich durcheinander und will es eigentlich auch noch gar nicht glauben. Aber jetzt ist es wohl, den ganzen Tag über war ich nicht sicher, ist es jetzt offiziell, ist es eine Vermutung, ist es wirklich wahr? Jetzt weiß ich, ist es wirklich wahr? Und Andreas Hoppe, ich meine, ich kenne den seit 1982. Wir haben zusammen die Schauspielschule besucht. Wir waren in einem Semester. Ich habe den sozusagen Schauspieler werden sehen und er hat mich Schauspielerin werden sehen. Wir sind da wirklich durch verrückteste Zeiten gegangen. Wir hatten Dozenten, die wir doof fanden. Wir hatten Dozenten, die wir geliebt haben. Wir haben erste Szenen miteinander gespielt. Dann nach der Schauspielschule sind wir unterschiedliche Wege gegangen. Er ist ans Theater, ich bin ans Theater. Irgendwann haben wir uns bei einem Sommertheater in der Eifel wieder getroffen und haben wunderschön zusammen Sommertheater gespielt. Dann habe ich ihn Filmfest München wieder gesehen. Und 1996 dann tatsächlich zum Tatort geholt, weil wir einen neuen Partner an Lena Odenthals Seite brauchten. Und dann war er 21 Jahre mit mir in Ludwigshafen am Fälle lösen. Und ich kenne ihn einfach in- und auswendig. Ich weiß sehr viel über ihn. Das ist wie eine Beziehung, nur dass wir keinen Sex hatten. So kann man es eigentlich sagen. Wir hatten eine wahnsinnig freundschaftliche, wirklich sehr tiefe Bindung und Freundschaft und wussten sehr viel voneinander, übereinander, haben aufeinander aufgepasst, uns auch gestritten natürlich, das gehört ja in eine gesunde Freundschaft auch dazu. Ja. Und ich bin ziemlich von den Socken und kann mir das gerade auch noch nicht so richtig, also es ist noch nicht bei mir angekommen.
0: Ja, sind ja auch sehr viele
2: passiert sein soll.
0: Gemeinsame Erinnerungen. Sie haben gerade den Tatort schon angesprochen. 57 gemeinsame Folgen standen Sie gemeinsam vor der Kamera. Was sind da so Ihre Erinnerungen an diese Zeit?
2: Die sind eigentlich lustigerweise tatsächlich sehr, sehr, sehr von Herz, also so von so Herzensgeschichten bestimmt, weil ich weiß, Andi ist angetreten, der musste als Halbitaliener immer gerne essen und er hat noch bei seiner Mutter gewohnt. Diese Figurenanlage war so genial, dass Lena und Kopper immer zu seiner Mutter zum Spaghetti-Essen gegangen sind und dann die Fälle versucht haben zu lösen mit der Mutter im Background. Schließlich zog er dort aus, fand keine Wohnung, landete bei Lena Odenthal in der Wohnung. Das heißt, wir hatten so wunderschöne Spielsituationen, dadurch, dass wir eben über das Polizeipräsidium und die Arbeit hinaus plötzlich in so einem privaten Kontext immer zusammen irgendwie zu tun hatten und sehr viel Italienisch gegessen haben und sehr viel Traubensaft alias Rotwein getrunken.
0: Ja, Sie waren ja dann auch WG.
2: Genau, wir waren dann WG. Wir waren eifersüchtig, wenn da irgendjemand anders um die Ecke oder morgens am Frühstückstisch saß. Aber die war ganz wichtig war uns beiden immer, dass die beiden nie ein Paar wurden, sondern einfach wahnsinnig gute und zuverlässige Kollegen miteinander sich aufeinander verlassen können. Und ich weiß nicht, in wie viel von diesen Fällen Andreas Hoppe, also Kopper, die Lena auch gerettet hat aus schwierigen Situationen, in die sie sich mal wieder gebracht hat.
0: Ja, Andreas Hoppe war ja aber auch nicht nur im Tatort zu sehen. Sie haben es ja schon angesprochen. Viele verschiedene Film- und Fernsehproduktionen, Theater, hat sich für den Tierschutz eingesetzt, für regionale Lebensmittel. Wie wünschen Sie sich denn, dass die Menschen sich an Andreas Hoppe erinnern?
2: Also ich kann nur ich weiß es ja, es ist ja jetzt noch so gewesen. Also es ist jetzt noch so, wenn ich unterwegs bin, dass mich die Menschen nach Kopper fragen, nach Andreas Hoppe, weil sie ihn echt in ihr Herz geschlossen haben. Und diesen Kumpeltypen, diesen Superhelden, diesen, der ja auch weich war und auch seine Schwächen gezeigt hat und so gerne sinnlich war in alles, was mit Essen und Frauen zu tun hatte. Ich meine, Andreas hat ja auch selber Musik gemacht, der hat wirklich auch super gekocht und so. Also so werden ihn die Leute sicher in Erinnerung behalten. Also einen wahnsinnig emotionalen, guten Freund, hoffe ich. Also für mich war er das.
0: Der Schauspieler Andreas Hoppe ist heute verstorben. Wir haben uns mit seiner langjährigen Schauspielkollegin Ulrike Volkerts an ihn erinnert, hier in SWR Kultur am Abend. Vielen, vielen Dank fürs Gespräch.
2: Ja, vielen Dank auch an Sie.

0: Das war neue Musik im Abend. Musik von Italo Franco, der sich als Künstler nur bei seinem Vornamen Italo nennt. Doriana in SWR Kultur am Abend. Ich weiß nicht, wie es Ihnen ging, aber als Jugendliche habe ich die Dekoration von meinem Kinderzimmer gerne mal selbst in die Hand genommen und statt Tapete gab es dann auch mal Poster an die Wand. Und besonders gut ging das mit dem Bravo-Starschnitt. Das war eine Rubrik der Bravo, mit der man sich so, ja, die Körperteile der Stars eigentlich in verschiedenen Ausgaben zu einem riesen Poster zusammensammeln konnte. Heute, vor 70 Jahren, erschien die erste Ausgabe der Bravo und Christian Berntel hat sich das zum Anlass genommen, sich den Starschnitt noch mal genauer anzuschauen.
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2: Als 1956 die erste Ausgabe der Zeitschrift Bravo auf den Markt kommt, ziert Marilyn Monroe das Titelblatt. Das Magazin trägt noch den Untertitel Zeitschrift für Film und Fernsehen, aber der Erfinder der Bravo, der spätere Regierungssprecher Peter Boehnisch, setzt mit einer knallig bunten Heftgestaltung aus Collagen kurzer Texte und Fotos von Anfang an auf ein jugendliches Publikum. 1957 verschwindet der Untertitel und in den nächsten drei Jahren wird die Startauflage von 30.000 Exemplaren fast verzwanzigfacht. Zum Aufstieg der Bravo zu Europas größter Jugendzeitschrift trägt besonders eine Idee Boehnischs bei. In der Ausgabe vom 24. März 1959 startet der Bravo-Starschnitt. Auf dem ersten Bildausschnitt sind die Füße von Brigitte Bardot in Netzstrumpfhosen und High Heels zu sehen. Insgesamt folgen in den Ausgaben der nächsten Wochen 10 weitere Teile zum Ausschneiden. Am Ende hat man ein lebensgroßes Poster des Filmstars.
3: Ich denke, dass das für die Bravo ein ganz geschicktes Marketinginstrument war und eigentlich eine sehr gute Idee, um Leser und Leserinnen an die Zeitschrift zu binden. Also 1959 waren sie ja immer noch recht konkurrenzlos. Sie hätten es nicht unbedingt gebraucht.
2: Aber damit verschafft sich die Bravo ein Alleinstellungsmerkmal, so die Co-Gründerin des Archivs der Jugendkulturen in Berlin, Gabriele Roman. Der Starschnitt spricht auch Sammelleidenschaft und Kreativität an. Die Einzelteile müssen ausgeschnitten und zusammengeklebt werden. Und es gibt einen Überraschungseffekt. Oft erscheint erst im letzten Ausschnitt der Kopf des Stars. Bis dahin muss man rätseln, um wen es sich handelt. Als das Archiv der Jugendkulturen 2006 zum 50-jährigen Jubiläum der Zeitschrift eine Bravo-Ausstellung eröffnete, erlebte Roman die besondere Wirkung der Starschnitte.
3: Ist eine ziemlich geniale Idee, würde ich schon sagen. Und ich habe ja auch gemerkt, welche Freude das uns gemacht hat, als wir die dann alle hier hatten, die Starschnitte. Wir freuen uns da jetzt noch dran. Die sind immer wieder auch beliebte Fotomotive, wenn Menschen zu uns ins Archiv kommen. Das ist halt immer wieder ein Grund zur Freude.
2: Bis zu 5 Starschnitte gibt es pro Jahr in der Bravo mit internationalen Stars und Bands von Elvis bis zu den Beatles und deutschen Stars wie Roy Black oder Uschi Glas. Und die jungen Leserinnen und Leser können manchmal mitentscheiden, wer auf den Starschnitt kommt. Es gibt allerdings auch Kritik an der schnell beliebten Posterneuerfindung. Das Sozialministerium von Rheinland-Pfalz beantragt 1959 eine Indizierung der Bravo als jugendgefährdend, weil die Zeitschrift mit ihrem Starkult falsche Leitbilder setze und jugendliche Moral untergrabe. Aber anders als befürchtet, fördert der Starschnitt nicht zwangsläufig eine unreflektierte Starverehrung.
3: Ich denke schon, dass es was Emanzipatorisches hat, wenn man sich zum Beispiel auch schafft, von den Eltern sozusagen abzugrenzen und das ja zu vertreten, sich das ins Zimmer zu hängen. Und da gab es ja einige Auseinandersetzungen in den Elternhäusern. Das hat schon etwas von Emanzipation, wenn man das schafft, dass man sich gegen Adultismus wehrt als junger Mensch.
2: Der Starschnitt bietet eine neuartige Möglichkeit, die Jugendzimmer selbst zu gestalten und von der elterlichen Wohnung abzugrenzen. Immer mehr Jugendliche haben ab den 60er Jahren ein eigenes Zimmer und die Starschnitte in Lebensgröße schaffen eine sinnliche Präsenz der Popstars. Und auch, wenn die Starschnitte zumeist wenig freizügig sind, zeigen sie auch Stars und Bands, die Eltern provozieren, etwa Kiss oder Alice Cooper. Insgesamt aber präsentiert die Bravo die Popwelt lange Zeit eher brav und unpolitisch.
3: Die Bravo hatte, glaube ich, nie den Anspruch, Subversion zu präsentieren. Nicht in den Starschnitts und auch nicht in ihren kleinen Artikeln. Das war nicht im Interesse. Also es ging darum, auflagenstark zu sein und sich auch mit der Musikindustrie und mit der Gesellschaft nicht zu verscherzen, sagen wir so. Also das ist, glaube ich, so das Grundprinzip, glaube ich, wie die Bravo sozusagen gemacht wurde.
2: Dennoch wirkt die Bravo durchaus progressiv, indem sie das Bedürfnis der Jugend nach einer eigenen Pop- und Fankultur ernst nimmt. Und mit ihrer Aufklärungsrubrik Dr. Sommer wird sie ab 1969 für viele Jugendliche zur wichtigsten Informationsquelle zum Thema Sex. Neben Dr. Sommer ist der Starschnitt das Herzstück der Bravo. Trotzdem wird er 1993 als regelmäßige Rubrik abgeschafft, obwohl die Bravo damals infolge der Wiedervereinigung mit knapp 1,5 Millionen Heften einen Auflagenrekord erreicht.
3: Es gab auch in den 90er Jahren immer mehr Möglichkeiten, eigene Fotografien großzuziehen, ne? Eigene Aufnahmen. Man konnte ja auch mehr abfotografieren, vielleicht aus Fernsehmitschnitten oder wie auch immer, und sich dann da selbst was basteln. Also ich glaube, das hat letztlich damit zu tun, dass Menschen immer mehr eigene Medien sozusagen gestalten können. Ich muss durch den Monsun
2: hinter die Welt. Nach 1992 erscheinen nur noch unregelmäßig Starschnitte und Ende der 90er Jahre beginnt mit dem Internetzeitalter der kontinuierliche Auflagenniedergang der Bravo. Mit dem Starschnitt von Tokyo Hotel erreicht sie 2006 noch einmal einen einmaligen Verkaufsrekord. Heute beträgt die Auflage der inzwischen monatlich erscheinenden Bravo nur noch etwa 40.000 Hefte. 2017 erscheint der letzte Starschnitt, aber bis heute gibt es einen regen Online-Handel für alte Bravo-Starschnitte.
0: Kann man noch mal in die Schublade gucken, was sich da vielleicht versteckt. Das Jugendmagazin Bravo hat heute Geburtstag und wird 70 Jahre alt. Wir haben uns die Rubrik Starschnitt noch mal genauer angeschaut, bei der man ein Riesenposter der Stars sich zusammenbasteln konnte. Und wir hören jetzt auch noch Musik von einem ehemaligen Bravo-Starschnitt, Katharina Valente. Sie ist vor 2 Jahren verstorben. Heute ist sie vor allem als Schlagersängerin bekannt, aber sie war auch Jazzsängerin. Und wir hören sie jetzt in einer Aufnahme aus den 50er Jahren zusammen mit dem Trompeter Chet Baker. I Remember April in SWR Kultur am Abend.

Katharina Valente und Chad Baker waren das, I'll Remember April, in SWR Kultur am Abend. Und gleich nach den Nachrichten spreche ich hier mit einem Kunstsammler. Norbert Winkelmeier besitzt eine der bedeutendsten privaten Roy-Lichtenstein-Sammlungen weltweit. Und wie er zum Kunstsammeln gekommen ist und was ihn an Lichtenstein so fasziniert, darüber spreche ich gleich mit ihm. Er ist mein Gast für acht in SWR Kultur am Abend.

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1: Um 19 Uhr mit Christiane Mascher-Jechi. Der Schauspieler Andreas Hoppe ist im Alter von 66 Jahren gestorben. Das bestätigte sein Management im SWR. Bekannt wurde Hoppe als Kommissar Mario Kopper im Ludwigshafener Tatort des SWF und später des SWR. Mehr als 20 Jahre lang ermittelte er gemeinsam mit Ulrike Volkerts. Seine Filmfigur kochte leidenschaftlich gerne und prägte die Krimireihe jahrelang. Seine letzte Folge mit dem Titel Kopper wurde Anfang 2018 ausgestrahlt. SWR-Intendant Gnifke würdigte Hoppe als großartigen Künstler, der nahbar und glaubwürdig gewesen sei. Die Fliegerbombe in der Karlsruher Südstadt ist entschärft. Der Blindgänger aus dem Zweiten Weltkrieg war am frühen Nachmittag bei Bauarbeiten entdeckt worden. Die Behörden haben daraufhin ein Gebiet im Umkreis von 200 Metern geräumt. Die rund 1000 Menschen in dem Gebiet können zurück in ihre Häuser und Wohnungen. Nach Angaben der Stadt war neben dem Wohngebiet auch die Bahnstrecke zwischen Karlsruhe und Mannheim betroffen. Sie soll jetzt auch wieder freigegeben werden. Nach der Sturzflut in der Grenzregion zwischen Nepal und Tibet steigt die Zahl der Opfer. Allein auf nepalesischer Seite sind nach Angaben der Behörden mindestens 72 Menschen ums Leben gekommen. Hunderte Touristen werden vermisst. Videos zeigen, wie Häuser, Straßen und Wasserkraftwerke weggeschwemmt werden. Das Auswärtige Amt in Berlin teilte mit, die Lage in Nepal sei weiterhin unübersichtlich. Zum jetzigen Zeitpunkt lägen keine Erkenntnisse über deutsche Staatsangehörige unter den Betroffenen vor. Das Caritas-Hilfswerk stellt 50.000 Euro an Soforthilfe bereit. Als Ursache für das Unglück wird ein Erdbeben vermutet. Im Prozess um die Gefahren sozialer Medien für Kinder hat sich der Facebook-Mutterkonzern Meta mit den klagenden US-Bundesstaaten auf einen Vergleich geeinigt. Meta zahlt dabei knapp 17 Milliarden Dollar an die Bundesstaaten. Das geht aus Gerichtsunterlagen hervor. Meta verpflichtet sich außerdem, standardmäßig tägliche Zeitlimits und nächtliche Zugangssperren einzuführen. In dem Prozess vor einem Bundesgericht in Kalifornien hatten 29 Bundesstaaten Meta vorgeworfen, seine sozialen Netzwerke gezielt so gestaltet zu haben, dass sie Minderjährige abhängig machen. Anderthalb Wochen vor der Landtagswahl in Sachsen-Anhalt liegt die AfD weiter mit großem Abstand vorne. Bei einer neuen Vorwahlumfrage von Infratest DIMAP im Auftrag der ARD kommt die vom Landesverfassungsschutz als gesichert rechtsextremistisch eingestufte Partei auf 42% der Wählerstimmen. Das ist fast doppelt so viel wie die CDU von Ministerpräsident Schulze. Diese hat 22% der Stimmen bekommen. SPD und Grüne würden es laut Umfrage in den Landtag schaffen mit 8 und 6%. Die Linke verliert 2 Prozentpunkte und landet bei 11% der Stimmen. Ausländische Geheimdienste führen immer häufiger Cyberangriffe auf deutsche Firmen durch. Bei 37% der betroffenen Unternehmen war demnach ein Nachrichtendienst aus dem Ausland der Urheber. Das hat eine Studie des Digitalverbandes Bitkom ergeben, die heute in Berlin vorgestellt wurde. Die meisten Attacken erfolgen demnach aus China und Russland. SWR Nachrichten, Redaktion Lydia Wagner. Das Wetter für Baden-Württemberg und Rheinland-Pfalz. Ein Biskaya-Tief bringt weiter feuchtwarme Luft. Die Vorhersage. Heute Abend freundlich und sehr warm, nachts wechselnd bewölkt oder klar bei 19 bis 13 Grad. Morgen Sonne, Wolken und schwülheiß mit 26 Grad in der Hohen Eifel und bis 34 Grad im Kraichgau. Von Westen gegen Abend Gewitter. Die weiteren Aussichten am Freitag bringen Schauer und Gewitter Abkühlung. Und die Zeit, es ist gleich 19.04 Uhr.
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2: Schönen guten Abend. Wir schauen gleich hinter die Kulissen eines Kunstsammlers. Über 500 Werke von Roy Lichtenstein hat Norbert Winkelmeier in seiner Sammlung. Wie er dazu gekommen ist, darüber gleich mehr in ungefähr 10 Minuten. Wir starten aber mit Musik von Singer-Songwriterin Grace Cummins aus Australien von ihrem Album Blood Horse. Der Song klingt sanft und verträumt. Es geht aber um Gewalt in Beziehungen. I'm not crazy. Ich bin nicht verrückt. In SWR Kultur am Abend.

0: Das war Musik aus Ungarn, aus der kleinen Stadt Szentes. Hakumba ist das. 10 Musikerinnen und Musiker sind ein sehr musikalisch weltoffenes Ensemble. In diesem Stück hier haben sie auf Italienisch gesungen. Dolly Parton ist tot. Sie ist gestern gestorben im Alter von 80 Jahren. Und heute verneigt sich die Musikwelt vor ihr, vor allem in den USA. Es gibt quasi keine prominente Person, die sich gerade nicht zu ihrem Tod äußert. Und das ist auch nicht überraschend. Als Musikerin war sie in den USA schließlich mehr als ein Star. Sie war wohl das, was man als Nationalheiligtum bezeichnen würde. Kein Wunder also, dass US-Präsident Donald Trump Halbmastbeflaggung im ganzen Land angeordnet hat, und zwar für eine komplette Woche. Adrian Beritsch aus der SWR Musikredaktion ist jetzt bei uns. Wenn man in den USA diese enorme Welle an Anteilnahme sieht, welche Bedeutung hatte Dolly Parton dort?
1: Ich glaube, der Begriff Nationalheiligtum, der trifft es ganz gut. Es gibt ja diesen uramerikanischen Traum. Das hier ist das Land der unbegrenzten Möglichkeiten. Du kannst es von ganz unten nach ganz oben schaffen. Und Dolly Parton hat diesen Traum, wie nur ganz wenige andere Stars, zu über 100% verkörpert. Die Nachrufe betonen das ja gerade sehr deutlich. Bitterste Armut, in der sie aufgewachsen war, ohne Strom, ohne fließendes Wasser, irgendwo im Nirgendwo. Eines von 12 Kindern. Unter solchen Umständen aufzuwachsen, das war ja schon hart, aber unter solchen Umständen dann auch noch eine Karriere hinzulegen, eine Weltkarriere, und das auch noch im Country, zu einer Zeit, als Frauen da absolut nichts zu sagen hatten. Das ist im Grunde genommen märchenhaft. Und dass man sie als Heilige sieht, hat natürlich auch mit ihrer wohltätigen Arbeit zu tun. Bildung, das war ihr ganz wichtig, Alphabetisierung, das Lesen lernen. Sie hat aber Millionen Dollar eingesammelt und gespendet, um aber Millionen Lesefibeln drucken zu lassen. Klar war sie dann in den USA irgendwann sowas wie eine Heilige.
0: Ja, dass Donald Trump sie jetzt aber als Nationalheiligtum mit dieser Halbmastbeflaggung würdigt, das wäre Dolly Parton wahrscheinlich eher peinlich gewesen, denke ich. Sie war ja auch dafür bekannt, dass sie trotz ihres Reichtums sehr bescheiden war und auch bodenständig geblieben ist. Passt denn das zusammen? Das sieht ja auch ein bisschen nach so einer typischen Vereinnahmung durch Donald Trump aus.

0: eine sehr hohe zivile Auszeichnung durch den Präsidenten abgelehnt hat, die Presidential Medal of Freedom. Aber da meinte sie damals nur, beim ersten Mal habe ich mich um meinen kranken Mann gekümmert, beim zweiten Mal war Corona und da wollte und da durfte ich gar nicht reisen.
1: Ja, gute Antwort, aber um schlagfertige Antworten war sie ja nie verlegen. Nee. Ja, legendär ist ja auch, wie sie auf ihre Kritik zu den vielen Schönheits-OPs reagiert hat. Da hat sie ja gesagt, es ist richtig teuer, so billig auszusehen. Aber sie war ja auch natürlich nicht nur eine Person des öffentlichen Lebens, sondern auch vor allem Musikerin. Wenn wir jetzt nochmal auf ihre Musik schauen, Adrian, was ist da eigentlich für eine Musikerin gestorben?
0: Eine unglaublich fleißige, eine unglaublich vielseitige und wandelbare Künstlerin. Ihr Songkatalog, der soll angeblich um die 3000 Titel beinhalten. Klar kennen wir hier in Deutschland nur sehr wenige davon. Das erste Mal, dass sie hierzulande in den Charts vertreten war, das war Anfang der 80er mit 9 to 5. Da lief die Karriere aber schon seit 2 Jahrzehnten. Danach ist Island in the Stream ein Hit bei uns gewesen. Jolene, das wir alle heute als ihren größten Hit wahrnehmen. Jolene war kurioserweise nie in den deutschen Singlecharts, nie. But I Will Always Love You, das haben die meisten von uns ja erst kennengelernt durch die Coverversion von Whitney Houston. Ja. Aber jetzt allein diese Handvoll Welthits, die zeigt halt auch ihre enorme Bandbreite. Das war im Ursprung Country, das war aber auch reine Popmusik. Rock hat sie ja auch gemacht, ihr Vermächtnis ist ihr letztes Studioalbum von vor 2,5 Jahren. Das hatte ja für Schlagzeilen gesorgt, weil sie da mit allen möglichen Rockstars Rock-Cover-Songs gemacht hatte. Die Rockstars, die haben Schlange gestanden, die haben alle Ja gesagt. Und diese Cover-Songs, das sind nicht die schlechtesten.
1: Ja, ist sie musikgeschichtlich deswegen auch so bedeutend, weil sie eben so vielseitig war?
0: Das hat eine Rolle gespielt, ja, aber musikgeschichtlich ist besonders wichtig, dass sie eigentlich Feministin war. Dass sie sich im Country durchgesetzt hatte in einer Zeit, ich habe es eben kurz angedeutet, in einer Zeit, in der Frauen da eigentlich nichts verloren hatten, nach Meinung vieler Country-Männer. Mhm. Dass sie sehr klug ihre Musikrechte für sich behalten hatte als Autorin und die nicht abgegeben hatte, was auch üblich war. Und dass sie irgendwie damit auch Welten vereint hat. Stramm konservativ war der Country in den 70ern, stramm rechts, stramm religiös konservativ und sie war nichts von alledem. Sie ist alles miteinander versöhnt. Deswegen war sie auch in der queeren Szene vergöttert worden. Legendär ja auch ihr Auftritt, ihr anonymer Auftritt bei einer Drag-Queen-Veranstaltung. Da sollte man Dolly Parton nachmachen. Und den Wettbewerb, den hat sie verloren.
1: Verrückt. Also es gibt viele Gründe, warum die Musikwelt sagt, Dolly Parton ist eine Legende. Ein paar Gründe hat uns Adrian Beritsch aus der SWR-Musikredaktion erläutert. Vielen Dank fürs Gespräch.
0: Sehr gerne.
1: Und wir hören jetzt natürlich auch noch Dolly Parton und zwar Busy Signal, einen früheren Song von ihr. Da war sie gerade mal 19 Jahre alt. Rausgekommen ist der Song auf ihrem ersten Album. Hello, I'm Dolly heißt das. Und ihre starke und prägnante Stimme ist da schon voll ausgeprägt. Country ist es aber eher noch nicht, sondern farbiger, orchestral geprägter 60er Jahre Soul Pop hier in SWR Kultur am Abend.

0: Bessie Signal, in Erinnerung an die große Musikerin Dolly Parton, die gestern verstorben ist, haben wir hier gehört in SWR Kultur am Abend.
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0: Roy Lichtenstein, kaum ein anderer Künstler, steht so sehr für die Pop-Art. Seine Werke zeigen große, klar konturierte Figuren, leuchtende Farben und Sprechblasen. Und beim genaueren Hinsehen fällt natürlich auch dieser charakteristische kleine Punktehintergrund auf, der auch an Comics erinnert. Norbert Winkelmeier ist sehr großer Roy Lichtenstein-Fan und er besitzt eine der bedeutendsten privaten Lichtenstein-Sammlungen weltweit. Über seine Anfänge als Kunstsammler und seine Faszination mit Roy Lichtenstein kann ich jetzt mit ihm sprechen. Er ist heute unser Gast für acht. Guten Abend, Herr Winkelmeier.
2: Einen wunderschönen guten Abend, hallo.
0: Das Kunstmuseum Basel zeigt ja derzeit eine Ausstellung mit Werken des Pop-Art-Künstlers Roy Lichtenstein. Sweet Dreams Baby heißt die Ausstellung. Werden Sie sie besuchen?
2: Selbstverständlich, ist ein Must.
0: Ja, und wenn Sie in eine Lichtenstein-Ausstellung gehen, fallen Ihnen dann vielleicht Dinge auf, die andere Museumsbesucher nicht bemerken? Sie haben ja schon sehr viel von seiner Kunst gesehen.
2: Es ist immer wieder interessant. Also erstens einmal sind bei vielen Ausstellungen doch immer wieder auch private Leihgaben ausgestellt, die selten bis gar nie quasi der Öffentlichkeit zugänglich sind. Das macht das Ganze spannend und die Inszenierung der Kuratoren macht jede Ausstellung eigentlich für sich immer sehr, sehr spannend, interessant und einzigartig.
0: Und in der Ausstellung in Basel sind jetzt aber keine von Ihren Sammlungsstücken zu sehen, oder?
2: Nein, aktuell nicht, weil wir aktuell eine größere Leihstellung haben im Prokroll bei einer Lichtenstein Pop-Art Warhol Ausstellung und deswegen haben wir jetzt davon Abstand genommen.
0: Ja, Sie haben sich ja im Laufe der Jahre eine sehr große Sammlung zugelegt. Wie viele Werke besitzen Sie denn momentan von Roy Lichtenstein?
2: Unsere Art Foundation besitzt aktuell von Lichtenstein runde 500 Werke. Das sind originale Prints, Skulpturen und Unique Pieces, also ganz quer gemischt.
0: Ja, das ist eine große Zahl, aber es liegt vielleicht ja auch daran, dass Sie ja sehr früh angefangen haben zu sammeln. Sie sammeln seit Ihrem 16. Lebensjahr schon. Wie sind Sie denn dazu gekommen?
2: Das war eine sehr skurrile, kuriose Geschichte. Meine Mutter war Assistentin von Professor Nebeheit, der ein Zeitgenosse und Freund von Gustav Klimt war und hat mit ihm diverseste Bücher geschrieben. Und da bin ich in sehr, sehr früher Jugend noch, ich war dann unter 10, bin ich sehr, sehr früh schon mit Kunst, mit Kultur, mit Ausstellungen in Kontakt gekommen und wurde natürlich von meiner Mutter auch dann regelmäßig mitgenommen zu Ausstellungseröffnungen und habe mit Künstlern gesprochen und das hat mich sehr, sehr inspiriert und das glaube ich, hat mich da schon in diese Richtung sehr geöffnet.
0: Und wie haben Sie dann das erste Werk erworben, so jung? Also woher hatten Sie auch das Geld?
2: Das Geld, also ich war immer schon selbstständig, was ich jetzt noch immer ja bin. Ich habe schon mit 14 angefangen, regelmäßig zu arbeiten in der Schule und habe das Geld halt gespart und andere Kinder investieren es halt in Cola, Kino oder Lego und ich habe damals eigentlich schon relativ früh angefangen, eigentlich das Geld zusammenzusammeln und begonnen, für mich damals leistbare Kunstwerke zu kaufen.
0: Und das erste Kunstwerk haben Sie dann aber nach einem Unfall erworben, hatten Sie im Vorgespräch erwähnt.
2: Korrekt, genau, korrekt. Ich hatte einen Verkehrsunfall, bei dem ich unter die Räder im wahrsten Sinne des Wortes gekommen bin, Gott sei Dank ohne gröbere Verletzung. Aber ich habe damals, kann man sich noch erinnern, 20.000 Schilling Schmerzensgeld bekommen und hatte an dem Tag, an dem ich das zugesprochen bekam, war ich bei einer Ausstellungseröffnung wieder in der Albertina und habe das dem Hofrat Koschatzki erzählt und der hat mir gesagt, ja, du musst sofort in Kunst investieren und ich helfe dir da und der hat mir dann den Herrn Hundertwasser, einen sehr, sehr renommierten österreichischen Künstler, vorgestellt und habe dann von ihm ein Unikat in Aquarell, Meadow Man, erworben. Und das war de facto mein erstes Kunstwerk, das ich damals erworben hatte. Da war ich 14.
0: Ja, ist ja schon ungewöhnlich für so einen Teenager, dann in Kunst so zu investieren.
2: Ja.
0: Aber hat sich wahrscheinlich gelohnt, dann auch früh anzufangen, oder?
2: Na, absolut. Also ich sage jetzt einmal, erst einmal Kunst sammeln heißt, es muss einem gefallen, man muss Freude daran haben, einen gewissen Enthusiasmus haben und wenn man dann das Glück hat, und das hatten wir Gott sei Dank, dass der oder die Künstler, auf die wir gesetzt haben und wo wir hauptsächlich investiert haben und gekauft haben, dann natürlich auch noch eine wirklich auch einen High-Rise erlebt, dann ist es natürlich besonders schön. Ja.
0: Und wie kam dann damals die Leidenschaft für Roy Lichtenstein, sich auch auf diesen Künstler so zu fokussieren?
2: Ich kann mich erinnern, ich bin da ins Büro meiner Mutter gekommen und fand dort stehenderweise einen Ausstellungsposter einer Ausstellung in Amsterdam von Roy Lichtenstein. Ich kann mich noch genau erinnern, das war Art for Art Poster. Und da war ein Auge, ein Mund drauf und eben sein typischer Bandit-Dog. Brushstroke-Stil und das hat mich von Anfang an mit dieser Farbgewalt, mit dieser Leichtigkeit, mit dieser Leichtverstehbarkeit so fasziniert, dass ab dem Moment war ich im Bann von Lichtenstein und seitdem komme ich nicht mehr weg, offensichtlich.
0: Roy ja. Lichtensteins Kunst hat Robert Winkelmeier als Gesellschaft bei sich. Gleich im zweiten Teil des Gesprächs erfahren wir gleich noch mehr darüber, warum Roy Lichtensteins Kunst heute noch so populär ist. Und vielleicht auch, welches Werk Robert Winkelmeier besonders am Herzen liegt. Hier in SWR Kultur am Abend.

0: SWR Kultur am Abend hier. Wir sprechen heute mit dem Kunstsammler Norbert Winkelmeier, dessen Roy-Lichtenstein-Sammlung als eine der umfangreichsten weltweit gilt. Sie haben ja auch Roy Lichtenstein persönlich getroffen. Also er starb ja 1997, da war er 73 Jahre alt. Wie war denn das Gefühl, dann dem Künstler so gegenüberzustehen, mit dem man sich ja auch so viel beschäftigt hat?
1: Ja, das waren die Anfänge meiner Sammeltätigkeiten und da war ich noch nicht so dramatisch wirklich tief drin. Ich habe schon gesammelt, aber ich war noch nicht so arthritisch. Besonders spannend war es dann eigentlich viel, viel später, wo er dann schon tot war, wo ich dann seine Frau Dorothy kennenlernen durfte bei Gagosian in New York bei einer Ausstellung und auch einen Zeitgenossen, einer seiner besten Freunde. Das war besonders spannend. Dann war sie schon viel mehr wissend über ihn, mit ihr und mit einer seiner besten Freunde darüber zu reden. Aber alles in allem, er war ein inspirierender, ein sehr, sehr ruhiger, ein sehr bedachter Mensch. Mhm. Also jedenfalls sehr, sehr inspirierender, wie oft Künstler sind, eigentlich auch ein sehr, sehr introvertierter, sehr ruhiger Mensch. Also absolut nicht so poppig, wie man glauben sollte, dass das entsprechend seiner Bilder wäre. Ja.
0: Und was ist das für eine Dynamik, wenn dann der Sammler auf den Künstler oder die Familie des Künstlers trifft? Über was spricht man da so?
1: Vor allem über, in dem Fall bei den Ausstellungen, über wie er gearbeitet hat, wie er seine Skulpturen, das war damals bei Gagosian eine sehr, sehr spannende Ausstellung, wo hauptsächlich Skulpturen waren, zu sagen, was da in einem aufkommt, kann man schwer sagen. Es ist ganz einfach nur interessant, je mehr man über den Künstler, je mehr man über seine Familie, über den Werdegang und über seine über die Entwicklung des Künstlers erfährt und weiß, desto mehr versteht man auch seine Entwicklung, seine Kunstwerke.
0: Mhm. Ja, jetzt haben Sie gerade die Skulpturen angesprochen. In den Skulpturen, in den Bildern hat er sich ja auch mit Motiven beschäftigt, die eigentlich jeder kennt. Also Roy Lichtenstein hat sich ja von Comics inspirieren lassen, von Werbung. Was macht denn diese Motive für Sie persönlich so besonders?
1: Naja, ganz am Anfang war er, wie Sie richtig sagen, war ja von Hello Mickey, ist er einer der bekanntesten, die ja typisch eben aus dem Comics-Bereich kommen. Das hat er gemalt, weil er seinen Sohn an Mickey Maus-Heftel vorgelesen hatte und dann daraufhin hat er so, war er so inspiriert und hat das Hello Mickey gemalt. Sein gesamter Werdegang eigentlich auch diese typischen eher Kriegs Zeichnungen, die er hat, wie Crack oder Wham, die ja so bekannt sind, ja in London, in der Tate auch Hagen und solche Dinge, zeichnen halt immer wieder einen sehr, sehr klaren Bereich seines Lebens auf. Also wie gesagt, die Kriegsberichterstattung, die Zeichnungen, die er gemacht hat, dann seine Beschäftigung mit Manet, mit dem Pointillismus, der sehr, sehr ähnlich dem Bandidot-Verfahren ist, wo er eben die Kathedrale von Rouen eben diversifiziert hat, wo er das Haystack Manet neu interpretiert hat. Also es eigentlich sein gesamter Werdegang dann zeigt schon sehr, sehr viel auf seiner Weiterentwicklung, was er gemacht hat und auch die verschiedensten Blickwinkel, die er dann in seinen Mirror-Serien da gemacht hat, wo man durch Reflexionen am Spiegel quasi immer verschiedene unterschiedliche Eindrücke kommt. Also es ist schon sehr, sehr spannend, wie er sich auch in seinem Alter extrem weiterentwickelt hat. Ja,
0: ja, die Kunst von Roy Lichtenstein wurde ja in den 60er Jahren richtig bekannt, aber ist heute ja auch immer noch sehr, sehr beliebt. Wie erklären Sie sich denn das, dass die Kunst heute noch so aktuell auch wirkt?
1: Weil sie auf der einen Seite sehr zeitlos ist, weil sie sehr leicht verständlich ist. Lichtenstein, und das sage ich auch immer, ist halt sehr in dem Sinn einfach gestrickt. What you see is what you get. Du erkennst es sehr, sehr rasch, was es ist. Es ist sehr leicht, es ist sehr verständlich in sehr schönen, bunten Farben, in den Grundfarben der Druckkunst und dass es einer breiten Masse auch wirklich zugänglich ist. Ja.
0: Das sagt Norbert Winkelmeier, begeisterter Roy Lichtenstein-Sammler und Experte. Danke für das Gespräch hier in SWR Kultur am Abend.
1: Ich bedanke mich auch.

0: The Three Seas, hier in SWR Kultur am Abend. Hans Traxler war Mitbegründer des Satire-Magazine Pardon und Titanic und seine wohl bekannteste Karikatur zeigte den früheren Bundeskanzler Helmut Kohl als Birne. Anfang dieser Woche ist Hans Traxler im Alter von 97 Jahren verstorben. Das gaben das Karikaturamuseum und die Stadt Frankfurt am Main jetzt bekannt. Marius Galler erinnert sich an den Zeichner, Maler und Autoren.
1: Die Liste seiner Veröffentlichungen ist beeindruckend. Hans Traxler hat über 30 Bücher geschrieben und gezeichnet und ebenso viele Werke berühmter Schriftsteller illustriert. Diese Produktivität wäre ohne eine innere Berufung zum Satiriker und Karikaturisten wohl nicht möglich gewesen. Und tatsächlich bekannte Traxler einmal rückblickend:
2: Ja, ich wollte schon immer Karikaturist werden, nicht? Ich habe meinen ersten Comic, das ist wirklich wahr, ich kann es leider nicht beweisen, ich habe meinen ersten Comic mit 4 Jahren gezeichnet. Das war eine Geschichte von 3 Bären, die auf einer Dresine durch die Landschaft fahren und dann wird es sehr heiß und dann steigen sie aus, holen sich große Blätter und bauen so ein Häuschen um sich rum. Und diesen Strip, den habe ich zur Zeitung erklärt und habe sie an meinen älteren Bruder Fritz verkauft für 20 Heller damals. Das weiß ich noch.
1: Die Wahrheit über Hänsel und Gretel aus dem Leben der Gummibärchen. Paula die Leuchtgans sind mittlerweile Cartoon-Klassiker des 1929 in der Tschechoslowakei geborenen Traxler. Als Pardon-Autor und Mitbegründer des Satiremagazins Titanic hatte er zusammen mit Robert Gernhardt, F.K. Wächter, Eckhard Henscheid und den anderen aus der neuen Frankfurter Schule die Humorgeschichte der Republik wesentlich geprägt. Birne, das Buch zum Kanzler, Birne zaubert, Birnes letzte Abenteuer. In den 80er Jahren war der ewige Kanzler durch Hans Traxler mehr Birne als Kohl. Seinerzeit stand die politische Satire hoch im Kurs. Doch Traxler widmete nur einen kleinen Teil seiner Energie diesem Bereich.
2: Ich wollte jetzt nicht mein ganzes Leben mit Satire zubringen, nicht? Etwa 30% meiner Zeichnung könnte man so unter politischer Karikatur subsumieren, nicht? Satire, das andere, das waren Illustrationen, das waren Kinderbücher, das waren illustrierte Bücher und das waren eben ganz viele Cartoons, die also bis zum Nonsens hin, nicht? Aber ich habe also nicht nur Birne gezeichnet oder Bücher über den Papst.
1: Seine Kinderbücher, Cartoons und Illustrationen sind leichthändig und locker. Sie überzeugen durch eine klare Bildidee und überraschende Pointen. Doch ebenso ist ihnen die grundsolide malerische Ausbildung Traxlers in der Frankfurter Städelschule in den 50er Jahren eingeschrieben. Die Zeichnungen sind bereits auf den ersten Blick witzig und sie offenbaren Details und einen Hintersinn, der auch einen zweiten und einen dritten Blick lohnt. Auf diese Weise hatte Traxler es geschafft, dass Kinderbücher etwa über die Leuchtgans Paula oder die Gummibärchen genauso gut von Erwachsenen gelesen werden und andererseits Klassiker wie Goethe auch den ganz Jungen nahegebracht werden. Eigentlich, so erzählte er, benötigt der Satiriker gar nicht viel Fantasie, um auf solche Ideen zu kommen.
2: Dieses etwas Weiterdrehen der Realität, da braucht man gar nicht viel zu machen. Das ist das sehr Reizvolle an meinem Beruf.
1: Seit den 80er Jahren löste der Buchillustrator den politischen Karikaturisten ab. Goethe, Eichendorff, Christian Morgenstern, Heinrich Heine, Kurt Tucholsky. Ihre klassischen Werke wie Schloss Gripsholm oder Aus dem Leben eines Taugenichts versah Traxler mit kongenialen Zeichnungen. Auf diese Weise wurde er, dem Rat eines frühen Lehrers folgend, selber ein Klassiker.
2: Dann sagte mir mal mein Zeichenlehrer, mein erster Max Geier, der sagte, wenn Sie richtig zeichnen können, kann Ihnen im Leben nie wieder was Böses widerfahren. Das fand ich sehr nett, diesen Spruch. Den habe ich immer hochgehalten.
0: Der Zeichner, Maler und Autor Hans Traxler ist Anfang dieser Woche verstorben. Wir haben uns an ihn erinnert in SWR Kultur am Abend.

Das war Elektropop aus den USA von der Band Dirty Projectors. Die spielt mal gerne mit außergewöhnlichen Sounds. Ich weiß nicht, ob Sie es gehört haben, aber zwischendurch hat da auch mal ein Hund gebellt.

0: Sufjan Stevens und Angelo de Augustin waren das mit Beginner's Mind in SWR Kultur am Abend. Die Geschichte Mittel- und Südamerikas seit Kolumbus wird ja oft als Geschichte der Zerstörung und der Ausbeutung wiedergegeben. Aber die Bevölkerung entwickelte im Kontakt mit den europäischen Eroberungen auch Strategien des Widerstands und der Aneignung. Davon erzählt die österreichische Kulturwissenschaftlerin Karin Harasser in ihrem neuen Buch Das Teufels Leibspeise. Roman Kaiser-Mühlecker hat es für uns gelesen.
1: Werner Herzog reproduzierte am Set von Fitzcarraldo jene kolonialen Strukturen, die der Film vorgeblich kritisierte. Im peruanischen Regenwald formierte sich Widerstand gegen das rücksichtslose Vorgehen der deutschen Filmgesellschaft, er mündete in die Vertreibung der Filmcrew vom ursprünglich vorgesehenen Drehort. Produzent Walter Sachser ärgerte sich noch Jahrzehnte später über den international bekannten Sprecher der rebellierenden Abayun. Evaristo Nuguac habe, wenn er in die Stadt gefahren sei, Ray-Ban und Cowboy-Stiefel getragen, meinte Sachs in einem Interview. Damit hat er in den Augen des Produzenten offenbar seine Legitimität als echter Indio verwirkt. Karin Harasser, die diese Begebenheit in ihrem neuen Buch »Des Teufels Leibspeise« schildert, hält nichts von einem derartig essentialistischen Kulturbegriff. Indigenität sieht sie vielmehr als Prozess und Kraft innerhalb der Globalisierung, ein Werkzeug für soziale Kämpfe.
2: In Fitzcarraldo können die Indigenen, nachdem sie das Schiff über den Berg geschleppt haben, dieses für ihre eigenen Zwecke requirieren, als Geschenk an die Götter und Vehikel einer Fahrt in die Zukunft. Sowohl für die Awajun als auch für die Ashaninka war der Film vielleicht so ein Vehikel, zumindest aber ein Moment für die Politisierung ihrer Anliegen.
1: In sehr unterschiedlichen, fünf Jahrhunderte umspannenden Kapiteln erzählt die Kulturwissenschaftlerin Geschichten gewaltvoller Kulturkontakte zwischen Südamerika und Europa. Sie bedient sich dabei einer ungewöhnlichen Metapher.
2: Der Begriff »das Verschlungene« ermöglicht uns, noch einmal andere transatlantische Verschlingungsgeschichte und Geschichten zu schreiben. Sie handeln davon, wie sich Europa den Rest der Welt einverleibt hat – aber auch davon, was sich dieser Einverleibung widersetzt hat, was unverdaulich, nicht assimilierbar blieb. Und davon, wie umgekehrt Europa einverleibt wurde.
1: Indigene Gruppierungen sind in diesen Erzählungen keine passiven Opfer imperialer Beutezüge, sondern Akteure, die sich gekonnt und gewitzt widersetzen und Fremdes kreativ inkorporieren. In einem Kapitel über jesuitische Musik stellt Harasser die Frage, warum sich die bolivianischen Chiquitanos für diese Musik interessierten, die ihrer eigenen Missionierung in den Jesuitenreduktionen diente. Warum sangen sie mit? Die mögliche Antwort, die Harasser in Praktiken der brasilianischen ARWT erkundet, fällt aus europäischer Sicht überraschend aus.
2: Die Feinde haben auch die Funktion, neue Lieder zu bringen. Diese Art der Musik trägt bei den ARWT den Namen Maracahin, Zukunftsmusik. In dieser Hinsicht stellt sich das Interesse der Indigenen an der neuen, der europäischen, barocken Musik, die die Missionare brachten, ganz anders dar. Die Musik der Fremden, der Feinde, wurde dann vielleicht absorbiert, um Zukunftsmusik zu gewinnen und um das Gemeinwesen zu stärken.
1: Der fundamentale Wert, den es hier zu bewahren gilt, ist der Austausch, nicht die Identität. Immer wieder konfrontiert uns Harasser mit europäischen Grundannahmen, die nur auf den ersten Blick selbstverständlich sind. Anhand der Begeisterung des Chronisten Peter Martyr für das mittelamerikanische Kakaogeld zeigt sie etwa, dass unsere gegenwärtige Form globalen Wirtschaftens nichts anderes ist als eine lokale Praxis, die sich erst im 16. Jahrhundert im Zuge der europäischen Expansion universalisierte. Das Teufels Leibspeise ist kein Buch, das sich in Bullet Points zusammenfassen ließe, keine zügige Reise von A nach B, sondern eher ein geduldiges Auskundschaften von Trampelpfaden. Selbstreflexiv und theoretisch anspruchsvoll sucht und findet Harasser Auswege aus dem Spiegelkabinett europäischer Projektionen.
0: Das Teufels Leibspeise von Karin Harasser ist unser Buch des Tages heute in SWR Kultur am Abend. Und wir hören jetzt Musik vom Prince of Soul. Das war in den 70ern der Spitzname des Sängers Carlos Duffy in seiner Heimat Brasilien. Und auch heute mit 78 Jahren klingt er noch richtig gut. Hier zusammen mit dem Musiker Adrian Young aus Los Angeles. Baradeiro Santamento in SWR Kultur am Abend.

Carlos Duffy und Adrian Young waren das in SWR Kultur am Abend. Und das war SWR Kultur am Abend mit Theresa Gunkel. Redaktion der Sendung hatte Sina Weinhold, Musikredaktion von Moritz Schelius. Und gleich nach den Nachrichten hören Sie hier das ARD Radio Festival von Rhein Vokal, dem Festival am Mittelrhein. Schönen Abend noch.

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1: 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Jakob Manns Project in Trier. Was Jakob Manns musikalisch anpackt, das rockt. Als Kind lernt der gebürtige Schwabe nacheinander Schlagzeug, Blockflöte und Saxophon und gewinnt mit allen drei Instrumenten beim Bundeswettbewerb Jugend musiziert. Mit 15 gründet Manns seine Project Band, mit 17 gewinnt er bei den Leverkusener Jazztagen den Future Sounds Preis, mit 18 spielt er an der Seite von Randy Brecker weltweite Tourneen. Als Bandleader feiert der Saxophonist einen rockigen Jazz mit Anleihen bei Funk und Soul. Das Jakob Manns Project, morgen 20 Uhr, Brunnenhof Trier.

tragikomisches Meisterstück in Schwäbisch Hall. Ein Kind reagiert auf den Suizidversuch seiner Mutter. Es schreibt ihr eine Liste von allem, was schön ist am Leben. Eis essen, Wasserschlachten, länger aufbleiben als sonst, die Farbe gelb und so weiter und so fort. Der Monolog »All das Schöne« von Duncan Macmillan und Johnny Donohoe balanciert zwischen tödlichem Ernst und purer Lebenslust. Der britische Guardian nennt es ein umwerfend komisches Stück über Depression und womöglich eines der komischsten Stücke überhaupt. All das Schöne, morgen 20 Uhr, Neues Globe, Schwäbisch Hall. Engel und Teufel in Öhringen. Musik, die himmlische Sphären und finsterste Abgründe überspannt, hat das Ensemble Flautando Köln zusammengetragen. Dieses Quartett perfektioniert seit über 30 Jahren Musik für Blockflöten aller Art, vom Mittelalter bis zur Gegenwart. Dazu kommt an diesem Konzertabend der Harfenist, Sänger, Flötist und Märchenerzähler Holger Schäfer. Er bringt unter anderem ein Märchen von Khalil Gibran zu Gehör, in dem Lucifer einen Weisen trifft.

0: Licht und Finsternis. Flautando Köln und Holger Schäfer. Übermorgen Freitag 18.30 Uhr, Stiftskirche Öhringen.
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3: Um 20 Uhr mit Christiane Maschajechi. Der Schauspieler Andreas Hoppe ist im Alter von 66 Jahren gestorben. Das bestätigte sein Management im SWR. Bekannt wurde Hoppe als Kommissar Mario Kopper im Ludwigshafener Tatort des SWF und späteren SWR. Mehr als 20 Jahre lang ermittelte er gemeinsam mit Ulrike Volkerts. Seine Filmfigur kochte leidenschaftlich gerne und prägte die Krimireihe jahrelang. Seine letzte Folge mit dem Titel Kopper wurde Anfang 2018 ausgestrahlt. SWR-Intendant Gnifke würdigte Hoppe als großartigen Künstler, der nahbar und glaubwürdig gewesen sei. Nach der Sturzflut in der Grenzregion zwischen Nepal und Tibet steigt die Zahl der Opfer. Allein auf nepalesischer Seite sind nach Angaben der Behörden mindestens 95 Menschen ums Leben gekommen, hunderte Touristen werden vermisst. Videos zeigen, wie Häuser, Straßen und Wasserkraftwerke weggeschwemmt werden. Das Auswärtige Amt in Berlin teilte mit, die Lage in Nepal sei weiterhin unübersichtlich. Die Fliegerbombe in der Karlsruher Südstadt ist entschärft. Die rund 1000 Menschen in dem Gebiet können zurück in ihre Häuser und Wohnungen. Der Blindgänger aus dem Zweiten Weltkrieg war am frühen Nachmittag bei Bauarbeiten entdeckt worden. Die Behörden haben daraufhin ein Gebiet im Umkreis von 200 Metern geräumt. Nach Angaben der Stadt war neben dem Wohngebiet auch die Bahnstrecke zwischen Karlsruhe und Mannheim betroffen. Im Prozess um die Gefahren sozialer Medien für Kinder hat sich der Facebook-Mutterkonzern Meta mit den klagenden US-Bundesstaaten auf einen Vergleich geeinigt. Meta zahlt dabei knapp 17 Milliarden Dollar an die Bundesstaaten, das geht aus Gerichtsunterlagen hervor. Meta verpflichtet sich außerdem, standardmäßig tägliche Zeitlimits und nächtliche Zugangssperren einzuführen. In dem Prozess vor einem Bundesgericht in Kalifornien hatten 29 Bundesstaaten Meta vorgeworfen, seine sozialen Netzwerke gezielt so zu gestalten, dass sie Minderjährige abhängig machen. Der britische Schauspieler Tim Curry ist tot. Seine langjährige Managerin hat mitgeteilt, dass er heute im Alter von 80 Jahren in seinem Haus in Los Angeles gestorben ist. Curry war unter anderem als Dr. Frank Anfurter aus dem Kultfilm Rocky Horror Picture Show bekannt oder auch als böser Clown Pennywise bei der Stephen King-Verfilmung S. Er war seit einem Schlaganfall vor 14 Jahren auf einen Rollstuhl angewiesen. SWR Nachrichten, Redaktion Lydia Wagner. Das Wetter in Baden-Württemberg und Rheinland-Pfalz. In der Nacht kühlt es nur langsam auf 19 bis 13 Grad ab. Morgenschein verbreitet die Sonne. Im Lauf des Tages werden aus Westen die Wolken langsam dichter. Die Temperaturen steigen auf 26 Grad in der Hohen Eifel und bis 34 Grad im Kraichgau. Am Abend kann es in Rheinland-Pfalz und im Schwarzwald erste Schauer und Gewitter geben. Und die Zeit, es ist 20.03 Uhr.
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5: Heute Abend präsentiert von SWR Kultur. Höhepunkte vom Festival Rheinvokal 2026. Und Rheinvokal ist das zeitlich und auch räumlich wohl ausgedehnteste Vokalfestival Europas. 8 Wochen lang ist Rheinvokal in Rheinland-Pfalz entlang des Mittelrheintals zu Gast in den schönsten Sakralbauten und Schlössern der atemberaubenden Landschaft. Anfang Juni hat das Festival von SWR Kultur und der rheinland-pfälzischen Stiftung Villa Musica begonnen in Koblenz. Und im Prinzip konnte man dann, wenn es nicht so heiß war, mit dem Fahrrad am Rhein entlang eine Tour zu den nächsten Spielstätten machen. Am Loreleifelsen vorbei nach Boppard, nach Bingen, nach Ingelheim, mit Station an unglaublich schönen Kirchen und idyllischen Strandpromenaden. Ich bin Jörg Lengersdorf. Ich war mit dem SWR-Kulturteam live vor Ort zur Mitte des Festivals im Juli in Koblenz in der Kastor-Basilika. Baubeginn vor 1200 Jahren im 9. Jahrhundert mit der Festung Ehrenbreitstein direkt gegenüber, da, wo Rhein und Mosel zusammenfließen. Wir sind also im Zentrum des historischen Koblenz. Wir hören im ARD-Radio-Festival das SWR-Vokalensemble unter Benjamin Goodson. Es singt von Krieg und Frieden, von Streit und Versöhnung, von Verzweiflung und vor allem von Hoffnung.
6: Es gibt sehr viele Verbindungen in diesem Programm drin. Zum Beispiel das neue Stück von Mike Svoboda. Das ist ein ausgesprochen positives Stück. Es handelt vom Ursprung des menschlichen Lebens. Und das steht zum Beispiel ganz im Gegensatz zu den Texten von Bertolt Brecht. Dann haben wir AMDG, diese schöne Verbindung mit dem Soldaten. Was Britain mit Witz macht, machen Weil und Brecht mit emotionalem Abstand. Es ist sehr distanziert, der Stil. Und dann hat man auch das zweite Stück von Britain, bekannter auf jeden Fall, Sacred and Profane. Also was ist das Heilige, was ist das Weltliche quasi. Und das steht in einem sehr spannenden Dialog auch mit Brecht und Weil.
5: Benjamin Goodson ist der designierte Chef des SWR-Vokalensembles. Ab 2028 übernimmt er den Chefposten in Stuttgart. Und sein Programm im riesigen Kirchenschiff in Koblenz begann mit einer spirituellen Suche. AMDG, Ad Majorem Dei Gloriam, zur größeren Ehre Gottes, von Benjamin Britten. Das Stück basiert auf diesem Wahlspruch der Jesuiten, denn die Texte stammten von einem zum Katholizismus konvertierten Waliser, der mit 24 Jahren alle seine weltlichen Gedichte verbrannt hat, um dann Mönch zu werden, Jesuit. Und es beginnt mit einem Gebet. Der Adressat: Jesus, that dost in Mary dwell. Jesus, der du in Maria wohnst. Das SWR-Vokalensemble kommt zum Altar in der Basilika Koblenz.

Das SWR Vokalensemble beim Festival Rhein Vokal im ARD Radio Festival. Benjamin Brittens AMDG Ad Majorem Dei Gloriam, zur größeren Ehre Gottes. Das tatsächlich im vorletzten Satz The Soldier, also der Soldat, dem jesuitischen Soldaten Gottes noch zackige Marschrhythmen unterlegt. Benjamin Britten selbst war übrigens Kriegsdienstverweigerer, ein entschiedener Pazifist. Nach den ersten Jahren des Zweiten Weltkriegs in den USA wurde er in England schließlich als Wehrdienstverweigerer anerkannt und hat dann musikalischen Ersatzdienst geleistet, indem er für Soldaten und Pflegende Konzerte gespielt hat. Dirigent Benjamin Goodson hatte im Rahmen des Programms in der Koblenzer Kastor-Basilika das Bild des Soldaten in den Mittelpunkt der ersten Hälfte gerückt. Im zweiten Werk dieses Panoramas von Krieg und Frieden wird dieses idealisierte Soldatenbild dann brutal in die Realität gestoßen. Im Berliner Requiem von Kurt Weill und Bert Brecht. Die verlogene Heldenverehrung wird wuchtig zertrümmert, wenn der geschundene Soldat im Stück bittet, seinen Triumphbogen abzureißen durch jene, die, Zitat, immer noch nicht erschlagen sind. Warum denn nicht, ist am Ende die Frage des Baritons, die das Blut in den Adern gefrieren lässt. Davor spielt die Ballade vom ertrunkenen Mädchen auf die Ermordung Rosa Luxemburgs an. Bitterer konnte man 1928 die Gegenwart und die bevorstehende Zukunft nicht kommentieren. Das ist ein Stück, das einen buchstäblich aus den Schuhen haut. Das SWR-Vokalensemble und Ensemble Ascolta unter Benjamin Goodson im ARD-Radio-Festival vom Festival Rhein Vokal, Berliner Requiem. Johannes Meyer und Georg Gädger sind die solistischen Stimmen. Und ein großer Dankchoral umrahmt in bitterstem Sarkasmus dieses Berliner Requiem. Eine Bach-Kantate wird ironisch nach Moll gewendet und statt Lobet den Herrn singt der Chor jetzt gleich Lobet die Nacht und die Finsternis.

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Lobet die Kälte, die Finsternis und das Verderben. Schauet hinan, es kommet nicht auf euch an und ihr könnt unbesorgt sterben. Berliner Requiem von Kurt Weill auf einen Text von Bertolt Brecht. Das SWR-Vokalensemble mit Ensemble Ascolta unter Benjamin Gutzen in der St. Castor Basilika in Koblenz beim Festival Rhein Vokal. Buchstäblich neben dem Kaiser-Wilhelm-Denkmal am Deutschen Eck ein paar Meter reinwärts. Die Ermordung von Rosa Luxemburg und Karl Liebknecht jährte sich 1928 zum 10. Mal und Zeitgenossen dürften damals sowohl den zerschmetterten Soldaten als auch das ertrunkene Mädchen im Berliner Requiem wiedererkannt haben. Nach dem Krieg war schrecklicherweise damals vor dem Krieg. Die Nazis prügelten sich ja bereits durch die Republik 1928. Es gab beim Festival Rheinvokal einen absolut betroffenen Moment der Stille nach dieser Musik. In der Pause konnte man sich draußen im Sonnenschein mit Besuchern der Basilika darüber unterhalten, wie erschütternd aktuell dieses Programm im Sommer 2026 sei, das heute Abend im ARD-Radio-Festival von SWR Kultur präsentiert wird. Zumal nach der Pause dann die Antwort auf Brechts nüchternen Pessimismus folgte. Ein druckfrisches Werk vom Komponisten Mike Svoboda, der im Ensemble Ascolta schon die ganze Zeit Posaune gespielt hatte. Mike Svoboda ist dabei nicht nur seit vielen Jahren einer der gefragtesten Posaunisten in neuer Musik, sondern auch ein scharfer musikalischer Beobachter und Kommentator. Seine komponierte Reaktion auf den Tod im Berliner Requiem, der ja nur von Männerstimmen gesungen wird, eine Geburt, die Entstehung eines Lebens. Gesungen nur von Frauen, aber in ansonsten gleicher instrumentaler Besetzung. Die Solostimmen vor dem SWR-Vokalensemble gleich Johanna Zimmer, Judith Hilger und Sabine Tschinschel. Ein Kompositionsauftrag von SWR Kultur. Das Libretto von Moon Child von Annemai Krüger beschreibt dabei eine Entfaltung. Buchstäblich die Fleischwerdung von Hoffnung. 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

ARD Radio Festival vom Festival Rheinvokal 2026, heute präsentiert von SWR Kultur mit einem Kompositionsauftrag des SWR Vokalensembles. Und die behutsamen Rutscher auf der E-Gitarre des Ensembles Ascolta, in dem der Komponist Mike Swoboda übrigens selbst mitspielt, diese Rutscher imitieren tatsächlich die hoffnungsvollsten Geräusche der Welt, nämlich Babygeräusche. Das hat Mike Swoboda mir nach dem Konzert vor der Basilika in St. Castor Koblenz verraten. Das Libretto von Annemai Krüger zu Moonchild ist eine Art, so hat Mike Swoboda es genannt, Östrogenversion des Berliner Requiems von Bertolt Brecht. Stadt, Tod und Zerstörung thematisiert das Stück von Mike Swoboda, Leben und Werden. Krieg und Frieden hieß das Programm auf den 1200 Jahre alten Fundamenten der Basilika am Deutschen Eck in Koblenz. Und Frieden war dann auch der Zielpunkt des SWR Vokalensembles unter Benjamin Goodson. Frieden in Form von gemeinsamem Lachen. Sacred and Profane von Benjamin Britten. Und Britten findet in diesen alten volkstümlichen Texten, die er völlig unverändert übernimmt, endlich das, was er lebenslang gesucht hat. Vertrauen, Glauben und Humor. Und das selbst in den allerletzten Dingen. Am Ende ruht das Haus auf meiner Nase und gut ist.

Dann gehe ich vom Bett zu Boden, vom Boden ins Leichentuch, vom Leichentuch auf die Bahre, von der Bahre ins Grab und das Grab wird zugeschüttet. Dann ruht mein Haus auf meiner Nase. Für diese Welt gebe ich keine Erbse. Das SWR Vokalensemble im ARD Radio Festival. Aufgenommen in Koblenz Ende Juli in der Basilika St. Castor beim Festival Rheinvokal von SWR Kultur und der rheinland-pfälzischen Stiftung Villa Musica zur Förderung der Spitzenkultur des Landes. Benjamin Goodson hieß dann das SWR Vokalensemble, sich noch viele Male verbeugen in der Basilika, aber trotz richtig vieler Vorhänge gab es nach so einem ernsten Programm natürlich keine Zugabe im uralten Kirchengemäuer. Stattdessen geht es jetzt hier zur nächsten Station am Rhein im ARD Radio Festival bei Rheinvokal. Starbesetzt in die Kirche auf dem Rupertsberg, wieder hoch oben über dem Zusammenfluss zweier Ströme. Allerdings bei Sommerwetter Anfang August schon extrem wenig Wasser geführt haben bei Bingen, nämlich Rhein und Nahe. Die katalonische Starsopranistin Núria Rial war auf der Bühne mit Hille Perl, Viola da Gamba, Jonas Schenderlein, Barockvioline, Aziz Marquez, Cembalo und Axel Wolf, Laute. Das ist wirklich ein Who is Who der alten Musikszene und dazu noch die derzeit wohl berühmteste Blockflötistin der Welt, Dorothee Oberlinger. Die hatte am Abend vorher noch in USA konzertiert, aber sie ist in Simmern, ganz in der Nähe von Bingen aufgewachsen. Für sie war es quasi ein Heimspiel in der bis auf den letzten Platz vollbesetzten Binger Kirche.

Gleich nach dem Eröffnungsstück noch ohne Sängerin Nuria Rial. Viel Applaus in der Bingerkirche auf dem Rupertsberg. Ausverkauft beim Konzert von Blockflötistin Dorothee Oberlinger und dem Ensemble 1700. Folia, das war der Titel des Konzerts, das wir im ARD Radio Festival übertragen. Und Folia meint zunächst mal nur ein berühmtes Bassschema, über das seit Hunderten von Jahren bis hin zu aktuellem Pop improvisiert wird. Und dieses Bassschema funktioniert auch über seinen schmissigen Rhythmus wie ein Ohrwurm, zumal eine identische Akkordfolge immer wiederkehrt wie im Kreis. Es ist ein bisschen wie ein Jazzstandard, nur eben in alter Musik. Besonders prominent vertreten in vielen Stücken, die heute im Programm des SWR Kulturfestivals Rheinvokal gespielt werden. Und Folia, das meint im Programm auch immer wieder die Verrücktheit der Liebe. Nuria Rial singt daher in der ersten Hälfte vor allem vom Liebesschmerz, der verrückt macht, aber auch süß sein kann. Die besten Liebeslieder schreiben mir bekanntlich gebrochene Herzen. Und die kommen in den folgenden Minuten von Claudio Merula und Barbara Strozzi aus dem 17. Jahrhundert. Mein gefangenes Herz hofft, seine Freiheit im Kerker der Liebe zu genießen. Ein Tor ist, wer mich davon abbringen will. Nuria Rial singt Folie e ben che si crede.

verschiedene Bizarrerien über einem gleichbleibenden Bass, über einem sogenannten Ground. Das Ensemble 1700 um Starblockflötistin Dorothee Oberlinger war beim Festival Rheinvokal in der Kirche auf dem Rupertsberg in Bingen und kombinierte Anfang August das Motiv des gleichbleibenden Basses mit dem der Liebe. Der programmatische Titel Folia, eben Verrücktheit, bezieht sich doppeldeutig genau auf diese häufige Paarung. Der unglaublich populäre Folia-Bass, der bis heute die Musikgeschichte prägt, bis in Jazzstandards hinein, tauchte immer wieder auf und natürlich vor allem die Liebe immer wieder auch thematisiert in Nuria Rials Gesang. So süß ist die Qual, si dolce il tormento, heißt es zum Beispiel bei Claudio Monteverdi.

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Starsopranistin Nuria Rial singt über Liebesschmerz in der Bingerkirche auf dem Rupertsberg. Rhein Vokal heißt das Festival von SWR Kultur und der rheinland-pfälzischen Stiftung Villa Musica, von dem das ARD Radio Festival heute Höhepunkte überträgt. Die katalonische Starsopranistin Nuria Rial war auf der Bühne mit denkbar großen Namen der internationalen alte Musikszene, mit Hille Perl, Viola da Gamba, Jonas Chamberlain, Barockvioline, Aziz Marquez Cembalo und Axel Wolf Laute. Dazu Dorothee Oberlinger aus dem SWR Kultursendegebiet. Weltweit extrem gefragte Blockflötistin, die ganz in der Nähe ihrer Heimat Simmern für ein ausverkauftes Haus in Bingen gesorgt hat. Und die zweite Hälfte beginnt, passend zum Motto Folia, mit Verrücktheit, mit einem Rausch. Cembalo Solissimo. Aziz Marquez spielt Antonio Solers Fandango. Das ist ein legendär ekstatisches Cembalo-Solo, immer wilder werdend, um den Tanz, Fandango eben, der laut Casanova zum wollüstigsten gehörte, was man damals so tanzen konnte. Und das beginnt mit vorsichtiger Annäherung.

Aziz Marquez Cembalo beim Festival Rheinvokal in Bingen. Draußen war es heiß, Anfang August richtig heiß. Und drinnen stiegen in der Kirche auf dem Ruppertsberg in der zweiten Hälfte des Konzerts jedenfalls die Temperaturen auch. Nicht nur, weil es gepackt voll war mit Publikum, auch weil die Stücke jetzt im Sinn des Wortes eskalierten, nämlich wilden Höhepunkten zustrebten, wie auch dieser Fandango von Antonio Soler. Aber auch das nächste Stück, das Weltklasse-Gambistin Hille Perl solistisch mit Cembalo-Begleitung zeigte, folgt dramaturgisch dem Motto des Abends Folia, Verrücktheit. Diesem oft für Improvisationen genutzten Folia-Bassschema folgt eine unerbittlich rasendere Variationenfolge nach Gampenmeister Marin Marais aus dem 17. Jahrhundert. Hille Perl beim ARD-Radio-Festival, Aziz Marquez Cembalo, live mitgeschnitten von SWR Kultur bei Rheinvokal. Les Folies d'Espagne.

Hille Perl, Gambe und Aziz Marquez Cembalo, Les Folies d'Espagne. Wir sind beim Festival Rheinvokal im Mittelrheintal zwischen Bingen und Rolandseck, präsentiert von SWR Kultur im ARD Radiofestival. Dorothee Oberlinger, Blockflöte, und Nuria Rial, katalanische Starsopranistin, kamen fürs nächste Stück wieder auf die Bühne. Anfang August am Sommerabend auf dem Rupertsberg in Bingen, genau zwischen Rhein und Nahe. Die Sterne standen da noch nicht am Abendhimmel, dafür aber in der Musik von Antonio Vivaldi, metaphorisch über verliebtem Schmeicheln. Ruggiero, das ist eigentlich eine Kastratenpartie, und Ruggiero vergleicht die Augen seiner Geliebten mit den Sternen. Die Blockflöte glänzt dazu aus der Höhe. Dorothee Oberlinger und Nuria Rial mit Soldate, mio dolce amore.

Aziz Marquez, Cembalo, Dorothee Oberlinger, Blockflöte und Nuria Rial mit Sol da te, mio dolce amore von Antonio Vivaldi. Rein Vokal, so heißt das Festival von SWR Kultur entlang der schönsten Orte des Mittelrheintals. Im Endspurt des immerhin 10 Wochen langen Musikmarathons, der jährlich in Kirchen und Schlössern an den Ufern stattfindet, ging es zu Beginn des letzten Festivalmonats, also Anfang August, nach Bingen. Volles Haus für das Ensemble 1700, das sich an der Seite von Nuria Rial auch immer wieder solistisch präsentiert hat. Jonas Chenderlein, Geiger, ging zum rein instrumentalen Höhepunkt kurz vor Schluss mit Dorothee Oberlinger nach vorn. Nochmal das Folia-Bass-Schema, nochmal Variationen also über eine Harmoniefolge, die dem Publikum jetzt schon ziemlich vertraut war. Im Satz von Vivaldi ein absolutes Paradestück, sozusagen der Straßenfeger von Dorothee Oberlinger und Jonas Chenderlein im ARD-Radio-Festival heute Abend, La Folia.

ARD Radio Festival, rein Vokal, aufgezeichnet in Bingen in der Kirche am Rupertsberg. Das Ensemble 1700 um Blockflötistin Dorothee Oberlinger und Geiger Jonas Tschenderlein. Inzwischen war Die Folia ein Ohrwurm im Konzert, der nach der berühmten Bassfolge, aber auch den daraus entstehenden Verrücktheiten benannt war. Zuletzt Vivaldis Version des alte Musikhits La Folia. Hille Perl, Viola da Gamba, Aziz Marquez Cembalo und Axel Wolf Laute, berühmte Namen der alte Musikszene. Die katalonische Starsopranistin Núria Rial war also in extrem kompetenter Gesellschaft auf der Bühne, als sie zum letzten Stück des Sommerabends nach vorn ging. Jerónimo Jiménez setzt der Tarantel, ein Denkmal. Du hast mich gebissen, verfluchte Spinne, der Teufel soll dich holen, nur tanzen kann mir jetzt noch helfen. La Tarantula.

Das Ensemble 1700, starbesetzt um Blockflötistin Dorothee Oberlinger und Sopranistin Nuria Rial mit Der Tarantel von Jerónimo Jiménez. Frenetischer Applaus und zur Zugabe beim Festival Rheinvokal, das wir heute im ARD Radio Festival übertragen, holte Dorothee Oberlinger nochmal ihre Vogelstimmenflöte raus.

Applaus in der Kirche auf dem Ruppertsberg in Bingen beim Festival Rheinvokal für Alessandro Scarlattis Liebesgarten Il Giardino d'Amore, daraus die Arie Più non maletta e piace. Der hübsche kleine Nachtigallengesang, er gefällt mir nicht mehr, seitdem Venus mir die Ruhe aus der Brust und die Freiheit aus dem Herzen genommen hat. So hieß das zuletzt im Text, zu dem die Blockflötistin Dorothee Oberlinger eine kleine Nachtigallenflöte mit auf die Bühne gebracht hatte. Die katalonische Sopranistin Núria Rial war flankiert auf der Bühne in der Kirche auf dem Ruppertsberg in Bingen beim Festival Rheinvokal, dessen Höhepunkte wir heute im ARD-Radio-Festival übertragen mit Hille Perl, Viola da Gamba, Jonas Schenderlein, Barockvioline, Asis Marquez, Cembalo und Axel Wolf, Laute. Ein Who is Who der alte Musikszene, dazu die derzeit eben wohl berühmteste Blockflötistin der Welt, die übrigens ganz in der Nähe in Simmern aufgewachsen ist, Dorothee Oberlinger eben. In den nächsten 5 Minuten übertragen wir hier noch ein Highlight des Eröffnungskonzerts von Rheinvokal, Mitte Juni in Koblenz aufgenommen in der Rhein-Mosel-Halle. Sopranistin Tuuli Takala singt im Lied von Sibelius vom Herbst. Es spielt die Deutsche Radiophilharmonie Saarbrücken-Kaiserslautern unter Pietari Inkinen. Die Sonne sinkt, die Wolken ziehen mit Schwermut hin.

0: Einsam draußen in öder Wildnis. Der Herbstabend aus den Liedern Opus 38 von Jean Sibelius, Tuli Takala und die Deutsche Radiophilharmonie Saarbrücken Kaiserslautern unter Pietari Inkinen. Aufgenommen beim Festival Rheinvokal, das jeden Sommer 10 Wochen lang entlang des malerischen Mittelrheintals stattfindet. Auf Burgen, Schlössern, Kirchen oder auch, wie hier zur Eröffnung, in der Rhein-Mosel-Halle in der Nähe des Deutschen Ecks, wo Rhein und Mosel einander begegnen. Morgen übertragen wir hier im ARD-Radio-Festival von den sommerlichen Musiktagen Hitzacker, unter anderem mit den Pianisten Igor Levit und Markus Becker, Brahms. Und hier folgt gleich nach den Nachrichten Jazz das Magazin. Mein Name ist Jörg Lengersdorf. Schönen Abend noch beim ARD-Radio-Festival.
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2: Um 23 Uhr mit Benjamin Kirsch. Nach den Sturzfluten in Nepal und dem benachbarten Tibet steigt die Zahl der Opfer. Mittlerweile bestätigen die Behörden 157 Tote. Aus der Nachrichtenredaktion Christiane Rüther.
3: Es sind dramatische Bilder. Eine riesige Sturzflut schwemmt Häuser, Straßen und Brücken davon. Mehrere hundert Menschen werden noch vermisst, darunter viele Urlauber. Die Region im Norden Nepals ist ein bekanntes Trekkingziel und berühmt für ihre spektakulären Himalaya-Landschaften. Außerdem sollen sich dort zahlreiche Pilger aufgehalten haben, die auf dem Weg nach Tibet waren. Ob auch Deutsche unter den Vermissten oder Toten sind, ist derzeit unklar. Aus dem Auswärtigen Amt hieß es, das gesamte Ausmaß der Sturzflut sei aktuell schwer abzuschätzen, die Lage sehr unübersichtlich.
2: In den USA ist ein juristischer Streit über die Gefahren durch soziale Medien für Kinder und Jugendliche beigelegt. Der Tech-Konzern Meta hat einem Vergleich zugestimmt und zahlt umgerechnet gut 14 Milliarden Euro an mehreren Bundesstaaten. Aus der Nachrichtenredaktion Petra Mittermeier.
4: Wie die kalifornische Generalstaatsanwaltschaft mitteilte, soll das Geld gezielt in Programme zur Prävention und Behandlung von psychischen Problemen bei Jugendlichen fließen. Außerdem hat sich Meta zu weitreichenden Änderungen zum Schutz von Minderjährigen verpflichtet. Für Nutzer unter 18 Jahren wird künftig in den USA ein Zeitlimit von täglich 2 Stunden sowie eine Zugangssperre zwischen Mitternacht und 6 Uhr früh gelten. 29 US-Bundesstaaten hatten dem Meta-Konzern vorgeworfen, seine Online-Netzwerke so zu gestalten, dass sie Minderjährige abhängig machen.
2: 2 Beschäftigte am Frankfurter Flughafen sind an Malaria gestorben. Der erste Todesfall habe sich Anfang Juli ereignet, der 2. im August. Das Robert-Koch-Institut hatte den Malaria-Ausbruch am Frankfurter Flughafen im Juli bestätigt. Infiziert hatten sich 6 Beschäftigte, und zwar vermutlich durch eine Mücke im Frachtraum eines Flugzeugs. Ausländische Geheimdienste attackieren offenbar immer häufiger deutsche Unternehmen mit Cyberangriffen und dahinter stecken meist Russland, China und neuerdings auch der Iran. Laut dem Digitalverband Bitkom konnte mehr als jedes dritte betroffene Unternehmen in den vergangenen 12 Monaten mindestens einen Angriff einem ausländischen Nachrichtendienst zuordnen. Der jährliche Schaden durch Datenklau, Industriespionage und Sabotage in Deutschland beläuft sich laut Bitkom auf mindestens 211 Milliarden Euro. Das waren die Nachrichten. Das Wetter in Deutschland, nachts fast überall trocken, im Westen einzelne Schauer und Gewitter, Tiefstwerte 18 bis 10 Grad. Morgen zeitweise heiter, im Westen vermehrt Schauer und Gewitter, Höchstwerte 22 Grad an der Ostsee bis 34 Grad am Oberrhein. Am Freitag Schauer und Gewitter, im Südosten länger freundlich 20 bis 30 Grad, am Samstag im Nordwesten Schauer und Gewitter, im Südosten freundlicher 20 bis 26 Grad. Es ist jetzt 23.03 Uhr.
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5: Das Magazin mit Niklas Wandt. Hallo. Im September steht eines der großen Jubiläen des Jahres 2026 an. Der 100-jährige Geburtstag von John Coltrane. Der Saxophonist hat den Jazz geprägt wie wenige andere Musiker. Wir würdigen den großen Train jetzt schon. Außerdem gibt es heute auch eine Reihe von Neuerscheinungen zu hören, darunter Kammerjazz mit barockem Einschlag und auch 2 sehr unterschiedliche Solo-Piano-Einspielungen. Los geht es mit Pure Land vom Schweizer Pianisten Daniel Hernandez. Ein sehr evokatives Klavieralbum, ein wenig poppig und immer wieder weitschweifig und soundtrackhaft. Hier ist das Stück Clouds.

Clouds von Daniel Hernandez, ein Stück aus seinem übermorgen erscheinenden Album Pure Land, mit sanfter Palette hingetupft und eingebettet in einen üppigen Hallraum. Hernandez beschreibt Pure Land als einen Soundtrack für eine imaginäre Insellandschaft. Eine griffige Illustration für die Musik auf dem Album, bei der ich über weite Strecken schon die Luftaufnahmen über Küstenlandschaften vor dem inneren Auge sehe. Nicht umsonst erinnern mich einige Stücke an Werke, die in den 1980er Jahren auf dem berühmten New Age-Label Windham Hill erschienen sind und auch an Soundtrack-Arbeiten von japanischen Meisterkomponisten wie Ryuichi Sakamoto oder Hisaishi Joe. Musik von tiefer, bittersüßer Melancholie. Hier ist noch ein Stück von Daniel Hernandez. Es heißt Long is the Wait.

Long is the Wait von Daniel Hernandez aus seinem Album Pure Land. Ein warmes, üppiges Werk eines Pianisten, der mit etwa 30 Jahren gerade noch am Anfang seiner Karriere steht. Die Eminenz des Schweizer Jazzpianos, Irene Schweizer aus Zürich, ist leider 2024 im Alter von 83 Jahren verstorben. Eine prägende Gestalterin des europäischen Free Jazz und auch eine Pionierin einer kämpferischen, queeren und feministischen Ästhetik. Irene Schweizers langjähriges Stammlabel Intakt hat gerade einen Konzertmitschnitt aus dem Archiv veröffentlicht. Prelude to a Kiss and More heißt das Solokonzert, aufgezeichnet 1986 im Volkshaus in Schweizers Heimatstadt Zürich. Eine Tour de force auf der Höhe ihres Könnens. Energisch, kantig, mit vollem Körpereinsatz und mit trockenem Witz gespielt. Im Geiste Thelonious Monks, eines der großen Ahnherren ihres Spiels. Klar, dass auf Prelude to a Kiss and More auch ein Monk-Medley zu hören ist.

Once Again Thelonious, ein kleines Medley von Stücken aus der Feder von Thelonious Monk, live gespielt von Irene Schweizer im Jahr 1986 und gerade veröffentlicht als Teil des Albums Prelude to a Kiss and More. Schon beeindruckend, was das Archiv von Schweizers Stammlabel Intakt aus Zürich immer noch hergibt. Zumal Irene Schweizer ja schon zu Lebzeiten eine ziemlich umfangreiche Diskografie geschaffen hat. Deutlich weiter zurück in die musikalische Vergangenheit geht es bei Jazz Goes Baroque. Die Referenz in diesem Projekt um den Keyboarder Bernd Lotzky aus dem Münchner Umland steckt schon im Titel. Das Musikrepertoire des Barock. Meistens wird es natürlich in der historischen Aufführungspraxis am Leben gehalten, in der möglichst originalgetreuen Wiedergabe am Originalinstrumentarium. Aber seit den 1960er Jahren gibt es auch Versuche der Fusion von Barock und zeitgenössischer populärer Musik, allen voran dem Jazz. Populärstes Beispiel sind sicher die Aufnahmen vom französischen Jacques Lussier Trio. Barock meets Jazz. Das ist mittlerweile auch schon eine über 60 Jahre alte Nische. Bernd Lotzky hat sie letztes Jahr mit einem hochkarätig besetzten Quintett wiederbelebt. In einem Konzert der Reihe Jazz at Berlin Philharmonic. Bernd Lotzky spielt hier das Cembalo. Hier ist das Stück Croque en Jambe, Chute Fatale.

0: Croc en jambe, chute fatale von Emile Parisien, Sopransaxophon, Frédéric Couderc, Flöte, Bernd Lotzky, Cembalo, Henning Sieverts, Bass und Erik Schäfer, Schlagzeug. Ein Ausschnitt aus Jazz Goes Baroque. Inspiration für dieses Album ist die gleichnamige Platte des Schweizer Pianisten Georges Grunz, mit der er 1964 seine Karriere startete. In einer Zeit, als diese Begegnungen von historischem Repertoire und Jazz-Feeling gerade schwer in Mode gerieten. Bernd Lotzky über den Einfluss dieser Platte auf sein Projekt.
1: Ich habe natürlich ganz viel Bach gespielt, die ganze Zeit, während des Klavierstudiums. Und der hat jetzt Musik geschrieben, die sehr komplex ist. Und beim Spielen im Konzert, wenn man auswendig spielt, eine große Gedächtnisleistung verlangt. Und eine Musik, die sich nicht so leicht verändern lässt. Da war ich jetzt ganz froh, mit diesem Projekt und eben durch die Platte von George Grunz einen völlig anderen Barock zu entdecken, mit dem ich mich überhaupt noch nicht so auseinandergesetzt hatte und festgestellt habe, dass das ja eine sehr erdennahe Musik ist und eine volkstümliche Musik, eine tanzbare Musik, die sich sehr gut anbietet, um drüber zu improvisieren.
0: Die Klarheit der Linien und die Transparenz der Instrumente wird auf Jazz Goes Baroque in den energischeren Momenten diskret verwischt und angeraut. Mit zupackendem Spiel des Schlagzeugs, mit dichten Cembalo-Voicings und bluesigen Bendings von Flöte und Sopransaxophon. Eine gelungene Referenz an Georges Grunz Platte von 1964. Hier ist das Stück Chacona, La Rue d'Amsterdam.

0: Chacona, La Rue du Hamster von Bernd Lotzky aus dem Live-Mitschnitt Jazz Goes Baroque. La Rue du Hamster, das Hamsterrad, läuft hoffentlich bei hochsommerlichen Temperaturen ein bisschen gemächlicher als sonst. Dafür wäre es mitunter auch viel zu heiß. Schon ohne Bewegung läuft der Schweiß. Ich befinde mich gerade bei Aufnahme dieses Magazins schon in der Südhälfte Italiens. Das ist wirklich keine Flucht vor der Sommerhitze, sondern eher eine Auslieferung an sie. Ein Trip mitten in den Schlund. Aber zum Glück gibt es ja großzügige Möglichkeiten der Abkühlung. Das Meer, einen kühlen Aperitif und natürlich, not least, das Gelato. Südlich von Rom übrigens mit gratis Schlagsahne on top. Bei solchen Temperaturen, auch in Deutschland, gehen die Uhren zwangsläufig anders. Deshalb gibt es in ARD Jazz, das Magazin, in diesen Wochen ein Sommerspezial mit den Sommerhits des Redaktionsteams. Bekennend unjournalistisch und subjektiv. Heute aus der, wie sie so schön genannt wird, nördlichsten Stadt Italiens, aus München. Was läuft bei BR-Jazz-Redakteur Ulrich Habersetzer bei Temperaturen über 30 Grad?
1: Sommer kann ganz schön anstrengend sein. Heiß, laut, voller Termine, dann wieder Regen zur falschen Zeit, aber vor allem heiß. Und was hilft gegen Hitze? Natürlich Eis. Ein Kollege von mir hat letztens sehr treffend sinngemäß gesagt, es ist leicht mal ein Eis zu wenig gegessen. Und eigentlich mögen alle Menschen Eis. Everybody likes ice cream. So geht ja auch der Text eines New Orleans-Klassikers. Ja, und was mögen noch alle Menschen? Genau, Sweet Emma Barrett. Diese Pianistin und Sängerin, geboren 1897 in New Orleans, nicht zu mögen, unvorstellbar für mich. Ihr Klavierspiel hat die Durchschlagskraft einer Dampframme. Pile Driver Attack. So nannten manche die Art, wie Sweet Emma in die Tasten gehauen hat. Weit weg von Perfektion, ganz nah an herzerweichendem Charme. Wenn nun Sweet Emma, begleitet von der Preservation Hall Jazz Band, 1964 in einer Liveaufnahme von Ice Cream ihre Hände auf die Tasten fallen lässt, dann ist bei diesem fröhlichen musikalischen Chaos das Braten und Schwitzen in der Sonne oder wohl eher im Büro viel leichter zu ertragen. Und am besten während des Musikhörens ein Eis essen.

Ice Cream von Sweet Emma. Eine Live-Aufnahme aus dem Jahr 1964 und eine Hymne an den Stoff, der heiße Tage deutlich erträglicher macht. Das Speiseeis. Ein energisches Stück, in dem der Drive der Frühzeit des Jazz noch sehr lebendig ist. Die ausgelassene Stimmung der Bars und Bordelle von New Orleans im frühen 20. Jahrhundert. Was für eine Entwicklung der Jazz doch durchgemacht hat. America's Classical Music, wie sie nicht wenige nennen. Und in der Geschichte dieser Musik gibt es Gestalten, die die Entwicklung dieser Musik so nachhaltig prägen wie wenige andere. Dazu gehört unzweifelhaft John Coltrane. Saxophonist, Komponist, Suchender, besessen von seinem Instrument. Selbstloser Förderer von vielen jüngeren Kollegen war er auch. Am 23. September 1926, vor beinahe 100 Jahren, wurde er geboren und sein Einfluss ist bis heute zu spüren. Ein distinkter Coltrane-Flavor durchzieht die Musik vieler aktueller Künstler, vor allem im US-Jazz. Wie soll man es nennen? Spirituelle Inbrunst, das Streben in die Höhe der Ekstase? Zu den Musikerinnen, in deren Schaffen Coltranes Erbe sehr lebendig ist, zählt auch die Saxophonistin Lakeisha Benjamin. Sie hat uns über die Rolle von John Coltrane in ihrem Leben, in ihrer Musik berichtet. Nun aber erst einmal Musik von Lakeisha Benjamin. Dieses Stück stammt aus ihrem aktuellen Album We Dream und es heißt genau wie ein berühmtes Album von John Coltrane, Ascension, Auffahrt. Die Inbrunst ist da, die Form mit ihren verschachtelten Breakbeats aber eine ganz andere, viel gegenwärtigere.

0: Ascension von Lakeisha Benjamin, ein Stück aus ihrem in diesem Jahr erschienenen Album We Dream. Ein eindringliches, inbrünstiges Stück mitsamt gerappter Grundsatzdeklaration. Sehr gegenwärtig und doch fest verwurzelt in der Vergangenheit, in der Musik John Coltranes. Die Saxophonistin und Komponistin hat uns über ihr Verhältnis zu seinem Werk berichtet. Ihr ist wichtig zu betonen, dass ihre Musik in einem ganz anderen sozialen Kontext stattfindet als die von John Coltrane.
1: I'm not John Coltrane. I'm not living in the 60s in the time frame and the period in which this music was being created.
2: Ich bin nicht John Coltrane. Ich lebe nicht in den 60ern, als diese Musik geschaffen wurde, mit ihren Unruhen und der Bürgerrechtsbewegung in den Staaten. Ich kann mich zwar in gewissen Punkten da hineinfühlen, aber das war anders damals. Ich war nicht Teil von der Jazz-Szene, die dieses Fundament gebaut hat, auf dem wir jetzt stehen. Aber ich glaube, John Coltrane inspiriert Musikerinnen und Musiker auch heute noch dazu, ihren Sinn zu hinterfragen. Was bedeutet es, für den Rest des Lebens sein Bestes zu geben? Niemals aufzuhören zu üben, manchmal 20 Stunden am Tag, um die eigene Botschaft bestmöglich zu vermitteln. Was bedeutet es, mit anderen Kulturen zu experimentieren? Dabei diese Kulturen respektvoll zu behandeln. Versuchen, die beste Version seiner selbst zu sein. Gott so zu lieben, dass du eigene Wünsche und Träume dem unterordnest, wofür du bestimmt bist auf dieser Erde. Ich glaube, damit beeinflussen John und auch Alice Coltrane übrigens mein Leben heute noch.
0: Für Lakeisha Benjamin war John Coltranes berühmtes Album A Love Supreme ein einschneidendes Hörerlebnis. Der Einstieg in sein Werk, wie für viele Hörerinnen und Hörer und tatsächlich für mich auch.
1: I don't know where I was, I don't know what I was doing, I don't know who I was with. But I do remember how it made me feel. I remember the intro coming in.
2: Ich weiß nicht mehr, wo ich war, was ich gerade getan habe oder wer bei mir war. Aber ich weiß noch, was ich gefühlt habe. Ich erinnere mich, dass das Intro mich verwirrt hat und ich mir dachte, was passiert hier? Was ist das für ein Genre? Das war wie eine Fanfare, ein Signal. Der Gesang, dieses ständige A Love Supreme, A Love Supreme, A Love Supreme und dieser Basspart. Und ich weiß noch, dass ich dachte, mich jetzt für eine Reise bereit machen zu müssen. Ich wusste, dass es eine Suite ist und wusste, dass ich mir die am Stück anhören muss, nicht nur die einzelnen Sätze. Und als die Musik zu Ende ging, weiß ich noch, hatte ich das Gefühl, eine spirituelle Transformation durchgemacht zu haben. Die Beharrlichkeit, die Stärke von diesem Album und der Drive von Musikern, diese Berufung, die jeder einzelne von denen gespürt haben muss, eine allumfassende Liebe, eben A Love Supreme für die Welt auszurufen. Das ist alles, was man hören muss, um beeindruckt zu sein. Man muss sich gar nicht für die Technik, die Modulationen und Strukturen, die krassen harmonischen Funktionen begeistern. Das ist alles hinfällig bei so einem Werk. Jetzt, mehr als 60 Jahre später, hören wir das immer noch und versuchen zu analysieren, warum genau war A Love Supreme so unglaublich stark. Das ist das Beeindruckende.
1: We are still listening to it and analyzing why was this so powerful. That's the impressive part.
0: Lakeisha Benjamin über A Love Supreme von John Coltrane. Auch sein Ideenfluss und die Verwischung von Komposition und Improvisation waren für sie wichtig.
1: I honestly believe that the average listener has no idea when I put a song on, did I write all of this or did I improvise it?
2: Wenn ich einen Song spiele, bin ich mir ganz sicher, dass die durchschnittlichen Zuhörenden keine Idee haben, ob ich das jetzt durchkomponiert oder improvisiert habe. Es gibt ein Stück innerhalb einer Suite von mir, das heißt Basquiat, wie der Maler. Da haben einige Leute immer wieder geglaubt, einschätzen zu können, was geschrieben und was improvisiert ist. Ich finde, wir sollten von dieser technischen Fixierung wegkommen, das einzukategorisieren. Wenn du Musikerin bist, macht das vielleicht noch Sinn, weil du es auseinandernehmen und analysieren musst, um für deine eigene Arbeit was zu lernen. Aber als durchschnittliche Zuhörende macht das absolut keinen Sinn, vor allem dann nicht, wenn man Komponiertes und Improvisiertes versucht, verschieden zu bewerten, also in dem Sinne, dass das eine mehr Wert als das andere hat. Alles, was zählt, ist die Kraft und Wirkung von einer Arbeit. Es macht ja keinen Sinn für mich, etwas wie geplant durchzuspielen, wenn sich die Situation um mich herum verändert. Und manchmal will man umgekehrt die Umgebung verändern, genau dadurch, dass man einem Plan folgt. Improvisation und Komposition dienen verschiedenen Zwecken.
1: And sometimes the written music comes in and changes the atmosphere of the room because it needed to change. So they serve different purposes.
0: Die Saxophonistin und Komponistin Lakeisha Benjamin über den Einfluss John Coltranes auf ihr Schaffen. Ohne Zweifel einer der großen Ahnherren ihres Spiels und auch des zeitgenössischen US-Jazz im Allgemeinen. Viele von John Coltranes Aufnahmen klingen heute noch unmittelbar ergreifend. So roh und direkt sind sie eingefangen. Das gilt für Live-Situationen genau wie für Studioaufnahmen. Eine besonders enge Verbindung bestand zwischen John Coltrane und seinem langjährigen Schlagzeuger Elvin Jones. Das Rückgrat und der unerschöpfliche Motor des John Coltrane Quartetts. In einer Studiosituation ist auch ein Duo der beiden entstanden. Echos der vielleicht archaischsten Instrumentenkombination der Menschheitsgeschichte. Eine Stimme und eine Trommel. Oder wie hier ein Tenorsaxophon und ein Schlagzeug. Hier ist das mitreißende Vigil von John Coltrane und Elvin Jones. Ein dynamisches Stück zum Ende dieser heutigen Sendung. 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Und falls es Anmerkungen, Lob oder Kritik gibt, die es an uns loszuwerden gilt, jazz@ard.de ist unsere Mailadresse. Wir freuen uns auf Post. Mein Name ist Niklas Wanz. Tschüss und auf Wiederhören.

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1: Um 24 Uhr mit Andreas Derschall. Nach der verheerenden Sturzflut in Nepal zeigt sich ein Bild der Zerstörung. Die Wassermassen haben laut Hilfsorganisationen ganze Dörfer ausradiert. Laut Polizei sind mindestens 157 Menschen ums Leben gekommen. Hunderte werden aber noch vermisst, neben Anwohnern auch mehr als 400 Touristen. Die Sturzflut traf nämlich auch einen Ausgangspunkt für beliebte Trekkingrouten. Die Landtagswahl in Sachsen-Anhalt in 1,5 Wochen wirft ihre Schatten voraus. In Magdeburg haben Geschäftsinhaber mit Migrationshintergrund deshalb einen halben Tag lang ihre Läden geschlossen. Sie wollten zeigen, was die Umsetzung der von der AfD geforderten sogenannten Remigration bedeuten würde. Denn die Partei, die in Sachsen-Anhalt als rechtsextrem eingestuft wird, liegt in Umfragen klar vorne, laut neuesten Zahlen von Infratest DIMAP bei 42%.
2: Abgeschlagen dann die CDU, sie verliert etwas und käme nur noch auf 22%. Die Linke verliert ebenfalls etwas und fällt auf 11%. Ein bisschen zugelegt hat die SPD auf 8% und leicht gestiegen sind auch die Grünen auf 6%. An der 5%-Hürde scheitern würden nach dieser Umfrage das BSW mit 4% und die FDP mit 3%.
1: Bundeskanzler Merz bleibt dabei. Die sogenannte Rente mit 63, dass also besonders langjährig Versicherte ohne Abschläge früher in den Ruhestand gehen können, wird abgeschafft. Das hat Merz nach der Kabinettsklausur auf Schloss Neuhardenberg in Brandenburg deutlich gemacht. Mehrere ostdeutsche Ministerpräsidenten hatten gefordert, die sogenannte Rente mit 63 beizubehalten. Der Meta-Konzern hat sich mit zahlreichen US-Bundesstaaten auf einen Vergleich verständigt. Demnach zahlt der Facebook-Mutterkonzern 16,7 Milliarden Dollar, wie es in den Unterlagen eines Bundesgerichts in Kalifornien heißt. Die Bundesstaaten hatten Meta vorgeworfen, seine sozialen Netzwerke so gestaltet zu haben, dass sie Minderjährige abhängig machen. Der britische Schauspieler und Sänger Tim Curry ist tot. Wie seine Managerin mitteilte, starb Curry im Alter von 80 Jahren in Los Angeles. Weltweit bekannt wurde er durch seine Rolle im Film Rocky Horror Picture Show, wo Curry einen bisexuellen Wissenschaftler verkörperte. In späteren Filmen trat er meist als Bösewicht auf, wie in der Verfilmung von Stephen Kings S. Das Wetter in Deutschland. In der Nacht von der Nordsee bis zur Lausitz Nieselregen, sonst meist trocken, Tiefstwerte 19 bis 10 Grad. Am Tag meist sonnig, ab dem Nachmittag im Westen und Südwesten wolkiger, später örtlich kräftige Schauer und Gewitter, maximal 34 Grad. Es ist 0:03 Uhr.
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4: Am Mikrofon begrüßt Sie Carsten Fabian. Wir eröffnen diese Sendung mit Musik von Johann Wilhelm Wilms. Seine Sinfonie Nummer 1 wird gespielt von der NDR Radiophilharmonie. Die Leitung hat Howard Griffiths.

Howard Griffith am Pult der NDR Radio Philharmonie mit der Sinfonie Nummer 1 C-Dur von Johann Wilhelm Wilms. Die Sopranistin Simona Schatorowa singt jetzt die Kantate Scena di Berenice von Joseph Haydn. Alessandro De Marchi dirigiert die NDR Radio Philharmonie.

Scena di Berenice, Kantate für Sopran und Orchester von Joseph Haydn. Mit Simona Schatorowa und der NDR Radiophilharmonie, die Leitung hatte Alessandro De Marchi. Weiter geht es bei uns hier im ARD-Nachtkonzert mit den Geistervariationen von Robert Schumann. Eine Aufnahme mit dem Pianisten Simon Bartow.

Der Pianist Simon Bartow war das mit den Geistervariationen S-Dur von Robert Schumann. Genau 1 Uhr ist es, Sie hören das ARD-Nachtkonzert, jetzt mit dem Poème de l'amour et de la mer von Ernest Chausson. Es singt Stella Dufexis, begleitet von der NDR Radiophilharmonie. Die Leitung hat A.G. Owe.

Stella Dufexis und die NDR Radiophilharmonie unter Leitung von A.G. Orwell 2001 im Landesfunkhaus Niedersachsen. Mit dem Poème de l'amour et de la mer von Ernest Chanson, Opus 19. Jetzt noch eine weitere Aufnahme mit der NDR Radiophilharmonie. Howard Griffiths dirigiert die Sinfonie Nummer 3 C-Moll von Louis Spohr.

Der erste Teil des ARD-Nachtkonzerts ging zu Ende mit der Sinfonie Nummer 3, C-Moll, Opus 78 von Louis Spohr. Die NDR-Radiophilharmonie spielt unter Leitung von Howard Griffith. Bis zu den Nachrichten jetzt noch Anderer Schiff mit einem Lied ohne Worte von Felix Mendelssohn-Bartholdy.

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1: Um 2 Uhr mit Wolfgang Berger. Nach den Sturzfluten in Nepal und dem benachbarten Tibet steigt die Zahl der Opfer. Mittlerweile bestätigen die Behörden 160 Tote. Aus der Nachrichtenredaktion Christiane Rüther.
2: Es sind dramatische Bilder. Eine riesige Sturzflut schwemmt Häuser, Straßen und Brücken davon. Mehrere hundert Menschen werden noch vermisst, darunter viele Urlauber. Die Region im Norden Nepals ist ein bekanntes Trekkingziel und berühmt für ihre spektakulären Himalaya-Landschaften. Außerdem sollen sich dort zahlreiche Pilger aufgehalten haben, die auf dem Weg nach Tibet waren. Ob auch Deutsche unter den Vermissten oder Toten sind, ist derzeit unklar. Aus dem Auswärtigen Amt hieß es, das gesamte Ausmaß der Sturzflut sei aktuell schwer abzuschätzen, die Lage sehr unübersichtlich.
1: Ein juristischer Streit über die Gefahren sozialer Medien für Kinder und Jugendliche in den USA ist beigelegt. Der Facebook- und Instagram-Mutterkonzern Meta zahlt umgerechnet gut 14 Milliarden Euro an mehrere Bundesstaaten. Wie die kalifornische Generalstaatsanwaltschaft mitteilte, soll das Geld gezielt in Programme zur Prävention und Behandlung von psychischen Problemen bei Jugendlichen fließen. Außerdem hat sich Meta zu weitreichenden Änderungen zum Schutz von Minderjährigen verpflichtet, etwa Zeitlimits und Nachtsperren. 29 US-Bundesstaaten hatten dem Meta-Konzern vorgeworfen, seine Online-Netzwerke so zu gestalten, dass sie Minderjährige abhängig machen. Rund 1,5 Wochen vor der Landtagswahl in Sachsen-Anhalt ist die AfD weiterhin die mit Abstand stärkste Kraft. Das zeigt eine aktuelle Umfrage von Infratest DIMAP. Aus Magdeburg Jochen Müller.
3: Die AfD konnte noch einmal einen Prozentpunkt zulegen und kommt jetzt auf 42%. Für eine Alleinregierung würde das allerdings nicht reichen. Die CDU mit ihrem Spitzenkandidaten, Ministerpräsident Sven Schulze, hat dagegen 2 Prozentpunkte verloren und käme nur noch auf 22%. Mit diesem Ergebnis sei er nicht zufrieden, sagt Sven Schulze. Für eine Regierungsbildung würde er neben SPD und Grünen auch die Unterstützung der Linkspartei benötigen. Das könnte für die Union zu einer inneren Zerreißprobe werden.
1: 2 Beschäftigte am Frankfurter Flughafen sind an Malaria gestorben. Das Robert-Koch-Institut vermutet, dass sie sich durch eine Mücke infiziert haben, die im Frachtraum eines Flugzeuges nach Deutschland gelangt ist. Weitere 4 Mitarbeiter haben sich mit der sogenannten sehr seltenen Flughafen-Malaria angesteckt und sind in medizinischer Behandlung. Malaria ist nicht von Mensch zu Mensch übertragbar. Flughafenbeschäftigte sollen sich bei Symptomen sofort bei einem Arzt melden. Das waren die Nachrichten. Das Wetter in Deutschland: nur im Westen Schauer, 18 bis 10 Grad, tagsüber teils heiter, im Westen Schauer, 22 Grad an der Ostsee bis 34 Grad am Oberrhein. Am Freitag unbeständig, im Südosten länger freundlich, das Ganze bei 20 bis 30 Grad. Es ist jetzt 2.03 Uhr.
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4: Mit Richard Wagner und der Ouvertüre zu seiner Oper Rienzi starten wir in diese Stunde. Andres Oro.